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1: Um 3 Uhr mit Juliette Groß. In der Eifel bedroht ein großer Waldbrand weiter die Gemeinde Hürtgenwald. Im Laufe des Tages sind die Flammen immer weiter an den Ortsteil Gai herangerückt, konnten aber gestoppt werden. Dennoch blicken die Einsatzkräfte mit Sorge auf diese Nacht, wie Jens Eberl aus Hürtgenwald berichtet.
2: Ja, es gibt einen Punkt und das ist einfach die Wetterlage. Das heißt, das Problem ist, dass einfach Windböen erwartet werden, bis zu 40 km/h. Und das ist natürlich ein Riesenproblem für die Rettungskräfte, vor allem weil die Löschhubschrauber heute Nacht fehlen und dieser Wind das Feuer wieder anfachen kann. Was hat man dafür getan? Man hat sogenannte Regelstellungen in der Ortschaft Gai eingerichtet. Das heißt, man kann sich das bildlich so vorstellen, dass ungefähr 500 Löschkräfte wirklich wie eine Kette aufgereiht in dem Ort stehen und versuchen wirklich mit ihren Löschkräften dort, falls wieder ein Feuer kommt, wirklich dem sofort entgegenzuwirken.
1: In der spanischen Exklave Ceuta in Nordafrika ist die Polizei- und Militärpräsenz verstärkt worden. Grund ist, dass ein neuer Massenansturm von Migranten an diesem Wochenende erwartet wird. Darauf deuten Aufrufe in sozialen Netzwerken hin. Wie unsere Korrespondentin berichtete, ist der Grenzschutz auch auf marokkanischer Seite verstärkt worden. Ende Juli hatten zehntausende Menschen versucht, nach Ceuta und damit in die EU zu kommen. Mehr als 80 Menschen kamen ums Leben. Bei der Leichtathletik-EM in Birmingham hat es am Abend 3 Medaillen für das deutsche Team gegeben. Sprinter Owen Ansah holte Gold über 200 Meter. Er sorgte damit für den ersten deutschen EM-Titel über diese Distanz seit 44 Jahren. Diskuswerferin Janice Kraft gewann eine Silbermedaille und auch Emil Adjekum holte Silber über 400 Meter Hürden. In der zweiten Fußball-Bundesliga hat es im Nordderby zwischen Holstein Kiel und St. Pauli keinen Sieger gegeben. Die Partie endete 2:2. Aus der Sportredaktion Finn Hornberg.
3: St. Pauli legte in der ersten Halbzeit gut los und ging dank der Tore von Taichi Hara und Martin Kaas in Führung. Nach der Pause verkürzte erst Phil Harris für die Kieler. Jonas Terkesen erzielte kurz vor Schluss den Ausgleich. Eintracht Braunschweig verliert gegen den VfL Bochum mit 0:1. Die Niedersachsen bleiben aber trotzdem zumindest über Nacht Tabellenführer, dank des 6:1 in Magdeburg am ersten Spieltag. Gegen Bochum hingegen fand Braunschweig keine Lücke. Der VfL stand in der Defensive gut und ließ kaum etwas zu. Den entscheidenden Treffer für die Bochumer erzielte der ehemalige Braunschweiger Philipp Hofmann.
1: Das waren die Nachrichten. Das Wetter in Deutschland. Tagsüber viel Sonne, im Westen sind später einzelne kräftige Schauer und Gewitter möglich. 33 bis 36 Grad, im Norden etwas kühler. Am Sonntag Sonne und Wolken, vor allem im Süden auch Schauer und Gewitter, 21 bis 32 Grad. Und am Montag mehr Wolken und vor allem im Osten auch Schauer, 21 bis 27 Grad. Es ist 3:03 Uhr.
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1: Um 4 Uhr mit Juliette Groß. In der Eifel in Nordrhein-Westfalen kämpft die Feuerwehr weiter gegen einen riesigen Waldbrand. 500 Einsatzkräfte sind permanent im Einsatz, um die Flammen aufzuhalten. Aus der Nachrichtenredaktion Jan Busche.
2: Betroffen ist der Hürtgenwald im Kreis Düren zwischen Bonn und Aachen. Dort brennen mehrere hundert Hektar Land. Die Flammen haben sich fast bis zur Ortschaft Gai ausgebreitet, die evakuiert worden ist. 2000 Menschen sind betroffen. Zwei Bergpanzer der Bundeswehr haben auch heute Nacht Schneisen geschlagen, um die Flammen von dem Ort fernzuhalten. Wie der WDR berichtet, helfen auch Landwirte bei der Brandbekämpfung. Sie holen Wasser aus Talsperren und bringen sie an den Einsatzort. Der Waldbrand ist laut Behördenschätzung der größte in der Geschichte Nordrhein-Westfalens. Rauch und Brandgeruch ziehen kilometerweit, vor allem Richtung Norden, bis ins Ruhrgebiet.
1: Die Deutsche Stiftung Patientenschutz verlangt, Hitze als offizielle Todesursache auf Totenscheinen anzugeben. Den Folgen des Klimawandels müsse ein Gesicht gegeben werden, sagte Vorstand Bürsch der Rheinischen Post. Bislang berechne das Robert-Koch-Institut die Zahl der Toten nur mit Hilfe statistischer Modelle. Die genaue Zahl kenne niemand. US-Präsident Trump hat angekündigt, die Straße von Hormus zum Territorium der USA zu erklären. Dies werde bald geschehen, sobald der Iran besiegt sei, so Trump in einer Rede. Der Präsident führte seine Pläne nicht weiter aus. Der Iran wies die Drohung Trumps zurück. Die wichtige Schifffahrtsroute bleibe unter iranischer Kontrolle, hieß es von der Regierung in Teheran. Bei der Leichtathletik-EM in Birmingham hat es am Abend 3 Medaillen für das deutsche Team gegeben. Sprinter Owen Ansah holte Gold über 200 Meter. Aus Birmingham, Jens-Jörg Rieck.
3: Das hat es seit 44 Jahren nicht gegeben. Der Europameister über 200 Meter kommt aus Deutschland. In 19,95 Sekunden sprintete Owen Ansah zu Gold. Allerdings steht der Titel genau wie seine Bronzemedaille über 100 Meter unter Vorbehalt. Dem Hamburger droht wegen eines vermeintlich verweigerten Dopingtests eine Sperre. Auch Emil Adjekum beendete mit Silber über 400 Meter Hürden eine lange Durchstrecke. Er ist der erste Deutsche seit 40 Jahren mit einer EM-Medaille auf dieser Distanz. Silber gewann auch Diskuswerferin Shani Skrull.
1: Und in der zweiten Fußball-Bundesliga hat Holstein Kiel gegen St. Pauli 2:2 gespielt. Bochum gewann in Braunschweig mit 1:0. Das waren die Nachrichten. Das Wetter in Deutschland. Tagsüber viel Sonne, im Westen sind später einzelne kräftige Schauer und Gewitter möglich. 33 bis 36 Grad, im Norden etwas kühler. Am Sonntag Sonne und Wolken, vor allem im Süden auch Schauer und Gewitter. 21 bis 25 Grad. Im Süden nochmal bis 32 Grad. Und am Montag mehr Wolken und vor allem im Osten Schauer. Es ist 4.03 Uhr.
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1: Um 5 Uhr mit Juliette Groß. In der Eifel in Nordrhein-Westfalen kämpft die Feuerwehr weiter gegen einen riesigen Waldbrand. 500 Einsatzkräfte sind permanent im Einsatz, um die Flammen aufzuhalten. Aus der Nachrichtenredaktion Jan Busche.
2: Betroffen ist der Hürtgenwald im Kreis Düren zwischen Bonn und Aachen. Dort brennen mehrere hundert Hektar Land. Die Flammen haben sich fast bis zur Ortschaft Gai ausgebreitet, die evakuiert worden ist. 2000 Menschen sind betroffen. Zwei Bergepanzer der Bundeswehr haben auch heute Nacht Schneisen geschlagen, um die Flammen von dem Ort fernzuhalten. Wie der WDR berichtet, helfen auch Landwirte bei der Brandbekämpfung. Sie holen Wasser aus Talsperren und bringen sie an den Einsatzort. Der Waldbrand ist laut Behördenschätzung der größte in der Geschichte Nordrhein-Westfalens. Rauch und Brandgeruch ziehen kilometerweit, vor allem Richtung Norden bis ins Ruhrgebiet.
1: In der spanischen Exklave Ceuta in Nordafrika ist die Polizei- und Militärpräsenz verstärkt worden. Grund ist, dass ein neuer Massenansturm von Migranten an diesem Wochenende erwartet wird. Darauf deuten Aufrufe in sozialen Netzwerken hin. Wie unsere Korrespondentin berichtete, ist der Grenzschutz auch auf marokkanischer Seite verstärkt worden. Ende Juli hatten zehntausende Menschen versucht, nach Ceuta und damit in die EU zu kommen. Mehr als 80 Menschen kamen beim Versuch des Grenzübertritts ums Leben. Bei der Leichtathletik-EM in Birmingham hat es am Abend 3 Medaillen für das deutsche Team gegeben. Sprinter Owen Ansah holte Gold über 200 Meter. Er sorgte damit für den ersten deutschen EM-Titel über diese Distanz seit 44 Jahren. Diskuswerferin Janice Kraft gewann eine Silbermedaille und auch Emil Ajekum holte Silber über 400 Meter Hürden. In der zweiten Fußball-Bundesliga hat es im Nordderby zwischen Holstein Kiel und St. Pauli keinen Sieger gegeben. Die Partie endete 2:2. Aus der Sportredaktion Finn Hornberg.
3: St. Pauli legte in der ersten Halbzeit gut los und ging dank der Tore von Taichi Hara und Martin Kaas in Führung. Nach der Pause verkürzte erst Phil Harris für die Kieler. Jonas Terkesen erzielte kurz vor Schluss den Ausgleich. Eintracht Braunschweig verliert gegen den VfL Bochum mit 0:1. Die Niedersachsen bleiben aber trotzdem zumindest über Nacht Tabellenführer, dank des 6:1 in Magdeburg am ersten Spieltag. Gegen Bochum hingegen fand Braunschweig keine Lücke. Der VfL stand in der Defensive gut und ließ kaum etwas zu. Den entscheidenden Treffer für die Bochumer erzielte der ehemalige Braunschweiger Philipp Hofmann.
1: Das waren die Nachrichten. Das Wetter in Deutschland. Tagsüber viel Sonne, im Westen sind später einzelne kräftige Schauer und Gewitter möglich. 33 bis 36 Grad, im Norden etwas kühler. Am Sonntag Sonne und Wolken, vor allem im Süden auch Schauer und Gewitter, 21 bis 25 Grad, im Süden nochmal bis 32 Grad. Und am Montag mehr Wolken und vor allem im Osten Schauer, 21 bis 27 Grad. Es ist 5:03 Uhr.
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1: Mit Elke Martens, guten Morgen. Bundeswehr hilft mit Panzern im Waldbrandgebiet in der Eifel. Spanien verstärkt Sicherheitskräfte in Ceuta. Erstklässler in Niedersachsen und Bremen feiern Einschulung. Das Wetter sonnig, teils Wolken, einzelne Schauer, 21 bis 30 Grad. In der Eifel in Nordrhein-Westfalen haben rund 500 Einsatzkräfte die ganze Nacht gegen den riesigen Waldbrand weitergekämpft. Zwei Bergepanzer der Bundeswehr haben in dem betroffenen Gebiet im Hürtgenwald im Kreis Düren zudem Schneisen geschlagen. Landwirte helfen bei der Brandbekämpfung und holen Wasser aus Talsperren und bringen sie an den Einsatzort. Silvia Antler berichtet, wie es heute weitergeht.
2: Ja, sobald es hell ist, also so gegen 7 Uhr, werden wieder die Löschhubschrauber ins Spiel kommen. Die steigen dann wieder hoch. Die konnten ja in der Nacht nicht fliegen. Und wenn dann wieder aus der Luft gelöscht wird, dann hofft man natürlich sehr stark, dass der Wind nicht noch weiter aufweht und dass der so still bleibt, wie er im Moment ist, oder eben in die Richtung geht, die man braucht, und dass die Lage nicht schwieriger wird. Aber wenn die Löschhubschrauber dann wieder in den Einsatz kommen, dann kommt ja auch noch mal wieder ordentlich Wasser drauf, und dann hofft man natürlich auch, dass die Lage sich dann insgesamt weiter entspannt.
1: Die Flammen haben sich fast bis zur Ortschaft Gai ausgebreitet, die evakuiert worden ist. 2000 Menschen sind dort betroffen. Spanien und Marokko haben sich jeweils mit einem Großaufgebot auf einen möglichen erneuten massiven Grenzübertritt in Ceuta vorbereitet. Seit Tagen kursieren Aufrufe in sozialen Netzwerken, am 15. August wieder zu versuchen, in die spanische Exklave Nordmarokko zu gelangen. Aus Ceuta berichtet Franka Welz.
3: In den online verbreiteten Botschaften heißt es unter anderem, die Grenze von Ceuta werde am 15. August, einem Feiertag in Spanien, so wörtlich geöffnet sein. Aus Sicht der spanischen wie auch der marokkanischen Behörden sollen sich die Szenen vom 30. und 31. Juli auf keinen Fall wiederholen. Vor gut zwei Wochen waren mehr als 70.000 Migranten in Ceuta angekommen. Mehr als 80 Menschen kamen beim Versuch des Grenzübertritts ums Leben. Die meisten von ihnen sind ertrunken. Auf Ceutas Straßen ist eine auffallend hohe Polizeipräsenz zu beobachten.
1: Die Erstklässler in Niedersachsen und Bremen feiern heute ihre Einschulung. Nachdem am Donnerstag bereits das neue Schuljahr begonnen hat, werden in Niedersachsen rund 80.000 Kinder eingeschult. Im Land Bremen sind es fast 7.000 Kinder. Mehr Details hat Laura Kreuzhager aus der Nachrichtenredaktion.
4: Die Zahl der neuen Erstklässler und Erstklässlerinnen in der Stadt Bremen ist gesunken auf gut 5.700 Schüler und Schülerinnen. Das sind nach Angaben der Bildungsbehörde 77 weniger als im vergangenen Jahr. In Bremerhaven dagegen kommen laut Magistrat in diesem Jahr mehr Kinder neu in die Schule, nämlich 1.270, also 85 mehr als im Vorjahr. Zum Schulstart gibt es am Vormittag Einschulungsgottesdienste. Diese richten sich laut Bremischer Evangelischer Kirche an alle Schulanfängerinnen und Anfänger, unabhängig von ihrer religiösen Zugehörigkeit.
1: Bei der Leichtathletik-EM in Birmingham hat es am Abend 3 Medaillen für das deutsche Team gegeben. Sprinter Owen Anser holte Gold über 200 Meter. Er sorgte damit für den ersten deutschen EM-Titel über diese Distanz seit 44 Jahren. Diskuswerferin Shanice Kraft gewann eine Silbermedaille. Und auch Emil Atchekum holte Silber über 400 Meter Hürden. Das waren die Nachrichten mit Elke Martens.
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1: Die aktuellen Temperaturen: Bremen Mitte 18 Grad, Cuxhaven 20 Grad, Rothenburg 17 Grad. Der Tag startet mit Sonnenschein, dazu kommen im Laufe des Tages teils kompaktere Wolkenfelder. Vereinzelt kann es auch Schauer und Gewitter geben, überwiegend bleibt es aber trocken und schwül bei 21 bis 30 Grad. Morgen am Sonntag wechseln sich dann Sonne und Wolken ab. An der Küste sind auch einzelne schwache Schauer möglich bei 19 bis 25 Grad.
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1: Himmelfahrt, die zweite. Nachdem die katholische Kirche 40 Tage nach Ostern das Fest Christi Himmelfahrt gefeiert hat, folgt im katholischen Kirchenjahr am 15. August das Fest Maria Himmelfahrt. Das Fest mag auf den ersten Blick rätselhaft erscheinen. Maria, die Mutter Jesu, wurde nach ihrem Tod in den Himmel aufgenommen. Wie soll man sich das vorstellen? Was meint dieses Fest? Rein religiös betrachtet ist Maria Himmelfahrt das Ende des irdischen Lebens Marias und ihre Aufnahme in den Himmel. So lautet auch der eigentliche Name des Festes: Maria Aufnahme in den Himmel. Darin zeigt sich auch der Unterschied zwischen den beiden Himmelfahrten. Christus steigt aktiv zu Gott empor, während Maria passiv in den Himmel aufgenommen wird. Die Bedeutung dieses Marienfestes beschränkt sich aber nicht nur auf die Verehrung der Gottesmutter. Ihr tiefer Sinn liegt in der Bestätigung der Hoffnung auf Auferstehung und ewiges Leben für alle Christen. Durch die Himmelfahrt Mariens wird die Zusage von Christus unterstrichen, dass alle Menschen, die seinem Vorbild folgen, in den Himmel aufgenommen werden. Ja, wir Menschen sind sterblich, daran gibt es keinen Zweifel. Doch für viele ist es ein tröstlicher Gedanke, dass wir nach dem Tod auferstehen und ewiges Leben haben werden. Ein Leben im Himmel, in der Gemeinschaft mit Gott, dem Schöpfer, der uns unendlich liebt. In Maria haben wir ein Vorbild, das uns ermutigt, auf Gott zu vertrauen. Sie zeigt uns, dass ein irdisches Leben, das im Glauben an Gott geführt wird, eine Fortsetzung im ewigen Leben findet. Papst Pius XII. Hat die Aufnahme Marias in den Himmel mit Leib und Seele 1950 zum Dogma, zum verbindlichen Glaubensinhalt erklärt. 5 Jahre nach dem schrecklichen Weltkrieg, als Millionen Menschen getötet, ganze Länder verwüstet, 2 Atombomben gezündet worden waren, die katastrophalen Folgen noch überall sichtbar und spürbar sind, unterstreicht das Oberhaupt der katholischen Kirche die berechtigte Hoffnung auf ein erfülltes Leben im Himmel. Was für Maria gilt, gilt auch für die ganze Menschheit. Die menschliche Sehnsucht nach ewigem Leben, nach einem Leben ohne Leid und Schmerz, einem Leben in vollkommener Geborgenheit, ist fester Bestandteil des Glaubens. Viele Katholiken pflegen eine intensive Beziehung zur Gottesmutter Maria. Rund um die kirchlichen Marienfeste erfahren die Wallfahrtsorte besondere Aufmerksamkeit. So lädt zum Beispiel das Bistum Osnabrück für morgen ins emsländische Sögel ein. Um 10 Uhr wird Bischof Dominikus am Sonntag auf dem Gelände des Schlosses Clemenswerth unter dem Motto »Hab Mut, steh auf, wie Maria« einen Festgottesdienst feiern.
0: Das war ein Beitrag der katholischen Kirche.
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1: Mit Markus Fliegel, guten Morgen. Lage bei Waldbrand in der Eifel stabilisiert sich. Ceuta befürchtet weiteren Massenandrang auf die Enklave. Sprinter Ansa holt Gold bei der Europameisterschaft. Das Wetter anfangs sonnig, später dicht bewölkt, einzelne Schauer oder Gewitter. Höchstwerte bis 30 Grad. In der Eifel in Nordrhein-Westfalen hat der große Waldbrand in Hürtgenwald sich über Nacht nicht weiter ausgebreitet. Heute sollen im Laufe des Tages rund 1000 Feuerwehrleute gegen die Flammen kämpfen. Mehrere Löschhubschrauber sind am Morgen in die Region aufgebrochen. Zwei Bergepanzer der Bundeswehr haben in dem betroffenen Gebiet bereits Schneisen geschlagen. Silvia Andler mit einem Lagebild.
2: Man kann sagen, die Lage ist stabil. Die Nachtstunden waren bis jetzt relativ ruhig. Klar, es wird immer noch gelöscht. Landwirte karren hier unermüdlich Wasser in Tankwagen ran und das Wasser wird dann mit Schläuchen auf den Waldboden gekippt, damit die Flammen sich nicht weiter ausbreiten können. Aber das scheint nicht der Fall zu sein. Also bis jetzt ist man hier wirklich gut durch die Nacht gekommen. Wenn die Löschhubschrauber dann wieder in den Einsatz kommen, dann kommt ja auch noch mal wieder ordentlich Wasser drauf und dann hofft man natürlich auch, dass die Lage sich dann insgesamt weiter entspannt. Dann hofft man natürlich sehr stark, dass der Wind nicht noch weiter aufweht und dass der so still bleibt, wie er im Moment ist, oder eben in die Richtung geht, die man braucht.
1: Spanien und Marokko befürchten eine Wiederholung der chaotischen Szenen in der Enklave Ceuta vor 2 Wochen, als dort Zehntausende meist junge Leute in die Stadt gelangten. Seit Tagen kursieren Beiträge in sozialen Netzwerken, die für heute zum erneuten Grenzübertritt aufrufen. Aus Ceuta berichtet Franka Welz.
3: In den online verbreiteten Botschaften heißt es unter anderem, die Grenze von Ceuta werde am 15. August, einem Feiertag in Spanien, so wörtlich geöffnet sein. Aus Sicht der spanischen wie auch der marokkanischen Behörden sollen sich die Szenen vom 30. und 31. Juli auf keinen Fall wiederholen. Auf Ceutas Straßen ist eine auffallend hohe Polizeipräsenz zu beobachten. Nach Angaben des spanischen Innenministers Fernando Grande Malasca wurde das Kontingent der Beamten der Nationalpolizei auf fast 900 aufgestockt. Das sind knapp 300 mehr als am 30. Juli. Darüber hinaus sind neben lokalen Polizeieinheiten auch mehr als 700 Sicherheitskräfte der Guardia Civil in Ceuta im Einsatz. Demonstrative Kontrolle ist auch auf der anderen Seite der Grenze zu beobachten. Hunderte Sicherheitskräfte sind im Einsatz, auch Militärtruppen wurden hinzugezogen.
1: Der Bremer Senat will sich dafür einsetzen, dass es nicht zur von der Bundesregierung geplanten Kürzung beim Wohngeld kommt. Das geht aus einer Vorlage für den Senat hervor, die Buten und Binnen vorliegt. Bundesbauministerin Verena Huberts plant Änderungen, die dazu führen, dass ab dem kommenden Jahr stark beim Wohngeld gestrichen wird. Die Details aus der Regionalredaktion von Buten und Binnen, Emmy Thume.
4: Im Land Bremen wären, Stand jetzt, rund 3.800 Haushalte von den Kürzungen betroffen. Bis 2029 würden sie kein Wohngeld mehr bekommen, heißt es in einer Antwort des Senats auf Fragen der Linksfraktion. Bei rund 1.400 der Haushalte sei demnach davon auszugehen, dass sie künftig Grundsicherung statt Wohngeld beziehen. Laut Senat betreffen die Kürzungspläne viele Haushalte mit niedrigem Einkommen, die jetzt schon Probleme haben, ihre Miete zu zahlen. Bremen werde sich auf Bundesebene dafür einsetzen, dass die Pläne gestoppt werden. Wohnungsbauministerin Verena Huberts will mit ihren Maßnahmen allein im kommenden Jahr 1,5 Milliarden Euro einsparen.
1: Bremens Finanzsenator Björn Fecker hat die Kritik des Stabilitätsrats am Schuldenabbau des Landes zurückgewiesen. Das finanzpolitische Kontrollgremium von Bund und Ländern hatte im jüngsten Bericht gerügt, dass sich der Bremer Senat nicht an Vorgaben halte. Fecker sagte Buten und Binnen, die Sorge des Stabilitätsrats, dass der Senat den Finanzrahmen ausweite, sei unbegründet. Der grünen Politiker macht die Haushaltssituation und auch die wirtschaftliche Lage und den Bund mitverantwortlich.
5: Die Herausforderung, vor der wir auch in diesem Bereich stehen, ist einfach enorm. Und wir werden das jedenfalls nicht schaffen können, wenn der Bund weiter es richtig findet, mit Steuererleichterungen die finanzielle Grundlage von Ländern und Kommunen zu verschlechtern.
1: In Osterholz-Scharmbeck haben am Abend 400 Heuballen Feuer gefangen. Die Feuerwehr war die ganze Nacht über mit Löscharbeiten auf dem betroffenen Bauernhof im Ortsteil Ohlenstedt beschäftigt. Heute früh war der Brand unter Kontrolle. Die Brandursache ist noch unklar. In Elsfleth im Landkreis Wesermarsch hat am Abend ein Einfamilienhaus gebrannt. Der Dachstuhl stand laut Polizei in Flammen. Verletzt wurde niemand. Es sei zum Zeitpunkt des Feuers niemand im Haus gewesen. Das Gebäude ist nun unbewohnbar geworden. Den Schaden schätzt die Polizei auf 600.000 Euro. Die Brandursache wird ermittelt. Zum Sport. Bei der Leichtathletik-EM in Birmingham hat der deutsche Sprinter Owen Anser Gold über 200 Meter gewonnen. Es ist die erste Medaille in der Disziplin für Deutschland seit 44 Jahren. Insgesamt gab es gestern 3 Medaillen fürs deutsche Team. Shanice Kraft hat im Diskuswurf und Emil Agiekum haben über 400 Meter Hürden beide Silber geholt. Das waren Nachrichten mit Markus Fliegel.
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2: 19 Grad hat's am Bremer Marktplatz, 20 an der Alten Liebe in Cuxhaven und 18 am Pferdemarkt in Oldenburg. Nicht zusammenzucken, aber der Tag beginnt schon wieder mit viel Sonne. Aber dann ziehen bald auch schon die ersten Wolken auf, die vielleicht Schauer und Gewitter bringen. Das bedeutet dann aber auch, dass es schwül wird. Die Temperaturen erreichen dafür nur noch 21 Grad. Auf den Inseln 23 in Jever und höchstens 27 in Bremen. Südlich davon kann es noch mal ein bisschen drüber hinausgehen. In der Nacht kann es auch ein bisschen Regen geben. Die Tiefstwerte 17 Grad auf den Inseln und an der Küste bis 11 im Binnenland. Und der morgige Sonntag bringt uns Sonne und Wolken. Es will aber immer noch nicht so richtig regnen. Es kühlt sich dafür weiter ab. Die Temperaturen gehen zurück auf 19 bis höchstens 25 Grad.
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2: In Bremen ist die Hohentorstraße zwischen Neustadtswall und Westerstraße in beiden Richtungen wegen Bauarbeiten gesperrt. Eine Umleitung ist eingerichtet. Und in Ostwald-Scharmbeck kommt es aufgrund eines Großbrandes in Ostwald-Scharmbeck-Ohlenstedt zu einer Geruchsbelästigung. Schließen Sie daher Fenster und Türen und schalten Sie Lüftungen und Klimaanlagen ab.
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2: Und wir heißen Sie sehr herzlich willkommen in diesem 15. August. Einen schönen guten Morgen.

Mika war das hier am Samstagmorgen auf Bremen 2, 11 nach 7 wird es. Ja, was hat diese vergangene Woche so alles gebracht? Zum Beispiel hat sich das lang vermisste Sommerloch nun doch noch aufgetan. Darin befand sich der Riesenhai in der Ostsee. Mit dieser fetten Schlagzeile schrie uns gestern am Kiosk die berühmte Brüll-Zeitung entgegen. Wobei der Riesenhai, der war zwar Riesen, aber das, was wir gemeinhin mit Hai assoziieren, das konnte man getrost vergessen, denn der war harmlos, ein Planktonfresser. Außerdem lebte er gar nicht mehr und trachtete also keine Menschen nach dem Leben. Ein vermeintliches Krokodil im Glücksburger Schlossteich wurde dann auch noch zu uns gespült. Am Ende war es ein Kunststoffkaiman. Und einem Bericht zufolge wird zwar nicht Wasser in Wein verwandelt, aber Wein zu Putzmitteln. Das ist aber gar kein Sommerloch-Thema, sondern stammt aus dem Bereich Realität der Agrarwirtschaft. Denn weil es einen so immensen Rot- und Roséweinüberschuss in Deutschland gibt, werden Millionen Liter Wein aus Rheinhessen und Württemberg geradezu Industriealkohol weiterverarbeitet, aus dem dann eben auch Reinigungslösungen bestehen können. Wir ergänzen das alles heute Morgen um einige Themen, die weit mehr inhaltlichen Nährwert haben und garantiert nicht aus Überschussproduktionen stammen.

0: 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Der Schabbat ist in der jüdischen Religion der wichtigste Feiertag in der Woche. Beginnt am Freitagabend bei Sonnenuntergang und dauert dann bis zum Einbruch der Nacht am Samstagabend. Strenggläubige pochen darauf, dass jegliche aktive Handlungen von Autofahren über Kochen bis hin zum Betätigen von Lichtschaltern nicht stattfinden dürfen. Ultraorthodoxe Juden in Jerusalem, die stoßen sich daher derzeit an einem geöffneten Café und das ist damit zum Schauplatz eines Kulturkampfs geworden. Seit Wochen wird demonstriert. Säkulare Israelis kommen demonstrativ weiterhin hierhin. Und der Streit um das kleine Café steht natürlich stellvertretend für einen größeren Konflikt. Wer bestimmt, wie man in Israel leben soll, die Religiösen oder die Säkularen? Jörg Poppendiek berichtet.
1: So klingt es jetzt schon seit Wochen. Immer wieder samstags vor dem Café Basimta in Jerusalem. Die Polizei hat Absperrgitter aufgebaut, versucht die Streitenden voneinander zu trennen. Auf der einen Seite Charedim, also ultraorthodoxe Juden, die sich daran stören, dass das Café am jüdischen Ruhetag Schabbat geöffnet hat. Auf der anderen Seite Juden wie Laura Wharton, die die strikten religiösen Gebote nicht befolgen. Ich bin hier, um sicherzustellen, dass säkulare Juden, wir machen immerhin 25% der Gesellschaft aus, ihr Recht wahrnehmen können, an einem Samstag auszugehen und eine Tasse Kaffee zu trinken. Das ist völlig legal. Es gibt eine Nachfrage und wir wollen sicherstellen, dass diese Freiheit erhalten bleibt.
2: And we want to make sure that the freedom in Jerusalem is preserved.
1: Das Jerusalemer Café liegt in einem Hinterhof. Von der Zuspitzung draußen auf der Straße bekommt man im Café nicht viel mit. Das wird betrieben von der Organisation Juden für Jesus. Eine Bewegung, die die jüdische Identität mit dem christlichen Glauben an Jesus als Messias verbindet. Adele Ben-David, die aus Berlin stammt, führt das Café zusammen mit ihrem Mann. Sie sagt, die Auseinandersetzung mit den Ultraorthodoxen sei stressig, aber notwendig.
3: Man weiß nicht genau, was passiert, wie viele kommen, was für ein Chaos hier sein wird. Aber es ist einfach, es lohnt sich einfach dafür zu kämpfen, weil wenn wir zum Beispiel jetzt zumachen würden, dann würden die Charedim sozusagen wissen, dass, naja, das heißt, es ist nur eine Frage der Zeit und wir können alle Plätze früher oder später irgendwie zum Schließen bringen.
1: Der Streit um das Café steht für einen größeren gesellschaftlichen Konflikt, der zurzeit in Israel ausgefochten wird. Laura Wharton sagt, für sie geht es um die Frage, wer bestimmt eigentlich, wie Israel leben soll. Die Religiösen oder die Säkularen. Für viele Einwohner von Jerusalem und andere Israelis ist das Café mittlerweile ein Symbol für den gesellschaftlichen Kampf, der gerade stattfindet. Es geht um mehr als die Verteidigung des Rechts, am Samstag einen Kaffee trinken zu können. Wir wollen eine Regierung, die sich an liberale, demokratische Grundwerte hält. Die Ultraorthodoxen machten früher nur einen kleinen Teil der israelischen Bevölkerung aus. Heute stellen sie mehr als 14%, weil in diesen Familien deutlich mehr Kinder geboren werden. Der ultraorthodoxe Rabbi Itzik Goldstein ist einer von ihnen. Er leitet eine religiöse Schule in der Altstadt von Jerusalem. Inhaltlich kann er die Proteste der Ultraorthodoxen gegen das Café nachvollziehen. Gleichzeitig kritisiert er die Art und Weise. Der Rabbi findet sie abschreckend. Diesen Konflikt zwischen Religiösen und Nichtreligiösen gibt es schon lange. Es gibt einige, die die Gesetze des Staates in religiöse Gesetze umwandeln wollen. Das ist ein permanenter Kampf. Einige religiöse Gruppen glauben, sie seien die Mehrheit und stark genug, um die anderen zu zwingen. Ich glaube, auch das ist falsch. Jetzt ist nicht der Zeitpunkt dafür. In etwa 25 Jahren könnte jeder vierte Israeli ultraorthodox sein. Die Frage, wie religiös soll der Staat sein und wer entscheidet darüber, wird in den kommenden Jahren deshalb an Bedeutung gewinnen.
0: Und entzündet sich derzeit an Jerusalems Kampf am Schabbat im Café Basimta. Das war eine Reportage von Jörg Poppendiek auf Bremen 2.

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4: Mit Markus Fliegel, guten Morgen. Beim Waldbrand in der Eifel ist die Lage in der Nacht stabil geblieben. Weil es kaum windig war, konnte sich das Feuer nicht weiter ausbreiten. Seit dem Morgen sind nun wieder Löschhubschrauber im Einsatz. Bis zu 1000 Feuerwehrleute sollen heute außerdem gegen die Flammen kämpfen. In der spanischen Exklave Ceuta in Nordafrika ist die Polizei- und Militärpräsenz verstärkt worden. Spanische und marokkanische Sicherheitsbehörden befürchten einen neuen Massenansturm auf die Grenzanlagen der Stadt. Darauf deuten Aufrufe in sozialen Netzwerken hin. Ende Juli hatten Zehntausende Menschen versucht, nach Ceuta und damit in die EU zu kommen. Der Bremer Senat will sich dafür einsetzen, dass es nicht zur von der Bundesregierung geplanten Kürzung beim Wohngeld kommt. Das geht aus einer Vorlage für den Senat hervor, die Buten und Binnen vorliegt. Bundesbauministerin Verena Huberts plant Änderungen, die dazu führen könnten, dass ab dem kommenden Jahr stark beim Wohngeld gestrichen wird. In Osterholz-Scharmbeck haben am Abend 400 Heuballen Feuer gefangen. Die Feuerwehr war die ganze Nacht über mit Löscharbeiten auf dem betroffenen Bauernhof im Ortsteil Ohlenstedt beschäftigt. Heute früh war der Brand unter Kontrolle, die Brandursache ist noch unklar. Zum Sport. Bei der Leichtathletik-Europameisterschaft in Birmingham hat der deutsche Sprinter Owen Ansah am Abend Gold über 200 Meter geholt. Shanice Kraft gewann eine Silbermedaille im Diskuswurf und Silber gab es auch für Läufer Emil Adjekum über 400 Meter Hürden. Das waren Nachrichten mit Markus Fliegel.
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0: Am Stadttheater Bremerhaven 19 Grad, am Pferdemuseum Pferden 18 Grad und am Dorfgemeinschaftshaus in Berne 19 Grad. Der Tag beginnt mit viel Sonne, dann ziehen später aber auch Wolken auf. Die können dann auch mal kompakter sein und das bedeutet, es wird schwül und es bedeutet, es könnten vielleicht Schauer und Gewitter runterkommen. Die Höchstwerte 21 Grad auf den Inseln, höchstens 27 in Bremen bis hin

0: Darüber hinaus kann es südlich von Bremen auch noch sein. In der Nacht kann ein bisschen Regen runterkommen bei Tiefstwerten von 17 bis 11 Grad. Und morgen noch Sonne und Wolken. Es will noch nicht so richtig regnen, aber das Thermometer geht weiter nach unten. 19 Grad an der See und höchstens 25 Grad südlich von Bremen.
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0: In Bremen ist die Hohentorstraße zwischen Neustadtswall und Westerstraße noch immer in beiden Richtungen wegen Bauarbeiten gesperrt. Eine Umleitung ist aber eingerichtet. Und eine Meldung für Ostwald-Scharmbeck: aufgrund eines Großbrandes in Ostwald-Scharmbeck-Ohlenstedt gibt es eine Geruchsbelästigung. Schließen Sie daher Fenster und Türen und schalten Sie Lüftungen und Klimaanlagen ab.
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0: Ja, schönen guten Morgen. Und was bringt dieser Samstagmorgen an dieser Stelle? Fast immer. Stammhörer mögen es wissen, andere es ahnen. Unsere Serientipps zum Wochenende, die bekommen Sie hier gleich wieder.

0: Sheeran stelle ich mir im dicken Wollpulli vor, während er diesen Song geschrieben hat. It's cold, too cold outside. The A-Team war das hier auf Bremen 2 am Samstagmorgen. Und wie immer am Samstagmorgen auf Bremen 2 bekommen Sie von uns Tipps zum Seriengucken. Und diesmal hat unsere Serienexpertin Anna Wollner etwas aus dem Hause Alice. Kultautor Bret Easton Ellis, der war ja gerade mal 21, als sein erster Roman Unter Null erschien. Die Erzählungen rund um die gelangweilten, reichen und ziemlich verlorenen Jugendlichen aus Los Angeles machten Ellis schlagartig berühmt. Und nun, mehr als 40 Jahre später, hat Ellis mit The Shards noch einmal über diese Zeit geschrieben und daraus ist nun eine Serie für Disney Plus geworden. Und da wollen wir von Anna Wollner natürlich wissen, wie viel Bret Easton Ellis in dieser Geschichte eigentlich steckt?
1: Sehr viel. Und gleichzeitig ist die entscheidende Frage trotzdem, wie viel davon überhaupt wahr ist. The Shards spielt 1981. Bret Easton Ellis ist hier selbst die Hauptfigur, 17 Jahre alt, Schüler an einer teuren Privatschule in Los Angeles, Sohn wohlhabender Eltern und jemand, der seine Umgebung schon damals eher beobachtet als wirklich an ihr teilnimmt. Das basiert durchaus auf Ellis eigener Jugend, aber er hat daraus keine klassische Autobiografie gemacht, sondern wirklich ein literarisches Vexierspiel. In die Erinnerung an seine Schulzeit mischt er einen Serienmörder, den sogenannten Twaller, und einen neuen Mitschüler, Robert Mallory, von dem Bret zunehmend besessen ist, und irgendwann lässt sich kaum noch unterscheiden, was erlebt dieser junge Bret tatsächlich, was bildet er sich ein und was hat der ältere Schriftsteller Jahrzehnte später aus seinen Erinnerungen gemacht.
0: Das klingt nun danach, als wäre dieser Serienkiller gar nicht unbedingt das eigentlich Interessante an The Shards.
1: Die Krimi-Handlung ist tatsächlich eher das Gerüst. Im Zentrum steht ein Jugendlicher, der seine eigene Sexualität versteckt und gleichzeitig ständig andere Menschen beobachtet. Also ihre Körper, ihre Häuser, ihre Beziehungen, ihre Lügen. Und dieser Bret, der führt selbst ein Doppelleben. Der hat eine Freundin, ist aber heimlich mit seinem besten Freund Matt zusammen. Und gleichzeitig entwickelt er eben diese immer stärkere Faszination für Robert. Und aus dieser Faszination entsteht dann Misstrauen, fast schon eine Obsession. Denn Bret ist überzeugt, dass mit diesem neuen Mitschüler irgendwas nicht stimmt.
2: Mit ihm stimmt was ganz und gar nicht.
3: Du machst da wieder eine Story draus.
4: Du solltest dir mal ein bisschen Mühe geben, mein Freund zu werden.
2: Und was, wenn nicht, Robert?
3: Ein Mädchen wird vermisst.
5: Was heißt vermisst?
2: Irgendwas geht hier vor sich.
1: Begehren, Eifersucht, Angst, Paranoia lassen sich irgendwann wirklich kaum noch voneinander trennen. Und genau deshalb wissen wir auch als Zuschauende nie ganz sicher, ob Bret tatsächlich in der Gefahr auf der Spur ist oder vor allem von seinen eigenen Obsessionen besessen ist.
0: Neben Bret Easton Ellis ist Ryan Murphy als Regisseur und Co-Autor involviert. Und von ihm könnte man Glee kennen oder American Horror Story. Für besondere Zurückhaltung steht der also nicht. Welchen Stempel verleiht er The Shards? Einen ähnlich grellen?
1: Genau so. Und eigentlich ist das eine fast gefährlich naheliegende Kombination. Bret Easton Ellis und Ryan Murphy, zwei Männer, die beide eine große Vorliebe für schöne Oberflächen, Sex, Gewalt und Provokation haben. The Shards funktioniert aber gerade dann am besten, wenn Murphy sich ein Stück weit zurücknimmt. Der inszeniert dieses Los Angeles der frühen 80er wirklich als so eine Art vergiftetes Paradies. Das Licht ist warm, die Häuser sind riesig, die Jugendlichen wunderschön, die Musik beschwört permanent diese Zeit herauf, aber in diesen perfekten Bildern steckt auch immer was Beunruhigendes. Und das passt sehr gut zu Bret Easton Ellis' literarischer Welt. Also diese schönen, privilegierten jungen Menschen, die in Swimmingpools springen, teure Autos fahren, feiern, Sex haben und bei denen hinter der makellosen Oberfläche eine große emotionale Leere lauert. Man erkennt darin schon ziemlich deutlich die Welt, aus der später American Psycho entstehen wird. Das Entscheidende ist aber, wir erleben diese Welt zunehmend durch Brads Wahrnehmung. Je besessener er von Robert und den Morden wird, desto weniger können wir auch seinem Blick vertrauen. Und die Serie macht uns ein Stück weit damit zu Komplizen seiner Paranoia. Wir suchen irgendwann genauso nach Zeichen und Zusammenhängen wie er.
0: Funktioniert The Shards dann auch für diejenigen, die noch nie etwas von Bret Easton Ellis gelesen haben?
1: Ja, weil man diese ganzen literarischen Bezüge nicht kennen muss. Man kann The Shards zunächst einfach als sehr langsam erzählten, sinnlichen Psychothriller sehen. Allerdings sollte man keine klassische Serienkiller-Geschichte erwarten. Die Serie interessiert sich viel stärker für das Begehren, für die Verdrängung und Erinnerung, als für die Frage, wer hier wen ermordet hat. The Shards erzählt vom Erwachsenwerden als einem Moment, in dem man noch gar nicht weiß, wer man ist, aber bereits anfängt, sich selbst eine Geschichte darüber zu erzählen. Bei Bret Easton Ellis kommt noch was hinzu. Aus genau diesen Geschichten wird später sein Beruf. The Shards ist letztlich weniger die Geschichte eines Serienmörders als die ziemlich finstere Entstehungsgeschichte eines Schriftstellers.
0: Und die ersten drei Folgen von The Shards gibt es nun auch schon auf Disney Plus zu sehen. Die anderen Folgen folgen dann. Das waren die Bremen 2 Serientipps von Anna Wollner am Samstagmorgen.

ein sehr spezieller Mitwisser dieser Liebe. The Highway Knows Molly Tuttle war das. Sie kann Gitarre und Banjo, haben wir gehört, im Solo, und sie kann Stimme. Zusammen mit ihren Geschwistern hatte sie die Band, oder hat sie auch noch The Tuttles, aber hier war sie jetzt solo, ohne familiären Anhang zu hören.

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1: 8:04.
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1: Mit Markus Fliegel, guten Morgen. Lage bei Waldbrand in der Eifel stabilisiert sich. Ceuta befürchtet weiteren Massenandrang auf die Enklave. Sprinter Ansa holt Gold bei der Europameisterschaft. Das Wetter anfangs sonnig, später dicht bewölkt, einzelne Schauer oder Gewitter, Höchstwerte bis 30 Grad. In der Eifel in Nordrhein-Westfalen hat sich der große Waldbrand im Hürtgenwald über Nacht nicht weiter ausgebreitet. Heute sollen im Laufe des Tages rund 1000 Feuerwehrleute gegen die Flammen kämpfen. Mehrere Löschhubschrauber sind seit dem Morgen bereits wieder im Einsatz. Katja Stephan beobachtet die Lage vor Ort.
2: Auch Polizei, Bundeswehr und zahlreiche Hilfsorganisationen wie das Technische Hilfswerk und das Deutsche Rote Kreuz sind vor Ort. Und immer wieder sieht man Kolonnen von Traktoren in Richtung Einsatzort fahren. Es sind Landwirte aus der Umgebung, die freiwillig mit anpacken. Sie transportieren große Tankanhänger mit Löschwasser zu den Brandherden, um die Feuerwehr zu unterstützen. Der Wind hat sich gelegt und damit besteht die leise Hoffnung, das Feuer schon bald unter Kontrolle zu bekommen. Für Einsatzleiter Karl-Heinz Eismer werden die nächsten Stunden entscheidend sein.
3: Wir sind sehr optimistisch, dass die Winde so bleiben und dass wir im Laufe des Tages weitere Löscherfolge erzielen.
1: Spanien und Marokko befürchten eine Wiederholung der chaotischen Szenen in der spanischen Exklave Ceuta vor 2 Wochen, als dort Zehntausende, meist junge Leute, in die Stadt gelangten. Seit Tagen kursieren Beiträge in sozialen Netzwerken, die für heute zum erneuten Grenzübertritt aufrufen. Aus Ceuta berichtet Franka Welz.
4: In den online verbreiteten Botschaften heißt es unter anderem, die Grenze von Ceuta werde am 15. August, einem Feiertag in Spanien, so wörtlich geöffnet sein. Aus Sicht der spanischen wie auch der marokkanischen Behörden sollen sich die Szenen vom 30. und 31. Juli auf keinen Fall wiederholen. Auf Ceutas Straßen ist eine auffallend hohe Polizeipräsenz zu beobachten. Nach Angaben des spanischen Innenministers Fernando Grande Malasca wurde das Kontingent der Beamten der Nationalpolizei auf fast 900 aufgestockt. Das sind knapp 300 mehr als am 30. Juli. Darüber hinaus sind neben lokalen Polizeieinheiten auch mehr als 700 Sicherheitskräfte der Guardia Civil in Ceuta im Einsatz. Demonstrative Kontrolle ist auch auf der anderen Seite der Grenze zu beobachten. Hunderte Sicherheitskräfte sind im Einsatz, auch Militärtruppen wurden hinzugezogen.
1: Die AfD in der Stadt Bremen stellt heute ihre Wahlliste für die Bürgerschaftswahl Ende Mai 2027 auf. Die besten Aussichten auf die Spitzenkandidatur hat ihr Vorsitzender Sergej Minich. Aus der Regionalredaktion Buten und Binnen Matthias Röhrs.
5: Der AfD-Landesvorstand hatte Sergej Minich bereits Ende Juni als Spitzenkandidaten für die Bürgerschaftswahl vorgeschlagen. Heute sollen die Bremer Mitglieder den Vorsitzenden und Bundestagsabgeordneten bestätigen und über die weiteren Listenplätze für den Wahlbereich Bremen abstimmen. Für den Wahlbereich Bremen Hafen soll das am kommenden Wochenende passieren. Jüngsten Wahlumfragen zufolge könnte die AfD bei der Bürgerschaftswahl im Land Bremen auf 15% der Stimmen kommen. Bei der Bürgerschaftswahl 2023 durfte die Partei nicht antreten, nachdem sie 2 verschiedene Wahllisten eingereicht hatte. Inzwischen stellt die Partei trotzdem einen Abgeordneten, da der frühere Einzelabgeordnete Sven Lichtenfeld zur AfD gewechselt ist.
1: Heute startet in Bremen eine der renommiertesten KI-Konferenzen der Welt, die International Joint Conference on Artificial Intelligence. Sie richtet sich vor allem an ein wissenschaftliches Fachpublikum. Die Veranstalter erwarten rund 3000 Teilnehmerinnen und Teilnehmer aus mehr als 40 Ländern. Milan Jäger.
6: Bei der IGCAI tauschen sich KI-Forscher über aktuelle Entwicklungen und Forschungsergebnisse aus. Mit dabei sind international bekannte Experten des Fachs, wie der britisch-australische Informatiker Toby Walsh und der deutsche Robotikspezialist Jan Peters. Auch Bremer Unternehmen werden sich auf der Konferenz präsentieren. Bremens Wirtschaftssenatorin Christina Vogt hofft, dass dabei neue Kooperationen entstehen. Daneben wollen die Organisatoren auch eine breitere Öffentlichkeit für das Thema KI begeistern. Dafür sind unter anderem öffentliche Vorlesungen und Diskussionsveranstaltungen geplant. Die Konferenz wird seit 1969 von einer US-amerikanischen Non-Profit-Organisation veranstaltet. Sie findet erst zum 2. Mal überhaupt in Deutschland statt.
1: In Osterholz-Scharmbeck haben am Abend 400 Heuballen Feuer gefangen. Die Feuerwehr war die ganze Nacht über mit Löscharbeiten auf dem betroffenen Bauernhof im Ortsteil Ohlenstedt beschäftigt. Heute früh war der Brand unter Kontrolle. Die Brandursache ist noch unklar. Zum Sport. Bei der Leichtathletik-Europameisterschaft in Birmingham hat der deutsche Sprinter Owen Ansa Gold über 200 Meter gewonnen. Es ist die erste Medaille in der Disziplin für Deutschland seit 44 Jahren. Insgesamt gab es gestern 3 Medaillen fürs deutsche Team. Schnees Kraft im Diskuswurf und Emil Agiekum über 400 Meter Hürden holten Silber. Das waren Nachrichten mit Markus Fliegel.
0: 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Das Wetter. 20 Grad haben wir es am Packhaustheater im Bremer Schnurr, 19 am Museumsdorf Kloppenburg und am Schifffahrtsmuseum Unterweser in Brake, 20 Grad. Der Tag startet recht sommerlich, sonnig, dann wird es sich aber bewölken. Es wird schwüler, aber auch nicht mehr ganz so warm heute, allerhöchstens 27 Grad in Bremen. Es kann erste Schauer und Gewitter geben. Auch in der Nacht könnte es ein bisschen regnen bei Tiefstwerten von 17 bis 11 Grad, die dann im Binnenland. Und der morgige Sonntag bringt uns nochmal Sonne und Wolken und kaum Regen bei Werten von 19 Grad. An der See, ansonsten bis höchstens 25 Grad im Binnenland. Verkehr. Mit zwei Meldungen. In Bremen ist die Hohentorstraße zwischen Neustadtswall und Westerstraße in beiden Richtungen wegen Bauarbeiten gesperrt. Eine Umleitung ist eingerichtet und wir haben es in den Nachrichten gehört, die brennenden Heuballen in Osterholz-Scharmbeck-Ohlenstedt. Hier haben wir aufgrund des Großbrandes eine erhebliche Geruchsbelästigung zu vermelden. Daher der Hinweis, schließen Sie Fenster und Türen und schalten Sie die Lüftungen und Klimaanlagen ab.
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0: Herzlich willkommen bei uns, einen schönen guten Morgen. Ja, wie hat das alles nochmal angefangen mit dem Minicomputer in Hosen und Handtaschen? Wir blicken zurück auf die Geburt des Smartphones vor 30 Jahren.

0: Zeiten. Musik aus Norwegen von Rebecca Backen hier auf Bremen 2. Wir bleiben gleich mal in Skandinavien, denn heute vor genau 30 Jahren startete dort von vielen unbemerkt eine technische Revolution. Die Telekommunikation wurde nämlich in eine neue Umlaufbahn katapultiert. Mobiltelefonieren und SMS verschicken, das kannte man zwar schon, aber eben dann nicht mehr mit handgepäckgroßen Kästen. Denn als der Nokia Communicator aus dem finnischen Tampere auf den Markt kam, veränderte das nochmal einiges. Das Gerät gilt bis heute als einer der wichtigsten Vorläufer des Smartphones. Um die Jahrtausendwende war er dann auch schon das Statussymbol vieler Führungskräfte. Am 15. August 1996 kam der Nokia Communicator auf den Markt und er dominierte dann über 10 Jahre den Mobilmarkt. Arne Bartram, der erinnert nun an die vielen Fähigkeiten und auch die Werbung von Nokia.
1: Es gibt viele Wege, sich zu verständigen. Mit dem neuen Nokia Communicator haben Sie es in der Hand, immer den besten Weg zu finden. Er ist ein Handy und er bietet Fax, E-Mail und Internetzugang.
2: 1996 ist das eine Weltsensation. Ein kleines mobiles Büro für die Hosentasche mit aufklappbarer Tastatur und kleinem Display. Das Ganze wiegt so viel wie eine kleine Konservendose und kostet 2700 D-Mark. Der Finne Panu Johansson hat den Communicator damals im Team bei Nokia mitentwickelt. Ich erinnere mich noch gut an das erste Mal, als ich jemanden den Communicator benutzen sah. Es war der Manager einer Rock'n'Roll-Band. Er stieg aus einem Tourbus und tippte auf seinem Communicator herum. Und ich dachte, ja, genau so einen Typen wollte ich mit diesem Produkt erreichen. Dass der Uropa der heutigen Smartphones ausgerechnet aus Finnland kommt, ist kein Zufall. Die nordischen Länder haben schon früh angefangen zu experimentieren, wie Daten über das Mobilfunknetz übertragen werden können, sagt der finnische Medienforscher Carl-Gustav Lindén. Nokia hat früh erkannt, dass es eine Technologie zur Datenübertragung geben musste. Der Communicator hat sich dann zu einem Statussymbol entwickelt. Er war fortschrittlich und vor allem für die Geschäftswelt gedacht. Er war zwar sehr teuer, aber im Grunde ein Vorgeschmack auf die Zukunft. Nokia trifft einen Nerv. Das finnische Unternehmen steigt in den folgenden Jahren zum dominierenden Handyhersteller der Welt auf und entwickelt auch seinen Communicator weiter. Designer Panu Johansson. Wir hatten ursprünglich sogar einen Touchscreen für das Gerät geplant, aber die Technologie, auf der er basierte, wurde vom Markt genommen. Um das zu verdauen, sind wir erstmal typisch finnisch in eine Bar gegangen. Also bleibt es bei der Tastatur. Doch dann kommt das Jahr 2007. Apple-Chef Steve Jobs stellt das iPhone vor. Touchscreen statt Tastatur, Musik, Internet und Telefon in einem Gerät. Nokia hat zwar auch Smartphones, aber die Finnen setzen lange weiter auf viele verschiedene Geräte und Softwareversionen. Der ehemalige Nokia-Designer Panu Johansson. Wir wurden einfach zu groß, nicht mehr besonders agil und gewissermaßen arrogant. Der Erfolg hat Nokia am Ende getötet. Nokia verliert den Anschluss. 2013 verkaufen die Finnen ihre Handysparte an Microsoft. Seitdem konzentriert sich das Unternehmen auf Netzwerktechnik, also auf die technische Infrastruktur im Hintergrund. Damit schließt sich für Nokia ein Kreis, sagt Medienforscher Carl-Gustav Lindén. Man kann sagen, das Mobiltelefon war nur eine Episode in der Geschichte von Nokia. Die Zukunft von Nokia sieht ziemlich gut aus. Die ganze künstliche Intelligenz braucht Infrastruktur, über die Daten und Informationen übertragen werden können. Und da ist Nokia sehr weit vorne. 30 Jahre später ist der Communicator längst Geschichte. Die Idee dahinter aber ist heute Alltag. Ein kleines Gerät, das Telefon, Computer und Internet miteinander verbindet.
0: Der Vorläufer des Smartphones kam heute vor 30 Jahren auf den Markt.

die britische Band Mumford & Sons mit The Banjo Song hier auf Bremen 2 am Samstagmorgen. Und wir hören jetzt noch einen Titel des, Fürstenfeldbruckers. Aus dem bayerischen Fürstenfeldbruck bei München kommt nämlich Florian Jakob. 1977 ist er hier zur Welt gekommen und dann ging es ab nach England zum Musikstudium an Paul McCartney's Liverpool Institute for Performing Arts. Da muss man ja auch erstmal schaffen. Und dann ab nach Hamburg und da fiel er dann auch bald auf. Er ist Multi-Instrumentalist. Er wurde Mitglied einer schwedischen Gruppe, dann einer Boyband und er macht als Songwriter von sich reden und seine eigene Band nennt er The Caper in Anlehnung an gehobene Gangsterfilme, wie er sagt, wie Ocean's 11 oder The Clue, denn Caper bedeutet ja so viel wie übermütiger Streich oder riskantes Ding und ob M's Collection auch in diese Kategorie gehört, hören wir mal.

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0: 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Es ist 8.30 Uhr. 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
2: Mit Markus Fliegel. Guten Morgen. Beim Waldbrand in der Eifel sollen heute 1000 Feuerwehrleute gegen die Flammen kämpfen. Dazu kommen Kräfte von Bundespolizei, THW und Bundeswehr sowie viele Landwirte aus der Region. Schwache Winde haben zuletzt ein Ausbreiten des Feuers verhindert. Seit dem Morgen sind auch wieder Löschhubschrauber im Einsatz. In der spanischen Exklave Ceuta in Nordafrika ist die Polizei- und Militärpräsenz deutlich verstärkt worden. Spanische und marokkanische Sicherheitsbehörden befürchten einen erneuten Massenansturm auf die Grenzanlagen der Stadt. Darauf deuten Aufrufe in sozialen Netzwerken hin. Ende Juli hatten zehntausende junge Menschen versucht, aus Marokko nach Ceuta und damit in die EU zu kommen. Die Bremer AfD wählt heute ihren Spitzenkandidaten für die Bürgerschaftswahl im kommenden Jahr. Beste Aussichten hat der Landesvorsitzende Sergej Minich. Umfragen zufolge könnte die AfD bei der Wahl 15% der Stimmen holen. Momentan wird die Partei nur durch einen Abgeordneten in der Bürgerschaft vertreten. In Elsfleth im Landkreis Wesermarsch hat am Abend ein Familienhaus gebrannt. Der Dachstuhl stand laut Polizei in Flammen. Verletzt wurde niemand, es sei zum Zeitpunkt des Feuers niemand im Haus gewesen. Das Gebäude ist unbewohnbar geworden. Den Schaden schätzt die Polizei auf 600.000 Euro. Die Brandursache ist noch unklar. Zum Sport. Bei der Leichtathletik-Europameisterschaft in Birmingham hat der Sprinter Owen Unser am Abend Gold über 200 Meter geholt. Shanice Kraft gewann eine Silbermedaille im Diskuswurf und Silber gab es auch für Läufer Emil Ajekum über 400 Meter Hürden. Das waren Nachrichten mit Markus Fliegel.
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3: In Bremerhaven 21 Grad am Zoo am Meer, 20 sind es am Bahnhof Rothenburg und 21 am Küstenmuseum in Wilhelmshaven. Ein sommerlicher, aber nicht mehr so knallheißer Tag erwartet uns. Es wird allerdings schwül, es kann also schauern und gewittern. Die Werte aber nur noch 21 Grad auf den Inseln und höchstens 27 in Bremen. In der Nacht kann es ein paar Regentropfen geben, bei Tiefstwerten von 17 bis 11 Grad. Und morgen Sonne und Wolken, kaum Regen. Die Werte gehen nochmal weiter zurück auf 19 Grad an der See, ansonsten bis allerhöchstens 25 Grad.
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3: In Bremen ist die Hohentorstraße zwischen Neustadtswall und Westerstraße in beiden Richtungen wegen Bauarbeiten gesperrt. Eine Umleitung ist eingerichtet und in Osterholz-Scharmbeck kommt es aufgrund eines Großbrandes in Osterholz-Scharmbeck-Ohlenstedt zu einer Geruchsbelästigung. Schließen Sie daher Fenster und Türen und schalten Sie die Lüftungen und Klimaanlagen ab.
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3: Einen wunderschönen guten Morgen. In Bremen startet heute die wichtigste KI-Konferenz, die International Joint Conferences on Artificial Intelligence, kurz IJ.

Shai. Und die richtet sich zwar an ein wissenschaftliches Fachpublikum, erwartet werden aber immerhin 3000 Teilnehmer aus mehr als 40 Ländern. Grund genug für uns, gleich drüber zu sprechen.

0: Twin Bandit hier am Samstagmorgen auf Bremen 2. Es wird gleich 20 vor 9. Bremen wird eine Woche lang Welthauptstadt in Sachen künstlicher Intelligenz. Heute startet die 35. internationale gemeinsame Konferenz zur künstlichen Intelligenz im Kongresszentrum auf der Bürgerweide. Und an der Universität Bremen finden eine Menge Workshops statt. Es gibt Vorträge und Podiumsdiskussionen. Und über Bremens Rolle beim Thema künstliche Intelligenz spreche ich mit Tanja Schulz, seit 2015 Professorin für kognitive Systeme im Fachbereich 3 Informatik, Mathematik und nun auch Direktorin des Cognitive Science Labs an der Uni Bremen. Schönen guten Morgen, Frau Schulz.
1: Guten Morgen.
0: Warum wird denn ausgerechnet Bremen zum Veranstaltungsort für so eine renommierte Konferenz?
1: Ja, zum einen haben wir uns in einem Wettbewerb durchsetzen können. Der Wettbewerb, der fand schon 2022 statt, also vor 4 Jahren. Und ich denke, überzeugt hat, dass aus meiner Sicht Bremen wirklich ein fantastisches KI-Ökosystem hat mit vielen Global Playern in Forschung und Wirtschaft. Und außerdem sind wir eine Stadt und ein Land der kurzen Wege und der guten Erreichbarkeit. Und das hat überzeugt.
0: Und spielt Bremen denn über die Uni, die Hochschule, sagen wir, über die Weser hinaus wirklich eine weltweit bedeutende Rolle in der künstlichen Intelligenz, Forschung und Anwendung?
1: Also es gibt Spitzen in unserer Stadt, nämlich einmal in der Robotikforschung, auch in der menschzentrierten KI. Und wir haben auch sehr sichtbare Forschung. Sie wissen, wir haben hier zum Beispiel das DFKI mit der Unterwasserrobotik und wir haben Raumfahrttechnik, digitale Medizin am MEVIS, wir haben Epidemiologie am BIPS und die alle beschäftigen sich hier sehr intensiv mit KI, so dass man wirklich sagen kann, dass wir wissenschaftlich hier sehr viel zu bieten haben. Und wir haben auch kürzlich einen KI-Masterstudiengang aufgebaut, international. Und der ist auch sehr nachgefragt. Da kriegen wir 1200 Bewerbungen, sorry.
0: Immerhin, na trotzdem. Nun wird KI ja sehr kontrovers diskutiert und auch wahrgenommen werden. Ein Teil der Bevölkerung viele Ängste hat, sich auch weigert, den Finger auf KI-Tools zu legen. Nutzen andere sie mehr oder weniger unkritisch, auch im Alltag oder schreiben sie vielleicht dann sogar mehr oder weniger unwissentlich fort in dieser Benutzung. Was können denn Sie als Wissenschaftlerin tun, um so gegen ein weiteres gesellschaftliches Auseinanderdriften anzugehen? Also vielleicht nicht verhindern, aber können Sie das beeinflussen? Sehen Sie sich als Forscherin in einer Verantwortung?
1: Ich würde bei fast allen Ihren Fragen jetzt ja sagen. Und deshalb ist es auch so wichtig, also in der IGKI ist es nicht nur so, dass wir wissenschaftliche Themen von der Robotik über maschinelles Lernen bis zur Medizin besprechen, sondern es geht auch zunehmend um ethische Fragen, also wie transparent müssen KI-Systeme sein, welche Regeln braucht man für die Technologie. Und die Konferenz ist also nicht nur ein Informatikertreffen, sondern tatsächlich auch ein Ort für Debatten. Und was mir besonders ein Anliegen ist, und deshalb haben wir das hier in Bremen auch gemacht, wir haben die IGKI eingebettet in den Summer of AI, haben wir ihn genannt. Und der Summer of AI ist im Wesentlichen eine Veranstaltung für die Öffentlichkeit, um zum einen mit KI in Berührung zu kommen und auch zu lernen, was möglich ist, wo Grenzen, wo Gefahren sein könnten und die auch wirklich gemeinsam zu diskutieren. KI bei uns hier trifft sich mit Kunst und Kultur. Man kann KI anfassen und erfahren. Und es sind eine ganze Menge Debatten, Diskussionen, Panels, Vorträge, alle für also umsonst, bei denen man sich anmelden kann und dann daran teilnehmen kann. Und dieser Summer of AI, der zieht sich wirklich von seit Juni bis Ende August.
0: Da ist also einiges zu erfahren über die International Joint Conferences on Artificial Intelligence. Habe ich mit Professorin Dr. Tanja Schulz von der Universität Bremen gesprochen, denn die KI-Konferenz, die läuft diese ganze Woche in Bremen. Vielen Dank, Frau Schulz, für Ihre Auskünfte. Danke für das Gespräch auf Bremen 2.

0: Der Samstagmorgen auf Bremen 2, 9:10 haben wir es. Das Schwimmbad-Kunstprojekt Volksbad an der Berliner Volksbühne hat ja schon überregional für einiges Aufsehen gesorgt. Ein Matthias Lilienthalscher Einfall, mit dem der Intendant der Volksbühne auf das Berliner Sparprogramm hinweisen will. Und nun gibt es einen Aufreger mehr. Für gestern sollte nämlich Badezeit nur für schwarze Kinder und Jugendliche eingerichtet werden. Das wurde dann abgesagt, denn Kritiker fühlen sich als weiße Menschen diskriminiert. Es soll allerdings auch Drohmails gegeben haben, Sabine Müller berichtet.
1: In der schwarzen Community in Berlin sorgt die Absage der Schwimmaktion für heftige Emotionen.
2: Ärger, Wut, Enttäuschung, aber auch so, nee, so nicht, also so eine Form von Widerspenstigkeit ruft das in mir hervor.
1: Für Ika Neumann, Coachin mit Schwerpunkt Diskriminierungsfragen, ist klar, hinter der Kritik an der Schwimmaktion speziell für schwarze Kinder und Jugendliche steckt Rassismus. Hass und Hetze griffen um sich, warnt die Berliner Linke, und die Grünen nennen die Absage aufgrund von Sicherheitsbedenken einen beschämenden Skandal. Berlins Antidiskriminierungssenatorin Chantal Kisselteppe von der SPD findet die Anfeindungen inakzeptabel. Den Vorwurf, die Spezialaktion sei Diskriminierung weißer Menschen, weist sie zurück.
3: Schwarze Menschen erleben tagtäglich Diskriminierung und Ausgrenzung. Und wir sind angehalten, durch das Landesantidiskriminierungsgesetz natürlich auch Maßnahmen zu ergreifen, die diesen Menschen auch Schutzräume geben.
1: Volksbühnenintendant Matthias Lilienthal sagt, er habe nicht mit den vielen negativen Reaktionen auf einen Schwimmnachmittag für schwarze Kinder gerechnet.
4: Mich hat das total überrascht, dass es diese riesige rechte Szene gibt. Ich bin erschrocken von dieser Koalition aus AfD, einigen Mitgliedern der CDU und der Springerpresse.
1: Lilienthal nennt hier auch die CDU, weil sich unter anderem eine junge Pankower Bezirksabgeordnete der Partei diskriminiert fühlte und vor Ausschlussräumen warnte. Stefan Evers, CDU-Spitzenkandidat für die Abgeordnetenhauswahl im September, will sich nicht konkret zu den Aussagen seiner Parteikollegin äußern. Er betont, mit Drohungen, Hass und Hetze sei eine Grenze überschritten worden. Aber Evers übt auch deutliche Kritik an dem geplanten Badetag, speziell für die schwarze Community.
5: Mein Berlin ist ein Berlin für alle. Und ich hatte die Idee des Volksbads auch immer genauso verstanden, für alle da zu sein. Man hat sich hier für einen anderen Weg entschieden und auch die Kontroverse darüber zugelassen. Man will sie vielleicht, das ist vielleicht genau die Provokation, um die es geht.
1: Am Samstag soll das Volksbad wieder regulär öffnen. Am kommenden Donnerstag ist es dann laut Website erneut für eine Spezialaktion reserviert. Diesmal für Gangway, ein Streetworker-Projekt für benachteiligte Jugendliche. Kritik daran gibt es bisher nicht. Eka Neumann hofft, dass die Berliner Stadtgesellschaft nach dem aktuellen Vorfall jetzt stärker zusammenrückt. Berlin müsse zeigen, dass es vielfältig sein wolle.
0: Berliner Verwerfungen um eine Volksbad-Aktion an der Volksbühne. Der Bericht von Sabine Müller auf Bremen 2.

0: Korde Pirat um 9:05.
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2: Mein Mist aus Bremerhaven gibt allen Mädchen treu. Ja, er hat nur eine feste Braut und man sich nebenbei.
3: Die Sache mit Hein Mück aus Bremerhaven, aus unterschiedlichsten Gründen längst Schnee von gestern. 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Immer wenn der Sommer zu seiner Höchstform aufläuft, ist in Bremerhaven Art Space.
4: Man sieht ein Stück, ja, sehr tolles Stück von Bremerhaven.
3: 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Sie wird zum Kunstraum. 2 Tage lang gibt es dort Malerei, Graffiti, Installationen, Fotografien, Skulpturen und Performances in etlichen Formen. Bewegen Sie sich einfach durch Treppenhäuser des Quartiers, durch Wohnungen, Werkstätten und leerstehende Gewerbeflächen und Ihnen fällt die Kunst vor die Füße.
5: Und viele, viele Gäste, das zeigen so die Erfahrung oder die Rückmeldung aus den letzten Jahren, sind auch total begeistert über die Möglichkeit, direkt in ein Gespräch zu kommen mit der Person, die die Kunst geschaffen hat.
3: Das Kunstfestival Artspace im Quartier rund um die alte Bürger in Bremerhaven. Am Sonnabend, dem 22. August, 2 Tage lang. Infos unter artspace-bremerhaven.de.
1: Thank you.

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1: Mit Markus Fliegel, guten Morgen. Lage bei Waldbrand in der Eifel stabilisiert sich. Ceuta befürchtet weiteren Massenandrang auf die Enklave. Bremer AfD wählt Spitzenkandidaten für Bürgerschaftswahl. Das Wetter anfangs sonnig, später dicht bewölkt. Einzelne Schauer oder Gewitter, Höchstwerte bis 30 Grad. In der Eifel in Nordrhein-Westfalen hat sich der große Waldbrand in Hürtgenwald über Nacht nicht weiter ausgebreitet. Rund 2000 Anwohner, die in Sicherheit gebracht worden waren, können dann aber trotzdem vorerst nicht wieder nach Hause zurückkehren. Benedikt Herfs.
2: Es war windstill und das habe dafür gesorgt, dass die Feuerwehrleute von allen Seiten an die Feuer rankommen konnten. Die Brandfläche habe sich nicht vergrößert, heißt es. Mittlerweile sind 1400 Einsatzkräfte vor Ort, die meisten von der Feuerwehr. Man sei deshalb gut aufgestellt, um heute über Tag weiter gegen das Feuer vorzugehen, sagt der Landrat des Kreises Düren, Ralf Nolten. Es sind auch wieder Löschhubschrauber und Panzer der Bundeswehr im Einsatz. Ganz besonders wichtig ist für die Feuerwehr auch die Hilfe von Landwirten aus der Region, die Wasser mit Tankwagen und Güllefässern in den Hürtgenwald bringen. Der Dürener Landrat rechnet damit, dass die Löscharbeiten noch mehrere Tage dauern werden. Unklar ist noch, wann die Bewohner des evakuierten Ortes Gai wieder zurück in ihre Häuser können. Sie haben die Nacht in einer Notunterkunft oder bei Angehörigen und Freunden verbracht.
1: Mit einem massiven Sicherheitsaufgebot wollen Spanien und Marokko heute einen weiteren Massenansturm auf die Enklave Ceuta in Nordafrika verhindern. Spanien schickte 500 Polizisten zusätzlich in die Stadt. Vor zwei Wochen waren dort Zehntausende, meist junge Leute aus Marokko, in die Stadt gelangt. Fast 90 Menschen starben dabei. Die meisten Menschen kehrten später aber freiwillig nach Marokko zurück. Seit Tagen kursieren nun wieder Beiträge in sozialen Netzwerken, die für heute zum erneuten Grenzübertritt aufrufen. Die AfD in der Stadt Bremen stellt heute ihre Wahlliste für die Bürgerschaftswahl Ende Mai 2027 auf. Die besten Aussichten auf die Spitzenkandidatur hat ihr Vorsitzender Sergej Minich. Aus der Regionalredaktion Boten und Binnen, Matthias Röhrs.
3: Der AfD-Landesvorstand hatte Sergej Minich bereits Ende Juni als Spitzenkandidaten für die Bürgerschaftswahl vorgeschlagen. Heute sollen die Bremer Mitglieder den Vorsitzenden und Bundestagsabgeordneten bestätigen und über die weiteren Listenplätze für den Wahlbereich Bremen abstimmen. Für den Wahlbereich Bremerhaven soll das am kommenden Wochenende passieren. Jüngsten Wahlumfragen zufolge könnte die AfD bei der Bürgerschaftswahl im Land Bremen auf 15% der Stimmen kommen. Bei der Bürgerschaftswahl 2023 durfte die Partei nicht antreten, nachdem sie zwei verschiedene Wahllisten eingereicht hatte. Inzwischen stellt die Partei trotzdem einen Abgeordneten, da der frühere Einzelabgeordnete Sven Lichtenfeld zur AfD gewechselt ist.
1: Die Erstklässler in Niedersachsen und Bremen feiern heute ihre Einschulung. Nachdem am Donnerstag bereits das neue Schuljahr begonnen hat, werden in Niedersachsen rund 80.000 Kinder eingeschult. Im Land Bremen sind es fast 7.000 Kinder. Mehr Details hat Emmy Thuma aus der Regionalredaktion Boten und Binnen.
4: Die Zahl der neuen Erstklässler und Erstklässlerinnen ist in der Stadt Bremen gesunken auf gut 5.700 Schüler und Schülerinnen. Das sind nach Angaben der Bildungsbehörde 77 weniger als im vergangenen Jahr. In Bremerhaven kommen dagegen laut Magistrat in diesem Jahr mehr Kinder neu in die Schule, nämlich 1270, also 85 mehr als im Vorjahr. Zum Schulstart gibt es am Vormittag Einschulungsgottesdienste. Diese richten sich laut Bremischer Evangelischer Kirche an alle Schulanfängerinnen und Anfänger, unabhängig von ihrer religiösen Zugehörigkeit. Auch gestern fanden in Bremen und Niedersachsen schon zahlreiche öffentliche Feiern für die Erstklässlerinnen und Erstklässler und deren Familien statt.
1: Werder Bremen lädt heute seine Anhänger zum Tag der Fans ein. Ab 12 Uhr findet auf dem Gelände des Weserstadions ein buntes Rahmenprogramm für die ganze Familie statt. Klaus Wilkens.
5: Höhepunkt am Tag der Fans ist das Testspiel gegen den französischen Erstligisten AG Auxerre. Es ist die Generalprobe für die Bremer vor dem Pflichtspielauftakt in der kommenden Woche im DFB-Pokal. Um 14.30 Uhr wird die Partie im Bremer Weserstadion beginnen. Einlass ist bereits um 13 Uhr. Tickets können online noch erworben werden. Darüber hinaus wird es am Tag der Fans zahlreiche Veranstaltungen für die grün-weiße Anhängerschaft geben. Geplant ist unter anderem ein Tag der offenen Tür auf Platz 11, Autogrammstunden mit den Werder-Spielerinnen und Spielern sowie diverse Talks mit der sportlichen Leitung des Vereins. Zudem bietet der SV Werder Bremen viele Mitmachaktionen und Gewinnspiele an.
1: Bei der Leichtathletik-Europameisterschaft in Birmingham hat Owen Ansah Gold über 200 Meter gewonnen. Es ist die erste Medaille in dieser Disziplin für Deutschland seit 44 Jahren. Insgesamt gab es gestern 3 Medaillen fürs deutsche Team. Shanice Kraft im Diskuswurf und Emil Ajelkum über 400 Meter Hürden holten Silber. Das waren Nachrichten mit Markus Fliegel.
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6: 21 Grad haben wir es aktuell an der Grundschule am Baumschulenweg in Bremen. 21 Grad auch am Sieker Vorwerk und 20 am Flugplatz auf Borkum. Wir kriegen heute noch viel Sonne, aber dann auch viele Wolken. Es wird schwüler. Vielleicht gibt es auch schon mal einen Schauer oder ein Gewitter bei Werten von 21 Grad bis höchstens 27 in Bremen. Ein bisschen drüber hinaus geht es dann auch noch südlich von Bremen und die Nacht kann ein paar Regentropfen bringen. Die Tiefstwerte dann 17 bis 11 Grad und der Sonntag, der wird von Sonne und Wolken gestaltet. Regen gibt es nicht so richtig. Die Werte gehen noch ein bisschen weiter zurück. 19 bis höchstens 25 Grad werden es.
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6: Da mal eine Meldung für die A352 Richtung A7 zwischen Langenhagen-Kaltenweide und Dreieck-Hannover-Nord. Hier befindet sich eine ungesicherte Unfallstelle. In Bremen ist die Hohentorstraße zwischen Neustadtswall und Westerstraße in beiden Richtungen wegen Bauarbeiten gesperrt. Eine Umleitung ist eingerichtet. Und nochmal der Hinweis für Ostholz-Scharmbeck. Hier kommt es aufgrund eines Großbrandes in Ostholz-Scharmbeck-Ohlenstedt zu einer Geruchsbelästigung. Schließen Sie daher bitte Fenster und Türen und schalten Sie Lüftungen und Klimaanlagen ab.
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6: Einen wunderschönen guten Morgen wünschen wir. Donald Trump hat da mal einen neuen Plan, was den Iran und die Straße von Hormuz angeht. Wir werden gleich unseren Korrespondenten danach fragen.

0: Der Samstagmorgen auf Bremen 2, gleich 13 Minuten nach 9 und wir haben für Sie eine Gefahrenmeldung. Vorsichtig bitte auf der A1 Osnabrück Richtung Bremen zwischen Rastplatz Delmetal Süd und Groß-Ippena befindet sich eine ungesicherte Unfallstelle. Donald Trump hat mal wieder eine drohende Ankündigung Richtung Iran verlautbart. Es geht um die Straße von Hormuz. Er sagte, nachdem die USA nun den Iran ja besiegt haben, werde er ziemlich bald auch die Meerenge zum Territorium der Vereinigten Staaten erklären. Frage an unseren Washington-Korrespondenten Samuel Jakisch. Wie ernst muss man denn diese Forderung von Trump nehmen?
1: Naja, der Globus im Oval Office muss ja schon ziemlich abgegriffen sein, so oft wie der US-Präsident mit der Erweiterung des Staatsgebietes droht. Los ging das Ganze ja gleich mit dem Golf von Mexiko, den Trump zu Beginn seiner Amtszeit zum Golf von Amerika erklärt hat. Das Nachbarland Kanada sollte 51. Bundesstaat der USA werden, der Gazastreifen von den USA übernommen werden, der Panama-Kanal sollte zurückgegeben werden. Dann hat Trump immer wieder Grönland ins Spiel gebracht, mal wollte er es kaufen, mal militärisch besetzen. Auch Venezuela wollte er schon annektieren. Dort ist dann ja tatsächlich US-Militär eingeflogen, um den Staatschef gefangen zu nehmen. Das Ziel dieser Rhetorik ist immer diplomatischer Druck. Mal geht es um Zollpolitik, sehr häufig um Rohstoffe oder eben wie im Fall der Straße von Hormuz um Handelswege, die für den Welthandel sehr wichtig sind. Und auch wenn keine dieser Annexionen jemals stattgefunden hat, wäre es falsch zu sagen, das ist alles nur heiße Luft, weil der Druck, der daraus entsteht, der ist ja trotzdem real, der hat Konsequenzen. Mal in der Zollpolitik, mal in der Diplomatie oder auch an der Börse. Das ist jeweils einkalkuliert.
0: Der Krieg mit dem Iran befindet sich in einer Phase der Waffenruhe. Verhandlungen laufen. An welchem Punkt stehen die?
1: Die stehen ehrlicherweise in einer Sackgasse. Beide Kriegsparteien spielen ja auf Zeit. Die USA blockieren die Häfen des Iran, schnüren damit die wichtige Einkommensquelle für die iranische Wirtschaft ab, natürlich das Öl. Dazu kommt die andauernde Drohgebärde der massiven Truppenpräsenz des US-Militärs in der Region. Der Iran blockiert faktisch die Straße von Hormuz, in dem sich kein Schiff sicher sein kann, nicht im Golf von Oman oder im Persischen Golf von der iranischen Küste aus beschossen zu werden. Diese sehr berechtigte Furcht sorgt dafür, dass sich kaum jemand hindurch traut. Und der Iran geht davon aus, dass er diese Situation länger durchhalten kann als die US-Regierung, die ja stark unter Druck steht, je länger dieser Kriegseinsatz dauert. Diese Woche gab es viel Aufmerksamkeit für Beschwerden an Bord von US-Kampfschiffen. Die Versorgung sei schlecht, die Moral unter den Männern und Frauen an Bord entsprechend mies. So etwas ist politisches Gift im Wahlkampf um das Parlament hier in Washington. Diesem Druck versucht Trump etwas entgegenzusetzen. In diesem Zusammenhang verstehe ich auch die Ankündigung, die Straße von Hormuz nach dem Krieg zu annektieren. Trump versucht einfach rhetorisch wieder in die Offensive zu kommen.
0: Wenn es nach Donald Trump geht, soll die Straße von Hormuz US-Territorium werden. Das war eine Einordnung von unserem Washington-Korrespondenten Samuel Jakisch auf Bremen 2.

0: Freddie Jones Band hier auf Bremen 2 am Samstagmorgen. Um ein Wochenendhaus an einem Waldsee geht es im neuen Roman der aus Österreich kommenden, aber meistens in Berlin lebenden Schriftstellerin Eva Menasse. Die Autorin von Vienna und Dunkelblumen war selbst jahrelang mit und später dann auch Alleinbesitzerin einer Zuflucht. Daher weiß sie, wovon sie diesmal schreibt.
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0: Judith Heidkamp hat Alleinruhelage gelesen und sich mit Eva Menasse darüber unterhalten.
2: Am Anfang wird das Haus wieder verkauft. Es ist ein Haus in Alleinlage oder in Alleinruhelage, wie die Österreicherin Eva Menasse sagt, weil da noch so schön viel mitschwingt. Allein am Waldsee mit Moderboden, dennoch in der Nähe einer Datschensiedlung aus DDR-Zeiten, insgesamt nicht zu weit entfernt von Berlin. Einst ein Ostschnäppchen für Nicht-Ostler in Nachwendezeiten, als es sehr, sehr lange dauerte, bis eine Makler-Website geladen war. Jetzt also Abschied nach vielen Jahren, in denen neben Renovieren und Maulwürfe vergraulen auch der ganze Rest war. Patchwork-Ehe, Kinder großziehen, sich trennen, sich neu verlieben, sich trennen, mit den Nachbarn zoffen, Verluste betrauern, Erfahrungen machen. Zitat: Haus, du bist Zeuge von allem gewesen, aber nun verkaufe ich dich.
3: Nein, eigentlich nicht. Ich habe nie mit meinem Haus gesprochen. Allerdings, man kann ein Haus zu einem Gesprächspartner machen und dann ist man natürlich selbst der Gesprächspartner. Haus, jetzt erzähl mal du, oder darf ich dir jetzt sagen, Haus, wie ich das damals empfunden habe, du hast es vielleicht anders gesehen.
2: Sagt Eva Menasse, beziehungsweise sagt ähnlich ihr nahe Erzählerin. Wobei die Sichtweise des Hauses am Ende dann auch wieder nicht so wichtig ist. Und bei allen Geschichten und Fragen in diesem Roman vor allem eins im Fokus steht, die Ich-Erzählerin selbst. Und dieses Gefühl, der Welt ein bisschen entrückt zu sein und daher in alle Richtungen, auch vorwärts und rückwärts in der Zeit und in alle Tonlagen greifen zu können. Wie die Familie abends den Fledermäusen zusah, die im antiquierten Schild Waldschenke Unterschlupf gefunden hatten. Wie die schreckliche Krise mit der Tochter fast alles sprengte. Wie die Erzählerin einen ganzen Arbeitstag lang knutschend auf dem Rasen lag. Wie man nie so richtig wissen wollte, wie sehr rote Socke der Nachbar denn gewesen war zu DDR-Zeiten oder wohin der Junge aus dem Heim entschwand. Alleinruhelage. Lässliche Sünden, ferienhaft erlaubtes Abschweifen.
3: Ich habe dieses Buch ganz anders geschrieben als andere Bücher. Vielleicht ist es deswegen auch anders geworden. Ich schreibe ja normalerweise in der Stabi am Potsdamer Platz und dieses Buch habe ich auf Reisen geschrieben, an ganz vielen verschiedenen Orten. Das Buch hat es gewollt oder das Haus hat es gewollt. Dieses Gespräch mit dem Haus hat mich dazu angeregt, das mal so ein bisschen lockerer anzugehen.
2: Und genau so liest es sich auch. Sehr leicht und fortlaufend, fernab von den großen Krisen im Ferienhausmodus. Und das heißt auch, wir Leserinnen und Leser sparen uns das ausführliche Dahinsterben der Ehe in den mittleren Jahren der Waldsee-Ära oder die Bindungsfähigkeitsprobleme mit dem Partner im späteren Teil. Momentaufnahmen reichen. Zwischendrin ein paar Lebenslearnings, manchmal Wehmut, manchmal Wut, ein bisschen Baumarkt-Slapstick. Haus. Ich verkaufe dich. Das setzt natürlich einen Schlussstrich unter ein langes Kapitel. Ein bisschen erzählt Eva Menasse die Alleinlage-Ära auch als Heldinnenreise. Die Hauptfigur reift und wächst und entschließt sich am Ende zum neuen Aufbruch.
3: Es ist so eine Art von Bilanz ziehen. Oder es ist am Ende des Buchs erst so passiert, dass das eine der Botschaften ganz gegen Ende ist.
2: Zwischen Eva Menasses letztem, durchkonstruierten Roman Dunkelblumen um die verbrecherische Vergangenheit eines ganzen Ortes und diesem leichten Dahinsegeln am, nicht auf dem Waldsee, liegen mehrere Erzählwelten. Alleinruhelage ist ein kreativer Aufbruch. Interessant und auch erholsam. Also beim Lesen. Denn da bietet sich eben auch ein Roman lang dieser Ort jenseits des Alltags.
0: Alleinruhelage, der neue Roman von Eva Menasse, erschienen bei Kiepenheuer und Witsch. 224 Seiten, kosten 23 Euro. Unsere Buchempfehlung auf Bremen 2.

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4: Halb zehn haben wir es.
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4: Und da haben wir es am Auswandererhaus in Bremerhaven. 22 Grad in Diepholz bei der Aussichtsplattform Diepholzer Moor. 21 Grad und am Natur- und Erlebnispark Bremervörde 22 Grad. Sonnig starten wir in diesen Samstag. Dann kommen aber die Wolken und damit kommt dann auch die schwüle Wärme. Nicht mehr die ganz große Hitze wie gestern. Werte von bis zu 30 Grad, aber auch noch im Binnenland, vor allem südlich von Bremen werden die erreicht. Die Nacht bringt vielleicht ein paar Regentropfen. Heute tagsüber wird es wohl kaum schauern und gewittern. Die Tiefstwerte in der Nacht 17 bis 11 Grad und morgen dann auch nochmal Sonne und Wolken und wohl keinen richtigen Regen, also nicht viel. Und es wird sich weiter ein bisschen abkühlen. Die Werte dann 19 Grad an der See und höchstens 25 Grad im Binnenland.
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4: Dann haben wir eine Meldung für die A29 Alhorner Heide Richtung Oldenburg zwischen Wardenburg und Sandkrug. Hier liegt eine Plane. A1 Osnabrück Richtung Bremen zwischen Wildeshausen Nord und Groß-Ippena. 4 Kilometer Stau nach einem Unfall. Hier brauchen Sie eine knappe halbe Stunde länger. Und A1 Osnabrück Richtung Bremen zwischen Dreieck Stur und Bremen-Arsten. 4 Kilometer stockender Verkehr. 3 Kilometer Stau sind es auf der A352 Richtung A7 zwischen Langenhagen, Kaltenweide und Dreieck Hannover Nord. Und in Bremen ist die Hohentorstraße zwischen Neustadtswald und Westerstraße in beiden Richtungen wegen Bauarbeiten gesperrt. Eine Umleitung ist eingerichtet und weiterhin gilt die Meldung für Ostwald-Scharmbeck, dass es aufgrund eines Großbrandes in Ohlenstedt zu einer Geruchsbelästigung kommt. Und der Hinweis: schließen Sie Fenster und Türen und schalten Sie Lüftungen und Klimaanlagen besser ab.
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4: Herzlich willkommen bei uns. Heute ist der große Tag für Tausende von Schulkindern in Bremen und Niedersachsen. Und die große Schultüte, die birgt natürlich auch eine Menge Überraschungen, Süßigkeiten, Spielzeuge, Sachen, die man für die Schule braucht. Wir hatten da jetzt nicht so richtig Zugriff und dachten, was können wir denn dazu beitragen? So richtig viel uns nicht eingefallen, aber wir liefern jetzt mal einen Song von Jakotto. Vielleicht freut es ja den einen oder die andere.
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1: Ja, Großbritannien, Irland, USA, wo stecken Sie den Sänger denn hin? Jörn Schlüter, ich verrat's Ihnen, ist in Bremervörde aufgewachsen. Das hat man jetzt vielleicht nicht gehört, aber ich dachte, ich erwähne es mal. Der Musiker hat mit seiner Band Someday Jacob über deutsche Landesgrenzen hinaus für Aufsehen gesorgt. Und nun hat er eben sein erstes Soloalbum aufgenommen. Im Juni ist das erschienen, The Other Mile heißt es, und aufgenommen hat er es in Bremen Nord. Also mehr Lokalkolorit geht ja wohl kaum.

Soul Charts war das aus Los Angeles. Sie beherrscht perfekt diese Mischung aus 60er Rock und 70er Cosmic Country Musik. Hier kommen jetzt Prefab Sprout.

0: Gleich 8:08 sind wir an den Samstagmorgen auf Bremen 2. Vor 5 Jahren hat sich für die kriegsgebeutelten Afghanen und vor allem für die Frauen in Afghanistan wieder mal alles verändert, nachdem die USA und ihre Verbündeten, darunter auch die Bundeswehr, im Frühsommer 2021 ihre Militärmissionen beendet haben, haben dann die radikal-islamischen Taliban am 15. August die Macht in Afghanistan wieder ergriffen. Die Bilder der dann folgenden Ereignisse kann man wohl nie wieder vergessen. Menschen, die sich aus Angst vor dem neuen Regime an abhebende Flugzeuge klammerten, um irgendwie rauszukommen aus dem Land. Sprechen über diesen Regimewechsel möchte ich jetzt mit unserem Korrespondenten Markus Spieker, den wir in Kabul erreichen, und wir hoffen an einem sicheren Ort.
1: Ja, sehr sicher. Ich sitze hier im Hotel und gucke mir die Taliban selbst Jubelfeier im Fernsehen an. Das hat den Grund, dass es doch so eine kleine Terrorwarnung gab vorneweg, dass eben dann doch der IS, der hier immer noch phasenweise aktiv ist, das nutzen könnte. Bisher ist aber nichts passiert. Und das andere ist, dass ich nicht unbedingt durch Anwesenheit westlicher Menschen die Veranstaltung auch aufwerten wollte, deshalb aus dem sicheren Hotelraum.
0: Und wenn Sie sich frei bewegen in der Stadt oder überhaupt jetzt berichten, geht das einigermaßen frei oder stehen Sie da doch unter Beobachtung?
1: Nein, das geht sehr frei. Also man braucht eine Genehmigung, wenn man hier in Kabul unterwegs sein will, und dann auch außerhalb der Stadt immer wieder Sondergenehmigung, und dann kann man sich vergleichsweise frei bewegen, und das ist wirklich für uns auch dann schwer zu akzeptieren oder sich vorzustellen. Also gestern war ich vor der amerikanischen Botschaft, wo Taliban schon so eine kleine Feierveranstaltung gemacht haben, alles beflaggt, und dann kommt man ja als früherer Gegner da an und wird aber von allen noch sehr, sehr freundlich begrüßt, als ob man hier so ein gern gesehener Gast wäre. Also das ist sehr merkwürdig. Also gefährdet fühle ich mich nicht. Mein Mitleid geht dann aber zu den Afghanen, die unter dem Regime leiden und die nicht wie ich die Möglichkeit haben, einfach wieder rauszufliegen.
0: Ja, das ist diese seltsame Diplomatie, die Taliban wohl fahren. Nach außen hin sehr freundlich, sehr diplomatisch, sehr verbindlich. Nach innen hin ist der Druck aber sehr groß. Die Armut auch. Frauen und Mädchen haben kaum noch Zugang zur Bildung. Kritikern drohen Haft und Folter. Also wem außer den Taliban ist überhaupt heute, 5 Jahre nach der Machtergreifung, zum Feiern zumute?
1: Ja, das ist natürlich schwer zu schätzen. Man geht davon aus, dass so Leute, die voll auf Linie sind, dass das vielleicht so 10% der Bevölkerung sind. Das ist auch regional so ein bisschen unterschiedlich, wo die wohnen. Dann gibt's die durchaus von der verbesserten Sicherheitslage profitieren, weil sie ein Geschäft haben, weil sie vielleicht auch ihr Tourismus anbieten. Denn die Sicherheitslage hat sich eben dadurch, dass die Taliban-Gefahr in dem Sinne weg ist, durchaus verbessert. Es gibt auch ein Wirtschaftswachstum, 4,8% im letzten Jahr, 4% in diesem. Aber die katastrophale Entwicklung, gerade im Bereich Hunger, kommt zum Teil daher, dass eben weniger humanitäre Hilfe ins Land fließt, aber auch daher, dass im letzten und in diesem Jahr zusammen wohl 6 Millionen Menschen als ehemalige Flüchtlinge ins Land zurückkommen, vor allem aus Pakistan. Und das sorgt natürlich für einen enormen Druck. Und die leiden mehr oder weniger still, weil es ja keine freien Medien gibt, wo man sich da irgendwo äußern könnte.
0: Sie haben vorhin erwähnt, dass Sie wegen einer Anschlagswarnung dann doch lieber jetzt im sicheren Hotelzimmer bleiben. Können Sie sich dann oder werden Sie sich überhaupt noch durch die Stadt bewegen?
1: Ach doch, das kann man dann schon. Ich bin ja 2 Wochen im Mai durchs Land gereist für die ARD-Doku-Ferien bei den Taliban, und das war alles vergleichsweise safe. Und wenn man das über die letzten Jahre verfolgt, gibt es zwar einzelne Terrorangriffe, aber natürlich in gar keinem Vergleich zu dem, was vor 2021 los war. Also das ist tatsächlich anders, dass jetzt ja auch im letzten Jahr 10.000 internationale Touristen hergekommen sind und das möglich ist. Das trifft es eher die humanitäre Situation.
0: Humanitäre, die politische wahrscheinlich auch. Gibt es überhaupt so etwas wie eine Opposition im Land?
1: In dem Sinne nicht. Also es gibt jetzt ganz im Nordosten des Landes auch militärische Gruppen, die sich mit den Taliban bekämpfen. Da geht es aber eher um ethnische und Ressourcenkonflikte. Aber eine politische Opposition, die eine Rückkehr zu einem demokratischen System wollte, die gibt es nicht. Die könnte sich hier auch kaum organisieren. Und man darf nicht vergessen, alle die da an vorderster Front tätig waren, oder die allermeisten von denen, sind ja tatsächlich 2021 dann außer Landes gegangen. Und insofern fehlen einfach die Menschen, die das in Gang setzen könnten.
0: Heute vor 5 Jahren haben die radikal-islamischen Taliban die Macht in Afghanistan ergriffen. Aus Kabul war das unser Korrespondent Markus Spieker. Ganz herzlichen Dank und alles Gute nach Kabul.
1: Danke.
2: Thank you.

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1: Mit Markus Fliegel, guten Morgen. Aufkommender Wind könnte Waldbrände in der Eifel wieder anfachen. Verdi fordert besseres Hitzemanagement in Pflegeheimen. KI-Experten aus aller Welt treffen sich in Bremen. Das Wetter sonnig, später zunehmend bewölkt, einzelne Schauer oder Gewitter bis 30 Grad. Beim Waldbrand in der Eifel handelt es sich nach Angaben der Landesregierung um den größten Waldbrand in der Geschichte Nordrhein-Westfalens. Zuletzt konnte sich das Feuer im Hürtgenwald aber zumindest nicht weiter ausdehnen. Benedikt Herfs schildert die Lage vor Ort.
2: Es war windstill und das habe dafür gesorgt, dass die Feuerwehrleute von allen Seiten an die Feuer rankommen konnten. Die Brandfläche habe sich nicht vergrößert, heißt es. Mittlerweile sind 1400 Einsatzkräfte vor Ort, die meisten von der Feuerwehr. Man sei deshalb gut aufgestellt, um heute über Tag weiter gegen das Feuer vorzugehen, sagt der Landrat des Kreises Düren, Ralf Nolten. Es sind auch wieder Löschhubschrauber und Panzer der Bundeswehr im Einsatz. Ganz besonders wichtig ist für die Feuerwehr auch die Hilfe von Landwirten aus der Region, die Wasser mit Tankwagen und Güllefässern in den Hürtgenwald bringen. Der Dürener Landrat rechnet damit, dass die Löscharbeiten noch mehrere Tage dauern werden. Unklar ist noch, wann die Bewohner des evakuierten Ortes Gai wieder zurück in ihre Häuser können. Sie haben die Nacht in einer Notunterkunft oder bei Angehörigen und Freunden verbracht.
1: Eine Umfrage der Gewerkschaft Verdi unter Beschäftigten in Pflegeeinrichtungen zeigt eine extreme Hitzebelastung in Pflegeheimen. Die Bundesregierung wird deswegen aufgefordert, Maßnahmen wie ein Sofortprogramm für Hitzeschutz zu ergreifen. Jan Zimmermann.
3: Fast 41% der Beschäftigten, die Temperaturen gemessen haben, haben mindestens einen Wert über 30 Grad gemeldet. Rund 13% mindestens einen über 35 Grad. In manchen Heimen ist es in der Spitze sogar bis zu 45 Grad heiß geworden. Die Aussagen der Beschäftigten zeigen zum Teil erschreckende Zustände, so Bühler von Verdi. Derart hohe Temperaturen in einigen Pflegeheimen seien für die Angestellten unerträglich und können für die Bewohner lebensgefährlich sein. Auch Intensivmediziner fordern einen verbindlichen nationalen Hitzeschutzplan. Kaum eine Notaufnahme sei klimatisiert. Das Robert-Koch-Institut geht bisher von rund 12.500 hitzebedingten Todesfällen in diesem Sommer aus. Manche Mediziner glauben, dass es noch deutlich mehr sind.
1: Heute startet in Bremen eine der renommiertesten KI-Konferenzen der Welt. Sie richtet sich vor allem an ein wissenschaftliches Fachpublikum. Die Veranstalter erwarten rund 3.000 Teilnehmerinnen und Teilnehmer aus mehr als 40 Ländern. Milan Jäger.
4: Bei der EdgeKI tauschen sich KI-Forscher über aktuelle Entwicklungen und Forschungsergebnisse aus. Mit dabei sind international bekannte Experten des Fachs, wie der britisch-australische Informatiker Toby Walsh und der deutsche Robotikspezialist Jan Peters. Auch Bremer Unternehmen werden sich auf der Konferenz präsentieren. Bremens Wirtschaftssenatorin Christina Vogt hofft, dass dabei neue Kooperationen entstehen. Daneben wollen die Organisatoren auch eine breitere Öffentlichkeit für das Thema KI begeistern. Dafür sind unter anderem öffentliche Vorlesungen und Diskussionsveranstaltungen geplant. Die Konferenz wird seit 1969 von einer US-amerikanischen Non-Profit-Organisation veranstaltet. Sie findet erst zum zweiten Mal überhaupt in Deutschland statt.
1: Ein prominenter Professor der britischen Elite-Universität Cambridge ist tot aufgefunden worden. In den vergangenen Wochen stand Jason Arday im Mittelpunkt eines viel diskutierten Skandals. Lisa Maria Röhling in London schildert die Hintergründe.
5: Gegen den 41-Jährigen waren Plagiatsvorwürfe in Bezug auf seine Dissertation und andere Veröffentlichungen erhoben worden. Ganze Passagen sollen demnach nicht von ihm stammen. Arday war daraufhin zurückgetreten. Im Zuge der Berichterstattung waren weitere Ungereimtheiten über den Soziologieprofessor ans Licht gekommen. Viele Details über seine Biografie sollen nicht der Wahrheit entsprechen. So soll er unter anderem über verschiedene Gastprofessuren, aber auch sein gesellschaftliches Engagement gelogen haben. Arday hatte Fehler in seiner Biografie zugegeben, aber stets betont, die Plagiatsvorwürfe seien falsch. Jason Arday war 2023 als jüngster schwarzer Mann in der Geschichte der Universität Cambridge auf einen Professorenposten berufen worden. Zudem soll er diesen bemerkenswerten Aufstieg trotz Lernschwierigkeiten und Autismus gemeistert haben. Er galt deshalb als Star-Professor.
1: Werder Bremen lädt heute zum Tag der Fans ein. Los geht es um 12 Uhr auf dem Gelände des Weserstadions. Neben Autogrammstunden gibt es am Nachmittag auch noch ein Testspiel gegen den französischen Erstligisten Angers Auxerre. Aus der Sportredaktion Klaus Wilkens.
6: Es ist die Generalprobe für die Bremer vor dem Pflichtspielauftakt in der kommenden Woche im DFB-Pokal. Um 14.30 Uhr wird die Partie im Bremer Weserstadion beginnen. Einlass ist bereits um 13 Uhr. Tickets können online noch erworben werden. Darüber hinaus wird es am Tag der Fans zahlreiche Veranstaltungen für die grün-weiße Anhängerschaft geben. Geplant ist unter anderem ein Tag der offenen Tür auf Platz 11, Autogrammstunden mit den Werder-Spielerinnen und Spielern sowie diverse Talks mit der sportlichen Leitung des Vereins. Zudem bietet der SV Werder Bremen viele Mitmachaktionen und Gewinnspiele an.
1: Das waren Nachrichten mit Markus Fliegel.
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7: Am Bremer Weserstadion 22 Grad in Bremen am Leuchtturm. Kleiner Preuße 21 und 22 sind's an der Burg in Wildeshausen. Wir bekommen viel Sonne, aber dann auch schon kompaktere Wolken, die eventuell schon ersten Schauer und ein Gewitter bringen. Das bedeutet aber dann eben auch, dass es sehr schwül werden kann bei Werten von 21 Grad auf den Inseln, 23 an der Küste und 27 bis 30 dann nochmal im Binnenland. Die Nacht kann auch ein paar Regentropfen bringen. Tiefstwerte 17 bis 11 Grad. Und der morgige Sonntag kommt mit Sonne und Wolken, kaum Regen und Temperaturen von 19 Grad an der See, ansonsten bis 25 Grad im Binnenland.
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7: Vorsichtig bitte auf der A7 Hannover Richtung Hamburg zwischen Dorfmark und Soltau Süd. Hier befindet sich eine ungesicherte Unfallstelle. A1 Osnabrück Richtung Bremen zwischen Wildeshausen Nord und Groß-Ippener 6 Kilometer Stau wegen Bergungsarbeiten. Hier werden Sie eine gute halbe Stunde länger brauchen. A1, A7 Hamburg Richtung Hannover zwischen Harburg und Ramelsloh 7 Kilometer stockender Verkehr. Hier werden Sie 20 Minuten mehr Zeit einplanen müssen. Und A352 Richtung A7 zwischen Langenhagen, Kaltenweide und Dreieck Hannover Nord 3 Kilometer Stau. Und wir schauen nach Bremen. Hier ist die Hohentorstraße nach wie vor zwischen Neustadtwall und Westerstraße in beiden Richtungen gesperrt. Der Grund sind Bauarbeiten. Eine Umleitung ist eingerichtet und in Osterholz-Scharmbeck gibt es immer noch aufgrund des Großbrandes in Ohlenstedt die Geruchsbelästigung durch Feuer. Daher der Hinweis, schließen Sie Fenster und Türen und schalten Sie die Lüftungen und Klimaanlagen besser ab.
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7: Einen wunderschönen guten Morgen, herzlich willkommen bei uns. Fairer Fußball wird zum Beispiel in Oldenburg gespielt. Wir besuchen gleich die bunte Liga.

0: Gabrielle hier auf Bremen 2 am Samstagmorgen, 14 Minuten nach 10 haben wir es. Eigenmächtige Fußballbosse, Diskussionen um Videoassistenten und rote Karten, Stress mit aggressiven Randalierern im Stadion. Viele echte Fußballfans haben inzwischen schon die Nase voll vom Profi- und Ligafußball. Denen sei gesagt, es gibt eine echte Alternative, wenn das Herz denn schon so am Fußball hängt, dass man ihn auf Rasenrollen sehen will. Ausweichen kann man als Zuschauer dann auf Spiele der sogenannten bunten Ligen, also Ligen ohne IE. Es gibt sie in vielen Städten, auch in Oldenburg. Und die feiert morgen mit einem Pokalturnier ihr 30-jähriges Bestehen. Christine Hunfeld hat für uns am Spielfeldrand gestanden.
1: Jeden Montagabend treffen sie sich auf dem großen Rasenplatz im Oldenburger Stadtteil Bürgerfelde. Die Kicker des Teams Kick and Rush Orchestra, kurz KARO. Offizieller Beginn ist 7 Uhr. Nach und nach trödeln die Spieler ein. Typisch, sagt Bernd, ein jungenhafter Schlacks mit grün geringelten Socken und lachenden Augen.
2: Wir sind hier nicht beim Deutschen Fußballbund, wir sind in der bunten Liga. Also es ist alles hier schon relativ unverbindlich.
1: Und weil es bei KARO allein 3 Bernds gibt und weil sie sowieso alle unter ihren Spitznamen auf dem Platz unterwegs sind, wird dieser Bernd der Heidi genannt.
2: Weil mein Nachname ist halt Heidrich. Hier da der Seniormeister ist der Perni. Und dann gibt es hier noch Banana, das ist der dritte Bernd. Der läuft hier vorne irgendwo rum.
1: Der Seniormeister, braunes St. Pauli-Shirt, orangefarbene Schuhe, schmale Brille, spielt eigentlich mittlerweile eher Gehfußball, aber heute will er noch mal mitrennen. Bernd Müller, genannt Perni, ist 1996 mit dem Team Roter Stern Harentor Ligameister geworden. Die Mannschaft war im Umfeld einer studentisch geprägten Kneipe entstanden, schon Mitte der 70er Jahre. Müller, damals Student an der Fachoberschule, stieß Anfang der 80er dazu.
3: Eine ganz bunte Mischung von Leuten. Studierte, einfache Handwerker, alles.
1: Und ein bisschen links waren sie doch wohl auch bei dem Namen.
3: Ja, von den Grundzügen her kommen die eher aus der roten Richtung, ja, kann man sagen.
1: Wie der Rote Stern Harentor gehörte auch das Kick and Rush Orchestra, kurz KARO, zu den Gründungsteams der bunten Liga Oldenburg. Matthias Lente war von Anfang an dabei.
4: KARO, also unsere Mannschaft, wir haben in der bunten Liga in Bremen gespielt. Ein Jahr lang und dann hatten wir gedacht, nee, wir müssen so weit fahren immer und haben dann gesagt, das können wir auch in Oldenburg.
1: Es fanden sich weitere Teams aus dem autonomen Kulturzentrum Alhambra, aus der Kultkneipe Marvins im Bahnhofsviertel oder eben Roter Stern Harentor. Bald machten 18 Mannschaften bei der bunten Liga mit. Um Wettkampf geht es dabei schon auch, sagt der 64-jährige Matthias Lente, nur eben auf eine andere Art.
4: Also die Idee ist eigentlich, dass wir also sozusagen abgekehrt vom DFB, dass wir ohne Schiedsrichter spielen, dass wir das regeln miteinander, die Mannschaften, wenn faul ist, dass die Leute, wenn faul passiert, von alleine schon sagen, ja, war ein Foul, so, stopp. Also dass das einfach selbst organisiert läuft, ne? Fairness ganz oben.
5: Im Zweifel in der Ecke.
1: Bernd Heidrich, der Schlacks mit dem Spitznamen der Heidi, kennt auch die andere Seite.
2: Ich habe vorher irgendwie richtig gespielt. Das war VfB Oldenburg, die dritte oder vierte Mannschaft. Sonntags morgens 9 Uhr Anstoß. Und da waren halt Leute dabei, nicht bei uns, sondern bei anderen Mannschaften. Die haben gedacht, gleich kommt der Bundestrainer um die Ecke und ich werde noch entdeckt. Und sind reingegangen, als wenn es um die deutsche Meisterschaft ging oder um die Champions League. Und das fand ich irgendwie nicht so schön.
1: Der dritte Bernd, der mit Spitznamen Banana, kam vor über 20 Jahren aus Diepholz, wo er im Jugendbereich gespielt hatte, nach Oldenburg. Feste Vereinsstrukturen und jedes Wochenende zu festgelegten Zeiten antreten müssen, das wollte er nicht mehr. Kicken aber schon. Im Übrigen, sagt der 41-Jährige, geht für KARO und die bunte Liga auch ordentlich Zeit drauf.
6: Man muss halt alles selber organisieren. So, es muss jemand bei der Stadt Bescheid sagen, dass der Platz gemäht werden muss. Es muss jemand einen Schlüssel holen. Es muss jemand sich darum kümmern, dass die Plätze da sind. Jeder hat seinen Anteil.
1: Dabei sagt Artem, 1,90 groß, braune Haare und Bart, freundlicher Blick, geht es bei seiner Mannschaft jedenfalls durchaus diszipliniert zu.
7: Sehr. Ich glaube sogar mehr als im Verein, weil es einfach so viel Spaß macht. Wir sind das ganze Jahr über draußen am Trainieren, montags. Das ist ein fester Termin im Kalender bei allen. Also im Winter auch draußen, bei Schnee und Regen.
5: Yes, aufs Tor! Weiter.
0: Yeah. Ja, schön. Die bunte Liga Oldenburg wird 30. Morgen wird dann gefeiert mit einem Pokalturnier ab 10 Uhr auf dem HNS-Sportplatz. Dabei dann sicher auch Banana und der Heidi. Das war eine Reportage von Christine Hunfeld auf Bremen 2.

Gabe Goodman war das und wir hören jetzt Musik von der britischen Indie-Rockband Vona Vella, die liegt nun auf dem Teller. 2020 hat sich die Gruppe aus Musikern und Songwritern im englischen Nottingham formiert und hier kommt Intertwined.

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1: 10:30.
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1: Da haben wir es an der Alexander von Humboldt, 22 Grad, die liegt ja gerade in Bremerhaven, da finden die maritimen Tage statt. Und an der Burg, die ist ganz unbeweglich, in Hagen im Bremischen sind es 21 Grad und Ottersberg meldet 23 Grad. Es wird so ein sommerlicher Tag, der nicht allzu heiß wird, aber wahrscheinlich drückend schwül, denn die Werte steigen auch nochmal auf bis zu 30 Grad, die aber auch nur südlich von Bremen auf den Inseln erheblich kühler mit 21 Grad. Es kann eben die ersten Schauer und Gewitter geben heute schon. Die Nacht bringt eventuell auch ein paar Regentropfen bei Tiefstwerten von 17 Grad auf den Inseln und an der Küste. Ansonsten kann es bis 11 Grad kühl werden. Morgen dann Sonne und Wolken und kaum Regen und die Werte gehen noch mal weiter zurück auf 19 bis höchstens 25 Grad.
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1: A1 Osnabrück Richtung Bremen zwischen Wildeshausen Nord und Groß-Ippener. 7 Kilometer Stau wegen Bergungsarbeiten. Hier brauchen Sie eine Stunde länger. A1, A7 Hamburg Richtung Hannover zwischen Harburg und Ramelsloh. 7 Kilometer stockender Verkehr. Hier 20 Minuten mehr Zeit einplanen. Länger wird es auch dauern, wenn Sie auf der A7 Hannover Richtung Hamburg unterwegs sind. Zwischen Dorfmark und Soltau Süd gibt es nämlich einen 5 Kilometer langen Stau. Der Grund ist ein Unfall. Und das alles wird Sie eine knappe Dreiviertelstunde mehr kosten. In Bremen ist die Hohentorstraße zwischen Neustadtswall und Westerstraße in beiden Richtungen wegen Bauarbeiten gesperrt. Eine Umleitung ist aber trotzdem eingerichtet. Und in Ostert-Scharmbeck gab es den Großbrand in Ohlenstedt und daher gibt es noch immer eine Geruchsbelästigung durch Qualm. Schließen Sie Fenster und Türen und schalten Sie Lüftungen und Klimaanlagen ab.
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1: Ja, herzlich willkommen bei uns. Schönen guten Morgen. Die Vorfälle von vor etwas über 2 Wochen auf der spanischen Exklave Ceuta, die haben doch einiges ins Rollen gebracht in Europa. Wie kann sowas verhindert werden? Wie konnte das passieren? All diese Fragen. Und wir haben dazu dann unseren Kommentar so ungefähr um 10:45.

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0: Da geht Ihnen dann doch noch irgendwie der Kraftstoff aus. Nouvelle Vague waren das hier auf Bremen 2. Es wird 11:12. Der Ansturm auf die spanische Exklave Ceuta hat Europa aufgeschreckt. Illegale und ungesteuerte Einwanderung wie 2015, das verkraften die Mitgliedsländer nicht noch einmal. Daher bilden sich gerade politische Allianzen und wie zwischen der dänischen Ministerpräsidentin Mette Frederiksen und Italiens Regierungschefin Meloni so verhandelt wird, das werden wir jetzt gleich besprechen lassen. Und auch Schwedens konservativer Premier Kristersson, der warnt davor, dass sich 2015 vielleicht wiederholen könnte.
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2: Es klingt ein bisschen wie ein schlechter Witz. Treffen sich eine Sozialdemokratin und eine Rechtspopulistin und machen zusammen Migrationspolitik. Es ist aber keiner. Anfang der Woche veröffentlichte Dänemarks sozialdemokratische Ministerpräsidentin Mette Frederiksen gemeinsam mit Italiens Regierungschefin Giorgia Meloni von der rechten Fratelli d'Italia ein Manifest. Darin warnen die beiden scheinbar so ungleichen Politikerinnen vor unkontrollierter Migration nach Europa. Der Anlass, wenn auch nicht explizit genannt, der Ansturm auf die spanische Exklave Ceuta vor rund 2 Wochen. Frederiksen und Meloni fordern Altbekanntes: die Einrichtung sogenannter Rückführungszentren für abgelehnte Asylbewerber außerhalb der Europäischen Union. Dabei gehen auf EU-Ebene längst viele andere Staaten mit bei dieser Idee und treiben sie voran. Und auch sonst enthält die Erklärung wenig Neues. Das muss sie auch nicht, denn vor allem Mette Frederiksen geht es bei der Allianz mit Meloni weniger um die Migrationspolitik der EU als um die Innenpolitik. Die dänische Sozialdemokratin ist schon lange bekannt für ihre strikte Ausländerpolitik, wie es in Dänemark heißt. Damit hat sie bei der Wahl 2019 die dänischen Rechtspopulisten klein gekriegt und diese Karte zieht sie jetzt wieder. Denn die rechte dänische Volkspartei setzt Frederiksen zunehmend unter Druck. Schon bei der Wahl im Frühjahr hatten ihre Sozialdemokraten kräftig verloren. In Umfragen sind sie im Abwärtstrend, die Rechtspopulisten im Aufwind. Die haben die Einwanderungsdebatte erneut zum wichtigsten Schlachtfeld gegen die Sozialdemokraten erklärt. Da kommt Frederiksen, die Symbolkraft ihres Schulterschlusses mit der rechten Meloni, gerade recht. Auf ihrem Instagram-Account geht die Dänin sogar noch einen Schritt weiter und stellt die Ereignisse in Ceuta in eine Reihe mit der sogenannten Flüchtlingskrise von 2015, die sich niemals wiederholen dürfe. Frederiksens konservativer Amtskollege aus Schweden bläst ins gleiche Horn. In einem Interview geht Ulf Kristersson Spaniens linke Regierung hart an und warnt, die im Frühjahr verkündete Regularisierung irregulärer Einwanderer habe das Potenzial, Europa zurück in eine Situation wie 2015 zu treiben. Der Vergleich scheint übertrieben und ist hart am rechten Narrativ. Aber auch Kristersson spricht in diesem Interview weniger zur spanischen Regierung oder europäischen Bürgern als vielmehr mit den schwedischen Wählern. Seine Moderaten drohen, die Parlamentswahl am 13. September zu verlieren, liegen abgeschlagen hinter den Sozialdemokraten und den rechtspopulistischen Schwedendemokraten auf Platz 3. Da muss das Verhältnis zu Spanien schon mal hinten anstehen. Momentan sieht es nicht so aus, als ob Kristersson die Schweden mit diesem durchschaubaren Manöver noch umstimmen kann, zumal seine Regierung die einst liberale schwedische Migrationspolitik zusammen mit den Schwedendemokraten ohnehin schon massiv verschärft hat. Seine und Frederiksens Äußerungen machen aber deutlich, dass eine harte Haltung gegen Migranten inzwischen in fast allen politischen Lagern in Europa en vogue ist und dass die Innenpolitik in dieser Frage derzeit mehr zählt als die Harmonie innerhalb der europäischen Gemeinschaft.
0: Der Migrationskurs in der EU nach Ceuta, das war hier auf Bremen 2 der Kommentar von Jana Sinram.

0: Top Loader hier auf Bremen 2. Dancing in the Moonlight um 11:05.
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0: Nach den 11 Uhr Nachrichten geht's hier weiter mit Daniel Kehler. Er spricht dann unter anderem über die Parlamentswahlen in Russland. Katrin Krämer wünscht Ihnen noch einen entspannten Sonnabend.

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1: Mit Markus Fliegel. Mehrere Feuerwehrleute werden bei Waldbrand in der Eifel verletzt. Verdi fordert besseres Hitzemanagement in Pflegeheimen. Bremer AfD wählt Spitzenkandidaten für die Bürgerschaftswahl. Das Wetter sonnig, später zunehmend bewölkt. Einzelne Schauer oder Gewitter bis 30 Grad. Hundertschaften der Feuerwehr kämpfen in der Eifel bei Düren weiter gegen den großen Waldbrand. 5 Einsatzkräfte wurden bei den Löscharbeiten verletzt. Das Feuer hat sich in der Nacht nicht weiter ausgebreitet, heißt es nach der ersten Lagebesprechung am Morgen. Thomas Kuhlmann. Der Ton will anscheinend nicht laufen. Dann müssen wir es gleich nochmal weiter versuchen. Eine Umfrage der Gewerkschaft Verdi unter Beschäftigten in Pflegeeinrichtungen zeigt eine extreme Hitzebelastung in Pflegeheimen. Die Bundesregierung wird deswegen aufgefordert, Maßnahmen wie ein Sofortprogramm für Hitzeschutz zu ergreifen. Jan Zimmermann. Da haben wir tatsächlich anscheinend ein kleines technisches Problem. Das versuchen wir zu beheben. Wir machen weiter mit einer weiteren Meldung. Vor 5 Jahren übernahmen die Taliban erneut die Macht in Afghanistan. Die USA und ihre Verbündeten hatten sich zuvor aus dem Land zurückgezogen und so die Eroberung der Hauptstadt Kabul ermöglicht. Lena Bodewein. Technik spielt uns hier leider Streiche. Damit wird es wohl leider nichts werden, die Nachrichten hier ganz korrekt zu Ende zu bringen. Ich versuche es noch einmal. Und jetzt
2: soll ich dir aushelfen?
1: Sollte es möglicherweise, ja, wir haben, glaube ich, immer noch technische Probleme. Wir versuchen noch einen Ton und dann müssen wir es leider anders versuchen. Entschuldigung. Nein, es funktioniert leider nicht.
2: Dann gucken wir mal.
1: Die Technik macht uns einen Strich.
2: Ja, manchmal ist das so, gerade am Wochenende. Dann probieren wir mal, ob das hier wenigstens funktioniert.
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2: Guck mal, das geht. Dann schauen wir aufs Wetter. Es gibt immer noch viele sonnige Momente bei uns im Nordwesten, aber nach und nach ziehen aus Richtung Westen mehr Wolken auf. Größtenteils bleibt es heute aber noch trocken. Hin und wieder sind gelegentliche Schauer oder Gewitter möglich. Das Ganze bei maximal 24 Grad in Bremen, 22 Grad in Schiffdorf am Fernsehturm und in Oldenburg werden es 23 Grad und damit schon etwas kühler als in den vergangenen Tagen.
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2: Eine Meldung von der A1 Osnabrück Richtung Bremen zwischen Wildeshausen Nord und Groß-Ippener. 7 Kilometer Stau wegen Bauarbeiten dort. Da brauchen Sie eine Stunde länger. A1 und A7 Hamburg Richtung Hannover zwischen Harburg und Rammelsloh. 6 Kilometer stockender Verkehr. Da brauchen Sie 20 Minuten länger. A7 Hannover Richtung Hamburg zwischen Dorfmark und Soltau Süd. 5 Kilometer Stau nach einem Unfall. Die Verzögerung dauert dort oder ist dort eine knappe Dreiviertelstunde. Und eine Meldung aus Bremen. Dort ist die Hohentorstraße zwischen Neustadtswall und Westerstraße in beiden Richtungen wegen Bauarbeiten gesperrt. Eine Umleitung ist dort aber eingerichtet.
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2: Und ich wünsche Ihnen ein hervorragendes Wochenende.

0: Ja, man kann sagen, Ende aus, jetzt ist es vorbei. Nicht mit dem Sommer, nein, der geht noch ein bisschen, aber mit dem Sommerurlaub für viele durchaus. Die Ferien sind ja im Land Bremen und in Niedersachsen zu Ende gegangen. Und ich glaube, dieser Tage werden viele langsam wieder so richtig in die Arbeitsphase starten. Das ist dann ja immer so ein bisschen bitter, wenn man sich noch an das vielleicht schöne Ferien- oder Urlaubsgefühl erinnert. Wie schaffen Sie das oder schaffen Sie das überhaupt, dieses Urlaubsgefühl noch ein paar Tage zu retten, zu behalten?
1: Das hört am ersten Arbeitstag wieder auf.
2: Wenn man zurückkommt, ist erstmal alles grau, sag ich mal so.
3: Ja, so der erste Montag ist halt immer wieder was anderes, aber meistens reguliert sich das dann.
4: Man hat ja immer irgendwie was zu tun und gerade mit Kindern. Und dann, ja, vergisst man die Erholung auch schnell wieder, leider.
5: Die Arbeit als Krankenschwester war dann einfach irgendwann wieder zu viel, Personalmangel, und man fängt es dann leider dann doch irgendwie auf.
0: Ja, das kann man natürlich verstehen. Gibt es irgendeine Möglichkeit, das Urlaubsgefühl zumindest so ein bisschen in die Arbeitszeit zu retten? Psychologin Sonja Lipke von der Constructor University Bremen hat uns gesagt, man kann sich zum Beispiel mit der eigenen Erwartungshaltung selbst ein wenig austricksen, um von der Ferienphase ein bisschen angenehmer in die Arbeitsphase zu starten.
6: Also erstmal so ein bisschen soft starten und nicht von sich selber erwarten, dass man von 0 auf 100 dann wieder in den Alltag startet, sondern sich selber eben auch so 2 bis 3 Tage geben, dass man auch in den Schlaf-Wach-Rhythmus wieder reinkommt. Dann passt das auch wieder besser.
0: Geht natürlich nicht in allen Berufen, aber vielleicht in einigen zumindest. Also nicht gleich von 0 auf 100, sondern erstmal nur so von 0 auf 80% oder 60 oder 40. Also zum Start ist das schon in Ordnung, oder? Und das Wochenende vielleicht auch so gut wie möglich genießen, falls Sie heute nicht arbeiten müssen. Bremen 2 ist hier, jetzt mit Musik von Alicia Keys. If I Ain't Got You. Schönen Samstag für Sie.

0: Bremen 2 ist hier am Samstagvormittag. In gut einem Monat sind Parlamentswahlen in Russland, Wahlen für die Duma also. Und viele fragen sich, wie spannend das überhaupt wird. Denn dass die Partei Einiges Russland von Präsident Putin da gewinnt, daran zweifelt kaum jemand. Gerade ist auch eine Antikriegspartei ausgeschlossen worden, genauso wie ein prominenter Kreml-Kritiker, der danach sogar das Land verlassen hat. Deshalb haben wir die Historikerin Susanne Schattenberg gefragt, sie ist Direktorin der Forschungsstelle Osteuropa an der Universität Bremen, ob die Menschen in Russland bei dieser Wahl überhaupt eine Wahl haben.
1: Nein, und das haben sie schon lange nicht mehr. Wir erinnern uns vielleicht noch an die Massenproteste, als das noch möglich war, nach den Duma-Wahlen 2011 und vor den Präsidentenwahlen 2012. Als eben noch Tausende gegen Wahlfälschung auf die Straße gingen und damals ihren Protest mit weißen Bändern ausdrückten. Und letztlich ist seit 2003 klar, dass es keine freien Wahlen mehr in Russland geben würde. Damals hat Putin seinen Widersacher, den Oligarchen Michail Khodorkovsky, festnehmen lassen, der gesagt hatte, er würde zu Präsidentenwahlen antreten wollen. Das heißt, seitdem werden aussichtsreiche Kandidaten verhaftet, ausgeschlossen und die Ergebnisse werden zudem noch manipuliert.
0: Ich habe gerade schon gesagt, eine Oppositionspartei wurde ausgeschlossen. Sie heißt Jablonko und sie will diese Entscheidung anfechten. Hat die Partei eine Chance, dann vielleicht doch noch im September antreten zu können?
1: Nein. Die Gerichte sind leider nicht unabhängig, sondern entscheiden hier ganz klar nach Vorgabe des Kremls. Das ist eigentlich wie zu Sowjetzeiten. Und das haben wir bei all solchen Berufungsprozessen der letzten Jahre gesehen.
0: Warum geht die Regierung überhaupt so hart gegen Oppositionelle vor? Könnten oppositionelle Parteien oder einzelne Politiker dem System Putin wirklich gefährlich werden? Auch das haben wir Susanne Schattenberg gefragt.
1: In der jetzigen Lage denke ich durchaus, und zwar nicht, weil sie die absolute Mehrheit holen könnten, die sehen die Meinungsumfragen ja weiter bei Putin, sondern weil sie einfach dem Protest und dem Frust, der sich inzwischen angesichts des Krieges angestaut hat, eine Stimme geben könnten und eben alle jene hinter sich vereinen würden, die diesen Krieg nicht wollen. Und sei es eben nur, weil sie selbst nicht an die Front wollen, oder eben um das freie Internet fürchten oder die hohen Preise in den Läden oder dass es kein Benzin mehr gibt. Das heißt, nachdem Alexei Nawalny vor 2 Jahren ja im Lager umgekommen ist, könnte der Protest dadurch wieder ein Gesicht bekommen. Und ich denke, das ist auch, was der Kreml unterschätzt hat, als er zunächst Jablonko ja zu den Wahlen zugelassen hat, die ja eine Partei ist, die eigentlich längst marginalisiert war. Und plötzlich haben sich ganz viele junge Leute dafür interessiert, haben im Internet kleine Äpfel, also Jablonko heißt ja Apfel, gepostet und haben hier offenbar einen Weg gesehen, ihren Protest auszudrücken. Und ich denke, es ging hier eben vor allem darum, dieses Ventil, das sich da geöffnet hat, wieder zu schließen und die jungen Leute sozusagen wieder unter Kontrolle zu bekommen.
0: Steht das Ergebnis der Wahl also schon mehr oder weniger fest?
1: Ja, dass die eigene Partei, Eigenes Russland, auf jeden Fall bei der absoluten Mehrheit liegt und andere, trotzdem ja kremltreue Parteien entsprechend ihre Prozente bekommen, aber eben im niederen Bereich. Und die Wahlmanipulationen haben einfach Traditionen, sei es eben, dass da Wahlzettel gefälscht wird oder auch ja ganze Belegschaften von Wahllokal zu Wahllokal gekarrt werden, um da mehrfach abzustimmen oder eben auch Arbeitgeber Druck auf ihre Angestellten ausüben, was sie zu wählen haben. Und das, finde ich, sieht man auch sehr gut, dass erst letztes Jahr die Nichtregierungsorganisation Gorlos, also die Stimme, die tatsächlich in Russland Wahlen unabhängig beobachtet hat und eben solche Praktiken immer wieder angeprangert hat, dass die hat aufgeben müssen, nachdem ihr Vorsitzender zu einer mehrjährigen Haftstrafe verurteilt wurde. Also je stärker Meinungsfreiheit eingeschränkt wird, desto schamloser wird hier betrogen, ist mein Eindruck.
0: Ein Thema natürlich auch der Krieg Russlands gegen die Ukraine, der auch oder die Auswirkungen davon auch in Russland zu spüren sind. Schadet das Ganze nicht auch dem System Putin und seiner Partei?
1: Ich würde sagen, ja und nein. Also ja, weil seine Umfragewerte tatsächlich fallen, auch wenn die immer noch bei 74% liegen sollen. Und weil sich eben in der Bevölkerung Unmut vor allem über die wirtschaftliche Lage rührt. Und es eben tatsächlich beunruhigend ist, wenn Drohnen einschlagen oder die Krim diesen Sommer als Urlaubsort ausfällt und die Verteilerzentren von Wildberries, dem größten Onlinehandel, brennen. Und gleichzeitig eben nein, weil Putin dafür sorgt, dass sich eben dieser Unmut nicht zeigt, also weder bei den Wahlen noch auf der Straße noch im Internet. Das heißt, er hat das Land einfach fest unter Kontrolle. Das sieht man auch jetzt wieder mit dem Ausschluss von Jablokow von den Wahlen.
0: In gut einem Monat ist Duma-Wahl in Russland. Vorab werden Oppositionelle von der Wahl ausgeschlossen. Und das Ergebnis, das steht so gut wie jetzt schon fest. Darüber haben wir vor der Sendung mit Susanne Schattenberg gesprochen. Sie ist Direktorin des Forschungszentrums Osteuropa an der Universität Bremen. Hier ist Bremen 2 am Samstag, jetzt mit Musik von Lukas Dolphin.

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5: Ja, ein paar Wolken sind heute durchaus unterwegs. Die bringen ganz selten auch mal Regenschauer oder Gewitter. Insgesamt bleibt der Tag heute aber eher trocken bei uns im Nordwesten. Das Ganze bei maximal 27 Grad in Bremen. Voraussichtlich 21 Grad werden es auf den Nordseeinseln und bis zu 23 Grad in Jever.
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5: Mit einer Gefahrenmeldung starten wir. Vorsicht bitte auf der A1 und A29 Osnabrück Richtung Oldenburg. In Höhe Dreieck Ahlhorner Heide steht ein defektes

0: 5 Kilometer Stau nach einem Unfall. Da brauchen Sie ungefähr eine Dreiviertelstunde länger. Und eine Meldung aus Bremen. Dort ist die Hohentorstraße zwischen Neustadtswal und Westerstraße in beiden Richtungen derzeit wegen Bauarbeiten gesperrt. Eine Umleitung ist aber eingerichtet. Soweit unsere Meldung. Ansonsten eine gute Fahrt für Sie, da wo es geht.
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0: Mit ein paar maritimen Klängen von Wet Wet Wet. Beyond the Sea, jetzt um 23:30. Ich wünsche Ihnen einen schönen Vormittag mit uns.

0: Musik aus Irland von Neil McNamee auf Bremen 2 und jetzt eine Band für Sie aus Berlin, die beweist, dass man mit seinem musikalischen Stil Erfolg haben kann und diesem Stil treu bleiben kann, auch wenn man ja bei Fernsehshows auftritt und sich dort kurz in die Mainstream-Pop-Musikszene vorwagt. Es geht um die Band Lying aus Berlin. Die haben vor vielen, vielen Jahren durch eine TV-Show von Stefan Raab ganz viele Fans bekommen, haben dann noch einmal versucht, Deutschland beim ESC zu vertreten. Das hat nicht geklappt, aber bis heute haben sie auch durch diese Auftritte eine treue Fan-Community mit ihrem Sound, der sich nicht unbedingt dem Mainstream zuwidmet, der irgendwie immer sehr eigen und selbstbewusst klingt und ja eben sehr einzigartig ist. Das sind Lying jetzt auf Bremen 2 mit Wünsche.
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1: Bremen 2 hier um 11:45, All Things All at Once von einer Band, die so heißt, wie ich mich manchmal fühle. Tired Pony sind das. Ich erzähle Ihnen jetzt mal was Persönliches aus meinem Leben, wenn Sie mögen. Ich bin zwar Norddeutscher, aber habe vor einiger Zeit in Baden-Württemberg gewohnt. Das war sprachlich eine Herausforderung, aber auch im Alltag gab es da einiges zu entdecken, was im Süden Deutschlands für mich ungewohnt war. Und ich weiß noch, dass ich, als ich da neu war, beim Bäcker kurz mal etwas irritiert war, als es da etwas zu kaufen gab, das sich Seele nannte. Was ist das denn bitte für ein Gebäck? Diese Frage hat sich auch Bremen 2 Reporterin Kerstin Burlage gestellt und ist dafür tief in altes Volkswissen eingetaucht, auf der Suche nach diesem mysteriösen Gebäck namens Seele.
2: Essen hält Leib und Seele zusammen, sagt eine alte Volksweisheit. Und in der Tat, bis heute hat sich nicht nur diese Redensart gehalten, sondern auch ein Backwerk namens Seele. Warum diese langen, goldgelben Brötchen so heißen, lässt sich nicht mit Sicherheit sagen. Doch man geht davon aus, dass der Name mit aller Seelen zu tun hat. Dem katholischen Fest am 2. November, wenn auf den Friedhöfen viele Lichter brennen und die Gräber gesegnet werden. Das Gebäck namens Seele wurde früher wohl nur in dieser Zeit hergestellt. Die Idee dahinter ist jedoch vermutlich auf einen Totenbrauch zurückzuführen, der schon viel älter ist als das Christentum. Das Museum Brot und Kunst in Ulm schreibt dazu:
3: Im Volksglauben war die Vorstellung verankert, die Verstorbenen sollten ebenso wie die Lebenden Nahrung erhalten, die ihnen zu gewissen Zeiten geopfert werden muss.
2: Zum Beispiel Anfang November, wenn die Sonnenzeit in die Dunkelzeit übergeht und nach uraltem Glauben die Seelen der Toten besonders nahe sind. Die Kirche interpretiert diesen Brauch in ihrem Sinne um. Die Verstorbenen macht sie per se zu armen Seelen, auf die im Jenseits das lodernde Fegefeuer wartet. Vor dem sie allerdings gerettet werden können, und zwar, wenn die Lebenden Almosen geben. Die sollen nun aber ihre Essensgeschenke nicht mehr den Verstorbenen bringen, sondern den Kindern und den Armen. Für sie werden nun spezielle Brote gebacken, die Seelbrote oder kurz Seelen.
3: Bis zum Ende des 19. Jahrhunderts bettelten die Seelgeher zu Allerseelen und in der Allerseelenwoche bei den Bauern um Seelbrote. Je mehr Seelgeher auf dem Hof erschienen, desto mehr Segen lag auf ihm.
2: Übrigens nicht nur in Schwaben, auch andernorts macht man Gebäck mit ähnlicher religiöser Bedeutung, wie etwa in Österreich die Allerheiligenstriezel oder im angloirischen Raum den Soulcake. Soulcakes sind kleine süße Gewürzkuchen und auch sie werden traditionell zu Allerseelen gebacken. Früher an Halloween, dem entsprechenden heidnischen Fest, dann stellte man sie zusammen mit einem Glas Wein vor die Haustür für die Seelen der Toten. Überall in Europa finden sich aus der vorchristlichen Zeit solche Rituale, die Verstorbene mit einbeziehen sollten. Oder, falls sie sich in böse Geister verwandelt hatten, eben auch abschrecken, zum Beispiel mit der Fratze des Halloween-Kürbisses. Im Alltagsbewusstsein unserer Urahnen waren die Seelen der Toten nie weit entfernt. Davon zeugen nicht zuletzt auch die alten Volksmärchen. Etwa das von Frau Holle. Wir erinnern uns, ein Mädchen sitzt an einem Brunnen und spinnt fleißig. Doch auf einmal fällt ihm die Spule aus der Hand und in den Brunnen.
4: Und in seiner Herzensangst sprang es in den Brunnen hinein, um die Spule zu holen. Es verlor die Besinnung und als es erwachte und wieder zu sich selber kam, war es auf einer schönen Wiese, wo die Sonne schien und viel tausend Blumen standen.
5: Sie stürzt in den Brunnen hinein und kommt auf einer anderen Welt an. Und das sieht man, der Himmel für die Eingeborenen hier war eine blühende Wiese. Und da gab es den Totenpfad. Und sie ist eigentlich gestorben und landet auf der anderen Seite.
2: Erklärt der Kulturanthropologe Wolf-Dieter Storl. Dort im Jenseits trifft das Mädchen eine alte Frau, die sie zuerst ziemlich erschreckt. Aber die Alte stellt sich freundlich als Frau Holle vor. Die Frau Holle, erläutert Storl, ist eine Verkörperung der archaischen Muttergöttin, an die schon unsere Vorfahren in der Jungsteinzeit glaubten. Sie ist zuständig für Tod und Wiedergeburt und damit auch für die Seelen der Menschen. Das Mädchen im Märchen stellt sich in den Dienst der Seelenhüterin Frau Holle.
4: Es besorgte auch alles immer nach ihrer Zufriedenheit und schüttelte ihr das Bett immer gewaltig, auf dass die Federn wie Schneeflocken umherflogen.
2: Diese Federn sind ein Sinnbild für die Seelen im Jenseits, weiß der Kulturanthropologe.
5: In unserem Kulturkreis war es noch fast bis zur Neuzeit, dass man unter Federbetten schläft. Das waren immer Gänsefedern. Denn in der alteuropäischen, indoeuropäischen Vision gleicht unsere Seele einer fliegenden Gans.
2: Einer Gans, einem Brunnen oder einem Schmetterling. Der alte Volksglaube kennt viele Metaphern für die Seele. Heute sind sie uns nicht mehr so präsent, aber in den alten Märchen existieren sie noch. Und es gibt immer noch ein Gebäck namens Seele, das uns einst erinnern sollte, da ist noch mehr als das, was unser Auge sieht.
1: Bremen 2-Reporterin Kerstin Burlage ist der Frage nachgegangen, woher das Gebäck Seele seinen Namen hat. Und ich frage mich gerade, wie verbreitet das eigentlich auch vielleicht bei dem ein oder anderen Bäckereibetrieb im Nordwesten bei uns verbreitet ist? Also ob man das bei uns auch irgendwo kaufen kann, vielleicht entdecke ich es ja irgendwo. Oder Sie sehen es irgendwo und denken dann an uns zurück. Das wäre doch auch schön. Jedenfalls wollten wir Sie mit diesem Beitrag auf den Geschmack bringen, morgen Mittag wieder Bremen 2 zu hören. Denn ab 12 Uhr geht es bei uns am Sonntag 2 Stunden um das Thema, Achtung, Seele, genau. Aber nicht nur um das Gebäck, sondern ganz generell, was Seele mit KI zum Beispiel auch zu tun hat und wer eigentlich die Queen of Soul ist, also die Königin der Seele in der Musik. Morgen also ab 12 auf Bremen 2 bin ich auch wieder da, würde mich freuen, wenn Sie vielleicht auch dann reinhören zu unserer Schwerpunktsendung zum Thema Seele. Jetzt gibt's Musik für die Seele, würde ich sagen, von Jason Mraz. Have it all, 11:52 Uhr gleich. Schönen Samstag für Sie.

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1: Ich melde mich bei euch, weil ich wunderbare Neuigkeiten habe, die ich gerne mit euch teilen wollte.
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1: Mit Markus Fliegel. Mehrere Feuerwehrleute werden bei Waldbrand in der Eifel verletzt. Verdi fordert besseres Hitzemanagement in Pflegeheimen. Bremer AfD wählt Minich zum Spitzenkandidaten für die Bürgerschaftswahl. Das Wetter sonnig, später zunehmend bewölkt, einzelne Schauer oder Gewitter bis 30 Grad. Hundertschaften der Feuerwehr kämpfen in der Eifel bei Düren weiter gegen den großen Waldbrand. 5 Einsatzkräfte wurden bei den Löscharbeiten verletzt. Das Feuer hat sich in der Nacht nicht weiter ausgebreitet, hieß es nach der ersten Lagebesprechung heute. Thomas Kuhlmann.
2: Über dem Hürtgenwald steht keine große Rauchsäule mehr. Heute kommen zusätzliche Löschhubschrauber dazu. Die Bundeswehr hat Schneisen in den Wald geschlagen, um das Feuer auszubremsen. Inzwischen sind 1400 Kräfte vor Ort. Neben Feuerwehrleuten sind das Polizei, Rettungssanitäter, Bundeswehr, Männer und Frauen vom Technischen Hilfswerk. Danke an alle Helfer hat jemand auf ein Schild am Ortseingang gesprayt. Die Flammen stehen 100 Meter vor dem Ortsteil Gai. Die 2000 Einwohner dürfen laut WDR weiter nicht zurück in ihre Häuser. Die Polizei kontrolliert die Zufahrtsstraßen. Fast alles hängt jetzt vom Wetter ab. Der Wind soll im Laufe des Tages wieder zunehmen. Regen wird in der Eifel heute nicht erwartet.
1: Eine Umfrage der Gewerkschaft Verdi unter Beschäftigten in Pflegeeinrichtungen zeigt eine extreme Hitzebelastung in Pflegeheimen. Die Bundesregierung wird deswegen aufgefordert, Maßnahmen wie ein Sofortprogramm für Hitzeschutz zu ergreifen. Jan Zimmermann.
3: Fast 41% der Beschäftigten, die Temperaturen gemessen haben, haben mindestens einen Wert über 30 Grad gemeldet. Rund 13% mindestens einen über 35 Grad. In manchen Heimen ist es in der Spitze sogar bis zu 45 Grad heiß geworden. Die Aussagen der Beschäftigten zeigen zum Teil erschreckende Zustände, so Bühler von Verdi. Derart hohe Temperaturen in einigen Pflegeheimen seien für die Angestellten unerträglich und können für die Bewohner lebensgefährlich sein. Auch Intensivmediziner fordern einen verbindlichen nationalen Hitzeschutzplan. Kaum eine Notaufnahme sei klimatisiert. Das Robert-Koch-Institut geht bisher von rund 12.500 hitzebedingten Todesfällen in diesem Sommer aus. Manche Mediziner glauben, dass es noch deutlich mehr sind.
1: Bei einem schweren Erdbeben auf einer zu Indonesien gehörenden Insel sind mindestens 38 Menschen ums Leben gekommen. Mindestens 13 wurden nach Behördenangaben verletzt. Die Katastrophe ereignete sich auf der Insel Flores. Die Erdstöße hatten eine Stärke von 7,7. Die Behörden lösten Tsunami-Alarm aus, hoben die Warnung später aber wieder auf. Das Ausmaß der Zerstörung in der ländlichen Region ist noch nicht vollständig abzusehen. Vor 5 Jahren übernahmen die Taliban erneut die Macht in Afghanistan. Die USA und ihre Verbündeten hatten sich zuvor aus dem Land zurückgezogen und so die Eroberung der Hauptstadt Kabul ermöglicht. Lena Bodewein.
4: Mit einer großen Siegesparade vor der ehemaligen US-Botschaft wollen die Taliban ihre Stärke demonstrieren und versammeln ihre Führungselite und mehr als 1000 Gäste. Währenddessen ist die Lage für Menschenrechte und vor allem für die Rechte der Frauen im Land katastrophal. Die Vereinten Nationen appellierten am Freitag an Geldgeber, die Finanzierung von Frauenprogrammen in Afghanistan nicht zu kürzen. Dies würde das Leid in einem Land verschlimmern, in dem die Lebensbedingungen für Frauen ohnehin die schlechtesten weltweit seien. Zusätzlich ist die humanitäre Lage nach Angaben von Hilfsorganisationen katastrophal. Weil kaum noch Hilfen in das isolierte Land unter dem Taliban-Regime fließen, mussten Hunderte von dringend benötigten Gesundheitseinrichtungen schließen.
1: Die Bremer AfD hat Sergej Minich zu ihrem Spitzenkandidaten für die Bürgerschaftswahl im kommenden Jahr gewählt. Bei der Wahlversammlung für die Stadt Bremen erhielt der 39-Jährige 89,4% der Stimmen. Einzige Gegenkandidatin war Antje Zeller. Minich ist Landesvorsitzender der AfD und auch Bundestagsabgeordneter. Rund um den Versammlungsort in Bremen-Blumenthal läuft außerdem eine Demonstration gegen die AfD mit etwa 40 Teilnehmern. Rund ums Weserstadion beginnt zur Stunde der Tag der Fans von Werder Bremen. Neben Autogrammstunden gibt es am Nachmittag auch noch ein Testspiel gegen den französischen Erstligisten Angers Auxerre. Aus der Sportredaktion Klaus Wilkens.
5: Es ist die Generalprobe für die Bremer vor dem Pflichtspielauftakt in der kommenden Woche im DFB-Pokal. Um 14.30 Uhr wird die Partie im Bremer Weserstadion beginnen. Einlass ist bereits um 13 Uhr, Tickets können online noch erworben werden. Darüber hinaus wird es am Tag der Fans zahlreiche Veranstaltungen für die grün-weiße Anhängerschaft geben. Geplant ist unter anderem ein Tag der offenen Tür auf Platz 11, Autogrammstunden mit den Werder-Spielerinnen und Spielern sowie diverse Talks mit der sportlichen Leitung des Vereins. Zudem bietet der SV Werder Bremen viele Mitmachaktionen und Gewinnspiele an.
1: Das waren Nachrichten mit Markus Fliegel.
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6: Ja, bei uns im Nordwesten gibt es durchaus noch ein paar kurze sonnige Momente heute Mittag, aber es ziehen immer mehr Wolken durch von Westen aus übers Land, die auch Regenschauer und kurze Gewitter bringen können. Auch gerade auf der Wetter-Webcam in Cuxhaven sehe ich viele Wolken. Richtig grau ist es da am Strand bei maximal 21 Grad. 24 Grad heute werden es in Bremen und in Achim höchstens 25 Grad.
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6: Vorsicht bitte auf der A1 und A29 Osnabrück Richtung Oldenburg in Höhe Dreieck Ahlhorner Heide steht ein defektes Fahrzeug. A1 Hamburg Richtung Osnabrück zwischen Bremerkreuz und Asten 7 Kilometer stockender Verkehr. A1 Osnabrück Richtung Bremen zwischen Wildeshausen West und Groß-Ippener 9 Kilometer Stau wegen Bergungsarbeiten, da brauchen Sie anderthalb Stunden länger gerade. A1 Osnabrück Richtung Bremen zwischen Bremen-Brinkum und Hemeling 4 Kilometer Stau derzeit. A7 Hannover Richtung Hamburg zwischen Dreieck Walsrode und Soltau Ost streckenweise stockender Verkehr, deshalb brauchen Sie dort eine Dreiviertelstunde länger als sonst. Und eine Meldung aus Bremen, in der Stadt ist die Hohntorstraße zwischen Neustadtswall und Westerstraße in beiden Richtungen wegen Bauarbeiten gesperrt. Eine Umleitung dort ist eingerichtet. Jetzt haben wir es 12.06 Uhr und ich wünsche Ihnen ansonsten eine gute Fahrt.
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6: Und ich muss sagen, auch wenn wir vielleicht heute kurz nass werden, wegen der kurzen Schauer, die ja unterwegs sind, das sind ja insgesamt jetzt Temperaturen, die angenehmer sind als noch in den vergangenen Tagen, oder? Und bis morgen laufen wir auch noch die maritimen Tage in Bremerhaven. Vielleicht sind Sie ja auch gerade dorthin unterwegs. Und solange Sie einen Regenschirm mitnehmen, finde ich, ist es dann garantiert entspannter als bei der Hitze eben in dieser Woche. Bremen 2 ist hier und wünscht Ihnen ein gutes Wochenende.

0: Bremen 2 ist hier um 13 Minuten nach 12 und man kann sagen, die AfD in Bremen ist ziemlich früh dran, denn sie hat heute ihre Wahlliste für die Bürgerschaftswahl im Mai 2027 festgelegt, jedenfalls für den Wahlbereich Bremen. Matthias Röhrs aus unserer Regionalredaktion Buten und Binn ist auf der entsprechenden Versammlung dazu der AfD in Bremen-Blumenthal gewesen. Grüß dich, Matthias. Die Versammlung hat ja, wir haben es in den Nachrichten schon gemeldet, Sergej Minich zum Spitzenkandidaten gewählt. Wie lief die Wahl ab?
1: Naja, ganz geräuschlos war das nicht für Sergej Minich. Der wurde zwar vom Landesvorstand schon vorgeschlagen, aber es gab dann doch eine Gegenkandidatin mit Antje Zeller. Minich wirkte da auch ehrlich gesagt schon so ein bisschen genervt, aber trotzdem hat er am Ende 90% erreicht von den 50 Leuten, die als Mitglieder der AfD in Bremen denn da waren. Aber Zeller hat ihm dann nochmal schwere Vorwürfe gemacht und ihm die Schuld gegeben, dass die AfD halt 2023 nicht zur Bürgerschaftswahl zugelassen worden ist.
0: Sergej Minich also jetzt Spitzenkandidat. Wofür steht er? Wer ist der Mann?
1: Ja, Minich ist 39 Jahre alt, kommt aus Bremen-Osterholz und sitzt auch schon seit 2025 im Bundestag und ist dort unter anderem im Haushaltsausschuss vertreten. Aber wenn er nächstes Jahr in die Bürgerschaft einziehen sollte, will er sein Bundestagsmandat abgeben. Das hat er heute auch nochmal bekräftigt. Aber man muss auch sagen, Minich ist jetzt auch auf der bundespolitischen Ebene auch nicht so der Lautsprecher.
0: Jetzt haben wir über den Spitzenkandidaten gesprochen. Wer wurde noch aufgestellt?
1: Ja, noch laufen die Wahlgänge. Als ich eben los musste, um mit dir zu reden, haben sie gerade den zweiten Wahlgang durchgebracht. Auf Platz 2 geht jetzt Marvin Merker. Das ist auch der zweite Landesvorsitzende der AfD. Aber auch kein Unbekannter, denn der Bremer Verfassungsschutz bezeichnet ihn als Mitglied der Neuen Rechten und auch als Rechtsextremisten. Und man muss auch nochmal so sagen, zu den hinteren Plätzen auf dieser Liste, die am Ende des Tages denn stehen wird, da werden auch viele Unbekannte dabei sein. Denn die AfD, die kann ja nach der Wahl mit relativ vielen Abgeordneten rechnen. Nach jüngsten Umfragen steht sie ja gerade bei etwa 15% und der Landesverband hat gerade mal 300 Mitglieder. Da gibt es eigentlich auch gar nicht so viele, die sich dann noch vordrängen, um in die Bürgerschaft tatsächlich, sag mal, prominent hineinzukommen.
0: Du warst heute vor Ort, beziehungsweise bist es immer noch. Wie war es bislang? Wurden nur die Kandidaten aufgestellt, beziehungsweise werden nur die Kandidaten aufgestellt oder gab es auch inhaltliche Diskussionen?
1: Also es geht hier primär auf der Versammlung um die Liste für die Wahl, also für den Wahlbereich Bremen auch. Aber klar, schon in den Vorstellungen wurden ein paar Themen angeschnitten. Da geht es natürlich um Migration oder Bremen-spezifisch auch um die Sicherheit am Hauptbahnhof, aber auch noch nichts Konkretes.
0: Bei der letzten Bürgerschaftswahl gab es in der AfD Bremen große Streitigkeiten. Sie wollte dann irgendwie mit zwei Listen antreten. Das ging letztlich nicht. Desaster für die Partei damals. Wie viel Einigkeit zeigt die Partei jetzt?
1: Ja, das war natürlich Thema. So eine Wiederholung dieses Falls wäre natürlich auch eine Blamage. Und deswegen hat man hier gehörig aufgepasst, dass alle Verfahrensvorschriften noch eingehalten werden. Minichs Gegenkandidatin Antje Zeller, hatten wir ja schon erwähnt, war am Ende zwar noch ohne Chance, aber innerhalb des Landesverbands hier scheint es noch offene Wunden zu geben, wenn man so auf 23 zurückblickt. Aber Minich ist auch irgendwo sattelfest in der Partei. Ende 24 wurde er Landesvorsitzender, damals mit 97% und heute auch 90%. Er ist nicht ohne Kritiker, aber ja, er ist nicht ohne Kritiker.
0: Ja, aber offenbar etwas geeinter als bisher, wenn ich das richtig verstehe. Jetzt muss man aber auch sagen, genau. Wir haben es auch in den Nachrichten kurz schon angesprochen, eine AfD-Veranstaltung ohne Demonstration drumherum, die gibt's eigentlich eher selten, muss man sagen. Wie war das heute in Blumenthal oder wie ist es jetzt?
1: Ja, du hast recht, die AfD hat da immer mal wieder mit Begleitern, sag ich mal, zu rechnen, die Versammlungen oder auch Infostände stören wollen. Ursprünglich sollte die Versammlung ja auch in Oslepshausen stattfinden, aber dort ist der Gastronom der Location abgesprungen. Hier im Blumenthal geht's, aber auch mit Gegenwehr. Vorhin waren so 40, 50 Leute da, die sich so gegen die AfD ausgesprochen haben, aber als ich eben rausgegangen bin, war das schon wieder deutlich weniger. Es hat auch ein bisschen angefangen zu regnen. Wir haben hier noch ein paar Polizisten, die Versammlung beschützt. Die Versammlung oder die Gegendemonstranten haben hier meistens Musik gemacht oder man hat auch mal einen Hupen gehört oder Pfiffe, aber jetzt nichts, was diesen Parteitag, diese Listenaufstellung wirklich gestört hat. Es ist alles im Rahmen.
0: Die AfD in Bremen hat heute ihre Wahlliste für die Bundestagswahl, nein, das stimmt natürlich nicht, für die Bürgerschaftswahl 2027 aufgestellt. Matthias Röhrs aus der Regionalredaktion Buten und Binn hat uns das eingeordnet und ist vor Ort in Blumenthal für uns auf Bremen 2. Ich danke dir.
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Pennywise auf Bremen 2. Schönen Samstagmittag für Sie. Jetzt mit Musik von Deathcap for Cutie, die wieder auf Welttournee gehen. In Deutschland gibt's leider nur eine Station in Berlin Anfang Oktober auf dieser Tour, aber vorher sind sie auch in den Niederlanden unterwegs. Also es gibt durchaus ein paar Chancen, diese Band jetzt mal wieder live zu erleben. Das sind Deathcap for Cutie, Stone Over Water, jetzt auf Bremen 2.

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0: Margarete. Und deshalb auch heute nur in Anführungszeichen maximal so 26, 27 Grad in Bremen, bis zu 24 Grad in Cloppenburg und höchstens 25 Grad in Tostedt.
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0: A1 Hamburg Richtung Osnabrück zwischen dem Bremer Kreuz und Asten, 7 Kilometer stockender Verkehr. A1 Osnabrück Richtung Bremen zwischen Wildeshausen West und Groß-Ippenau, 9 Kilometer Stau wegen Bergungsarbeiten, deshalb brauchen Sie dort anderthalb Stunden länger. A1 Osnabrück Richtung Bremen zwischen Bremen-Brinkum und Hemeling, 4 Kilometer Stau. A7 Hannover Richtung Hamburg zwischen Dreieck Walsrode und Soltau Ost, streckenweise stockender Verkehr, da brauchen Sie eine Dreiviertelstunde länger. Und eine Meldung jetzt aus Bremen. Sie haben es in den Nachrichten auch schon bei uns gehört. In Bremen kann es wegen des Tag der Fans rund ums Weserstadion zu Staus kommen. Der Bereich rund um das Stadion ist deshalb nur für Anwohner frei. Außerdem stehen am Stadion keine Parkplätze zur Verfügung. Besucher sollten deshalb bitte Busse oder Straßenbahnen nutzen. Und eine Meldung von der B75 Delmenhorst Richtung Bremen-Überseestadt. Zwischen Huchting und Bremen-Neustadt gibt es Stau wegen Bergungsarbeiten dort. Ansonsten eine gute Fahrt für Sie.
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0: Und man soll sich ja nicht so doll aufregen, schon gar nicht bei so hohen Temperaturen wie in den vergangenen Tagen. Aber manchmal ist es auch ganz gut, sich so richtig zu ärgern und aufzuregen, wenn man es dann nur virtuos genug macht. Warum das gut sein kann, werden Sie gleich bei mir erleben hier in der Sendung. Schönen Tag für Sie.

0: Haben Sie mal versucht, in der Großstadt eine Wohnung zu finden? Das macht ja meistens jetzt nicht so viel Spaß. Da kann man sich manchmal schon ärgern über komplizierte und volle Wohnungsbesichtigungstermine und hohe Mietpreise. Und Bremen 2-Kollege Kolja Fach, der kennt das Problem auch. Dafür hat er eine eigene Rubrik, also um sich mal so feinfühlig wie möglich über die Ärgernisse unserer Zeit aufzuregen. Und das macht er so gut, dass er dafür jetzt für den Deutschen Radiopreis nominiert ist in der Kategorie Bestes Entertainment mit dem Thema Wohnungssuche. Das ist ja vielen sehr bekannt.
1: Es gibt wirklich nichts Absurderes mehr, als heutzutage in Großstädten nach einer Wohnung zu suchen. Als erstes registriert man sich auf allen Immobilienplattformen dieser Welt und lässt sich einmal von Kopf bis Fuß von der Schufa abtasten. Dann kontaktiert man jeden Bekannten bis ins dritte Glied seiner Familie, der die entsprechende Stadt jemals betreten hat. Man freut sich, weil man 350 Suchtreffer findet, aber nur, bis man den Filter für Tauschwohnungen ausstellt. Dann bleiben noch 4. Zwei davon kommen nicht in Frage, weil bei der einen ist die Toilette im Nachbarhaus und bei der anderen steht, man darf sie nur für 10 Monate mieten, wenn man sie in der Zeit kernsaniert. Es sind also 2 Wohnungen übrig, beide massiv über dem Mietspiegel, weil irgendjemand einen Klappstuhl in die Ecke geworfen und die Wohnung als hochwertig möbliert inseriert hat. Zur Besichtigung sind dann 200 Menschen gekommen, unter anderem Inga und Johannes. Sie sind jünger als du, frisch verlobt, selber Immobilienerben und der feuchte Traum einer jeden Hausverwaltung. Die beiden haben das Gefühl, der Markt regelt eigentlich wirklich alles ganz gut, weil irgendwie haben sie es bisher relativ einfach gehabt. Aber der Markt regelt natürlich einen Scheiß. Der Markt hat alle attraktiven Jobs in die Großstädte gepackt und mobbt dich jetzt dafür, dass du da wohnen willst. Während Kaltmieten in Berlin teilweise um über 200% gestiegen sind, wuchsen die Realeinkommen zur selben Zeit um 8. Und um die Mietpreisbremse hat sich der Markt entspannt drumherum geregelt. Die Kommunen haben leider in der Vergangenheit auch einen Großteil ihrer Wohnungsbestände an Privatunternehmen verschachert. Ausländische Investoren können mit unseren Wohnungen handeln. Und natürlich baut auch niemand gerne freiwillig was anderes als Luxusimmobilien am Wasser. Und du würdest ja auch aufs Land gehen, nur hat der Markt leider vergessen, da eine Buslinie hinzuregeln oder Internet. Naja, dann wird's halt doch wieder die 6er-WG in der 3-Zimmer-Wohnung. Das war in den 60er Jahren ja auch schon mal lustig.
0: Kolja Fach und seine kleine Wutrede über den Wohnungsmarkt. Nominiert ist er schon. Ob es dafür dann auch tatsächlich den Deutschen Radiopreis gibt, das wird am 10. September klar. Wir bei Bremen 2 sind schon ein bisschen aufgeregt deswegen und ich hoffe, Sie fiebern auch ein bisschen mit uns mit. Und das Schöne ist übrigens, der Radiostandort Bremen ist insgesamt ganz gut vertreten, denn auch von Bremen Next und Bremen 4 sind Kolleginnen und Kollegen nominiert. Also, dass mal wieder ein Radiopreis nach Bremen geht, die Chancen stehen insgesamt nicht so schlecht. Freuen wir uns sehr drüber. Und ich hoffe, Sie freuen sich mit. Jetzt Milo auf Bremen 2.

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1: Der Name Mövenpick, den kennen viele. In der Gastronomie ist diese Marke ja wirklich extrem bekannt. Aber wissen Sie auch, wie es zu diesem etwas ungewöhnlichen Namen kam und wer die Restaurantkette Mövenpick gegründet hat? Uli Prager war das. Heute vor 110 Jahren ist er auf die Welt gekommen. Und Ariane Hoffmann erinnert an diesen Unternehmer in unserer Rückblende.
2: Wenn es in Zürich Mittag ist, hört man 12 dumpfe Schläge vom St. Peterturm und das Knurren von 500.000 hungrigen Mägen.
3: Diese Klangmischung geht Uli Prager vom Ohr direkt ins Hirn und löst dort eine Idee aus. Ein Restaurant will er eröffnen, eines mit Spitzenqualität, in dem sich die Gäste unkompliziert und schnell verpflegen können.
4: Ein Bistro, wo alles, was auf den Teller kommt, top sein sollte, aber ein bisschen leger, wo die Stimmung leger ist und wo unkonventionell gehandelt und gedacht wird.
3: Uli Prager ist kein Neuling in der Gastrobranche. Er wird als Sohn eines Hoteliers in Wiesbaden geboren. Nach einem abgebrochenen Studium findet er 1940 eine Anstellung bei der Schweizerischen Hoteltreuhandgesellschaft. Sein erstes Restaurant eröffnet Prager 8 Jahre später in Zürich. Dort findet er auch den Namen seines Unternehmens.
5: Ich bin mit einem Architekten über die Brücke gelaufen und habe gesehen, wie einige Leute den Möwen Brot zugeworfen haben. Die waren so hungrig, dass sie es den Menschen aus der Hand gepickt haben. Das nannte der Architekt Mövenpick.
4: Und dann hat der Architekt das Wort Mövenpick gesagt.
3: Uli Pragers Konzept ist so einfach wie neu. Exquisite Speisen zu erschwinglichen Preisen. Lachs, Krevetten oder einen halben Hummer mit Champagner für nur 12 Franken. Möglich durch kleinere Portionen. Der Erfolg ist riesig.
6: Mövenpick. Hier kann man nur eine Kleinigkeit oder auch ein ausgedehntes Menü zu sich nehmen. Warmes Essen gibt es von 11 Uhr morgens bis 11 Uhr abends. Die Küchenräume sind 3-mal so groß wie der Gastraum. Für den Gast ist also sehr gut gesorgt.
3: Das Lokal wird der Grundstein für ein Gastronomie-Imperium. Mövenpick expandiert zu einem globalen Unternehmen mit weltweit rund 300 Restaurants zu Spitzenzeiten. Anfang der 1970er Jahre versorgt Prager auch die Autofahrenden. Gastrokritiker Urs Heller im Schweizer Radio.
7: Dank ihm hat es eigentlich das erste Mal Spaß gemacht, sich auf einer Autobahnraststätte zu verpflegen. Er hat ja auch dafür gesorgt, dass die Leute nicht nur zum Tanken, sondern auch zum Essen hingefahren sind. Ich erinnere an die Einführung der Brunch-Gewohnheiten am Sonntagmorgen. Das ist auch eine Erfindung von Uli Prager.
3: Anschließend wächst die Marke weiter. Wein, Kaffee, Eiscreme und Fruchtaufstriche kommen auf den Markt. 1973 entstehen die ersten Mövenpick-Hotels. Mit besonderer Leidenschaft widmet sich Uli Prager allerdings seinen Restaurants, erinnert sich Tochter Verena, ebenfalls Gastronomin.
8: Besonders in Erinnerung bleibt mir, dass wenn wir jeweils in ein Restaurant gingen, er alles beobachtet hat und diese Details, die er beobachtet hat, was zu verbessern war, hat er auf Zettelchen geschrieben. Die hat er sich eingesteckt und hat die nachher weitergegeben.
3: Auf dem Höhepunkt beschäftigt Mövenpick weltweit über 10.000 Angestellte. Doch mit dem Rückzug des Firmengründers Ende der 1980er Jahre ist die goldene Zeit des Unternehmens vorbei. Die Marke wird aufgesplittet, Geschäftsbereiche einzeln verkauft und in Lizenz an verschiedene internationale Konzerne vergeben. Den Namen Mövenpick kennen immer noch viele, geprägt durch den Gastronomen Uli Prager, der am 15. August 1916 geboren wurde. Heute vor 110 Jahren.
1: Ariane Hoffmann über den Gründer der Restaurantkette Mövenpick, Uli Prager, der heute 110 Jahre alt geworden wäre. 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
1: Mit Elke Küster. Verdi fordert besseres Hitzemanagement in Pflegeheimen. Sergej Minich ist Spitzenkandidat der Bremer AfD für die Bürgerschaftswahl. Opferzahl nach Erdbeben in Indonesien steigt. Das Wetter wechselnd bewölkt, einzelne Schauer und Gewitter sind möglich, bis 30 Grad. In vielen Pflegeheimen herrschen in diesem Sommer gefährlich hohe Temperaturen. Das ist das Ergebnis einer Umfrage der Gewerkschaft Verdi unter mehr als 300 Beschäftigten von Pflegeeinrichtungen. Verdi fordert die Bundesregierung auf, ein Sofortprogramm für Hitzeschutz aufzulegen. Aus Berlin Jan Zimmermann mit mehr.
2: Fast 41% der Beschäftigten, die Temperaturen gemessen haben, haben mindestens einen Wert über 30 Grad gemeldet. Rund 13% mindestens einen über 35 Grad. In manchen Heimen ist es in der Spitze sogar bis zu 45 Grad heiß geworden. Silvia Bühler, Mitglied im Verdi-Bundesvorstand, sagte den Zeitungen der Funke Mediengruppe, Bund und Länder seien gefordert, in Hitzeschutz und energetische Sanierung zu investieren. Derart hohe Temperaturen in einigen Pflegeheimen seien für die Angestellten unerträglich und können für die Bewohner lebensgefährlich sein. Auch Intensivmediziner fordern einen verbindlichen nationalen Hitzeschutzplan. Kaum eine Notaufnahme sei klimatisiert.
1: Hunderte Feuerwehrleute kämpfen in der Eifel bei Düren weiter gegen den großen Waldbrand. Die Feuerwehr erklärte, sie sei zufrieden mit dem bisherigen Löscheinsatz. Probleme macht unter anderem der böige Wind. Aus Hürtgenwald Benedikt Herfs über die aktuelle Lage.
3: Man ist hier vorsichtig optimistisch. Mittlerweile gibt es viele Möglichkeiten, um an das Feuer heranzukommen. Feuerwehrleute löschen den Wald vom Boden aus, bis zu 10 Hubschrauber verteilen außerdem Wasser aus der Luft. Wasserwerfer sind im Einsatz und Unterstützung kommt weiterhin auch durch die Bundeswehr, die mit Panzern vor Ort ist. Der Dürener Landrat rechnet damit, dass die Löscharbeiten noch mehrere Tage dauern werden, denn im Hürtgenwald befinden sich noch Munitionsfelder aus dem Zweiten Weltkrieg. Deshalb können sich die Einsatzkräfte nur sehr vorsichtig bewegen. Unklar ist unterdessen noch, wann die Bewohner des evakuierten Ortes Gai wieder zurück in ihre Häuser können. Der Ort sei aber sicher, so ein Feuerwehrsprecher. Am Nachmittag soll es eine Neubewertung der Lage geben. Auch ob die Evakuierung möglicherweise schon früher wieder aufgehoben werden kann.
1: Die Bremer AfD hat Sergej Minich zu ihrem Spitzenkandidaten für die Bürgerschaftswahl im kommenden Jahr gewählt. Bei der Wahlversammlung für die Stadt Bremen erhielt der 39-jährige Minich 89,4% der Stimmen. Einzige Gegenkandidatin war Antje Zeller. Minich ist Landesvorsitzender der Bremer AfD und auch Bundestagsabgeordneter. Rund um den Versammlungsort in Bremen-Blumenthal demonstrierten etwa 50 Menschen gegen die AfD. Nach dem schweren Erdbeben im Osten Indonesiens steigen die Opferzahlen. Die Behörden haben inzwischen den Tod von 38 Menschen bestätigt. Das Beben hatte eine Stärke von 7,7. Das Epizentrum lag rund 70 Kilometer vor der Insel Flores. Unsere Korrespondentin Anna-Lu Beckmann berichtet.
4: Es folgten mehrere Nachbeben, die für rund 1,5 Millionen Menschen spürbar waren. Die Behörden sprachen zwischenzeitlich eine Tsunami-Warnung aus. Diese wurde nach rund 3 Stunden wieder aufgehoben. Auf Videos in den sozialen Medien vom Zeitpunkt des Bebens ist zu sehen, wie mehrere Häuser einstürzen. Viele Gebäude seien nun stark beschädigt. Rettungskräfte würden aktuell die Trümmer durchsuchen. Auf Flores leben rund 1,8 Millionen Menschen. Insbesondere der Westen der Insel ist bei Touristen beliebt. Flores liegt im Gebiet des sogenannten Pazifischen Feuerrings. Es ist die geologisch aktivste Zone der Welt. Immer wieder kommt es hier zu Erdbeben und Vulkanausbrüchen.
1: Heute Abend wird das 37. Musikfest Bremen eröffnet. 3 Wochen dauert das Festival in Bremen und Umgebung. Hochkarätige internationale Künstler spielen Klassik, Jazz und Weltmusik. Aus der Nachrichtenredaktion Jean-Pierre Fellmer.
5: Das Musikfest startet wieder mit einem Konzertabend rund um den Bremer Marktplatz. Unter dem Titel »Eine große Nachtmusik« gibt es 18 Aufführungen an 9 unterschiedlichen Spielstätten. Auf dem weiteren Programm stehen in den kommenden Wochen Sinfoniekonzerte und Opern, aber auch kleinere Ensembles, Big Bands und Solokünstler. Zentrale Spielstätte ist das Konzerthaus Glocke in Bremen. Veranstaltungen gibt es aber auch in Oldenburg, Verden und weiteren Städten im Nordwesten. Zu den berühmtesten Künstlern gehören der britische Dirigent Sir Simon Rattle, der türkische Pianist und Komponist Fazil Say und der Dirigent Theodor Korensis. Das Musikfest dauert bis zum 4. September.
1: Und das waren Nachrichten mit Elke Küster.
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6: Ja, das ist ziemlich grau geworden bei uns. Viele Wolken sind unterwegs, die auch gelegentlich kurze Schauer oder kleine Gewitter mitbringen. Das Ganze bei maximal 24 Grad in Bremen, 22 Grad in Bremerhaven heute höchstens und in Oldenburg werden es bis zu 23 Grad werden.
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6: Vorsicht bitte, auf der A27 Bremerhaven Richtung Bremen zwischen Hagen und Uthlede liegt ein Reifen auf der Fahrbahn. A1 Hamburg Richtung Osnabrück zwischen dem Bremer Kreuz und Asten 7 Kilometer stockender Verkehr. A1 Osnabrück Richtung Bremen zwischen Wildeshausen West und Groß-Ippena 9 Kilometer Stau, dort wegen Bergungsarbeiten. Deshalb brauchen Sie dort ungefähr 1,5 Stunden länger. A1 Osnabrück Richtung Bremen zwischen Bremen-Brinkum und Hemeling 4 Kilometer Stau. A7 Hannover Richtung Hamburg zwischen Dreieck Walsrode und Soltau Ost streckenweise stockender Verkehr, deswegen brauchen Sie dort eine Dreiviertelstunde länger. Und in Bremen kann es wegen des Tag der Fans rund ums Weserstadion zu Staus heute kommen. Der Bereich um das Stadion ist deshalb auch nur für Anwohner frei. Außerdem stehen am Stadion keine Parkplätze zur Verfügung. Wer zum Tag der Fans und zum Stadion möchte, sollte deshalb Busse oder Straßenbahn bitte nutzen. Und noch eine Meldung von der B75, Delmenhorst Richtung Bremen-Überseestadt zwischen Huchting und Bremen-Neustadt. Gibt es Stau wegen Bergungsarbeiten dort. Ansonsten für Sie eine gute Fahrt jetzt um 13.07 Uhr.
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6: Ja, und von Volkspartei hat dieses Ergebnis nicht so viel oder dieser aktuelle Umfragestand jedenfalls nicht. 12% hätte die SPD gerade laut dem aktuellen ARD-Deutschland-Trend, wenn Bundestagswahl wäre. Und das schlägt sich natürlich auch in der Stimmung der Partei wieder und an der Basis auch. Schauen wir gleich drauf hier bei Bremen 2. Einen guten Mittag für Sie.

0: So richtig gut ist die Stimmung nicht in der SPD. Ich glaube, das darf man so zusammenfassen. Denn da sind zum Beispiel Brandbriefe an und über die Parteispitze aus diversen Richtungen. Es gibt Kritik an der Rentenreform aus den Ländern und konstant niedrige Umfragewerte. In der SPD rumort es, ohne dass es eskaliert. Aber das könnte sich jetzt ändern, sagt Georg Schwarte aus dem ARD-Hauptstadtstudio.
1: Stell dir vor, du bist Volkspartei, aber das Volk läuft dir weg. Bei der stolzen Volkspartei SPD jedenfalls ist die Diagnose an der Basis so oder so ähnlich.
2: Der Bundesvorstand sitzt in Berlin und sieht die echten Probleme, die die ganz normalen Menschen hier haben, nicht mehr.
1: Elif Çugali ist SPD-Vorsitzende in Rüsselsheim und ihr reicht es jetzt. Sie hat wie zahlreiche Ortsverbände, Unterbezirke, Arbeitsgemeinschaften einen Brandbrief verfasst. Notgedrungen, sagt sie. Sie habe es intern versucht, nicht öffentlich. Keine Reaktion der Parteispitze und deshalb brennt die Hütte jetzt eben öffentlich.
2: An der Basis ist die Stimmung so, dass die Leute sich nur noch für die SPD vor Ort einsetzen, indem sie den Vorstand, also die Berlin, ausklammern. Und das ist doch eine traurige Tatsache. Da oben wird ja die Politik für alle gemacht eigentlich, aber wenn wir jetzt in einen Kommunalwahlkampf gezogen sind und froh waren, dass kein Bundespolitiker von der SPD da war, dann läuft was schief.
1: Gründlich schief, sagt auch Orkan Özdemir. Er ist einer der Leiter der Arbeitsgemeinschaft Migration in der SPD und er sagt, wir brauchen eine neue Parteispitze.
3: Wir fordern als AG Migration einen Sonderparteitag im Herbst, um uns inhaltlich mit der Parteispitze auseinanderzusetzen und uns neu aufzustellen.
1: Stichwort Doppelrolle. Klingbeil als Finanzminister, Vizekanzler und SPD-Co-Chef. Bärbel Baas, Arbeitsministerin und Co-Vorsitzende. Im Juni 2025 haben sie diese Bärbel Baas noch als hoffnungsvolle Kümmerin für die Partei mit 95% gewählt. Jetzt schauen sie bekümmert auf die Kümmerin. Tenor, sie kann's nicht. Und Baas, sie sagt, ihr wolltet uns doch.
4: Die haben uns ja gewählt auf dem Bundesparteitag, da waren wir beide schon Minister. Also das, ich glaube, da steckt eher die Unzufriedenheit drin, das ist uns beiden, aber da sind wir auch nicht alleine, da muss die ganze Partei mitkämpfen.
1: Aber die ganze Partei kämpft gerade mit wachsendem Unmut. 7 Arbeitsgemeinschaften aus Hessen schreiben Briefe. Die Botschaft, dieser Weg ist nicht unser Weg. Gemeint die anstehenden Reformen, die über jede sozialdemokratische Schmerzgrenze gingen. Es rumort mächtig, weiß auch Co-Vorsitzender Klingbeil. Ihn hatten sie schon im Juni 2025 mit knapp 65% abgestraft bei der Vorsitzendenwahl. Haarscharf an der Höchststrafe vorbei, der Mann ist Kummer gewöhnt.
5: Unruhe in der SPD ist immer da.
1: Diskutieren ist das eine. Eine Volkspartei, die beharrlich in der Todeszone der 12% dümpelt, das andere. Und dann noch die Zumutungen. Krankschreibung ab dem ersten Tag. Die SPD-Vorsitzende aus Rüsselsheim schüttelt da nur noch den Kopf und verteidigt ihren Brandbrief.
2: Ganz ehrlich, das ist doch nicht die SPD. Wir sind die älteste Partei hier und bald gibt es uns nicht mehr. Und das wollten wir einfach mal deutlich machen.
0: Die Stimmung ist also angespannt in der SPD. Das wird deutlich im Beitrag von Berlin-Korrespondent Georg Schwarte für Bremen 2.

0: Hier ist Bremen 2 mit einer aktuellen Gefahrenmeldung von den Straßen. Vorsicht bitte auf der B75 Bremer Straße, Bremen Richtung... Wissen Sie was? Ich fange nochmal von vorne an. Vorsicht bitte auf der B75 Bremer Straße in Bremen Richtung Buchholz. Zwischen Everingshausen und Sottrum liegen Fahrzeugteile. Also da bitte Obacht. Und jetzt gucken wir von den Straßen auf die Gewässer, denn auch wenn man sich mit Pegelständen nicht so richtig auskennt, die Nachrichtenmeldung, ich glaube gestern kam sie, dass der Rhein an manchen Stellen nur noch einen Pegel von 6 Zentimetern hatte. Das ist schon sehr irritierend, wenn man das hört. Die Dürre und immer wärmere Sommer lassen unsere Flüsse austrocknen mit Folgen für die Umwelt und auch für die Wirtschaft. Was bedeutet das langfristig für uns und was kann man tun? Darüber kann ich jetzt auf Bremen 2 mit Dr. Florian Wittmann sprechen. Er ist Professor für Auenökologie und Leiter des Auen-Instituts am Karlsruher Institut für Technologie. Guten Tag, Herr Wittmann.
1: Ja, guten Tag, Herr Keller.
0: Die Dürre hat Auswirkungen auf sehr viele Gewässer in Deutschland. Wir haben darüber berichtet und jetzt hat die Schifffahrt massive Probleme. Überrascht Sie das überhaupt, dass die Pegel jetzt so niedrig sind, wie sie sind?
1: In diesem Ausmaß ist es schon überraschend, aber wir wissen ja, dass der Klimawandel auch bei uns immer mehr zuschlägt und insofern wird das mehr oder weniger zur Normalsituation werden in Zukunft.
0: Und selbst wenn die Flüsse also bald vielleicht auch wieder ein bisschen mehr Wasser führen, was sagen Sie, welche dauerhaften Folgen sind vielleicht auch für das komplette Ökosystem bei uns absehbar?
1: Ja, die Flüsse sind ja nur der Spiegel unseres Grundwasserhaushaltes, weil Oberflächenwasser natürlich mit dem Grundwasser zusammenhängt. Und letztlich geht es darum, dass unsere Grundwasservorkommen eben sich erschöpfen oder niedriger werden. Und deshalb trocknen unsere Flüsse immer häufiger aus, weil wir jetzt eben auch diese langen Phasen der Trockenzeiten haben. Und es geht also darum, wie können wir dem entgegenwirken, indem wir einfach wieder der Natur mehr Spielraum lassen. Wissen Sie, ganz Deutschland ist von Drainagegräben durchzogen. Das konnten wir uns auch gut leisten über die ganzen Jahre, weil wir immer ausreichend Niederschlag hatten. Auch heute haben wir ja nicht weniger Niederschlag. Wir haben nur eine unterschiedliche Niederschlagsverteilung. Das heißt, wir haben ja im Winter sogar mehr Niederschlag als früher, aber eben im Sommer weniger. Und wir müssen eben besser haushalten.
0: Also hätte man vor Jahren schon etwas tun müssen, um die Situation, die wir jetzt haben, zu verhindern?
1: Verhindern können wir es wahrscheinlich nicht, aber wir können es natürlich mitigieren, wie wir sagen. Also wir können es abschwächen. Also die menschengemachten, also die direkt menschengemachten, der Klimawandel ist ja auch menschengemacht, aber das direkte Wassermanagement hätten wir eigentlich vor Jahren schon verbessern müssen. Und jetzt wird es immer dringender und dementsprechend auch vermutlich teurer.
0: Sie haben vorhin schon so ein bisschen angedeutet, was man tun kann. Ich habe auch zum Beispiel gesehen, dass Umweltverbände wie beispielsweise der NABU davon sprechen, jetzt Flüsse ökologisch zu sanieren, heißt es, glaube ich. Auen, Moore, andere Feuchtgebiete sollen wiederhergestellt werden, habe ich gelesen. Wie hilft das bei dem aktuellen Problem?
1: Naja, wissen Sie, wir müssen einfach Wasser schaffen und nicht einfach ein Becken auffangen, sondern wir wollen ja das Grundwasser als sauberes und reines Wasser dazu haben. Und insofern brauchen wir wieder mehr Flächen, wo eben das Wasser in den Boden versickern kann. Ja? Und dazu gehören natürlich die Feuchtgebiete oder die Moore oder auch die Flussauen beispielsweise, aber auch Feuchtwiesen in den Einzugsgebieten. Ja, ich wohne jetzt im Schwarzwald, wenn Sie durch den Schwarzwald laufen, ist alles von Drainagegräben durchzogen, die zum Teil Jahrtausende alt sind, die aber eigentlich gar nicht unbedingt mehr notwendig sind. Das heißt, Drainagen zumachen und unsere Flüsse sind ja auch trainierte Systeme, das heißt, sie sind begradigt. Alles ist dazu ausgelegt, das Wasser schnellstmöglich ins Meer abzuleiten. Und genau diesen Trend müssen wir umkehren und müssen eben wieder mehr Feuchtgebiete schaffen, sowohl in den Einzugsgebieten als auch entlang der großen Flüsse, um damit wieder mehr Retentionsraum zu schaffen, wo eben uns das Wasser auch im Winter ins Grundwasser einsickert, sozusagen, um der Grundwassererneuerung beizutragen. Und dann haben wir auch eine größere Resilienz hinsichtlich dieser zunehmenden Dürreperioden.
0: Wenn darüber gesprochen wird, Flüsse zu vertiefen, sowohl am Rhein wie auch in der Weser wird darüber ja gesprochen. Was denken Sie dann?
1: Naja, die Vertiefung ist auch wieder nur eine symptomatische Behandlung, weil dadurch führen wir das Wasser ja noch schneller ab. Ja? Das heißt, wenn wir Flüsse vertiefen, dann ist das Grundwasser ja das, was unsere Flüsse speist. Und dann werden wir die Grundwasserkörper noch schneller entleeren. Das heißt, wir müssen nicht die Flüsse vertiefen, sondern wir müssen den Flüssen wieder mehr Raum geben, naturnahe Auen wieder rekonstruieren, soweit möglich, Feuchtgebiete wieder schaffen, damit wir diese Wasserretention, diesen Schwammeffekt des Wassers in unseren Böden und unserem Grundwasser in der Landschaft wieder haben.
0: Es geht also eher um das Drumherum, um die Flüsse, anstelle sie jetzt weiter zu vertiefen. Das höre ich raus aus dem Gespräch mit Florian Wittmann. Er ist Professor für Auenökologie am Karlsruher Institut für Technologie. Ich danke Ihnen für diese Eindrücke.

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1: Gelegentlich Sonne, aber viele Wolken heute auch, die auch kurze Regenschauer oder Gewitter bringen. Ansonsten bleibt es eher trocken heute bei maximal 27 Grad in Bremen. 21 Grad werden es auf den Nordseeinseln und es sind bis zu 23 Grad heute in Jever.
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1: Vorsicht bitte auf der B75 Bremer Straße. In Bremen Richtung Buchholz zwischen Efringshausen und Sottrum liegen Fahrzeugteile. A1 Bremen Richtung Osnabrück zwischen Uphusen, Bremen-Mahndorf und Aasten 5 Kilometer stockender Verkehr. A1 Osnabrück Richtung Bremen zwischen Dreieck Stur und Bremen-Hemeling 9 Kilometer Stau. Da brauchen Sie eine Stunde länger inzwischen. A7 Hannover Richtung Hamburg zwischen dem Dreieck Walsrode und Soltau Ost streckenweise stockender Verkehr. Verzögerung dort eine Dreiviertelstunde. A27 Bremen Richtung Bremerhaven zwischen Bremerhaven Süd und Bremerhaven Geestemünde 3 Kilometer Stau. In Bremen kann es wegen des Tags der Fans rund ums Weserstadion zu Staus kommen. Der Bereich rund um das Stadion ist deswegen auch nur für Anwohner frei zugänglich. Also deshalb auch keine Möglichkeit, Parkplätze zu nutzen dort. Falls Sie den Tag der Fans besuchen möchten, bitte Busse oder Straßenbahnen nutzen. Und die B75 Delmhorst Richtung Bremen-Überseestadt zwischen Huchting und Bremen-Neustadt gibt es Stau wegen Bergungsarbeiten. Das sind unsere Meldungen jetzt um 13.34 Uhr gleich.
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1: Und mit entspannten Sounds jetzt von Andrew Bird, Make a Picture.

0: Bremen 2 ist hier um 20 vor 2 am Samstag. Jetzt blicken wir in den Norden des Iraks. Im August 2014 haben Kämpfer des sogenannten Islamischen Staats dort viele jesidische Dörfer überfallen. Tausende Menschen, die zu dieser Religionsgemeinschaft gehören, wurden getötet, viele Frauen und Mädchen verschleppt, vergewaltigt und versklavt, man muss es so hart sagen. Inzwischen gilt der IS mittlerweile als militärisch besiegt, doch die Region ist immer noch nicht wieder aufgebaut und viele tausend Jesidinnen und Jesiden sind weiterhin in provisorischen Flüchtlingslagern. Der Genozid und der Umgang damit, auch von der deutschen Politik, bewegt natürlich immer noch viele Jesidinnen und Jesiden, auch bei uns in Bremen. Bremen 2-Kollege Till Schmidt hat dazu recherchiert.
1: Bremen, Burglesum. Veysia Khan ist ins Vereinsheim gekommen, um die Gedenkzeremonie an den Völkermord vorzubereiten. Als er von den Angriffen auf die jesidischen Dörfer im Nordirak erfuhr, war er erst ungläubig und dann geschockt. Für ihn wirkte die ungezügelte Brutalität des Islamischen Staats archaisch, wie aus einer anderen Zeit.
2: Unsere Großväter und die ältere Generation haben uns immer wieder vor Verfolgungen, Versklavungen, Verbrechen erzählt. Wir konnten uns als Kind das nicht so sehr vorstellen oder nicht sich hineinsetzen, wie das passiert ist.
1: Veysia Khan ist Vorsitzender des jesidischen Kulturvereins in Bremen.
2: Aber nach 2014 haben wir dann selber gesehen und gemerkt, was die ältere Generation damit meint. Im Endeffekt, die Jesiden leben seit dem Jesidentum in Angst und Verfolgungen und sind auf der Flucht.
1: In Deutschland lebt mittlerweile mit 250.000 Menschen die größte jesidische Gemeinschaft außerhalb des Nahen Ostens. In Bremen sind es derzeit etwa 5.000 Menschen. Ein Großteil kam im Zuge der sogenannten Gastarbeitermigration vor vielen Jahrzehnten nach Bremen oder ist hier geboren.
2: Das Jesidentum ist eine der ältesten monotheistischen Religionen des Nahen Osten. Die Jesiden sind eine eigenständige ethnische religiöse Gemeinschaft mit eigener Tradition und Kultur.
1: Die jesidische Tradition bezeichnet die Verfolgungen und Massaker als Ferman. Das Wort stammt aus dem Persischen und stand im Osmanischen Reich für einen offiziellen Erlass oder einen Befehl eines Herrschers. An die Tradition, die Jesiden für vogelfrei zu erklären, knüpfte der IS 2014 an.
3: Einer der Argumentationen, dass die IS gesagt hat, das sind Teufelsanbeter, sie haben keine Buchreligion wie die Christen, eben die Bibel. Also insofern akzeptieren wir Religion nicht. Das ist die Argumentation, die seit Jahrhunderten immer wieder geliefert wird von radikalen Islamisten,
1: sagt Jan-Ilan Kesilan. Er ist Psychologe und international gefragter Experte zu jesidischer Geschichte und zu Islamismus. Kesilan ist aufgefallen, wie sehr die Kämpfer ideologisch gefestigt waren, in der Überzeugung, dass sie das, was sie tun, im Namen des Islam tun und dass dazu auch das Töten von sogenannten Ungläubigen gehöre.
3: Ein IS-Kämpfer sagt mir, das Töten eines Jesiden oder einen Christen empfindet er nicht, weil er in der Lage ist, seine Empathie gegen denen zu kontrollieren, während er sich unendliche Sorgen macht, weil die Kinder, zwei Töchter hatte, er eine Erkältung hatte. Das heißt, man kann hier auch die biologisch angeborene Form von Empathie kontrollieren. Die anderen, sie werden entmenschlicht. Man sagt, sie sind Objekte und sind keine Menschen. Und einer, der nicht Mensch ist, mit dem kann man machen, was man will, weil er ja kein Mensch ist.
1: Kesilan setzt sich bis heute für besonders gefährdete Genozidüberlebende ein. Als Leiter eines Landesaufnahmeprogramms hatte er kurz nach dem Völkermord dafür gesorgt, dass in Baden-Württemberg über 1000 jesidische Frauen und Mädchen Schutz finden konnten. Die meisten Überlebenden kamen allerdings nicht über Sonderaufnahmeprogramme nach Deutschland, sondern als reguläre Asylsuchende. Vielen von ihnen droht nun Gefahr von einer ganz anderen Seite.
3: Die Asyldiskussion führt hier zu einer Richtung, in der man keine Geflüchtete mehr in Europa haben möchte. Das ist eigentlich die Message, die ich verstehe. Und darunter sind auch die Jesiden betroffen.
1: Das Bundesamt für Migration und Flüchtlinge geht seit 2017 nicht mehr von einer sogenannten Gruppenverfolgung der irakischen Jesiden aus. Von ihnen sind seitdem viel weniger Asylanträge genehmigt worden. 5.000 bis 10.000 Jesidinnen und Jesiden droht laut Menschenrechtsorganisation Pro Asyl nun sogar die Abschiebung zurück in den Nordirak. Der ist aber weder wieder aufgebaut noch sicher für Jesiden. Wie viele Jesiden bislang schon in den Irak abgeschoben wurden, ist unklar. Laut Bundesregierung erfassen die Behörden dabei keine Religionszugehörigkeit.
2: Also uns sind keine Abschiebungen hier, Gott sei Dank, in Bremen bekannt. Auf der Bundesebene sind immer wieder Abschiebungen bekannt. Die Menschen werden dann halt in den Irak geführt, wo sie halt dann nicht wissen, wohin. Viele haben noch ein Trauma, viele Menschen haben Familienangehörige verloren. Sie haben kein Dach über dem Kopf und da müsste sich die Bundesregierung auch in die Lage der Menschen versetzen.
1: Der Völkermord wurde vom Bundestag einstimmig als solcher anerkannt. Zudem spielen deutsche Gerichte eine internationale Vorreiterrolle bei der strafrechtlichen Verfolgung von ausländischen IS-Tätern. Doch gleichzeitig gibt es im Moment keine politischen Mehrheiten, den direkt Betroffenen bundesweit eine Bleibeperspektive zu geben.
0: Wie Jesidinnen und Jesiden in Bremen auf den Genozid an ihrer Gemeinschaft im Nordirak schauen und wie sich die deutsche Politik dazu verhält, dazu hat Bremen 2-Kollege Till Schmidt recherchiert.

Ich habe mal nachgeschaut. 2006 ist der riesige Hit Chicago von Clouseau rausgekommen. Schon eine Ewigkeit her, unfassbar. Hier ist er nochmal gewesen mit 4 Jahreszeit an einem Tag auf Bremen 2, Clouseau. Und jetzt auf Bremen 2, Connor Reeves, My Father's Son.

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1: Bremen 2 am Samstag bis hierhin mit Daniel Kehler. Wir hören uns morgen wieder, wenn Sie mögen. Gleich im Studio für Sie dann Christine Hohnfeld. Schönen Samstag für Sie. Hallo.

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1: Mit Elke Küster. Verdi fordert besseres Hitzemanagement in Pflegeheimen. Brandbekämpfung in der Eifel macht Fortschritte. Serge Minich ist Spitzenkandidat der Bremer AfD für die Bürgerschaftswahl. Das Wetter wechselnd bewölkt, einzelne Schauer und Gewitter sind möglich, bis 30 Grad. In vielen Pflegeheimen herrschen in diesem Sommer gefährlich hohe Temperaturen. Das ist das Ergebnis einer Umfrage der Gewerkschaft Verdi unter mehr als 300 Beschäftigten von Pflegeeinrichtungen. Verdi fordert die Bundesregierung auf, ein Sofortprogramm für Hitzeschutz aufzulegen. Aus Berlin Jan Zimmermann mit mehr.
2: Fast 41% der Beschäftigten, die Temperaturen gemessen haben, haben mindestens einen Wert über 30 Grad gemeldet. Rund 13% mindestens einen über 35 Grad. In manchen Heimen ist es in der Spitze sogar bis zu 45 Grad heiß geworden. Silvia Bühler, Mitglied im Verdi-Bundesvorstand, sagte den Zeitungen der Funke Mediengruppe, Bund und Länder seien gefordert, in Hitzeschutz und energetische Sanierung zu investieren. Derart hohe Temperaturen in einigen Pflegeheimen seien für die Angestellten unerträglich und können für die Bewohner lebensgefährlich sein. Auch Intensivmediziner fordern einen verbindlichen nationalen Hitzeschutzplan. Kaum eine Notaufnahme sei klimatisiert.
1: Hunderte Feuerwehrleute kämpfen in der Eifel bei Düren weiter gegen den großen Waldbrand. Er ist nicht unter Kontrolle, breitet sich zurzeit aber auch nicht weiter aus. Die Feuerwehr erklärte, sie sei zufrieden mit dem bisherigen Löscheinsatz. Aus Hürtgenwald Benedikt Herfs über die aktuelle Lage.
3: Man ist hier vorsichtig optimistisch. Mittlerweile gibt es viele Möglichkeiten, um an das Feuer heranzukommen. Feuerwehrleute löschen den Wald vom Boden aus. Bis zu 10 Hubschrauber verteilen außerdem Wasser aus der Luft. Wasserwerfer sind im Einsatz und Unterstützung kommt weiterhin auch durch die Bundeswehr, die mit Panzern vor Ort ist. Der Dürener Landrat rechnet damit, dass die Löscharbeiten noch mehrere Tage dauern werden. Denn im Hürtgenwald befinden sich noch Munitionsfelder aus dem Zweiten Weltkrieg. Deshalb können sich die Einsatzkräfte nur sehr vorsichtig bewegen. Unklar ist unterdessen noch, wann die Bewohner des evakuierten Ortes Gai wieder zurück in ihre Häuser können. Am Nachmittag soll es eine Neubewertung der Lage geben.
1: Die Bremer AfD zieht mit Serge Minich als Spitzenkandidat in den Wahlkampf für die Bürgerschaftswahl im kommenden Jahr. Minich ist AfD-Landesvorsitzender. Auf der Wahlversammlung in Bremen-Blumenthal bekam er eine große Mehrheit. Aus der Regionalredaktion Buten und Binnen Matthias Röhrs.
4: Fast 90% der gut 50 anwesenden Mitglieder haben am Ende den AfD-Landesvorsitzenden und Bundestagsabgeordneten Serge Minich auf Platz 1 der Wahlliste für die Stadt Bremen gewählt. Einzige Gegenkandidatin war Antje Zell. Minich gab sich zuversichtlich nach der Bürgerschaftswahl Ende Mai 2027 eine starke AfD-Fraktion im Bremer Landesparlament aufbauen zu können. Außerdem erneuerte der 39-Jährige seine Ankündigung, im Falle seiner Wahl in die Bürgerschaft sein Bundestagsmandat abzugeben. Begleitet wurde die Versammlung in Bremen-Blumenthal von einer Demonstration gegen die AfD mit etwa 50 Teilnehmern. Kommenden Samstag wird die AfD die Liste für den Wahlbereich Bremerhaven beschließen.
1: Nach dem schweren Erdbeben im Osten Indonesiens steigen die Opferzahlen. Die Behörden haben inzwischen den Tod von 38 Menschen bestätigt. Das Beben hatte eine Stärke von 7,7. Das Epizentrum lag rund 70 Kilometer vor der Insel Flores. Die Behörden lösten Tsunami-Alarm aus, hoben die Warnung später aber wieder auf. Die israelische Luftwaffe hat erneut Ziele im Südlibanon attackiert. Nach Angaben des libanesischen Gesundheitsministeriums kamen in einem Wohnhaus mindestens 7 Menschen ums Leben, darunter Frauen und Kinder. Nina Amin berichtet.
5: Israels Armee bestätigte den Militäreinsatz nahe der Stadt Ansar. Ziel sei ein Stützpunkt der Hisbollah sowie deren Infrastruktur gewesen. Auch weitere Orte im Süden des Libanon griff Israel an. Scharfe Kritik daran kommt vom libanesischen Premierminister Nawaf Salam. Die bei dem Luftangriff Getöteten seien nicht militärische Infrastruktur, Frauen und Kinder, keine militärischen Ziele, schrieb Salam auf X. Sollte es militärische Infrastruktur im Libanon geben, dann trage allein der libanesische Staat die Verantwortung, damit umzugehen. Libanons Regierung ist keine Kriegspartei im Konflikt zwischen Israel und der proiranischen Hisbollah.
1: In Berlin startet gerade die große Techno-Parade Rave the Planet. Sie zieht über die Straße des 17. Juni. Hunderttausende Menschen werden dazu erwartet. Zum Auftakt soll es eine Schweigeminute geben für die Opfer des Anschlags auf den Christopher Street Day in Berlin vor 3 Wochen. Um die Parade abzusichern, sind rund 1.500 Polizisten im Einsatz. Das waren Nachrichten mit Elke Küster.
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6: Nicht mehr ganz so heiß, aber immer noch Temperaturen, also Höchstwerte von 27 Grad zum Beispiel in Bremen, 30 Grad in Nienburg, Wilhelmshaven nur noch 23, was heißt nur noch gestern, hatte das Wasser am Fliegerdeich im Jadebusen, das Wasser eine Temperatur von 22,3 Grad. Ich war dabei, wie jemand gemessen hat, also die Temperaturen Luft und Wasser dort scheinen sich langsam anzugleichen. Es bleibt überwiegend heute trocken, das gilt auch für die Nacht, aber einzelne Schauer sind möglich und auch morgen schwache Schauer, vor allen Dingen an der Küste. Die Tiefstwerte in der Nacht übrigens 13 bis 11 Grad, da kann man wieder besser schlafen. Und morgen Höchstwerte von 19 Grad auf den Inseln, 21 Grad in Geestland, 24 Grad in Bremen, 25 Grad in Wietzen.
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6: Vorsicht bitte in beiden Richtungen auf der A27 Bremen-Walsrode zwischen Verden-Ost und Walsrode-West laufen Tiere. Dann die A1 Bremen Richtung Osnabrück zwischen Opusen, Bremen-Mahndorf und Arsten, 5 Kilometer stockender Verkehr. A1 Osnabrück Richtung Bremen zwischen Dreieck-Stur und Bremen-Hemelingen, 9 Kilometer Stau, es dauert eine Stunde länger. A7 Hannover Richtung Hamburg zwischen Dreieck-Walsrode und Soltau-Ost, streckenweise stockender Verkehr, da dauert es eine Dreiviertelstunde länger. A27 Bremen Richtung Bremerhaven zwischen Bremerhaven Süd und Geestemünde, 3 Kilometer Stau. In Bremen ist Tag der Fans. Tag heißt es ja, Tag der Fans. Rund ums Weserstadion, es kann zu Staus kommen. Am Stadion gibt es keine Parkplätze. Besucherinnen und Besucher sollten Busse oder Straßenbahnen nutzen. Vielleicht geht es ja auch per Pedis oder mit dem Fahrrad. B75 Delmenhorst Richtung Bremen-Überseestadt. Zwischen Huchting und Bremen-Neustadt gibt es Stau wegen Bergungsarbeiten. Und das war's. Gutes Ankommen.
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6: Einen schönen guten Tag. Will Hogue macht hier den musikalischen Anfang mit Never Given. Ein Podcast-Tipp hätten wir auch noch in dieser halben Stunde.

Braunebrünn war das, 14 Uhr und 12 Minuten, Sie hören Bremen 2. Wie viele Musikfestivals gibt es eigentlich mittlerweile bei uns in der Region? Müssen wir mal zählen, habe ich heute gedacht. Die Bekannten sind natürlich klar, Hurricane in Schesel, Wattenschlick in Dangast, Deichbrand in Nordholz, Apple Tree Garden Festival in Diepholz und dann natürlich noch ganz viele und immer neue kleinere Festivals. Zum Beispiel an diesem Wochenende Tanzmoor, hatte ich bis gestern noch nie was von gehört, in einem Örtchen namens Kranzmoor, das wiederum gehört zu Bokel in der Gemeinde Beverstedt. Hip-Hop, elektronische Tanzmusik, Alternative Rock, Dubstep, Reggae und Indie werden dort versprochen. Im Moment dürfte DJ Schlapp Chirac aus Bremerhaven dran sein. Der legt auf, aber nur Vinyl. Das scheint die erste Ausgabe dieses Festivals zu sein und ich dachte, das kann man ja mal unterstützen, wenn Leute auf dem Dorf was losmachen. Wir wünschen also viel Freude und frohes Tanzen und um Musik wird es auch bei uns gehen. Heute Nachmittag auf Bremen 2 zum Beispiel stellen wir das neue Album der Revivalists vor und wir gucken schon mal auf die große Nachtmusik heute Abend rund um den Bremer Marktplatz.

0: Sexueller Missbrauch im kirchlichen Umfeld, in diesem Fall in der katholischen Kirche, ein Thema, das uns seit Jahren schon begleitet, das früher ja eher totgeschwiegen wurde, denn es ist ja nicht so, dass nicht irgendwer was gemerkt hat, ab und an mal. Aber Eltern wollten Kinder nicht glauben, Kinder bekamen unter Umständen extra Prügel, eher als dass sich jemand für sie eingesetzt hätte. Und Priester, die Verfehlungen begangen hatten, wurden gerne mal in die nächste Gemeinde versetzt oder konnten sich auch ins Ausland absetzen. Zum Teil haben Kirchenobere aktiv geholfen, Spuren zu verwischen. Um einen solchen Fall, der bislang noch nicht öffentlich bekannt war, geht es in einem aktuellen ARD-Radio-Feature. Gabriele Knitsch mit Einzelheiten.
1: Peter Thiem ist 12, als er im katholischen Internat auf Sessianum in Bamberg lebt. Bis heute erinnert er sich an eine Februar- oder Märznacht im Jahr 1976, als plötzlich ein Mann in den Schlafsaal gekommen sei und sich an seine Bettkante gesetzt habe.
2: Und dann kam die Hand und dann hat er quasi die Schlafanzughose ein bisschen runtergezogen und hat halt quasi so rumgespielt.
1: Peter Thiem identifiziert den Mann als den Direktor des Heims, G. Seifert, der zugleich auch Priester und Religionslehrer war. Thiem meldet die Vorwürfe gemeinsam mit einem zweiten Betroffenen, einem Erzieher des Internats. Eine Weile später verschwindet G. Seifert. Ein Sprecher des Erzbistums Bamberg teilt auf Anfrage des ARD-Radio-Features mit, dass der Direktor in einer deutschen Gemeinde in Namibia eingesetzt wurde, nachdem die Vorwürfe bekannt wurden.
3: Aus den jetzt gesichteten Unterlagen geht eindeutig hervor, dass die damaligen kirchlichen Verantwortungsträger von den Vorwürfen gegen den beschuldigten Priester wussten und trotzdem seine Versetzung ins Ausland nach Namibia zustimmten, anstatt ihn bei den Behörden anzuzeigen und der Strafverfolgung zuzuführen.
1: Im Zuge unserer Recherchen waren wir zuvor auf einen anderen Fall aus dem Erzbistum Bamberg gestoßen. Eine Umfrage für das ARD-Radio-Feature unter den 27 Bistümern zeigt, das waren keine Einzelfälle. Die Bistümer setzten demnach in 47 Fällen Priester im Ausland ein, gegen die Missbrauchsvorwürfe erhoben wurden. In 20 Fällen waren sie vorab über die Vorwürfe informiert. In allen übrigen Fällen haben die Bistümer vorher nichts von den Missbrauchsvorwürfen gewusst oder nichts darüber in den Akten gefunden. Die Anwältin Bettina Jansen hat mehrere Aufarbeitungsstudien im Auftrag der katholischen Kirche durchgeführt und kennt unsere Auswertung.
4: Also ich glaube, dass wir da eben in der Organisation wirklich ein Muster haben, dass Priester ihre Zuständigkeiten wechseln und Auslandseinsätze trotz bekannter Probleme stattfanden. Das glaube ich schon, dass das einfach ein Muster war.
1: Um problematische Priester in der Heimat loszuwerden, stützte sich die katholische Kirche auf ein internationales Netzwerk.
4: Und das rekonstruiere ich, diese transnationalen Priesterbiografien, die eben über Heimatbistümer, über Einsatzbistümer, über Ordensgemeinschaften, Hilfswerke, Fidedonum, Auslandssekretariat, Missionsgesellschaften eben verschickt worden sind. Und keiner hatte ein einheitliches Wissen über den Fall. Häufig wurde nicht informiert. Aber dadurch war eben eine Vertuschungsgeschichte und eine Missbrauchsgeschichte möglich.
1: Häufig wurden Priester mit Missbrauchsgeschichte in weit entfernten Ländern eingesetzt, an erster Stelle in Südamerika. Noch in jüngster Zeit haben Betroffene sexuellen Missbrauch durch Priester gemeldet, die im Ausland tätig waren. Peter Thiem, der von den Übergriffen durch den Internatsleiter G. Seifert berichtet, ist von dieser Praxis der katholischen Kirche entsetzt.
2: Fürchterlich. Also, wie gesagt, ich arbeite ja selber als Pädagoge und fürchterlich.
1: Die Deutsche Bischofskonferenz bestätigt, es gäbe eine signifikante Zahl von Fällen, in denen kirchliche Stellen in Deutschland Missbrauchstäter und Beschuldigte zu einem Einsatz im Ausland verholfen hätten.
0: Der Beitrag von Gabriele Knitsch. 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

0: Florence and the Machine waren das.
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4: An der Straße Dreieinigkeit in Hollen, Gemeinde Beverstedt, Kreis Cuxhaven, ist es gerade locker bewölkt. 24 Grad, es weht ein angenehmes Lüftchen. Bassum meldet Regen bei 24 Grad, Rothenburg ebenfalls Regen bei 23 Grad. Ja, so ist das doch. Einzelne Schauer oder Gewitter sind durchaus angekündigt und ein bisschen mehr Regen könnten wir ja auch vertragen. Überwiegend soll es aber heute trocken bleiben, bei Höchstwerten von 21 Grad auf den Inseln, 23 bis 30 Grad im Binnenland, wobei die 23 beziehen sich auf Wilhelmshaven und das ist ja streng genommen auch nicht wirklich Binnenland. In der Nacht geht es runter auf 13 bis 11 Grad im Binnenland, 17 oder 16 Grad direkt am Wasser an der Küste und morgen überwiegend trocken, einzelne schwache Schauer an der Küste, Höchstwerte 19 Grad auf den Inseln, 21 bis 25 Grad im Binnenland.
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4: Die A1 Bremen Richtung Osnabrück zwischen Opusen Bremen-Mahndorf und Arsten, 5 Kilometer stockender Verkehr. A1 Osnabrück Richtung Bremen zwischen Dreieck Stur und Bremen-Hemelingen,

True Love Can't Be Blind. Curtis Harding war das von seinem aktuellen Album, das im vergangenen Jahr erschienen ist, und jetzt aus Kanada die Barr Brothers. 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

0: Die gute Nachricht, Musik haben sie diesmal offenbar nicht komplett verboten. Das wird die Frauen, die in Afghanistan auf der Straße nicht singen dürfen und im Übrigen auch nur voll verschleiert das Haus verlassen dürfen, allerdings wenig trösten, auch nicht die Mädchen, die keine weiterführenden Schulen besuchen dürfen. Heute vor 5 Jahren sind die Taliban in Afghanistan zurückgekehrt an die Macht. Und einer, der lange dort gelebt hat und auch immer wieder hingefahren ist, um zu berichten, ist der im Friesischen Sande geborene Spiegelautor Christoph Reuter. Guten Tag, Herr Reuter.
1: Grüße Sie.
0: Anfangs haben sich doch die Taliban noch relativ moderat geäußert, was die Rechte und die Bewegungsfreiheiten von Frauen angeht. Was ist daraus geworden?
1: Naja, wer sich am Anfang oder auch schon vor der Machtübernahme immer moderat geäußert hat, das waren die freundlichen Herren mit langem Bart im Exil in Doha. Das war sozusagen die PR-Abteilung, die den Deutschen und anderen Diplomaten gesagt hat, wird alles supi, wir sind ganz anders und so weiter. Mit wem aber niemand geredet hat, das war Haibatullah Akhundzada, der oberste Emir, der bis heute in Kandahar residiert, in Südafghanistan. Der ist nicht mal nach Kabul gekommen, weil er findet das zu sündhaft. Und letzten Endes entscheidet er und er allein über die Richtung, über Dekrete, über Verbote und so weiter. Und er war immer der Meinung, Frauen sollten am besten gar nicht existieren, zumindest nicht in der Öffentlichkeit.
0: Was fehlt dem Land dadurch, dass Frauen nicht mehr studieren dürfen? Fachkräfte sind ja auch dort dringend benötigt.
1: Ja, in the long run fehlen ihnen die Personen, die Kinder auf die Welt bringen, nämlich Hebammen. Offiziell ist mit dem Medizinstudium auch die Hebammenausbildung verboten worden. Und da es gleichzeitig eine absolut rigide Geschlechtertrennung gibt, fragt man sich, okay, wenn Männer Frauen nicht sehen, berühren, behandeln dürfen, wer bringt dann eigentlich die Kinder auf die Welt? Auf Dauer werden ihnen, und das ist das Fatalste natürlich, in einem Land mit einer ohnehin abgrundtief schlechten medizinischen Versorgung, werden ihnen Krankenschwestern und Ärztinnen fehlen zur Behandlung von Frauen, aber auch für alles andere. Also ein Arzt, der in Afghanistan 50, 60, 70 Dollar im Monat verdient, warum soll der da bleiben? Warum soll der nicht in ein anderes Land fliehen, wo er 10-mal oder 100-mal so viel verdient? Das ist ein riesiges Problem, dass sie sich selbst abschneiden, die Möglichkeit, Fachpersonal nachzuziehen im medizinischen Bereich, aber auch für IT-Ingenieurinnen. In geringem Ausmaß gab es das ja alles mal.
0: Ja. Es gibt, wenn ich das richtig verstehe, durchaus Stimmen, die zumindest leise protestieren beziehungsweise nicht einverstanden sind mit diesen rigiden Regeln. Haben die eine Chance, dringen die durch? Ist das gefährlich, wenn die sich äußern?
1: Nee, das läuft anders. Was tatsächlich passiert, ist weniger offizieller Widerspruch als leises Unterlaufen all dieser Dekrete. Und das passiert mittlerweile im ganzen Land. Es gibt angebliche Koranschulen nur für Mädchen, die von privaten Unternehmern aufgemacht werden. Da können zumindest die, die ein bisschen Geld haben, ihre Mädchen zum Koranunterricht, es ist nicht so klar, wie verboten der ist, dahin schicken. Und dann haben sie ein ganz normales staatliches Curriculum und vielleicht 2 Stunden Koranunterricht noch dabei. Es gibt Radioprogramme, zertifiziert sogar für Unterricht. Es gibt Online-Unterricht. Es gibt weiterhin Schulen für Mädchen, die laufen einfach weiter. Solange niemand öffentlich sagt, hier ist eine Mädchenschule, erlauben die lokalen Taliban das. Die Taliban-Führer schicken selber ihre Töchter auf solche Schulen. Oder wer noch mehr Geld hat, schickt sie nach Dubai oder sonst wohin. Die wissen das, aber sie haben das Problem, wenn sie sich spalten, hieße das erneuter Bürgerkrieg, hieße das alles, was sie erreicht haben, nämlich eine Befriedung des Landes, wäre perdu und das wollen sie um jeden Preis verhindern.
0: Wenn westliche Regierungen mit den Taliban verhandeln und ihnen erlauben, ihre Flagge auf Botschaften im Westen zu hissen und so weiter, weil man Afghanen aus den jeweiligen Ländern abschieben möchte und das nur geht, wenn die Taliban mitspielen, was ist das für ein Signal, gerade angesichts auch der Lage der Frauen im Land?
1: Ja, das ist das Signal, dass letzten Endes alle Politik, die in Deutschland gemacht wird, wenn wir einfach mal hier bleiben, ist Innenpolitik. Also die westlichen Werte, die wir über 20 Jahre lang angeblich in Afghanistan vertreten haben, Die sind uns in dem Moment egal, wo eine Regierung hier sich denkt, wir müssen jetzt ganz schnell ganz viele Afghanen abschieben. Dann hat man offensichtlich kein Problem damit, die Taliban-Regierung zwar nicht vollumfänglich anzuerkennen, aber man übergibt ihnen die Botschaft in Berlin, das Generalkonsulat in Bonn, man schickt eine Delegation nach Afghanistan, man einigt sich auf eine relativ gedeihliche Zusammenarbeit aus dem einzigen Grund, dass man hier Menschen abschieben möchte in ein Land, wo viele ihres Lebens nicht sicher sein können.
0: Christoph Reuter, Spiegelautor und Afghanistan-Kenner, war das auf Bremen 2. Wir haben vor der Sendung aufgezeichnet. Herr Reuter, vielen Dank.
1: Gerne.

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1: Ein atemberaubend schönes Spiel, schreibt das BBC Music Magazine. Und er spielt mit den Fingern eines Magiers, meint die französische Tageszeitung Le Monde. Der Sieg beim internationalen Chopin-Klavierwettbewerb in Warschau 2021 ebnete dem heute 29-jährigen chinesisch-kanadischen Pianisten Bruce Liu den Weg an die Spitze der internationalen Klassikszene. Mit seinem Debüt beim Musikfest Bremen begibt sich Bruce Liu auf eine musikalische Reise durch die Klavierliteratur des 19. und 20. Jahrhunderts. Sein Programm verbindet Werke von Beethoven und Chopin mit Kompositionen von Monpou und Ligeti. Am Dienstag, dem 25. August um 19.30 Uhr in der Bremer Glocke.
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1: Mit Elke Küster. Verhandlungsfrist zwischen USA und Iran läuft ab. Waldbrand im Hohen Venn breitet sich aus. Sergej Minich ist Spitzenkandidat der Bremer AfD für die Bürgerschaftswahl. Das Wetter wechselnd bewölkt. Einzelne Schauer und Gewitter sind möglich, bis 30 Grad. Die Frist aus dem Rahmenabkommen zwischen den USA und dem Iran endet. Mitte Juni hatten beide Länder eine Waffenruhe vereinbart. Eine Verhandlungsphase von 60 Tagen sollte den Weg dafür ebnen, den Konflikt dauerhaft beizulegen. Schon bald gab es aber wieder gegenseitige Angriffe. Über neue Äußerungen von US-Präsident Donald Trump berichtet aus Washington Samuel Jakisch.
2: Bei einem Auftritt in New York kündigte Donald Trump am Freitag an, er wolle die Straße von Hormus nach dem Ende des Iran-Kriegs zum Territorium der USA erklären. Nähere Angaben machte der US-Präsident in seiner Rede nicht. Der stellvertretende Außenminister Irans, Qasem Gharibabadi, schrieb auf der Online-Plattform X, die Straße von Hormus lasse sich weder mit einem Flugzeugträger noch durch eine Wahlkampfrede einnehmen. Der Iran lasse sich nicht einschüchtern. Für die Freigabe der durch iranische Angriffe faktisch blockierten Meerenge verlangte die Staatsführung in Teheran zuletzt einen umfassenden Abzug aller US-Truppen aus der Region sowie Reparationszahlungen.
1: Die israelische Luftwaffe hat erneut Ziele im Südlibanon attackiert. Nach Angaben des libanesischen Gesundheitsministeriums kamen in einem Wohnhaus mindestens 7 Menschen ums Leben, darunter Frauen und Kinder. Nina Amin berichtet.
3: Israels Armee bestätigte den Militäreinsatz nahe der Stadt Ansar. Ziel sei ein Stützpunkt der Hisbollah sowie deren Infrastruktur gewesen. Auch weitere Orte im Süden des Libanon griff Israel an. Scharfe Kritik daran kommt vom libanesischen Premierminister Nawaf Salam. Die bei dem Luftangriff Getöteten seien nicht militärische Infrastruktur, Frauen und Kinder, keine militärischen Ziele, schrieb Salam auf X. Sollte es militärische Infrastruktur im Libanon geben, dann trage allein der libanesische Staat die Verantwortung, damit umzugehen. Libanons Regierung ist keine Kriegspartei im Konflikt zwischen Israel und der pro-iranischen Hisbollah.
1: Im Naturschutzgebiet Hohes Venn in Belgien breitet sich ein Waldbrand schnell aus. Nach Behördenangaben ist bereits eine Fläche von 1600 Hektar zerstört. Das betroffene Gebiet liegt nicht weit weg von Monschau in Deutschland. Auch gut 20 Kilometer weiter im Eifelort Hürtgenwald bei Düren sind nach wie vor hunderte Feuerwehrleute im Einsatz. Der Waldbrand dort ist nicht unter Kontrolle. Die Feuerwehr gibt sich aber vorsichtig optimistisch. Benedikt Herfs.
4: Mittlerweile gibt es viele Möglichkeiten, um an das Feuer heranzukommen. Feuerwehrleute löschen den Wald vom Boden aus, bis zu 10 Hubschrauber verteilen außerdem Wasser aus der Luft. Wasserwerfer sind im Einsatz und Unterstützung kommt weiterhin auch durch die Bundeswehr, die mit Panzern vor Ort ist. Der Dürener Landrat rechnet damit, dass die Löscharbeiten noch mehrere Tage dauern werden, denn im Hürtgenwald befinden sich noch Munitionsfelder aus dem Zweiten Weltkrieg. Deshalb können sich die Einsatzkräfte nur sehr vorsichtig bewegen. Unklar ist unterdessen noch, wann die Bewohner des evakuierten Ortes Gai wieder zurück in ihre Häuser können. Am Nachmittag soll es eine Neubewertung der Lage geben.
1: In Pflegeheimen in Deutschland gibt es eine starke Hitzebelastung. Das berichten die Zeitungen der Funke Mediengruppe und berufen sich auf eine Umfrage der Gewerkschaft Verdi. Hunderte Beschäftigte in Pflegeeinrichtungen haben dafür regelmäßig Temperaturen erfasst. Den Angaben zufolge wurden in manchen Heimen in der Spitze bis zu 45 Grad gemessen. Verdi fordert Bund und Länder auf, in Hitzeschutz und energetische Sanierung zu investieren. Die Bremer AfD zieht mit Sergej Minich als Spitzenkandidat in den Wahlkampf für die Bürgerschaftswahl im kommenden Jahr. Minich ist AfD-Landesvorsitzender. Auf der Wahlversammlung heute im Bremen-Blumenthal bekam er eine große Mehrheit. Aus der Regionalredaktion Butten und Binnen berichtet Matthias Röhrs.
5: Fast 90% der gut 50 anwesenden Mitglieder haben am Ende den AfD-Landesvorsitzenden und Bundestagsabgeordneten Sergej Minich auf Platz 1 der Wahlliste für die Stadt Bremen gewählt. Einzige Gegenkandidatin war Antje Zeller. Minich gab sich zuversichtlich nach der Bürgerschaftswahl Ende Mai 2027 eine starke AfD-Fraktion im Bremer Landesparlament aufbauen zu können. Außerdem erneuerte der 39-Jährige seine Ankündigung, im Falle seiner Wahl in die Bürgerschaft sein Bundestagsmandat abzugeben. Begleitet wurde die Versammlung in Bremen-Blumenthal von einer Demonstration gegen die AfD mit etwa 50 Teilnehmern. Kommenden Samstag wird die AfD die Liste für den Wahlbereich Bremerhaven beschließen.
1: Mit einer Schweigeminute hat in Berlin die große Techno-Parade Rave the Planet begonnen. Tausende Menschen hielten kurz inne und erinnerten an die Opfer des Anschlags am Rande des Berliner Christopher Street Day vor 3 Wochen. Um die Großveranstaltung heute abzusichern, sind rund 1500 Polizisten im Einsatz. Das waren Nachrichten mit Elke Küster.
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6: In Oldenburg auf dem Rathausmarkt oder über dem Rathausmarkt ist ein bewölkter Himmel zu sehen durch die Kamera, die am Rathaus hängt. Letzte Marktstände bauen da noch ab. Inzwischen an dagegen auf dem Marktplatz ist ordentlich was los. Bühne, Buden und so weiter. Das wird dann wohl die dazwischen einer Woche sein. Einzelne Schauer und Gewitter sind heute durchaus möglich. Überwiegend soll es aber trocken bleiben, auch in Zwischenahndern. 21 Grad auf den Inseln, 23 Grad in Wilhelmshaven, 27 Grad in Bremen bis 30 Grad in Nienburg. Die Höchstwerte heute. In der Nacht meist trocken bei 17 oder 16 Grad auf den Inseln und direkt an der Küste 13 bis 11 Grad, ansonsten im Binnenland und morgen Höchstwerte von nur noch bis zu 25 Grad, zum Beispiel in Wietzen, Bremen kriegt so um die 24 Grad, maximal in Geestland im Kreis Cuxhaven um die 21 Grad maximal. Einzelne schwache Schauer sind möglich an der Küste.
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6: Vorsicht bitte auf der A281 Bremen-Burg-Gramke Richtung A27 Industriehäfen. Steht ein defektes Fahrzeug. Und Vorsicht bitte auf der A1 Bremen Richtung Hamburg zwischen Maschener Kreuz und Harburg eine ungesicherte Unfallstelle. A1 Bremen Richtung Osnabrück zwischen Opusen, Bremen-Mahndorf und Arsten 5 Kilometer stockend. A1 Osnabrück Richtung Bremen zwischen Dreieck-Stur und Bremen-Hemelingen 6 Kilometer Stau. Es dauert eine knappe Dreiviertelstunde länger. A27 Bremen Richtung Bremerhaven zwischen Bremerhaven-Süd und Geestemünde 3 Kilometer Stau. Und in Bremen kann es rund ums Weserstadion zu Staus kommen, wegen des Tags der Fans. Der Bereich um das Weserstadion ist aber nur für Anwohner frei.
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6: Schönen guten Tag. Der Fall des Cambridge-Professors Jason Arday, wir haben es in den Nachrichten gehört. Informationen gleich nochmal von unserer Korrespondentin in London. Nach der Musik von Kobe Calais und erstmal Rag & Bone Man.

0: Der Fall hatte Großbritannien und die Wissenschaftsgemeinde, wenn man sie so nennen will, weltweit erschüttert. Die Plagiatsvorwürfe, die vergangene Woche gegen den afrobritischen Soziologen Jason Ardeh erhoben wurden, waren schwerwiegend. Jetzt wurde Ardeh tot in London aufgefunden. Das hat unter anderem die BBC berichtet. Unsere Korrespondentin in London, Lisa Maria Röhling, kann uns erstmal erklären, wer Jason Ardeh war.
1: Jason Ardeh war 2023 als jüngster schwarzer Mann in der Geschichte der Elite-Universität Cambridge zum Professor berufen worden. Ardeh war nach eigenen Angaben Autist, stammte aus Armutsverhältnissen und soll erst mit 11 Jahren angefangen haben zu sprechen. Deswegen galt auch sein schneller Aufstieg in der Wissenschaft als besondere Erfolgsgeschichte. In den vergangenen Wochen waren aber Plagiatsvorwürfe gegen ihn erhoben worden. So sollen Passagen aus seiner Dissertation als auch aus anderen Veröffentlichungen nicht von ihm stammen. Ardeh hatte die Vorwürfe bestritten, war aber vor gut einer Woche von seinem Posten zurückgetreten. Die Universität hatte angekündigt, den Fall jetzt prüfen zu wollen. Im Zuge der Berichterstattung über diese Plagiatsvorwürfe sind dann aber weitere Informationen ans Licht gekommen, dass auch Teile seiner Biografie nicht der Wahrheit entsprechen. Ardeh soll unter anderem über verschiedene Gastprofessuren oder sein Engagement für gemeinnützige Vereine gelogen haben. Und außerdem konnten Informationen von Ardeh, dass er auf dem Campus mehrfach attackiert und beschimpft worden sei, nicht von der Polizei oder der Universität bestätigt werden.
0: Was hat außerdem diesen Fall noch so brisant gemacht?
1: An dem Fall Jason Ardeh war in den britischen Medien ein regelrechter Kulturkampf entbrannt. Für die einen war Jason Ardeh ein Beispiel für gescheiterte Diversity-Initiativen an den Universitäten. Vor allem rechte und konservative Medien sehen in seiner vermeintlichen Betrugsmasche den Beweis, dass solche Programme, die mehr Minderheiten an die Unis bringen sollen, am Ende dafür sorgen, dass Menschen in hohe Positionen kommen, die sie gar nicht verdient haben. Für die anderen zeigte sich am Fall Ardeh, dass schwarze Professoren es an britischen Universitäten weiterhin extrem schwer haben und auch unter ständiger Beobachtung stehen sollen. Gerade linke Medien kritisierten, mit welcher Härte gegen Ardeh vorgegangen wurde und dass Ardeh nun auch als Schablone genutzt werde, um alle Professoren und Lehrenden zu diskreditieren, die beispielsweise einen Migrationshintergrund haben. Mehrere Professoren der Universität Cambridge hatten deshalb gefordert, dass nicht nur die Plagiatsvorwürfe, sondern auch die Hintergründe zur Einstellung von Ardeh aufgearbeitet werden. So sollte aufgeklärt werden, wie ein Mann, der offenbar über seine Biografie gelogen hat, es bis zu einer Professur in Cambridge bringen konnte. Die Universität hatte auch schon angekündigt, dass sie neben den Plagiatsvorwürfen auch den Einstellungsprozess von Jason Ardeh genau untersuchen wollte. Wie es damit jetzt weitergeht, ist aktuell unklar.
0: Informationen von unserer London-Korrespondentin Lisa Maria Röhling für Bayern 2.

0: 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Ceuta, Stadt in Spanien, das meldet die Suchmaschine als allererstes. Stimmt ja, nur bedingt. Ceuta ist spanisches Staatsgebiet, liegt aber in Nordafrika gegenüber Gibraltar mit Grenze zu Marokko. Und diese Grenze haben erst Ende Juli bis zu 80.000 Menschen überwunden. Der Vorfall hatte ja einen Krisenmodus bei einigen europäischen Politikern ausgelöst, die eine neue Migrationswelle nach Europa befürchteten und unbedingt vermeiden wollten. Unser Korrespondent Stefan Ehlert beobachtet die Lage. Herr Ehlert, es hieß ja, es sollen neue Aufrufe geben in sogenannten sozialen Medien für dieses Wochenende. Was ist denn zu sehen und zu hören in Ceuta?
1: Also keine Grenzübertritte, die werden sowohl von den marokkanischen Sicherheitskräften als auch den spanischen in jedem Fall unterbunden. Es sind 111 Migranten, vorwiegend südlich der Sahara stammend, festgenommen worden von den marokkanischen Sicherheitskräften. Inzwischen, wir haben Bilder gesehen, dass da Gummigeschosse eingesetzt wurden, dass Polizisten die Menschen von den Hügeln der Stadt Fnidek, das ist die Nachbarstadt von Ceuta, getrieben haben. Und vermutlich werden die jetzt mit Bussen in den Süden Marokkos gekarrt und einige wurden auch festgenommen. Mobilisierung im Internet gab es wieder. TikTok und auch Meta wurden da wohl eingeschaltet und sollen die gelöscht oder mit Falsifizierungserklärungen versehen haben. Nach unserem Eindruck war die Mobilisierung nicht ganz so groß wie beim letzten Mal.
0: Ja, die Menschen, die vor ein paar Wochen da nach Ceuta gelangt sind, die sind ja größtenteils längst zurück in Marokko. Wollten die wirklich alle nach Europa oder waren auch welche dabei, die gesagt haben, wir gucken jetzt einfach mal, was geht und wie weit wir kommen, wobei das ja auch sehr gefährlich ist?
1: Das war dann sehr gefährlich in der Masse. Das ist gefährlich, wenn man rüber schwimmt. Das kann lange dauern, je nachdem, wo man losschwimmt. Es ist auch gefährlich, über Zäune zu klettern, auch da in der Masse. Und wir haben über 80 Tote zu beklagen. Also eigentlich eine Riesentragödie, über die man sich in Marokko eigentlich immer noch wundert. Vor allem, warum da so ein Stillschweigen drüber ausgebreitet wird. 80.000, das ist jetzt eine Zahl, die kursiert. Ich habe auch mal 40.000 von den Marokkanern gehört, 60.000 bis 70.000 von spanischer Seite. Am nächsten Tag waren sie alle wieder weg. Da gibt es Erfahrungen aus anderen Grenzübertritten, zum Beispiel im Jahr 2001. Meistens hat sich der Spuk nach ein, zwei Tagen erledigt. Das war auch diesmal so, das haben wir auch entsprechend vorhergesehen. Aber natürlich ein paar und vor allem Minderjährige sind in Spanien geblieben. Es gibt, ich würde mal sagen, eine humanitäre Krise in Ceuta, weil die müssen versorgt werden. Das muss administrativ begleitet werden. Und da sind jetzt viele Sicherheitskräfte und auch andere Organisationen dabei, diese Krise zu lösen.
0: Was treibt die Menschen an, dieses Risiko auf sich zu nehmen?
1: Naja, wir haben sie gefragt, als sie zurückkamen. Und natürlich sagen nicht alle dasselbe, nicht alle singen dasselbe Lied. Die Motivation ist ganz unterschiedlich. Es gibt welche, die sagen, ich werde nie in meinem Leben hier so viel verdienen, dass ich eine Familie gründen kann, hier in Marokko. Man muss dazu sagen, Ende Juli waren das praktisch zu 100% Marokkaner, die rübergemacht haben, aufgerufen durch Falschmeldungen in sozialen Medien. Die dachten, sie sind da willkommen und sie dachten, es gibt einen Weg von dieser Exklave, die nicht zum Schengen-Raum gehört, nach Europa. Und da muss man zur Beruhigung der Lage in Deutschland auch mal ganz klar sagen, soweit ich weiß, hat kein einziger den Schengen-Raum bisher betreten und das steht auch nicht in Aussicht und das steht auch nicht zu befürchten. Insofern ist diese Krise auch genutzt worden, politisch von interessierten Kreisen. Die Zahlen waren groß, aber die Krise insgesamt nicht so groß, wie wir dann doch befürchtet hatten. Ja, unterschiedliche Motive. Ich glaube, manche, da war es auch einfach Abenteuerlust. Leute, die gar nicht so destitute sind wirtschaftlich, so arm. Menschen mit einer Ausbildung, die aber sagen, ich werde nie mit meinem Diplom einen adäquaten Job hier kriegen. Ja, das spielt eine Rolle. Auch ein kleiner Junge, der vorgeschwommen ist und der Papa dann hat mitteilen lassen, Papa, ich bin schon da. Dann ist der Vater nachgeschwommen. Dann ist die Tochter auch noch nachgeschwommen. Also eine Art Familienzusammenführung. Von den dreien sind aber zwei jetzt schon wieder zurück und das ist eigentlich die Regel.
0: Ja, wie sehr beeinflussen diese sogenannten sozialen Medien mittlerweile das Migrationsgeschehen, um es mal so zu nennen?
1: Ja, die beeinflussen das natürlich schon seit längerem, wissen wir, dass es einen praktisch tagesaktuellen, stundenaktuellen Austausch gibt über die Lage entlang der verschiedenen Migrationsrouten. Da gibt es ja, was jetzt unseren Raum hier, das Mittelmeer betrifft, mindestens vier, die Atlantikroute zu den Kanaren hin, die westliche Mittelmeerroute von Marokko Richtung Spanien, die mittlere Mittelmeerroute und dann über den Balkan. Diese vier, da tauscht man sich immer aus, was geht gerade, wo geht was? Geht es zu Fuß durch die Wüste oder besser über Mauretanien? Mauretanien oder inzwischen ja noch weiter südlich, da tauscht man sich aus. Aber jetzt haben wir das Phänomen, dass über soziale Medien ja komplette Falschmeldungen transportiert wurden. Offenbar einen Traffic erzeugt haben, so groß, dass man mit diesen Falschmeldungen auch noch Geld verdienen konnte, hat eine Studie der Universität Alicante ergeben. Und das wurde nicht rechtzeitig widerlegt. Das hat auch was damit zu tun, dass die Menschen in ihrer Blase sind und dann die anderen, die richtigen Informationen in diese Blase gar nicht mehr reingespült kriegen. Und wir haben in Marokko keine wirkliche Pressefreiheit. Keiner gibt hier sehr viel auf offizielle Verlautbarung. Es ist dann ganz schwer, so eine Welle wieder einzufangen.
0: Die Lage in Ceuta beschrieben und erklärt von Stefan Ehlert, unser Korrespondent in Marokko. Ganz herzlichen Dank.
1: Bitte sehr.

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2: Das war jetzt ein bisschen früh fürs Wetter, aber wollen wir ja auch wissen, wie es wird. Wir haben es schon gehört. Eigentlich, es bleibt überwiegend trocken und es wird nicht mehr ganz so heiß, wobei die Höchstwerte immer noch sich um die 27 Grad in Bremen, 30 Grad in Nienburg bewegen. In der Nacht dann wieder kühleres Schlafwetter, 13 Grad in Bremen und Eutin, 11 Grad in Zeven. Meist trocken. Einzelne Schauer sind immer möglich. Morgen schwache Schauer, vor allem vielleicht mal an der Küste bei Höchstwerten von 19 Grad auf Spiekeroog, 21 Grad in Geestland, 24 Grad in Bremen bis 25 Grad in Wietzen.
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2: Die A1 Bremen Richtung Osnabrück zwischen Opusen, Bremen, Mahndorf und Arsten, 4 Kilometer stockender Verkehr. A1 Osnabrück Richtung Bremen zwischen Bremen-Brinkum und Hemelingen, 4 Kilometer Stau. Es dauert eine halbe Stunde länger. A27 Bremen Richtung Bremerhaven zwischen Stotel und Bremerhaven-Geestemünde, 2 Kilometer Stau. Und in Bremen kann es zu Staus kommen rund ums Weserstadion, auch wenn der Bereich dort während der Tag der Fans läuft, nur für Anwohnerinnen und Anwohner frei ist.
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2: Einen schönen guten Tag. Wir nehmen Sie gleich mit an die Copacabana in dieser halben Stunde. In

We're Still Here. Alan Doyle war das, der Kanadier, der, wenn Sie mich fragen, Ähnlichkeit hat mit seinem älteren Kollegen und Landsmann Neil Young. Alan Doyle gehört auf Bremen 2 und hier ist Joss Stone.

0: Der berühmteste Sandstreifen der Welt, das ist die Copacabana. Nicht der einzige, aber doch eben der Stadtstrand von Rio de Janeiro. Ein Mythos, ein Ort, wo sich Menschen verschiedener Gesellschaftsschichten begegnen. Das war allerdings nicht immer so. Ein Ortsbesuch mit unserer Korrespondentin Anne Herberg.
1: Rafael Santanas Leben ist auf Sand gebaut. Auf einem weltberühmten, wohl bemerkt. Hell und feinkörnig, ein konkav geformter Streifen, etwa 4 Kilometer lang und bei Sonne so dicht bevölkert, dass es kein Durchkommen gibt. Mann, das ist mein Leben. Hier verdiene ich meinen Lebensunterhalt und versorge meine Familie. Das hier ist also mein Büro. Perfekt. Niemand kommandiert mich herum. Und die Schule meiner Kinder zahle ich dank des Strandes. Rafael, den hier alle nur Rafinha do Marchi nennen, ist Eisteeverkäufer an der Copacabana. Immer barfuß, mit Blick auf den Atlantik und genügend Hornhaut an den Zehen, gegen den zwar weichen, aber hitzeheißen Sand. Dazu rund 30 Liter Gewicht auf den Schultern. In 2 Aluminiumfässern, links Zitrone, rechts Maracuja, selbstgebraut und eisgekühlt. Ein Klassiker hier an der Copacabana, einem Sehnsuchtsort, der allein durch seinen Namen schon ein Seufzen und Kopfkino auslöst. Sonne, nackte Haut, schwingende Hüften. Ein Mythos. Doch das war nicht immer so, sagt Stadthistoriker Luis Antonio Simas. Es gibt Berichte darüber, dass Europäer und insbesondere die Briten im 19. Jahrhundert eine tiefe Abneigung gegen das Baden an diesem Ort hegten. Zahlreiche erhaltene Briefe britischer Besucher belegen, dass sie die Gewohnheit, an den Strand zu gehen und im Meer zu baden, als barbarisch empfanden. Und als der portugiesische König 1817 aus Gesundheitsgründen baden sollte, ließ er sich aus Panik ein eigenes Badehaus abseits des Meeres bauen. Der Strandbesuch galt als barbarische Angewohnheit der Indigenen, den Tupinambas, die fast nackt herumliefen, gern badeten und Körperkontakt pflegten. Im Grunde genau das, was die Cariocas heute auch machen. Die Cariocas, die Einwohner von Rio de Janeiro. Das große Baden begann erst Mitte des 20. Jahrhunderts, als der dünne, wild umbrandete Küstenstreifen zur sandigen Bühne aufgeschüttet und die Copacabana zum Inbegriff des brasilianischen Lebensstils wurde. Viel besungen, tausendmal fotografiert. Hier treffen Selfie-schießende Influencer auf staunende Touristen, elegante Bohemiens auf durchtrainierte Surfer und Ballspieler, sonnengegerbte Rentner auf lärmende Großfamilien mit Kühltaschen voller Essen, Salate, Würstchen, Farofa. Das sättigende Maniokmehl ist genauso feinkörnig und trocken wie der Sand der Copacabana. Hier mischen sich alle, Arme, Reiche, alle kommen zusammen. Dieses ganze Anzug- und Krawatte-Getue gibt es hier nicht. Das Protzen mit dicken Autos oder Goldkette. Jeder kommt einfach in Bikini und Badehose, um ins Meer zu hüpfen und sein Mate oder Bier zu trinken. Der Sandstrand auch als demokratischer Raum, an dem alle gleich sind. Das ist die Utopie, die natürlich nie ganz stimmt. Rafael, der jeden Tag stundenlang mit dem Bus aus Rios Betonwüste im armen Norden anreist, kann selbst gar nicht schwimmen. Wie übrigens viele Favela-Bewohner. Und trotzdem bleibt der Strand das große Schaufenster der Stadt. Davon lebt auch Daniele Fernanda, Dani da Marquinha genannt. Sie klebt ihren Kundinnen einen Bikini auf den Körper. Und zwar mit schwarzem Isolierband. Ein mit Klebeband makellos gezogener Bräunungsstreifen. Der Tape-Bikini ist der letzte Schrei des Sommers. Vor allem seit ihn die Funksängerin Anita in einem Musikclip hatte. Früher wurde der Tape-Bikini hier an den Stränden der Südzone diskriminiert. Jetzt akzeptieren ihn die Leute. Wozu das gut sein soll? Dani scheint die Frage irritierend zu finden. Naja, viele Frauen haben ein geringes Selbstwertgefühl. Und manchmal ist es einfach keine Depression. Einmal ist man nicht traurig und hat einfach keinen Bräunungsstreifen. Verstehst du? Therapiestunde, Laufsteg und Marktplatz, Fitnessstudio und zweites Wohnzimmer. Der Strand ist für die Cariocas alles, erklärt Mate-Verkäufer Rafael und reibt sich nach dem langen Arbeitstag den feinen Sand von Beinen und Füßen. Denn wenn es eines gibt, was für die Sandmenschen von Rio de Janeiro absolutes Tabu ist, dann den Sand mit nach Hause zu nehmen.
0: Anne Herberg war an der Copacabana in Rio de Janeiro unterwegs.
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1: Bla. Das steht für Blanke. Das bin ich.
2: Annika Blanke. Sie ist Autorin, Slam-Poetin, Kabarettistin und Moderatorin. Seit 16 Jahren organisiert sie gemeinsam mit ihrem Bühnenkollegen Christian Bruns die Lesebühne Metrophobia. Und sie ist selbst ein Teil von ihr.
1: Nichts ist so spannend wie eine Horde Achtklässler mit den Worten so und jetzt recherchiert ihr mal zum Thema Geschlechtsverkehr ins Internet zu schicken.
2: Ja, ist eben nie langweilig, die Lesebühne Metrophobia. Das Motto der kommenden Veranstaltung, die Unbekümmertheit. Monika Mertens, der Vizemeisterin im Poetry Slam in Schleswig-Holstein, will die Sorglosigkeit noch allerdings nicht zurecht gelingen.
3: Wann war ich das letzte Mal so richtig glücklich? Ich möchte wieder mehr Dinge tun.
4: Wohin Bergen du dich birgst, der Gottin Blick zu entgehen.
2: Und warum Annika Blanke und Christian Bruns die Opern- und Konzertsängerin Sarah Alexandra Hudarev auf die Lesebühne Metrophobia eingeladen haben, das erfahren Sie, wenn Sie es erleben. Am Mittwoch, dem 26. August um 19:30 Uhr im Wilhelm 13 in Oldenburg.
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1: Mit Elke Küster. Waldbrand im Hohen Venn breitet sich aus. Taliban feiern 5. Jahrestag der Machtübernahme in Afghanistan. Bremer Turnerin Schönmeier holt EM-Silber. Das Wetter am Abend wechselnd bewölkt und gelegentlich Schauer noch bis 23 Grad. Im Naturschutzgebiet Hohes Venn in Belgien nahe der deutschen Grenze breitet sich ein Waldbrand schnell aus. Nach Behördenangaben ist bereits eine Fläche von 1600 Hektar zerstört. Heute Morgen war es noch die Hälfte. Jochen Hilgers über die Lage.
2: Der Brandort liegt in einem der größten zusammenhängenden Naturschutzgebiete Europas. Betroffen ist ein Hochmoor. Problem dabei, Glutnester dringen tief in den Torfboden ein und können dort mehrere Wochen weiterglimmen. Menschen sind bisher noch nicht zu Schaden gekommen. Da Ortschaften weiter entfernt liegen, waren bisher auch noch keine Evakuierungsmaßnahmen notwendig. Das könne sich aber ändern, sagen Verantwortliche hier im Hohen Venn an der Sammelstelle für die Einsatzkräfte von Feuerwehr, Polizei und Militär, mitten im Naturschutzgebiet. Die Verantwortlichen hier haben in verschiedenen Ländern um Unterstützung gebeten. Deutschland und die Niederlande können diese anbieten, Frankreich jedoch nicht, wegen eigener Waldbrände.
1: Auch in der Eifel bei Düren wird weiter ein Waldbrand bekämpft. Dort breiten sich die Flammen aktuell nicht weiter aus. Rund 2000 Menschen mussten wegen des Feuers ihre Häuser vorsichtshalber verlassen. Die Welthungerhilfe bescheinigt Afghanistan eine chronische humanitäre Krise. Menschenrechtler prangern massive Unterdrückung an, vor allem von Frauen. Heute vor 5 Jahren waren die radikal-islamischen Taliban an die Macht zurückgekehrt. Am Jahrestag demonstrierten sie ihre Stärke. Lena Bodewein mit Eindrücken aus Kabul.
3: Gefeiert wird der sogenannte Tag des Sieges. Vor der ehemaligen US-Botschaft bieten Straßenhändler Taliban-Fahnen an, während sich Regimevertreter und Diplomaten aus einigen wenigen Ländern zur zentralen Veranstaltung versammeln. Minister und Minister preisen die Verdienste der Taliban, die Einheit, die Sicherheit, die guten Aussichten.
4: Etwa 5 bis 6 Millionen Migranten kehren in dieser Heimat zurück und lassen sich dort nieder. Das ist ein gutes Zeichen dafür, dass uns großartige Jahre bevorstehen.
3: So der Außenminister Amir Khan Muttaqi. Viele der Rückkehrer kommen nicht freiwillig. Pakistan etwa schickt viele von ihnen zurück. Auf manche wird Druck ausgeübt, freiwillig zurückzukehren, oder sie werden abgeschoben.
1: Die Frist aus dem Rahmenabkommen zwischen den USA und dem Iran endet. Mitte Juni hatten beide Länder eine Waffenruhe vereinbart. Eine Verhandlungsphase von 60 Tagen sollte den Weg dafür ebnen, den Konflikt dauerhaft beizulegen. Schon bald gab es aber wieder gegenseitige Angriffe. Über aktuelle Äußerungen von US-Präsident Donald Trump berichtet aus Washington Samuel Jakisch.
5: Bei einem Auftritt in New York kündigte Donald Trump am Freitag an, er wolle die Straße von Hormus nach dem Ende des Iran-Kriegs zum Territorium der USA erklären. Nähere Angaben machte der US-Präsident in seiner Rede nicht. Der stellvertretende Außenminister Irans, Qasem Gharibabadi, schrieb auf der Online-Plattform X, die Straße von Hormus lasse sich weder mit einem Flugzeugträger noch durch eine Wahlkampfrede einnehmen. Der Iran lasse sich nicht einschüchtern. Für die Freigabe der durch iranische Angriffe faktisch blockierten Meerenge verlangte die Staatsführung in Teheran zuletzt einen umfassenden Abzug aller US-Truppen aus der Region sowie Reparationen.
1: Bei der Turn-EM in Kroatien hat die Bremerin Karina Schönmeier die erste deutsche Medaille gewonnen. Die 21-Jährige holte Silber im Sprung. Die Titelverteidigerin musste sich nur Angelina Mielnikova geschlagen geben. Die Russin startet in Zagreb unter neutraler Flagge. Morgen tritt Schönmeier mit dem deutschen Team noch im Finale in Zagreb an. Heute Abend wird das 37. Musikfest Bremen eröffnet. 3 Wochen dauert das Festival in Bremen und Umgebung. Hochkarätige internationale Künstler spielen Klassik, Jazz und Weltmusik. Aus der Nachrichtenredaktion Jean-Pierre Fellmer.
6: Das Musikfest startet wieder mit einem Konzertabend rund um den Bremer Marktplatz. Unter dem Titel »Eine große Nachtmusik« gibt es 18 Aufführungen an 9 unterschiedlichen Spielstätten. Auf dem weiteren Programm stehen in den kommenden Wochen Sinfoniekonzerte und Opern, aber auch kleinere Ensembles, Big Bands und Solokünstler. Zentrale Spielstätte ist das Konzerthaus Glocke in Bremen. Veranstaltungen gibt es aber auch in Oldenburg, Verden und weiteren Städten im Nordwesten. Zu den berühmtesten Künstlern gehören der britische Dirigent Sir Simon Rattle, der türkische Pianist und Komponist Fazil Say und der Dirigent Theodor Korensis.
1: Und das waren Nachrichten mit Elke Küster.
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7: Dichte Wolken auch über dem Ratsdelft in Emden. Es sind Wolkenfelder unterwegs, überall im Sendegebiet, aber die Sonne kann auch noch ganz gut durchkommen. Einzelschauer und Gewitter sind heute durchaus möglich, überwiegend ist es aber trocken. 21 Grad auf den Inseln, 23 bis 30 Grad im Binnenland. In der Nacht 17 oder 16 Grad direkt an der Küste, 13 bis 11 Grad im Binnenland. Einzelne Schauer sind auch in der Nacht möglich und morgen schwache Schauer am ehesten noch direkt an der Küste, ansonsten überwiegend trocken bei Höchstwerten von 19 Grad auf Spiekeroog, 21 Grad in Geestland, 24 Grad in Bremen bis 25 Grad in Wietzen.
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7: Vorsicht bitte in beiden Richtungen auf der A1. Zwischen Bremer Kreuz und Opusen Bremen-Mahndorf sind Personen auf der Fahrbahn. A1 Osnabrück Richtung Bremen zwischen Bremen-Brinkum und Hemelingen, 4 Kilometer Stau. Es dauert eine halbe Stunde länger. Und das war's. Gute Fahrt.
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7: Ja, und wir wollen gleich mal gucken, was los ist beim Tag der Fans. Ich spreche das so norddeutsch aus, weil das auch muss in diesem Fall, weil die schreiben das auch so. Tag mit CH. Tag der Fans im Weserstadion in Bremen. Unser Kollege wird uns gleich berichten. Nach der Musik von Jamie Drake und erstmal den Weepies. Oh.

0: deswegen war heute so viel Verkehr nach Bremen rein, habe ich vorhin gedacht. Tag der Fans bei Werder Bremen ist ja klar und da lässt sich und ließ sich natürlich nicht nur das eigene Personal aus der Nähe bestaunen, sondern es gibt auch illustre Gäste, nämlich das Team des französischen Erstligisten Auxerre und der Kollege Axel Posizki beobachtet das Spiel, das nämlich noch im Gange ist. Axel, wie steht's denn?
1: Ja, es steht weiter 0-1 aus Werder-Sicht, aber die 20.000 Fans, die den Weg hier ins Weserstadion gefunden haben, die vertreiben sich ihre, ich will nicht sagen Langeweile, aber im Moment schwappt hier eine Laola-Welle nach der nächsten durchs Stadion. Das heißt, die Fans sind motiviert, die haben wieder Bock auf Werder Bremen. Diese elendige Sommerpause mit der vermaledeiten WM ist vorbei. Die Werder-Fans haben Bock auf ihre Mannschaft, ihren Verein, allerdings sportlich in diesem Testspiel ist noch sehr, sehr viel Luft nach oben.
0: Ja, eben, der Tag ist ja Auftakt zur Saison und was da heute zu sehen ist von den Werder-Männern, kann man da schon was ableiten für die kommende Saison oder ist das zu viel gewollt?
1: Also so ein Testspiel lebt ja in erster Linie davon, zu gucken, was machen die Neuen, ne? Wie sind die drauf, was können die, wo speist sich vielleicht ein bisschen mehr Hoffnung. Und bei mir auf meinem Zettel, der gar nicht mehr so weiß aussieht, sondern auf dem jetzt relativ viele Notizen gemacht sind, ist hinter dem Namen Chucky, der Spanier, sind 3 Ausrufungszeichen. Der ist mittlerweile nicht mehr auf dem Platz, aber in der Zeit, als er hier gespielt hat im Weserstadion, war er im Grunde genommen das belebende Element für Werder Bremen. Der Offensivmann im Mittelfeld, das ist einer mit viel Potenzial. Also der Ball ist sein Freund, der kreiert was, der ist pfiffig, der ist kreativ. Das ist ein Mann für die Standards. Also ich könnte mir vorstellen, dass der in der neuen Saison durchaus eine Rolle spielen wird. Und an dem werden die Werder-Fans sicherlich noch ein bisschen Gefallen finden. Ein anderer Neuzugang, Cedric Itten, der Stürmer aus der Schweiz, der Nationalspieler. In den ersten 45 Minuten hat er nicht wirklich hier stattgefunden, wurde ausgewechselt in der Halbzeit. Also das ist genau das Gegenteil von Chucky, von dem Spanier. Itten aus meiner Sicht eine Enttäuschung. Chucky hingegen eine positive Überraschung.
0: Und der Dritte ist noch ein Dritter dabei, ne? Da gab es ja auch ein bisschen Diskussionen vorab.
1: Ja, also es sind einige, die Trainer Daniel Thun hier eingesetzt hat. Werders Neuzugang, den sie gestern verpflichtet haben, den ehemaligen HSV-Spieler Ludovic Reis, so heißt er.
0: Müssen wir uns noch ein bisschen dran gewöhnen an die neuen Namen.
1: Ja, ja. Über die Lippen, ne? Genau. Also es fällt schwer, einem ehemaligen HSV-Spieler den hier in Bremen zu sehen. Und jetzt in diesem Moment fast der Ausgleich durch Karim Koulibaly. Müssen wir kurz aufs Spielfeld gucken. Nach einer Flanke war Werders Innenverteidiger da aufgerückt im Strafraum. Aber der französische Keeper konnte diesen Ball fast noch an die Latte lenken. Also klasse Tat. Fast also ein Tor live hier mitbekommen. Jetzt die Franzosen im Gegenzug. Spielen ein bisschen Fahrt auf. Aber lass mich bei Ludovic Reis bleiben. Das ist einer, der eine Hamburger Vergangenheit hat. Und da dachten einige, oh Gott, der wird hier in Bremen gar nicht so richtig, vielleicht mit offenen Armen empfangen. Aber das Gegenteil war, wir haben mit den Fans gesprochen und sie finden es klasse, dass er hier ist.
2: Das war schon überraschend.
3: Gut, HSV-Vergangenheit ist für uns ja immer schwierig.
2: Ich finde es eigentlich okay. Jeder soll da spielen, wo er sich wohlfühlt und wo er Geld verdienen kann.
4: Er ist jetzt ja beim richtigen Verein.
5: Wenn er sich hier wohlfühlt, soll er kommen und hier die HSV wegschießen.
6: Also besser, dass er jetzt nicht bei HSV spielt, sondern es ist gut, dass er jetzt bei Werder ist. Und hoffentlich bleibt er noch lange bei Werder.
7: Ist doch schön, wenn er hier eine neue Heimat findet.
8: Ich freue mich auf jeden neuen Spieler und wenn er seine Leistung bringt, ist mir das immer recht.
9: Der gehört zur Werder-Familie jetzt und nicht mehr zum HSV.
1: Tja, und vor dem Spiel ist er hier im Stadion schon richtig offiziell vorgestellt worden. Und da gab es von den Rängen warmen Applaus für den Ex-Hamburger.
0: Und wir wollen auch nicht vergessen, dass die Werder Frauen ja heute auch vertreten sind im Stadion. Die hatten ihr Testspiel schon, waren aber heute und sind auch dabei bei diesem Tag der Fans insgesamt. Du hast gesagt, die Stimmung ist eher so, dass die Leute wieder Bock haben, um es mal kurz zusammenzufassen. Was hast du ansonsten so wahrgenommen rund ums Weserstadion?
1: Ja, also die vergangene Saison von Werder Bremen war ja auch alles andere als berauschend. Aber nach dieser elendigen langen Sommerpause mit dieser gefühlt komischen WM, mit dem sportlich schlechten Resultat für Deutschland, habe ich das Gefühl, dass die Werder-Fans hier aber sowas von auf Zack sind. Die haben Bock auf die neue Saison. Am nächsten Wochenende geht es ja los mit der ersten Runde im DFB-Pokal in Hamburg, dann am Millerntor gegen Lüneburg und dann am 30. August der Ligastart gegen den SC Freiburg. Du hast sie eben erwähnt. erwähnt, die Werder Frauen. Die sind am nächsten Wochenende schon das erste Mal in der Bundesliga unterwegs, dann mit dem Auswärtsspiel in Mainz. Also der Fußball erhält wieder Einzug in den Alltag der Menschen. Und die Leute, die hier waren beim Tag der Fans, die hatten auf ihren To-Do-Listen sehr, sehr viel aufgeschrieben, was sie hier alles machen wollen.
10: Ich wollte halt gucken, was heute so abgeht. Ne?
11: Auf jeden Fall das Spiel gucken, versuchen ein Trikot zu ergattern. Habe ich letztes Jahr geschafft. Und ganz viel Spaß haben und auf jeden Fall einmal Torwand schießen machen, wenn das geht.
12: Vielleicht Unterschriften sammeln, ein paar, das Spiel natürlich auch gucken.
13: Heute eine Runde Basketball mitspielen und eine kleine Runde Ringe werfen, wenn ihr darauf Lust habt.
14: Sämtliche Buden abklappern. Hier gibt es immer ganz lustige Aktionen, die hier stattfinden. Und natürlich, wer Lust hat, auch mal eine Stadiontour.
15: Ein Trikot holen, würde ich sagen. Ein neues Trikot und ja, einfach Spaß haben.
1: Tja. Und den kann man hier zur Genüge haben. Die 20.000, die im Stadion sind, haben im Moment eher geht so Spaß. Ich gucke mal eben auf die Uhr, noch knapp 10 Minuten zu spielen. Werder gegen Auxerre immer noch 0-1.
0: Tag der Fans heute im Weserstadion. Live von dort der Kollege Axel Posizki. Vielen Dank.
1: Gerne.

Die KI kennt das Lied noch nicht. Sie wissen schon, diese ungefragte KI, die bei der Google-Suche erscheint, die will mir jetzt mit Klaus Meine kommen und den Scorpions Wind of Change von 1991. Dieses hier war aber Change of the Wind, liebe KI, von den Paper Kites aus Melbourne. Die gab es 1991 noch gar nicht. Ein Lied von ihrem 7. Studioalbum If You Go There, I Hope You Find It. Und das ist im vergangenen Jahr erschienen, 2025. Und jetzt auf Bremen 2, John Batiste.

0: Over the Rhine waren das. Entertaining Thoughts.
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0: Endlich mal wieder kühleres Wetter gewünscht. Wir könnten da empfehlen Cuxhaven. Cuxhaven meldet stark bewölkte 19 Grad oder das Wangerland. Also Hochsiel, Horumersiel, Schillig und umzu ebenfalls 19 Grad. Ja, die ganz schlimme Hitze, die hat uns verlassen, auch wenn es teilweise noch bis zu 30 Grad Werte geben kann heute. Und es soll recht schwül sein. Hier im Studio merkt man das nicht so. In der Nacht geht's runter auf bis zu 11 Grad, zum Beispiel in Zeven, Bremen und Olten um die 13 Grad. Also gut, um mal wieder richtig durchzuschlafen ohne diese Tropentemperaturen. Morgen dann Höchstwerte von bis zu 25 Grad. Überwiegend trocken, einzelne schwache Schauer sind morgen vor allen Dingen im Bereich der Küste möglich.
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0: Eine Meldung ist uns hier verblieben für die A1 Osnabrück Richtung Bremen zwischen Bremen-Brinkum und Hemelingen. 3 Kilometer stockender Verkehr.
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0: Schönen guten Tag. Das neue Album der Revivalists wollen wir Ihnen vorstellen in dieser halben Stunde. Vorher Musik von Coldplay und den Anfang macht Stu Lassen.

0: Coldplay waren das auf Bremen 2. Ganz so bekannt und berühmt sind die Revivalists wahrscheinlich noch nicht, aber sie haben sich doch einen ganz guten Ruf erarbeitet. Seit 2007 gibt es sie. Erstmal ist man ausgiebig rumgetourt und 2015 gelang dann der Durchbruch in den USA mit der Single und auch dem Album Men Amongst Mountains. Eine Menge Auszeichnungen haben sie eingesammelt, auch schon vorher übrigens. Best Rock Band, Best Rock Album, Roots Rock Artist, Best Roots Rock Artist und so weiter, wie diese Preise alle heißen. Es gab Auftritte mit den Rolling Stones und in großen amerikanischen Fernsehshows und auf großen Festivals. Jetzt steht das 20-jährige Bandjubiläum an im nächsten Jahr und das 6. Album ist erschienen und klingt unter anderem so.
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0: Jetzt klingt's.
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3: Get It Honest. So haben The Revivalists ihr neues Album genannt. Da steckt die Ehrlichkeit ja schon im Titel. Und Ehrlichkeit, Rauheit und Soul, das ist laut Pressetext auch das, was die Band mit ihren 12 neuen Songs rüberbringen will. Zwölf Songs, die Bandleader und Frontmann David Shaw geschrieben hat, kurz vor und nach der Geburt seiner Tochter Teddy, die jetzt 2 Jahre alt ist. 7 der 8 Musiker der Band sind mittlerweile Väter. Ein Umstand, der laut Shaw die Chemie der Band zum Positiven verändert hat. Und nicht nur das, auch seine Abkehr vom Alkohol hat Shaws Leben und das der Band zum Besseren gewendet, sagt er. Seit 2009 lebt er frei von Alkohol und harten Drogen.
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3: Da The Revivalists nun also Familienväter und somit weitgehend vernünftig sind, stehen auf Get It Honest Themen wie Reife, Vergebung und die Überwindung von emotionalen Altlasten im Zentrum. Die Songs setzen sich damit auseinander, was es bedeutet, älter zu werden und Verantwortung zu übernehmen.
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3: In dem Opener Hearts Stop geht es beispielsweise um das Hin- und Hergerissensein zwischen zwei Lieben. David Shaw singt von den schlaflosen Nächten und dem Chaos und von dem Moment, in dem man endlich zu der Entscheidung steht, von der man insgeheim schon lange weiß, dass es die richtige ist.
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0: Shaw singt sich die Seele aus dem Leib, während sich elektrische, akustische und Pedal-Steel-Gitarren zu einem mitreißenden Crescendo steigern. Stilistisch hat die Band ihre spezielle Mischung aus Rootsrock, Soul, Funk und Americana für Get It Honest nochmal verfeinert. Songs wie As of Now haben sogar einen beschwingten Country-Twang. Und das, obwohl das Lied sich einem ernsten Thema widmet. Es geht um den islamistischen Terroranschlag in New Orleans, bei dem 2025 ein Attentäter auf der Bourbon Street 14 Menschen getötet hat. The Revivalists haben mit Get It Honest ein reifes, souveränes und selbstreflexives Album aufgenommen. Im letzten Stück beichtet David Shaw gleich mehrere seiner Sünden. Ja, er ist fremdgegangen, ja, er hat Drogen genommen. Aber jetzt will er für andere da sein und ist bereit, ihnen ihre Lasten abzunehmen. Lay It On Me. Im Prinzip eine wunderschöne Liebeserklärung an seine Familie und Freunde.
1: Get It Honest, das neue Album der Revivalists. Eva Garte hat's vorgestellt auf Bremen 2.

0: Die Hummingbirds waren das auf Bremen 2. Took my heart. Milliarden, Glamour und beste Verbindungen bis ins Weiße Haus. Die Kushners sind eine der mächtigsten Familien in den USA. Jared und Ivanka gehören natürlich zum engsten Trump-Umfeld. Joshua und seine Frau, Supermodel Karlie Kloss, dagegen stehen politisch eher den Demokraten nahe. Zwei Brüder, zwei prominente Paare und eine außergewöhnliche New Yorker Familiendynastie, erklärt und beschrieben von unserem Kollegen Benjamin Best.
1: New York City, Stadt der Wall Street, der Milliarden und der großen Familiendynastien. Eine davon, die Kushners. Familienoberhaupt Charles und seine Söhne Jared und Joshua. Mit Immobilien wird die Familie reich und mächtig und ihr Einfluss reicht heute bis ins Weiße Haus. Society-Reporter Rob Shooter beobachtet die Kushners seit Jahren. Die Kushners beherrschen New York. Sie zählen zu den 20 mächtigsten Immobilienakteuren der Stadt. Schon lange vor Donald Trump, lange bevor die Politik ins Spiel kam, war diese Familie sehr, sehr erfolgreich und ist es bis heute. Charles Kushner baut das Immobilienimperium seit den 80er Jahren aus und knüpft früh politische Kontakte. 2005 wird er nach Steuerdelikten und illegalen Wahlkampfspenden zu 2 Jahren Haft verurteilt. Um seine Strafakte nachträglich zu löschen, begnadigt Donald Trump ihn im Jahr 2020. Heute ist Charles Kushner US-Botschafter in Frankreich. Da sind die beiden Familien längst miteinander verbunden. 2009 heiratet Jared Kushner Trumps Tochter Ivanka. Während Trumps erster Präsidentschaft wird Jared einer der engsten Berater im Weißen Haus. Die Investigativjournalistin und Buchautorin Andrea Bernstein hat zu beiden Familien recherchiert.
2: Als diese Ernennung bekannt wurde, war das ein Schock. Die Leute fragten sich, wie kann man seinen eigenen Schwiegersohn zum Chefberater machen? Aber Trump tat es einfach, wie so oft. Und ein paar Monate später holte er auch seine Tochter Ivanka ins Weiße Haus.
1: Jared und Ivanka werden zu Gesichtern der ersten Trump-Regierung. Doch in ihrer alten Heimat New York dreht sich die Stimmung gegen sie. Das Paar zieht nach Florida. Ganz anders Jareds jüngerer Bruder Joshua. Er bleibt in New York und baut mit seiner Investmentfirma Thrive Capital ein Milliardenunternehmen auf. Gerade erst hat er gemeinsam mit einem Partner den Kauf der Los Angeles Lakers vereinbart für 12,5 Milliarden Dollar. An seiner Seite Supermodel Karlie Kloss. Josh und Karlie sind das Königspaar von New York. Sie werden hier gefeiert, die Leute laden sie auf ihre Partys ein. New York ist voller berühmter Menschen, aber Geld und Schönheit sind einfach eine unschlagbare Kombination. Auch politisch unterscheiden sich die beiden Paare. Joshua und Karlie vertreten andere Positionen als Donald Trump und stehen eher den Demokraten nahe. Zwei Brüder, zwei prominente Paare, zwei politische Welten. Und trotzdem, sagt Andrea Bernstein, hält die Familie zusammen.
3: The Kushners are a family where family is important.
2: Bei den Kushners ist Familie entscheidend. Familie kommt zuerst. Sie steht über allem. Sie sind Oligarchen, die politische Macht nutzen, um das eigene Vermögen zu vergrößern.
3: Enhance your wealth.
1: Charles Kushner in der Diplomatie, Jared an der Seite der Trumps, Joshua als milliardenschwerer Investor. Aus einer Immobilienfamilie ist eine amerikanische Dynastie geworden.
0: Der Beitrag von Benjamin Best.

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1: Eine Künstlerin oder ein Künstler wird sich am 15. 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
2: Ich denke jetzt mal nicht an den Preis, sondern ich denke jetzt einfach daran, dass ich eine gute Präsentation da mache, die meine Position vertritt.
1: 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Diese Auszeichnung gehört zu den Bestdotierten in Deutschland. 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
1: Mit Elke Küster. Waldbrand im Hohen Venn breitet sich aus. Taliban feiern 5. Jahrestag der Machtübernahme in Afghanistan. Werder Bremen verliert Testspiel gegen Auxerre mit 0:1. Das Wetter am Abend wechselnd bewölkt und gelegentlich Schauer noch bis 23 Grad. Im Naturschutzgebiet Hohes Venn in Belgien, nahe der deutschen Grenze, breitet sich ein Waldbrand schnell aus. Nach Behördenangaben ist bereits eine Fläche von 1600 Hektar zerstört. Heute Morgen war es noch die Hälfte. Jochen Hegers über die Lage.
2: Der Brandort liegt in einem der größten zusammenhängenden Naturschutzgebiete Europas. Betroffen ist ein Hochmoor. Problem dabei, Glutnester dringen tief in den Torfboden ein und können dort mehrere Wochen weiterglimmen. Menschen sind bisher noch nicht zu Schaden gekommen. Da Ortschaften weiter entfernt liegen, waren bisher auch noch keine Evakuierungsmaßnahmen notwendig. Das könne sich aber ändern, sagen Verantwortliche hier im Hohen Venn an der Sammelstelle für die Einsatzkräfte von Feuerwehr, Polizei und Militär, mitten im Naturschutzgebiet. Die Verantwortlichen hier haben in verschiedenen Ländern um Unterstützung gebeten. Deutschland und die Niederlande können diese anbieten, Frankreich jedoch nicht, wegen eigener Waldbrände.
1: Auch in der Eifel bei Düren wird weiter ein Waldbrand bekämpft. Hier breiten sich die Flammen aktuell nicht weiter aus. Nordrhein-Westfalens Ministerpräsident Hendrik Wüst sagte bei einem Besuch im Brandgebiet im Hürtgenwald, es gebe jetzt erste Hoffnung, dass der Brand unter Kontrolle gebracht werden kann. Rund 2000 Menschen mussten wegen des Feuers ihre Häuser verlassen. Die Welthungerhilfe bescheinigt Afghanistan eine chronische humanitäre Krise. Menschenrechtler prangern massive Unterdrückung an, vor allem von Frauen. Heute vor 5 Jahren waren die radikal-islamischen Taliban an die Macht zurückgekehrt. Am Jahrestag demonstrieren sie stärker. Lena Bodewein mit Eindrücken aus Kabul.
3: Gefeiert wird der sogenannte Tag des Sieges. Vor der ehemaligen US-Botschaft bieten Straßenhändler Taliban-Fahnen an, während sich Regimevertreter und Diplomaten aus einigen wenigen Ländern zur zentralen Veranstaltung versammeln. Minister und Minister preisen die Verdienste der Taliban, die Einheit, die Sicherheit, die guten Aussichten.
4: Etwa 5 bis 6 Millionen Migranten kehren in diese Heimat zurück und lassen sich dort nieder. Das ist ein gutes Zeichen dafür, dass uns großartige Jahre bevorstehen.
3: So der Außenminister Amir Khan Muttaqi. Viele der Rückkehrer kommen nicht freiwillig. Pakistan etwa schickt viele von ihnen zurück. Auf manche wird Druck ausgeübt, freiwillig zurückzukehren, oder sie werden abgeschoben.
1: Spanien und Marokko haben ihre Sicherheitsvorkehrungen an der Grenze zur spanischen Nordafrika-Exklave Ceuta verstärkt. Im Netz hatte es Aufrufe zu einem neuen Massenansturm von Migranten auf Ceuta an diesem Wochenende gegeben. Der blieb bislang aber aus. Unser Spanien-Korrespondent Christian Sachsinger berichtet.
5: Vor Ceuta haben sich auf der marokkanischen Seite hunderte Migranten versammelt, um einen Weg in die spanische Exklave zu finden. Bei einem Anlauf wurden rund 30 Personen von marokkanischen Sicherheitskräften aufgegriffen. Neben einem starken Militäraufgebot auf marokkanischer Seite gibt es auch in Ceuta massive Vorkehrungen, um einen neuerlichen Ansturm zu verhindern. Auch in den Straßen der Stadt gibt es vermehrt Patrouillen. Denn in Ceuta befindet sich noch immer ein kleiner Teil der rund 80.000 Migranten, die Ende Juli hierher gekommen waren. Verlässliche Angaben gibt es derzeit nicht. Manche Quellen sprechen von 5.000, andere von deutlich mehr.
1: Bei der Turn-EM in Kroatien hat es 2 Medaillen für das deutsche Team gegeben. Einmal Silber für die Bremerin Karina Schönmeier im Sprung. Gold holte Helen Kevric am Stufenbarren. Aus Zagreb Florian Winkler.
6: Sie konnte ihr Glück kaum fassen. Helen Kevric bejubelte ausgelassen ihren ersten internationalen Titel. Nach fast einjähriger Verletzungspause ist die 18-Jährige nach den deutschen Meisterschaften auch bei den Europameisterschaften in Zagreb in Top-Verfassung. Rang 2 ging an die Italienerin Elisa Iorio vor ihrer Teamkollegin Giulia Perotti. Die 2. Medaille für die DTB-Riege ertonte eine ebenfalls starke Karina Schönmeier am Sprung. Die Titelverteidigerin aus Bremen musste sich diesmal aber mit Silber zufrieden geben. Angelina Melnikova, die Russin, die unter neutraler Flagge startet, holte sich erwartungsgemäß den Titel in der kroatischen Hauptstadt. Morgen starten die deutschen Turnerinnen noch zum Abschluss der EM im Teamfinale.
1: Werder Bremen hat das Testspiel gegen den französischen Erstligisten AG Auxerre mit 0:1 verloren. Für die Bremer war es die Generalprobe vor dem Pflichtspielauftakt in der kommenden Woche im Fußball-DFB-Pokal. Nach Angaben von Werder waren mehr als 20.000 Fans bei dem Spiel am Nachmittag im Weserstadion dabei. Heute ist auch Tag der Fans. Das waren Nachrichten mit Elke Küster.
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7: Gestern war ja vielerorts Südsee-Feeling, zum Beispiel am Südstrand und Fliegerdeich in Wilhelmshaven. So viele Köpfe im Wasser habe ich noch nicht gesehen. Ich glaube, ich habe es in dieser Sendung schon erwähnt. Wassertemperatur im Jadebusen, dort 22,3 Grad. Heute ist es deutlich bewölkter. Und die Temperaturen gehen ja insgesamt nicht mehr ganz so hoch wie gestern noch, aber immer noch bis 30 Grad zum Beispiel in Nienburg, 27 Grad in Bremen, 23 Grad maximal heute in Wilhelmshaven, also ähnlich wie die Wassertemperatur des Jadebusens. In der Nacht 17 oder 16 Grad direkt an der Küste, 13 Grad in Bremen und Olten 11 Grad in Zeven, da lässt es sich aushalten und es bleibt meist trocken. Das gilt auch für morgen, da kann es einzelne schwache Schauer direkt an der Küste geben. Höchstwert 19 bis 25 Grad.
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7: Wir haben keine Meldungen, wünschen gute Fahrt und gutes Ankommen.
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7: Schönen guten Tag. Die Lage in Afghanistan 5 Jahre nach der Machtergreifung der Taliban ist gleich nochmal Thema bei uns nach der Musik von Dido und als erstes Vintage Trouble.

0: Die gute Nachricht, Musik haben sie diesmal offenbar nicht komplett verboten. Das wird die Frauen, die in Afghanistan auf der Straße nicht singen dürfen und im Übrigen auch nur voll verschleiert das Haus verlassen dürfen, allerdings wenig trösten, auch nicht die Mädchen, die keine weiterführenden Schulen besuchen dürfen. Heute vor 5 Jahren sind die Taliban in Afghanistan zurückgekehrt an die Macht. Und einer, der lange dort gelebt hat und auch immer wieder hingefahren ist, um zu berichten, ist der im Friesischen Sande geborene Spiegelautor Christoph Reuter. Guten Tag, Herr Reuter.
1: Grüße Sie.
0: Anfangs haben sich doch die Taliban noch relativ moderat geäußert, was die Rechte und die Bewegungsfreiheiten von Frauen angeht. Was ist daraus geworden?
1: Naja, wer sich am Anfang oder auch schon vor der Machtübernahme immer moderat geäußert hat, das waren die freundlichen Herren mit langem Bart im Exil in Doha. Das war sozusagen die PR-Abteilung, die den Deutschen und anderen Diplomaten gesagt hat, wird alles supi, wir sind ganz anders und so weiter. Mit wem aber niemand geredet hat, das war Haibatullah Akhundzada, der oberste Emir, der bis heute in Kandahar residiert, in Südafghanistan. Der ist nicht mal nach Kabul gekommen, weil er findet das zu sündhaft. Und letzten Endes entscheidet er und er allein über die Richtung, über Dekrete, über Verbote und so weiter. Und er war immer der Meinung, Frauen sollten am besten gar nicht existieren, zumindest nicht in der Öffentlichkeit.
0: Was fehlt dem Land dadurch, dass Frauen nicht mehr studieren dürfen? Fachkräfte sind ja auch dort dringend benötigt.
1: Ja, in the long run fehlen ihnen die Personen, die Kinder auf die Welt bringen, nämlich Hebammen. Offiziell ist mit dem Medizinstudium auch die Hebammenausbildung verboten worden. Und da es gleichzeitig eine absolut rigide Geschlechtertrennung gibt, fragt man sich, okay, wenn Männer Frauen nicht sehen, berühren, behandeln dürfen, wer bringt dann eigentlich die Kinder auf die Welt? Auf Dauer werden ihnen, und das ist das Fatalste natürlich, in einem Land mit einer ohnehin abgrundtief schlechten medizinischen Versorgung, werden ihnen Krankenschwestern und Ärztinnen fehlen zur Behandlung von Frauen, aber auch für alles andere. Also ein Arzt, der in Afghanistan 50, 60, 70 Dollar im Monat verdient, warum soll der da bleiben? Warum soll der nicht in ein anderes Land fliehen, wo er 10-mal oder 100-mal so viel verdient? Das ist ein riesiges Problem, dass sie sich selbst abschneiden, die Möglichkeit, Fachpersonal nachzuziehen im medizinischen Bereich, aber auch für IT-Ingenieurinnen. In geringem Ausmaß gab es das ja alles mal.
0: Ja. Es gibt, wenn ich das richtig verstehe, durchaus Stimmen, die zumindest leise protestieren beziehungsweise nicht einverstanden sind mit diesen rigiden Regeln. Haben die eine Chance, dringen die durch? Ist das gefährlich, wenn die sich äußern?
1: Ne, das läuft anders. Was tatsächlich passiert, ist weniger offizieller Widerspruch als leises Unterlaufen all dieser Dekrete. Und das passiert mittlerweile im ganzen Land. Es gibt angebliche Koranschulen nur für Mädchen, die von privaten Unternehmern aufgemacht werden. Da können zumindest die, die ein bisschen Geld haben, ihre Mädchen zur angeblichen zum Koranunterricht, es ist nicht so klar, wie verboten der ist, dahin schicken. Und dann haben sie ein ganz normales staatliches Curriculum und vielleicht 2 Stunden Koranunterricht noch dabei. Es gibt Radioprogramme, zertifiziert sogar für Unterricht. Es gibt Online-Unterricht. Es gibt weiterhin Schulen für Mädchen, die laufen einfach weiter. Solange niemand öffentlich sagt, hier ist eine Mädchenschule, erlauben die lokalen Taliban das. Die Taliban-Führer schicken selber ihre Töchter auf solche Schulen. Oder wer noch mehr Geld hat, schickt sie nach Dubai oder sonst wohin. Die wissen das. Aber sie haben das Problem, wenn sie sich spalten, hieße das erneuter Bürgerkrieg, hieße das alles, was sie erreicht haben, nämlich eine Befriedung des Landes, wäre perdu. Und das wollen sie um jeden Preis verhindern.
0: Wenn westliche Regierungen mit den Taliban verhandeln und ihnen erlauben, ihre Flagge auf Botschaften im Westen zu hissen und so weiter, weil man Afghanen aus den jeweiligen Ländern abschieben möchte und das nur geht, wenn die Taliban mitspielen, was ist das für ein Signal, gerade angesichts auch der Lage der Frauen im Land?
1: Ja, das ist das Signal, dass letzten Endes alle Politik, die in Deutschland gemacht wird, wenn wir einfach mal hier bleiben, ist Innenpolitik. Also die westlichen Werte, die wir über 20 Jahre lang angeblich in Afghanistan vertreten haben, die sind uns in dem Moment egal, wo eine Regierung hier sich denkt, wir müssen jetzt ganz schnell ganz viele Afghanen abschieben, dann hat man offensichtlich kein Problem damit, die Taliban-Regierung zwar nicht vollumfänglich anzuerkennen, aber man übergibt ihnen die Botschaft in Berlin, das Generalkonsulat in Bonn, man schickt eine Delegation nach Afghanistan, man einigt sich auf eine relativ gedeihliche Zusammenarbeit aus dem einzigen Grund, dass man hier Menschen abschieben möchte in ein Land, wo viele ihres Lebens nicht sicher sein können.
0: Christoph Reuter, Spiegelautor und Afghanistan-Experte. Kenner war das auf Bremen 2. Wir haben vor der Sendung aufgezeichnet. Herr Reuter, vielen Dank.
1: Gerne.

0: War das mit Rosie's Drugstore? Es ist ja schon ein bisschen gespenstisch und wirft auch die Frage auf, soll das jetzt eigentlich immer so weitergehen mit diesen Waldbränden? Also jeden Sommer jetzt und nicht mehr weit weg wie in Spanien, Frankreich, Griechenland oder zuletzt natürlich auch in Kanada zum Beispiel. Nein, zunehmend auch näher bei uns dran in Nordwesteuropa und auch in Deutschland. Aktuell, während ein neuer Großbrand im Hohen Venn in Belgien sich rasant ausbreitet, hofft man knapp 50 Kilometer entfernt in der Eifel jetzt auf den Regen. Der Kollege Stefan Haase über die Lage dort.
1: Es ist vor allem dem Einsatz der rund 1400 Einsatzkräfte und der vielen freiwilligen Helfer zu verdanken, dass der zuständige Dürener Landrat Ralf Nolten am Nachmittag sagen kann:
2: Wir haben eine ruhige Lage, wir können an den verschiedensten Einsatzstellen die einzelnen Brände bekämpfen, sodass also die Situation, die wir uns gestern Abend erhofft haben, auch jetzt eingetreten ist.
1: Heißt, der Brand in Hürtgenwald ist weitestgehend unter Kontrolle. Die Chancen, dass jeder der rund 2000 Evakuierten aus dem Ortsteil Gai bald wieder in sein unversehrtes Zuhause zurückkehren kann, stehen gut. Das gilt auch für die tierischen Mitbewohner.
3: Wir haben jetzt im Nachgang auch noch die Tiere ihren Besitzern wieder übergeben. Auch das muss ja koordiniert, aber das läuft alles im Hintergrund und läuft sehr gut,
1: sagt der Hürtgenwalder Bürgermeister Stefan Kranen. Doch auch wenn sich die Situation hier zu entspannen scheint, hat sich NRW-Ministerpräsident Hendrik Wüst heute selbst ein Bild von der Lage gemacht.
4: Bisher ist kein Haus verloren gegangen. Noch schlimmer wäre natürlich, wenn Menschen zu Schaden gekommen wären. Auch das ist verhindert worden. Ganz, ganz großer Dank dafür. Das geht nur, wenn ganz, ganz viele Menschen mit einem großen Herz große Taten vollbringen. Das ist typisch für unser Land, diese Art von Solidarität und Nächstenliebe dann eben auch in praktisches Tun umzusetzen. Und das passiert hier.
1: Rüber auf die andere Seite der deutsch-belgischen Grenze. Im Hohen Venn kämpfen mehr als 200 Einsatzkräfte gegen den Brand im Hochmoor. Dieser Brand ist anscheinend deutlich komplizierter zu löschen, weshalb Landrat Ralf Nolten mit Blick darauf erstmal tief Luft holen muss.
5: Ich wünsche den Kollegen da alles, alles Gute. Und ich bin froh, dass wir nicht die Strukturen haben, die da haben. Weil Venn heißt Hochmoor, Niedermoor. Und ein Moor abzulöschen, ist eine ganz andere Herausforderung als das, was wir hören. Und da wünsche ich den Kollegen wirklich alles, alles, alles Gute.
1: Der Brandgeruch von dort ist sogar bei der Reit-WM zu riechen, die gerade in Aachen stattfindet. Um die Besucher zu beruhigen, hat der Stadionsprecher deshalb auf Deutsch und auch auf Englisch durchgesagt, dass keine Gefahr bestehe. Im Hohen Venn sind inzwischen laut belgischen Behörden auch Einsatzkräfte aus Deutschland eingetroffen, um mitzuhelfen, den Brand unter Kontrolle zu bekommen. Und ähnlich wie in Hürtgenwald packen auch hier die Bauern mit an. Sie beladen ihre Traktoren mit Gülle und Wasserfässern, um so viel Löschmittel wie möglich zu den Brandherden zu bekommen.
0: Die Lage in der Eifel und im Hohen Venn in Belgien, Stefan Haase berichtet.

0: Die Great Lakes Swimmers waren das.
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0: Hochdruckgebiet Ralf zieht ab oder verlagert jedenfalls seinen Schwerpunkt und hat seinen Einfluss auf das Wetter in Bremen, Bremerhaven und Nordwestniedersachsen verloren. So steht das hier geschrieben. Es kommt tief Margarete. Das sei jetzt mehr wetterbestimmend. Das bedeutet, dass es ein bisschen kühler wird, kann aber durchaus noch schwül sein in der Nacht. Dann aber kühle 11 Grad zum Beispiel in Mormerland, 13 Grad in Bremen und Oldenburg. An der Küste ein paar Grad milder und morgen Höchstwerte von bis zu 24 Grad, zum Beispiel in Kloppenburg. In Bremen 23, Bad Bederkesa 21 Grad, auf den Inseln 19. Einzelne schwache Schauer, vor allem im Umfeld der Küste, sind möglich. Am Montag dann Höchstwerte nur noch von 18 bis 22 Grad.
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0: Wir haben keine Meldung. Wünschen gute Fahrt.
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0: Und wir schalten gleich mal auf den Bremer Marktplatz bzw. vor die Bürgerschaft. Das Musikfest Bremen startet ja heute Abend mit der großen Nachtmusik und unsere Kollegen können uns schon mal erzählen, was sie da heute Abend zu tun haben.

0: Reporter war das auf Bremen 2. Die langjährigen Fans kennen das schon. 9 unterschiedliche Konzertorte in der Bremer Innenstadt. Konzerte auf 3 Zeitschienen, sodass man auch von einem Ort zum anderen wandern kann. Das ist die große Nachtmusik rund um den Bremer Marktplatz, der Auftakt zum Musikfest Bremen. Und die Kolleginnen und Kollegen von Bremen 2 und von Deutschlandfunk Kultur übertragen auch dieses Jahr unser Eventbus, wie er so schön heißt, steht schon vor der Bürgerschaft drinnen. Sophia Fischer und Wilfried Schäper aus der Bremen 2 Musikredaktion. Moin ihr beiden.
1: Hallo, moin Christine.
2: Hallo Christine.
0: Ordentlich was los da in der Innenstadt, ne? Habt ihr Notizzettel und Karteikärtchen schon fertig sortiert oder macht ihr das alles freihändig und auswendig? Es sind ja 4 Stunden Programm, also da muss man ordentlich was abrufen können bei so einer Live-Sendung.
1: Ja. Also mal so, aber wir sind natürlich gut vorbereitet und haben uns viel beschäftigt mit dem Programm der großen Nachtmusik in der letzten Zeit. Es gibt ja viele verschiedene Konzerte, die dann zeitgleich stattfinden. Da muss man schon gucken, dass man den Überblick behält. Aber das wird uns hoffentlich gut gelingen hier heute Abend. Du hast es schon gesagt, wir sitzen hier vor der Bürgerschaft, haben hier einen schönen Blick auf den Marktplatz und sind mittendrin im Geschehen. Und ich freue mich schon total, dass es dann gleich losgeht. Um 19 Uhr startet ja unsere Sendung und damit dann eben auch der Eröffnungsabend. Und dann sitzen wir mitten im Trubel hier mit dem Eventbus.
0: Alles gleichzeitig zu übertragen, ist ja schlecht möglich, ne? Wo seid ihr denn live dabei?
2: Wir sind an 4 Stationen heute Abend dabei. Wir starten wie fast immer im großen Saal der Bremer Glocke. Die ist quasi immer gesetzt. Der spielt heute Abend das HR-Sinfonieorchester mit dem sehr prominenten türkischen Pianisten Fazil Say. Dann schwenken wir weiter um in die Kirche unserer lieben Frauen, die wunderbar schöne Backsteinkirche in der Innenstadt. Da spielt das Boston Early Music Festival. Die sind ja in Bremen besonders bekannt, haben schon viele CDs hier im Sendesaal produziert, haben auch 2-mal einen Grammy dafür bekommen. Darauf freue ich mich sehr, da gibt es da so alte Musik. Dann sind wir in Bremens guter Stube, der oberen Rathaushalle. Das ist der wunderbare Saal mit den Schiffen unter der Decke. Da spielt ein tolles Klaviertrio, unter anderem mit der Geigerin Aljona Bajewa und dem Pianisten Vadim Cholodenko. Und dann, last but not least, sind wir Open Air im Forum am Domshof. Da spielt das französische Robinson Curie Trio, Posaune, Percussion und Keyboards. Da sind wir ganz gespannt, was das für eine Farbe ergibt.
0: Ja, und du hast die Regie, lieber Wilfried, Sophia moderiert ja. Und zwar wieder in Doppelmoderation mit dem Kollegen Holger Hettinger vom Deutschlandfunk Kultur. Ihr kennt euch schon vom letzten Jahr. Muss man da lange vorbesprechen oder läuft das so fast blind?
1: Ach, wir haben uns schon so ein bisschen eingegroovt und sind gut vorbereitet. Du sagst es schon, wir haben es letztes Jahr auch schon zusammen moderiert hier die Sendung und es ist ja auch noch ein bisschen Zeit, bis die Live-Sendung dann losgeht. Ich finde es auf jeden Fall super schön, dass wir hier zusammen sind und das zusammen stemmen, also Bremen 2 zusammen mit dem Deutschlandfunk Kultur, weil das ist eben eine umfangreiche Veranstaltung, die große Nachtmusik, da braucht es ein großes Team. Ja, und ich finde es schön, dass wir die Bremer Klassikszene so dann auch noch mehr Menschen präsentieren können, die dann heute Abend womöglich eigentlich gar nicht Bremen 2 hören würden, sondern Deutschlandfunk Kultur und sich dann denken, oh, wo bin ich denn jetzt gelandet, bei welchem Festival? Und dann wissen sie, naja, sie sind jetzt in Bremen heute Abend.
0: Wir wollen die aber nicht abwerben.
1: Gut. Nein,
0: say
1: wir
0: no
1: sind
0: more,
1: hier
0: sagt der
1: zusammen als Team.
0: Wilfried, was heißt eigentlich Regie bei so einer Live-Übertragung? Was musst du tun?
2: Ich bin sozusagen der Reiseleiter. Wir sitzen ja in einem umgebauten Reisebus. Ich sitze vorne rechts auf dem klassischen Sitz des Reiseleiters und kann in alle Spielorte reinhören und gucke immer, wo sind wir gerade? Ist das eine gute Stelle zum Umschalten? Und dann sage ich den beiden Moderatoren, Moderatorinnen Bescheid. Und es geht munter hin und her und es wird ein kontrastreicher Abend. Und ich habe es so geplant, dass die Farben eben auch radikal wechseln. Dann ist mal Jazz, dann ist mal neue Musik, dann ist mal alte Musik. Also wir versuchen, möglichst große Kontraste in diesen 4 Stunden unterzubringen.
0: Und Studiogäste habt ihr auch. Prominenz im Übertragungswagen. Wer kommt?
1: Ja, so ist es. Also Wilfried hatte ja gerade schon gesagt, dass heute Abend in der Glocke das HR-Sinfonieorchester spielt, zusammen mit dem türkischen Pianisten und Komponisten Fazil Say. Und er wird unter anderem dann auch vorbeischauen für ein Interview hier bei uns im Bus. Da bin ich schon ganz gespannt drauf, was das so für ein Typ ist und was er so über seine eigene Komposition zu erzählen hat. Er spielt sein eigenes Klavierkonzert heute Abend, Mother Earth, so heißt das. Genau, und da werden wir ihm definitiv ein paar Fragen zu stellen, da freue ich mich drauf. Ansonsten kommen noch die beiden künstlerischen Leiter des Boston Early Music Festivals, die dann eben für die alte Musik heute Abend zuständig sind. Genau, also es wird ein schöner Mix in unserer Sendung. Dieser Abend wird ein schöner Mix musikalisch. Also ja, wir freuen uns, würde ich sagen.
2: Und wir erwarten natürlich auch den Geschäftsführer des Musikfestes Bremen, Norbert Kölle.
1: Genau.
2: Bin ich auch gespannt, was er uns zu erzählen hat.
0: Die große Nachtmusik, also der Auftakt zum 37. Musikfest Bremen, heute Abend live auf Bremen 2 von 19.05 Uhr bis 23 Uhr, habe ich richtig gezählt, 4 Stunden.
1: So ist es.
2: Stimmt, so ist es.
0: Viel Freude.
1: Tschüss. Dankeschön.
2: Tschüss.
1: Ciao.

klingt auch gar nicht so viel anders als seine alten Sachen aus den 80ern. Joe Jackson war das mit Fabulous People vom aktuellen Album Hope and Fury aus dem Jahr 2026. Und jetzt auf Bremen 2, Mayor Hawthorne. Stick around.

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3: Ein Tipp von Jens Schellhaas. Und das war's von mir für heute bis zu den Nachrichten. Nelly Furtado, nach den Nachrichten ein paar Takte Mare Radio und ab 19 Uhr dann die Sondersendung. Eine große Nachtmusik live vom Bremer Marktplatz. Tschüss für heute, sagt Christine Hohnfeld.

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1: 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Hendrik Wüst sieht Hoffnung bei Waldbrand in der Eifel. Neuer Massenansturm auf Ceuta bleibt vorerst aus. Werder Bremen verliert Testspiel gegen Auxerre mit 0:1. Das Wetter am Abend wechselnd bewölkt und meist trocken, noch bis 23 Grad. Die Lage hat sich etwas entspannt bei dem Waldbrand in der Eifel. Den ganzen Tag über breiteten sich die Flammen nicht weiter aus und jetzt hat auch Nieselregen eingesetzt. Am Nachmittag besuchte Nordrhein-Westfalens Ministerpräsident Hendrik Wüst das Gebiet im Hürtgenwald bei Düren. Er sieht erste Hoffnung, dass der Brand unter Kontrolle gebracht werden kann. Ingo Wagner berichtet.
2: Der Ministerpräsident dankte den Einsatzkräften und den freiwilligen Helfern für ihren unermüdlichen Einsatz. Nur dadurch sei es möglich gewesen, das Feuer von bewohnten Gebieten fernzuhalten. Gestern musste der Ortsteil Gai der Gemeinde Hürtgenwald evakuiert werden. Mehr als 2000 Menschen wurden in der nahegelegenen Stadt Düren untergebracht. Die Flammen konnten jedoch 150 Meter vor dem Ortsteil Gai aufgehalten werden. In der Nacht entspannte sich die Lage. Der Feuerwehr gelang es, die weitere Ausbreitung des Brandes zu stoppen. Auch andere Orte in der Nähe des Hürtgenwaldes sind nicht mehr in Gefahr. Trotzdem spricht die Feuerwehr noch nicht davon, dass die Lage unter Kontrolle sei.
1: Auch rund 50 Kilometer entfernt vom Waldbrandgebiet in der Eifel brennt es, und zwar im belgischen Naturschutzgebiet Hohes Venn. Hier sind die Flammen auf dem Vormarsch. Nach Behördenangaben ist bereits eine Fläche von 1600 Hektar zerstört. Betroffen ist ein Hochmoor. Glutnester können da wochenlang weiterglimmen. Spanien und Marokko haben ihre Sicherheitsvorkehrungen an der Grenze zur spanischen Nordafrika-Exklave Ceuta verstärkt. Im Netz hatte es Aufrufe zu einem neuen Massenansturm von Migranten auf Ceuta an diesem Wochenende gegeben, der blieb bislang aber aus. Unser Spanien-Korrespondent Christian Sachsinger über die Lage.
3: Vor Ceuta haben sich auf der marokkanischen Seite hunderte Migranten versammelt, um einen Weg in die spanische Exklave zu finden. Bei einem Anlauf wurden rund 30 Personen von marokkanischen Sicherheitskräften aufgegriffen. Neben einem starken Militäraufgebot auf marokkanischer Seite gibt es auch in Ceuta massive Vorkehrungen, um einen neuerlichen Ansturm zu verhindern. Auch in den Straßen der Stadt gibt es vermehrt Patrouillen. Denn in Ceuta befindet sich noch immer ein kleiner Teil der rund 80.000 Migranten, die Ende Juli hierher gekommen waren. Verlässliche Angaben gibt es derzeit nicht. Manche Quellen sprechen von 5.000, andere von deutlich mehr.
1: In Berlin läuft die Techno-Parade Rave the Planet. Zehntausende Menschen feiern zwischen Siegessäule und Brandenburger Tor und sie demonstrieren für Frieden, Zusammenhalt und den Schutz der Technokultur. Auch der Anschlag auf den Berliner CSD vor 3 Wochen spielte eine Rolle. Es gab eine Schweigeminute für die Opfer. Aus Berlin, Jule Lippig.
4: In der Eröffnungsrede appellierten die Veranstalter gemeinsam mit dem CSD Berlin und dem Karneval der Kulturen, Haltung zu zeigen und auch bei den Wahlen im September für die Demokratie einzustehen. Rund um den Umzug hat die Polizei 3 Schutzzonen eingerichtet. Rund 1500 Polizisten begleiten die Demonstration. Dazu kommt ein Wasserwerfer der Polizei, der die Menge bei über 35 Grad abkühlen soll. Rave the Planet ist die Nachfolgeveranstaltung der Love Parade und eine der größten Techno-Demonstrationen Europas. Von 34 Umzugswagen beschallen verschiedene Kollektive die Parade mit elektronischer Tanzmusik.
1: In Bremen-Kattenturm hat ein Wohnhaus gebrannt. Laut Feuerwehr stieg dichter Rauch aus dem Obergeschoss auf, als die Einsatzkräfte am Nachmittag eintrafen. 19 Menschen konnten sich selbst in Sicherheit bringen, einige von ihnen wurden leicht verletzt. Die Bewohnerinnen und Bewohner werden betreut. Ob sie in ihre Wohnungen zurückkehren können, ist noch unklar. Die Feuerwehr brachte den Brand schnell unter Kontrolle. Zu Schadenshöhe und Brandursache gibt es bislang keine Angaben. Werder Bremen hat das Testspiel gegen den französischen Erstligisten AG Auxerre mit 0:1 verloren. Rund 20.000 Fans sahen sich die Partie im Weserstadion an. Axel Posizki.
5: Es war nicht die Generalprobe, aus der Werder Bremen Zuversicht und Selbstbewusstsein für den DFB-Pokal und den Ligastart schöpfen kann. Bei der 0:1-Niederlage ließ das Team von Trainer Daniel Thun jegliche Durchschlagskraft in der Offensive vermissen. Lediglich Neuzugang Chucky zeigte in einigen Aktionen sein fußballerisches Potenzial. Der Siegtreffer für die Gäste fiel kurz nach der Halbzeit, als sich die Franzosen schön durch die sorglose Werder-Defensive kombinierten. Geschäftsführer Clemens Fritz kündigte unterdessen beim Tag der Fans nach dem Transfer des Niederländers Ludovic Reis weitere Neuverpflichtungen an. Im Sturm und in der Defensive wollen die Bremer zeitnah neue Spieler präsentieren.
1: Und das waren Nachrichten mit Elke Küster.
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1: Heute Abend gibt es mal mehr, mal weniger Wolken. Überwiegend bleibt es trocken. Im südlichen Binnenland können ein paar Schauer runterkommen. Auch in der Nacht nur einzelne Schauer. Die Luft kühlt dann ab bis auf 16 Grad auf den Inseln, 13 in Bremen und 11 Grad im Murmerland. Morgen geht es ähnlich weiter. Sonne und Wolken wechseln sich ab und es bleibt meist trocken. Höchstwerte am Sonntag zwischen 19 und 24 Grad.
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6: Ja, das Meer, das rauscht, aber die Geräuschkulisse der Meere ist ja vielfältiger und die werden wir heute in all ihren Dimensionen für Sie hörbar machen. Ich spreche zum Beispiel mit der Unterwasserkamerafrau und Dokumentarfilmerin Christina Karliczek-Skoglund, die mit Buckelwalen tauchen konnte und ihnen ganz genau zugehört hat.
7: Es war fast, als würde ich vor einer enormen Lautsprecherbox stehen. So etwas habe ich noch nie vorher in meinem Leben fühlen können.
6: Ganz ohne Lautsprecherbox, nur mit den Klängen seines Klaviers unterhielt Bestsellerautor Janne Mommsen alias Volkmar Nebe in jungen Jahren, als es mit den Büchern noch nicht lief, als Barpianist die Passagiere auf einem Kreuzfahrtschiff. Ein durchaus spielerischer Job, aber das lief auch nicht so ganz beschwerdefrei.
8: Das war richtig harte Arbeit. Das lag vor allem daran, dass ich 8-9 Stunden spielen musste. Und das ist dann eine Rückenfrage, wie der Rücken das so durchhält.
6: Also Nebe produzierte Klänge für die schönen Stunden an Bord. Wir erfahren außerdem, was Fische hören und wir lauschen natürlich in Captain Cooks Kombüse. Um Klänge geht es heute bei Mare Radio auf Bremen 2 und im Deutschen Schifffahrtsmuseum. Werden die wissenschaftlich erforscht? Die akustischen Dimensionen der Seefahrt ist das Spezialgebiet von der gebürtigen Pariserin Amandine Corson. Ich war bei ihr in Bremerhaven, um mal zu hören, worum es dabei überhaupt geht.
9: Glocken, Signalinstrumente sind natürlich wichtig, weil in der Schifffahrt es gibt sehr viele Momente, wo wir nichts sehen. Und da brauchen wir Töne und Klänge, um uns zu orientieren, auch Bescheid zu geben, dass wir hier sind. Vielleicht Probleme, die vor uns liegen, wie ein großes Stück Stein zum Beispiel. Oder
6: Eisberg.
9: Zum Beispiel.
6: Und dafür haben wir hier so ein paar Sachen vor uns, die wir auch zum Klingen bringen könnten schon. Die haben Sie netterweise vorbereitet. Unter anderem eine Schiffsglocke. Woher kommt die denn?
9: Die Schiffsglocke kommt auf die Fregatte Hazard, kommt auf den 19. Jahrhundert. Je nachdem, wie groß die Glocke ist, das gibt uns ein Indiz, wie groß das Schiff ist.
6: Darf ich das anfassen? Das ist natürlich sehr leise, das hätte keiner gehört. Wenn Sie die jetzt mal betätigen, so wie sie wirklich waren, dann wird die wahrscheinlich sehr laut und die Wissenschaftlerin zieht pinkfarbene Gummihandschuhe an, natürlich, das ist professioneller.
9: Wir sprechen natürlich von Zeiten, wo wir kein Radar hatten, wo wir uns nicht auf einen Monitor nicht gegenseitig sehen konnten, wie es heutzutage der Fall ist, und auch kein Radiogerät war, wo wir uns gegenseitig ansprechen konnten, telefonieren könnten, wenn man so will, und sagen, okay, ich fahre jetzt Route 1 und dann kannst du an diese Seite weiterfahren.
6: Also das ist ein historisches Funkgerät, wenn man so will, ne?
9: Ja, also Orientierung und Funkgerät.
6: Da liegt sowas wie die kleine Schwester, eine kleine Glocke, so eine Handglocke, Tischglocke steht da drauf.
9: Genau, das ist eine kleine Tischglocke und die ist auch mit kleiner Beschriftung zum Weihnachten 1917. Also da sicherlich ein klein Element, wo man gesagt hat, okay, das ist schön, wenn man mit der Besatzung und vielleicht mit Gäste, besondere Gäste dann am Essen ist, dass man dann die kleine Tischglocke auch klingen lassen kann.
6: Wollen wir sie mal hören? Was wissen wir über den Hintergrund? Also die ist ja beschriftet mit UB65 und dann steht da noch was 1917, heißt, die wird einfach im Ersten Weltkrieg irgendwo zum Einsatz gekommen sein.
9: Genau, die UB65 ist dann ein deutsches Schiff gewesen.
6: Da steht ja noch Flottenchef und davor steht noch was. Können wir das entziffern? Einem Flottenchef zu Weihnachten.
9: Und dann hier bewaffnet.
6: Dampfer
9: Charleston.
6: Okay, vielleicht war das ein Weihnachtsgeschenk für einen Flottenadmiral und das kam auf irgendeinem Militärschiff,
9: ja.
6: Kriegsschiff zum Einsatz.
9: Ja.
10: Und wo haben Sie das her? Wissen Sie das?
11: Nein, das weiß ich nicht so genau. Nein.
10: Da schweigt die kleine Glocke. Sie haben auch da etwas hingelegt auf den Präsentationstisch. Ein kleines Akkordeon.
11: Wie wir wissen, Harmonika, Akkordeon, sogenannte Schiffsklavier sind natürlich sehr wichtig in der maritimen Musik immer noch heutzutage. Und wir haben einige Exemplare davon und das ist der von uns besterhaltene Exemplar. Weil die anderen können leider nicht mehr klingen, aber der ist noch arbeitsfähig.

0: Sie können ja spielen.
1: Eigentlich nicht, aber ich habe als Kind Geige und Saxophon gespielt, aber Akkordeon nicht.
0: Und was mag darauf gespielt worden sein?
1: Also da sind sehr viele traditionelle Seemannslieder gespielt. Das ist ein kleines Instrument als Exemplar, das sehr gut transportierbar ist. Und da sind sehr viele Lieder in der Tradition dann gespielt worden sind. Da habe ich keine deutsche Lieder im Kopf, aber in alle Traditionen in angloamerikanischer Raum sind sehr viele Seemannslieder mit Akkordeon, in französischer Raum genauso. Also das ist ein zentrales Instrument für diese maritime Kultur.
0: Welches französische Lied könnte denn darauf gespielt worden sein?
1: Also es gibt zum Beispiel ein Lied, wo dann ein Kapitän aus Nantes losgefahren ist und dann über seine Abenteuer auf dem See dann erzählt wird. Also es gibt ja ein paar Lieder, die berühmt sind.
0: Sie sind ja sehr akustisch unterwegs jetzt in Ihrem Forschungsgebiet. Wünschen Sie sich manchmal so eine Superkraft, dass Sie sagen, oh, ich möchte mich mit meinem Gehör ins 16., 15., 17., 18. Jahrhundert hineinlauschen können? Was wäre so ein Forscherin-Traum von Ihnen, wo Sie sagen würden, ich möchte wissen, wie das auf dem oder dem Schiff mal geklungen hat?
1: Ich finde Segelschiffe so interessant, monatelang auf so ein Schiff. Wir haben dann die Segel im Wind. Welche Geräusche waren da zu hören? Also das würde ich gerne mitgehört haben. Vielleicht eine Mäuse. Weil dann kann man an unterschiedliche Decks, vielleicht auch in Kapitänsraum, in Offizieren, Kabinen reinhören, was da passiert. Das wär in die Kombüse und unten im Deck, wenn die Seeleute nichts zu tun haben, vielleicht am schlechten Tag, wo kaum Wind ist, was macht dann unter Deck? Welche Gespräche werden geführt? Welche Musik, welche Lieder werden gesungen? Wie wurden dann auch die Befehle am Deck auch weitergegeben? Hat auch da Signale auch eine große Rolle gespielt?
0: Da steht jetzt noch ein Exponat, vor dem ich mich ein bisschen fürchte. Das ist wie so eine Art Feuerlöscher, nur nicht in Rot, sondern Metall oder ja, ein bisschen rostig auch schon. Und da sehe ich so eine Art Signalfunktion, wird dieses Gerät gehabt haben und es sieht laut aus. Kann das sein?
1: Das wird laut. Wir schauen, das Gerät ist natürlich nicht mehr ganz neu. Wir haben ein ähnliches Gerät in der Ausstellung, aber in der Vitrine. Dementsprechend auch still und sehr brav und macht keinen Lärm. Aber das wollen wir heute anders darstellen.
0: Wie nennen wir dich
1: das
0: denn
1: hier? Takelur.
0: Takelur?
1: Genau. Der wurde uns dann von Seeboot Kranich weitergegeben. Und eigentlich kann man dann, also diesen großen Fass in der Mitte, kann man auch öffnen, werden wir heute nicht mehr machen, weil auf konservatorische Gründe. Und dann befindet sich dann Luft da drin. Und dann kann man dann hier mit dem Griff das ein bisschen laut machen. Das geht darum, dass im Grunde, ja, wenn wir im Hafen sind, dass wir wirklich Nebelhorn noch lauter ist als eine Glocke.
0: Ist es denn ein klassisches Nebelhorn?
1: Ja.
0: Dann würde ich sagen,
1: aber noch lauter.
0: Ja, ja.
1: Der ist nicht mehr so laut, wie es damals war. Aber
0: ich ziehe mich mal ein bisschen zurück mit dem Mikrofon aus Gründen. Und dann würde ich sagen, Takelur, sprich mit uns. Frau Conson wird dich jetzt in Gang setzen. Ich gehe mal hier ein paar Schritte zurück. Und das heißt sowas wie, Achtung, wir kommen und sieht zwar keiner, wir fahren vielleicht gerade in den Hafen ein.
1: Genau, ja.
0: Sehr, sehr deutliches Signal war das. Das war eine Klangerkundung mit Amandine Conson hier im Magazin des Deutschen Schifffahrtsmuseums. Vielen Dank.
1: Ich bedanke mich.

0: Gerd Heidenreich war lange Zeit eine große Radiostimme des Bayerischen Rundfunks. Sein Sohn Julian, der ist Musiker geworden und den hören wir bei uns bei Bremen 2 ja auch ab und zu. Für die Familie wurde neben dem Pilsensee die Normandie, nämlich zur zweiten Heimat, und der Atlantik hat nicht nur Heidenreich Junior zu seinen musikalischen Kompositionen inspiriert, sondern Papa Gerd zu einem überaus faszinierenden Buch, Das Meer, atlantischer Gesang, eine Hymne auf La Mer in Versform. Ein Langgedicht, das uns ihr Wesen mitten in die Seele spült. Denn für Heidenreich ist das Meer weiblich. Es liest der Autor.
1: Die alte Atlantika drängt mir die schwere Hüfte ans Knie und gebietet Verneigung. Ich schwieg. Wie gern ich hier schwieg, fand das Meer störend am Meer, weil es niemals den Mund hält. Ich suchte die Stille und horchte auf meine Erwartung. Le silence de la mer. Wenn sie sich zu verstummen bemüht, die Meeresmadame, und La Mer Muette spielt, aus literarischen Gründen, hört man noch immer das klappende Schmatzen, als schlappte ihre weiße Prothese, wenn sie knabbert am Land. Zumindest knistert der Schaum laut, ob zerfallend auf Sand, ob zwischen Felsen zerkriechend. Unaufhörlich arbeitet die Dame an ihrer Mundflut, erfindet Tang, Klang, Algenklagen, und stürmische Stanzen im Satzbau der Wellen. Und gut wäre es, all ihre vollgetinteten Bände zu kennen. Seit Millionen von Jahren trägt sie schwankende Epen von einer Küste zur anderen. Und ihre Folianten, die ein Krake hütet, vermutlich, ein eifersaugnäpfiger Tiefseebibliothekar, enthalten die schimmernde Bildung der Austern, der Seepferde Schwimmkursregister. Der Krebse quergängiges Credo, die Amplitude der Wale, die Salzwalzerlieder der Mantas, der Anemonen schönes Geschwätz, die Selbstrechtfertigungsreden der Haie, der Menschen Todesangst und Sucht, die trostlosen Oden der Gurken am Grund, die Choräle aller Korallen, der Sandwürmer länglicher Aphorismen und nicht zu vergessen die Kürzungseinwände der Hummer.

0: In unserer Mare Radio Klänge Sendung geht es nun um den Klang der Sprache von Buckelwalen. Die Tierfilmerin, Eistaucherin und Unterwasserkamerafrau Christina Karliczek-Skoglund hat sich für ihre ARD-Dokumentation unter Buckelwalen auf die Spuren ihrer Kommunikation begeben. Und über die faszinierenden Erkenntnisse sprechen wir nun mit ihr. Hallo, Frau Karliczek-Skoglund.
1: Hallo, ich freue mich sehr, in der Sendung sein zu dürfen.
0: Wir können ja leider keine Bilder zeigen, die Sie beim Tauchen mit den Tieren zeigen, aber wir hören hier mal einen kleinen Ausschnitt, wie es in Ihrer Dokumentation klingt.

0: Was war das für eine Situation?
1: Also wir haben in diesem Film versucht, weiter in die Hintergründe einzutauchen, wie Buckelwale kommunizieren und wie viel wir Menschen eigentlich verstehen können von ihrer Kommunikation. Und natürlich ist die Klangwelt der Buckelwale sehr stark auch akustisch geprägt. Buckelwale singen Lieder, aber natürlich haben sie auch eine eigene Sprache. Wir haben uns in dem Film ganz besonders auf die Suche gemacht nach singenden Walen, also männliche Wale, die Lieder vortragen in Gegenden wie Hawaii zum Beispiel, wo die Tiere sich sowohl zur Paarung treffen, als auch um ihre Jungen zu gebären.
0: Buckelwale, um das nochmal zu sagen, sind bis zu 15 Meter lang, 40 Tonnen schwer und erzeugen Töne, die unter Wasser in den Meeren weithin zu hören sind. Und sie sagen, dass diese Töne auch für sie körperlich zu spüren waren. Also da reden wir über Schallwellen. Wie hat sich das angefühlt?
1: Ja, das war einfach unglaublich, weil wir tatsächlich die Chance hatten, endlich einen singenden Wal zu finden. Das ist gar nicht so leicht, sich so einem Tier überhaupt nähern zu können. Man konnte diese Schallwellen dann, als wir endlich abtauchen konnten, wirklich durch den ganzen Körper spüren. Also es war fast, als würde ich vor einer enormen Lautsprecherbox stehen. So etwas habe ich noch nie vorher in meinem Leben fühlen können.
0: Die Buckelwale ziehen ja durch die Meere, also vom Nordatlantik bis dann vor Hawaii, um da ihre Jungen in dem wärmeren Gewässer zu gebären. Und man hat auch rausgefunden inzwischen, dass Wale Dialekte sprechen und dass sie sich andere Dialekte aneignen können. Das heißt, wenn sie wiederkommen von dem anderen Ende der Welt, dann kommunizieren sie ein wenig anders.
1: Die Sprache, die kann sich tatsächlich auch verändern. Die hat verschiedene Dialekte. Ja, so kann man eben diese Dialekte auch in verschiedenen Buckelwalpopulationen erkennen, wo auch immer man auf der Welt ist. Und dann gibt es andererseits auch die Gesänge, die sich verändern. Also da gibt es auch Variationen, die entstehen. Und so hat man zum Beispiel festgestellt, dass es eine Buckelwalpopulation in Australien gibt, die ihren Gesang verändert hat. Und dann hat man diese Tiere in den Fressgründen getroffen, wo zwei Populationen aufeinander trafen. Und da hat man beobachtet, dass eben das Lied der einen Population tatsächlich dann auch aufgegriffen wurde von der anderen Population. Und so trägt sich auch eben Variation weiter durch unsere Weltmeere. Das ist total faszinierend. Also wenn man sich vorstellt, dass Buckelwale ja auch schon so unglaublich lange in unseren Meeren singen, also weitaus länger, als es überhaupt Menschen gab, also in der Form von Homo sapiens. Das ist einfach irre.
0: Und was ist der Unterschied zwischen dem Gesang und der Sprache? Also man redet ja wirklich davon, dass die Wale gezielt kommunizieren. Wann kommunizieren die Wale und wann singen sie? Was ist da der Unterschied?
1: Also der Gesang der Buckelwale wird hauptsächlich während der Paarungszeit vorgetragen und auch so fast jedes Jahr das Lied, was Wale singen, variiert. Wahrscheinlich ist es zur Paarung und um attraktiver zu sein, aber wir können es immer noch nicht sicher eigentlich sagen von dem Stand der Forschung, den wir aktuell haben. Und natürlich gibt es auch eine Sprache zwischen den Buckelwalen, die natürlich zu ihrer ganzen komplexen Sozialstruktur gehört und ein Teil davon ist. Und die Sprache, die Kommunikation, die ist auch nicht nur vokal unter Wasser, sondern auch durch Körpersprache und auch durch soziale Laute, die diese Tiere von sich geben, wie Grunzen oder Quietschen oder eine Art von Schreien. Natürlich hilft das solchen Dingen wie Jagen, der Sozialstruktur, aber auch einander zu helfen, zu wissen, wo unterschiedliche Tiere sich aufhalten. Und dann gibt es die sogenannten Bubble Rings. Das ist etwas, was erst vor kurzem wirklich wissenschaftlich nachgewiesen ist, dass das ein Teil der Kommunikation vermutlich von Buckelwalen ist, um letztendlich eine Art von freundlicher Kontaktaufnahme herzustellen. Und das kann man sich so vorstellen, dass die Wale wie eine Art von Blasenring mit ihrer Atemluft kreieren unter Wasser und dieser Ring dann letztendlich in Richtung von dem Objekt geschickt wird, mit dem die Wale irgendwie Kontakt aufnehmen wollen anscheinend. Das wurde eben schon durch Taucher beobachtet, von Booten aus, dass Wale solche Ringe zu Tauchern geschickt haben oder zu Booten an der Oberfläche. Das ist natürlich unglaublich faszinierend zu sehen, welche Arten der Kommunikation die Wale haben und dass es eben auch diese aktiven Versuche der Kommunikation gibt.
0: Und tatsächlich ist auch eine Forscherin gerade dabei, die Grammatik zu entschlüsseln. Das heißt, es muss ja irgendwie Strukturen in der Sprache geben.
1: Ja, das war Dr. Josie Hubbard, mit der wir zusammengearbeitet haben, um mehr zu erfahren über ihre Forschung mit dem Wal Twain, mit dem sie eine Art von Kommunikation tatsächlich führen konnte. Das war ein Experiment und das hat tatsächlich geklappt. Ist ein großer Schritt weiter in der Entschlüsselung von Kommunikation, aber wir sind immer noch sehr, sehr stark am Anfang, da muss man sagen.
0: Die Bilder zu den Tönen findet man in der ARD Mediathek. Die Dokumentation heißt Unterbuckelwalen auf den Spuren ihrer Sprache. Und das war die Filmemacherin Christina Karliczek-Skoglund, der ich sehr herzlich danke dafür, dass sie ihre Erkenntnisse, Eindrücke und Erlebnisse mit uns hier für Mare Radio geteilt hat. Vielen Dank nach Schweden.
1: Herzlichen Dank für die Einladung. Und im August kommt auch ein neuer Film raus, zwei neue Filme über Haie.

Mare Radio auf Bremen 2, wo wir uns nun dem Nebelhorn nähern. Also nicht das Besteigen der Gipfel in den Allgäuer Alpen, der gleichnamige, war uns nämlich einfach nicht maritim genug. Aber es soll um Laute gehen, die von diesem Signalinstrument auf See klingen. Wir haben vorhin ja schon von Amandine Canson vom Deutschen Schifffahrtsmuseum gehört, dass sich Seeleute früher, bevor es zum Beispiel die Radartechnik gab, mit lauten Signaltönen auf Gefahren aufmerksam machten. Und da haben wir dann ja auch schon eine kleine Klangprobe des Nebelhorns bekommen können. 2013, da wurde in England nahe der schottischen Grenze ein Nebelhornkonzert gegeben. Stefanie Pesch über die Klänge eines sehr besonderen Kommunikationsmittels.

Ein Konzert für Blasorchester und Schiffshupen, komponiert für einen besonderen Moment. Viele Schaulustige haben sich an diesem windigen Junitag auf den Felsen vor dem Suter Lighthouse versammelt. Rund 50 Schiffe, Boote und Fähren liegen in der Bucht vor Anker und nehmen teil. Dann endlich der Auftritt des altehrwürdigen Solisten.

0: to call through fog and heavy weather that could reach 20 miles across the sea.
1: Erinnert sich die Journalistin Jennifer Lucy Allen an diesen Moment. Sie ist tief ergriffen von diesem Wummern, der Wucht dieses Schalls, der 30 Kilometer weit tragen kann. Im Jahr 1860 ließ sich der amerikanische Erfinder Saladin Dabbell eine Maschine patentieren, die mit hohem Druck Luft durch eine enge Öffnung presst. Mare-Autor Bernd Flessner.
2: Mit Hilfe von Heißluftaggregaten konnte man gewissermaßen große Hörner antreiben, die dann sehr laut waren. Da beginnt so die richtige Geschichte des Nebelhorns.
1: 120 Dezibel, so laut wie eine Rockband, die den Verstärker bis zum Anschlag aufdreht. Das Nebelhorn ist ein echter Gamechanger. Man hatte zuvor schon allerhand probiert. Mitte des 19. Jahrhunderts wurden in South Stack zwei Kanoniere dafür bezahlt, dass sie bei Nebel alle 15 Minuten zwei Kanonen mit Sprengstoff füllen und zünden.
2: Jede Glocke, jeden Schrei, jedes Musikinstrument, sage ich jetzt mal, alles, was laut ist. Und man hat natürlich auch es mit Feuern versucht, aber es hat alles nicht wirklich funktioniert. Die Reichweite ist sehr knapp gewesen.
1: Niederfrequenter Schall hat den Vorteil, dass er weniger stark von Nebel und Wasser absorbiert wird. Daher trägt er weiter. Aber tiefe Töne haben auch einen Nachteil. Sie können Menschen beunruhigen und verstören. Der Stapel der Beschwerdebriefe über das Nebelhorn von Cloche ist eindrucksvoll. Einige beschreiben den Lärm wie dieser Anwohner als
3: ein gewaltiger Bulle mit seiner ebenso gewaltigen Partnerin, die sich vor mein Zimmerfenster geschlichen hatten, um dort unvermittelt die Rachen aufzureißen.
1: Diese Assoziation haben auch Seeleute, wie der Bremer Kapitän John Markus.
4: Das ist ein Ton ähnlich einer Kuh. Dem Moon einer Kuh und die überschlägt sich bei Sturm. Das ist halt teilweise ganz witzig zu hören.
1: So beschreibt er das Nebelhorn vor Helgoland.
4: Eindrucksvoll ist es halt besonders im Nebel, weil die Schallrichtung nicht so einfach zu detektieren ist. Und es hat schon immer auch etwas Ungewisses, ich will nicht sagen Mystisches oder Unheimliches. Eigentlich erinnert das eher an Filme, an schlechte Filme.
1: Und ja, es sind vor allem Horrorfilme, die diesen Effekt zu nutzen wissen. In John Carpenters Klassiker Nebel des Grauens bringt der Nebel Geister verstorbener Seeleute in ein Küstenstädtchen. Und in Der Leuchtturm von Robert Eggers geraten zwei Leuchtturmwächter immer tiefer in den Wahnsinn.
5: Sage mir, warum wird ein Holzfäller mit einem Mal Leuchtturmwärter?
6: Um Geld zu verdienen, wie jedermann.
1: Doch das Nebelhorn hat wie alle tiefen Instrumente auch etwas Sanftes, sagt der Komponist Orlando Goff.
7: So I've tried to encompass those two sounds, those two foghorn sounds in the music. So I've got very gentle, sentimental kind of music on the one hand.
1: Für sein Foghorn Requiem, der Verabschiedungszeremonie für das Nebelhorn am Sutter Lighthouse, hat er versucht, beides zu vereinen. Die sanfte und die unruhige Seite. Mit dem Foghorn Requiem endet die Ära des Nebelhorns in Großbritannien. In seiner knapp 150-jährigen Dienstzeit hat sein Klang Menschen gerettet, zur Verzweiflung gebracht oder auch zu Tränen gerührt, wie Jennifer Lucy Allen an diesem Junitag 2013, als das mächtige Nebelhorn zum letzten Mal ertönte.
8: I looked around and saw tears and glazed looks in the faces of the crowd.
9: Ich sah mich um und erblickte in den Gesichtern Tränen und glasige Blicke. Etwas hatte uns verlassen und wir waren allein.
8: And we were alone.
10: Ein Abgesang aufs Nebelhorn und eine kleine Klang- und Kulturgeschichte von Stefanie Pesch für Mare Radio auf Bremen 2 und die eben gehörte Journalistin Jennifer Lucy Allen. Die hat auch ein Buch übers Nebelhorn geschrieben, das im Mare Verlag erschienen ist.

0: Ja, man kann sich ja schon fragen, ob Fische eigentlich überhaupt hören. Ohren sieht man ja bei ihnen nicht. Und wen das auch immer brennend interessiert hatte, war Hans Hass. Der Unterwasserfilmpionier hat 1950 mit Abenteuer im Roten Meer buchstäblich für Aufsehen gesorgt. Vor allem, weil er damals Fischschwärmen mit Lautsprechern Walzerklänge vorspielte. Und die Fische, die schienen dann auch wirklich im Dreivierteltakt zu tanzen. Das klang im Film so.
1: Johann Strauss soll der Erste sein, dessen Musik auf dem Meeresgrund erklingt. Wie kein anderer Komponist hat er die Welt mit seinen Walzern verzaubert. Jetzt wollen wir sehen, ob einer seiner Walzer nicht auch die Fische in seinen Bann zwingt.

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1: Ja, soweit der durchaus medienaffine Hans Hass, etwas bescheidener Philipp Fischer, der in der Außenstelle des Alfred-Wegener-Instituts auf Helgoland als Marinebiologe auch erforscht, wie Fische auf das reagieren, was im Meer so passiert. Also wenn der Mensch Windräder errichtet zum Beispiel, dafür werden auch in einem Experiment Hydrofone eingesetzt und so können die Forscher erfahren, wie Geräusche die Meeresbewohner beeinflussen. Und dabei ist wirklich schon Erstaunliches herausgekommen.
2: Unsere spezifische Forschung geht vor allem eins, und zwar das erste, wenn wir über Beeinflussung von Geräuschen, von akustischen Störgeräuschen und Geräuschen unter Wasser auf die Fische sind, müssen wir zunächst mal wissen, wie empfinden Fische eigentlich, wie hören Fische denn eigentlich? Wenn wir das einschätzen wollen, sind sie taub oder nicht? Man sagt ja stumm wie ein Fisch, das ist eigentlich Blödsinn. Wir haben über 1400 vokale Fische, wie wir sagen, die Töne produzieren. Die Töne produzieren sie nicht nur, die nehmen sie nicht nur auf. Fische sind ausgesprochene Hörspezialisten. Die hören nicht mit dem Trommelfell, sondern mit der Schwimmblase. Es gibt sogenannte Weberschen Knöchelchen, die gehen hoch. Eine Brachse im Süßwasser kann über mehrere hundert Meter den Kollegen essen, fressen hören. Ja. So, und auch sehr gezielt darauf zuschwimmen. Also was wir in unseren Versuchen machen oder gemacht haben jetzt in letzter Zeit, dass wir die Töne von den Tieren anhand von Knurrhahn und vom Dorsch aufgenommen haben und analysiert haben, was sind das überhaupt für Töne. Und das Zweite ist, wir haben Töne ins Wasser zurückgespielt und haben geschaut, wie reagieren verschiedene Spezies einer Art auf die Töne der anderen. Wir haben zum Beispiel eins trainiert, ein ganz klassischer verhaltensbiologischer Versuch. Wir haben einen Fisch trainiert in einem Labyrinth, wie er Futter sucht. Das ist eine Klasse, kann man mit Mäusen machen. Wir haben es unter Wasser gemacht. Ja. Das heißt, wir haben eine Futtergewelle gegeben, haben den Fisch trainiert, dass er durch ein Labyrinth durchschwimmt und das Futter findet. So, und jetzt haben wir einen zweiten, naiven Fisch genommen, der nicht trainiert war und haben den in dasselbe Experiment reingesetzt und haben geschaut, ob er durch die Anwesenheit des trainierten Fisches, die haben sich nicht gesehen, Vorteile hat, schneller dieses Futterpatch findet. Und so wollten wir herausfinden, ob eine akustische Kommunikation zwischen Fischen Informationen überträgt. Und das haben wir tatsächlich gezeigt. Muss man jetzt dazu sagen, dass was soll das von Fisch, den anderen Fisch mitnehmen zu der Futterquelle? Macht ja eigentlich gar keinen Sinn. Und tatsächlich, so ein Fisch, wenn er eigentlich normal ist, bleibt auch stumm, macht nicht viel. Wenn er aber, und das haben wir auch simuliert, das ist ein klassischer Versuch, einen Räuber, einen Seevogel nämlich über sich hat, kann man simulieren, dann macht er das. Und dann ist er zu zweit besser geschützt und somit holt er seinen Kollegen zu sich mit akustischen Tönen.
1: Das haben Sie aber unter Laborbedingungen?
2: Das haben wir Laborbedingungen gemacht, ja. Mhm. Wir haben draußen Experimente gemacht tatsächlich, wo wir dann analysiert haben, was sind das für Töne? Und wir haben da festgestellt,

0: dass ein Fisch ganz anders hört als wir. Ein Fisch hat kein Gehör wie wir, denn sie können sich nicht vokalisieren mit den Stimmbändern. Fische haben keine Schwimmbänder, sondern sie machen die Töne mit der Schwimmblase. Die Schwimmblase bei diesen vokalen Fischen haben die eine der schnellst kontrahierendsten Muskulatur im Tierreich. Die können bis zu 800 Kontraktionen pro Sekunde machen. Und dann können Sie sich vorstellen, wie wenn das ein Trommelgeräusch ist. Und dieses Art von Trommelgeräusch in der Intensität und Frequenz, das überträgt die Information. Also müssen wir davon ausgehen, dass ein Fisch keine Stimme wie wir hat, sondern hat ein digitales Signal, ein Morsealphabet. Und mit diesem Morse-Alphabet, wo die Rhythmus, also wenn Sie einen Dorsch hören, hört der Klack, Klack, das sind Trommelgeräusche. Also ist im Prinzip eine Morse-Kommunikation. Und das ist so ein Punkt, wo wir dran arbeiten, das zu dechiffrieren. Was steckt an Information hinter diesen Signalen? Aber das sind wir noch weit davon entfernt, irgendeine Sprache zu entdecken, wenn es die denn überhaupt gibt.
1: Philipp Fischer vom Alfred-Wegener-Institut auf Helgoland. Unsere Mare-Klangreise führt mich nun zu einem Mann, der viele Drehbücher fürs Fernsehen geschrieben und unter dem Pseudonym Janne Mommsen so bummelig 30 Bücher veröffentlicht hat. Unter anderem die auf Hörspielende Reihe vom kleinen Friesencafé und den Roman Das Licht in den Wellen, in dem es um die Auswanderungsgeschichte einer Führerfamilie geht, die, sowie viele Insulaner, ihr Glück in New York in Amerika gesucht hat. Weil Janne Mommsen alias Volkmar Nebe, bevor seine schriftstellerische Karriere so richtig Fahrt aufgenommen hat, auch als Barpianist auf Kreuzfahrtschiffen gearbeitet hat, wollen wir mehr darüber von ihm erfahren. Hallo nach Hamburg.
2: Moin.
1: Sie sind ja nicht nur Autor, sondern auch Musiker und Ihre erste Erfahrung als Pianist auf hoher See war nicht so richtig so ein Engagement, sondern kam eher zufällig zustande, oder?
2: Das war sozusagen der inoffizielle Anfang. Ich bin auf Island gewesen und dort wollte ich zurückfahren über Norwegen nach Dänemark. Und da das Beladen des Schiffes länger dauerte, habe ich mich einfach ans Klavier gesetzt und ein bisschen gespielt. Und daraufhin haben die mich gefragt, ob ich nicht während der Überfahrt spielen könnte. Dann würde ich die Überfahrt umsonst kriegen.
1: Also dann mehr für die Besatzung oder auch schon für die Passagiere?
2: Nein, nein, für die Passagiere. Das war dann im Salon.
1: Und diesen Deal haben Sie begeistert angenommen?
2: Ja, aber sicher. Ich war Student, hatte kein Geld. Fand ich super.
1: Und dann waren Sie so auf Geschmack gekommen, dass Sie dann dachten, vielleicht mal auf so einem Kreuzfahrtschiff anzuheuern. Das wäre eine gute Idee?
2: Ja, das war dann das Traumschiff, was mich dann anheuerte. Damals die MS Berlin. Und das war natürlich sozusagen die Ikone der Kreuzfahrt hier in Deutschland. Und ich kam mir vor wie in so einem Film einfach.
1: Haben Sie die Dreharbeiten da auch miterlebt? Sind Sie da mal irgendwie im Bild gewesen vielleicht?
2: Nee, im Bild nicht. Aber Wenke Möhre war an Bord und hat gesungen.
1: Also aus der touristischen, aus der Passagierperspektive ist das ja eine tolle Sache mit diesem Barpianisten. Man bestellt einen Drink und im Hintergrund wird sanfte Barmusik gespielt. Man ist sofort relaxed. War es denn für Sie harte Arbeit oder ein leichter Job?
2: Das war richtig harte Arbeit. Und das lag vor allem daran, dass ich 8-9 Stunden spielen musste. Und das ist dann eine Rückenfrage, wie der Rücken das so durchhält. Das war schon wirklich sehr, sehr anstrengend. Und also das ging nachmittags los bis Mitternacht. Und ich habe auch 2 Klassikkonzerte gegeben. Und während der Klassikkonzerte kamen dann Durchsagen, das Fußballländerspiel zwischen Deutschland und Dänemark steht jetzt so und so, während ich den Chopin da zelebrierte. Also da musste man schon starke Nerven haben.
1: Das muss man als Musiker echt aushalten. Und wie nimmt man sonst vom Klavierhocker aus das Publikum wahr, wenn man es denn als Publikum bezeichnen will? Weil sich ja viele, muss man ja ehrlich gestehen, auch nur berieseln lassen und reden statt zuhören.
2: Ja, das stimmt. Aber ich habe dadurch viel Kontakt zu den Passagieren bekommen. Wir haben uns viel unterhalten über Musik oder über das Leben und über alles Mögliche. Also wenn man so an Bord eines Schiffes ist, dann sind die Themen irgendwann auch ganz andere. Und das hat mir sehr viel Spaß gemacht mit den Passagieren.
1: Und hatten Sie ein festes Repertoire?
2: Na, ich habe ganz viel improvisiert. Ich habe nachher so improvisiert, dass das lief schon automatisch, sodass ich auch daran denken konnte, Mensch, du musst bald wieder Shampoo kaufen und musst mal wieder zu Hause deine Wohnung irgendwie aufräumen und vielleicht auch neu streichen, während ich dann irgendwie ganz romantische Melodien gespielt habe.
1: Das ändert meinen Blick auf den Künstler aber wirklich
2: tut
1: wesentlich. Und Wünsche wurden wahrscheinlich dann auch erfüllt, oder?
2: Ja,
1: so, jemand kam und sagte, meine Frau hat heute Geburtstag, spielen Sie doch mal
2: ja, genau.
1: Funny Valentine oder so.
2: Ja, und spielst nochmal Sam natürlich, klar. Aber alles von Elton John bis Jazz, alles gespielt.
1: Und dann gab es nochmal ein gutes Trinkgeld extra dafür?
2: Nee, es gab immer Drinks, wobei man muss dann natürlich irgendwann auch aufpassen mit den Drinks, dass es nicht zu viel werden. Aber die Passagiere waren sehr zugewandt. Also der Pianist war immer eine sehr positive Figur.
1: Also noch ein Bier für den Mann am Klavier, das dann immer schon zwischendurch. Ja. Dann reiten die sich so auf und sie mussten das ein bisschen einteilen. Genau. Welche Songs eignen sich nicht, um sie an Bord zu spielen?
2: Naja, ich würde sagen, Chopins Trauermarsch nicht so sehr. Alles, was so sehr ernst und wuchtig ist, das passt da ja auch nicht.
1: Und wie war denn dann die Zuwendung, das Brot des Künstlers? Wurde dann immer fleißig applaudiert? Also war das auch sozusagen die Art der Zuwendung, für die sie es dann auch am Ende gemacht haben? Oder war es dann doch die gute Bezahlung?
2: Natürlich wurde nicht jedes Mal, wenn ich aufhörte zu spielen, applaudiert, aber doch häufiger mal. Und die Leute sind auch zu mir gekommen und haben gesagt, dass sie das sehr schätzen, was ich da mache, und dass sie die Musik sehr mögen, sowas. Das kam dann schon. Aber das ist ja auch in dem Sinne kein Konzert.
1: Wie wichtig ist rückblickend diese Erfahrung für Sie?
2: Also die Erfahrung, permanent aufs Meer zu gucken, während man spielt, die fand ich wirklich sehr, sehr toll. Und daran habe ich noch oft gedacht. Und daran denke ich auch oft, wenn ich bei mir zu Hause sitze und spiele. Also ich wohne in Hamburg, aber also auch am Wasser, aber natürlich nicht am Meer. Und manchmal kommt mir das immer noch vor Augen. Die Weite des Meeres, während ich spiele.
1: Klavierklänge an Bord aus dem Leben eines Barpianisten erlebt und für Mare Radio erzählt von Janne Mommsen alias Volkmar Nebel. Ganz herzlichen Dank für diese Eindrücke.
2: Ja, gerne.

0: auf Bremen 2. Und vom Pianoman zum Kochman. Ich vernehme da durchaus auch schon das Klappern aus der Kombüse. Fehlt nur noch, dass Captain Cook die Topfdeckel aneinander schlägt, um zum Essen zu rufen. Ja, da steht die Mannschaft aber immer stramm. So viel kann ich Ihnen verraten. Was Hans-Helge Ott heute wohl zum Schwingen bringt, vielleicht kocht er ja in Tontöpfen. Oder was trägt er Klingendes zu unserem Thema bei?
1: Eins muss ich wirklich zugeben. Klanglich ist eine Kombüse eher, sagen wir mal, unspektakulär. Mich persönlich macht es zwar schon glücklich zu hören, wie Töpfe gegeneinander scheppern, Pfannenwender kratzen, Messer schneiden, denn diese Klänge können ja nur eins bedeuten, gleich gibt es was zu essen. Und es wird wunderbar sein, nur was denn sonst. Wen das nicht glücklich macht, da kann sich ein bisschen Musik auf die Ohren tun, wird gern genommen. Wagner für gewaltige Platten mit Hummern oder ganzen Spanferkeln, die die Gäste beeindrucken oder erschrecken, je nachdem. Die Toten Hosen für einen schnellen, wilden Imbiss à la Jamie Oliver. Oder vielleicht Joni Mitchell für einen veganen Sommersalat mit vielen Kräutern. Oder Rossini für freundliche Fleischragouts, die lustig in den Töpfen schmuggeln und das ganze Haus mit ihrem Duft verzaubern. Ja, genau, diese Ragouts sind mein Ding. Gibt's was Schöneres als gutes Fleisch mit ein paar Schalotten und einem halben Fläschchen Wein stundenlang leise schmoren zu lassen? Mit MatrosInnen und etwaige Bordhunde riechen den Braten und schauen in der Kombüse vorbei. Möwen klopfen hungrig an die Bullaugen. Käpt'n Blaubeer beauftragt Hein Blöd schon mal den Tisch zu decken. Die ganze Mannschaft bekommt gute Laune und freut sich aufs Essen. Genauso soll's doch sein, oder? Wollen Sie das auch? Ja, so antworten Sie mit Ja und passen Sie jetzt gut auf. Alle Ragouts funktionieren mehr oder weniger nach demselben System. Man schmort Fleisch in Soße. Basta. Schneiden Sie das Fleisch in Streifen oder Würfel, so wie Sie es gerne auf dem Teller haben wollen. Braten Sie es portionsweise in Öl an, sodass jedes Stück rundherum gebräunt wird. Und dann stellen Sie es beiseite und werfen Zwiebeln in den Topf. Bei Gulasch so viel wie das Fleisch, sonst geht aber auch weniger. Sie entscheiden. Knoblauch, ja oder nein, kommt jetzt mit rein. Wenn die Zwiebeln ein bisschen Farbe angenommen haben, können noch weitere Geschmacksträger rein. Lauch, Sellerie, Möhrenwürfel. Zartere Zutaten wie Spargelspitzen, Blumenkohlröschen oder alles, was Sie auf dem Teller noch erkennen wollen, kommen später dazu. Jetzt gießen Sie Wein an. Weiß oder rot? Kommt drauf an, bei Gulasch oder Bœuf Bourguignon auf jeden Fall ein kräftiger Roter. Bei Huhn- oder Putenfleisch geht beides, aber die Rotweinfarbe stört mich bei hellem Fleisch, deshalb nehme ich dafür nur Weißwein. Und wenn Sie wollen, geht auch Apfelsaft. Wein kann dem Ragout einen säuerlichen Ton geben, halten Sie mit rotem oder weißem Portwein dagegen. Notfalls hilft auch ein Teelöffel Zucker. So, jetzt wird's aber Zeit für das Fleisch, das da schon beleidigt neben dem Herd wartet. Hinein in den Topf, etwas mehr Flüssigkeit dazu, ein bisschen Brühe, dann die Temperatur runter auf Minimum und langsam, langsam köcheln lassen. Stunden. Bei Huhn oder Pute reicht vielleicht eine Stunde, aber Rindfleisch braucht 2, gern auch 4 Stunden. Ein bisschen mehr schadet nie. Gelegentlich Flüssigkeit nachgießen. Gegen Ende würzen Sie mit Fantasie. Rindfleisch und Wild braucht eine Prise Zimt und einen Löffel Tomatenmark. Schweinefleisch schreit nach Kümmel. Helles Fleisch freut sich womöglich über Estragon. Aber wenn der Hühnertopf nach der Provence duften soll, dann helfen besser Oregano und Rosmarin. Ach, ich könnte ewig darüber reden, aber jetzt noch schnell einen Tipp für Sie zum Schluss. Wenn Sie einen fleischfreien Tag einlegen wollen, lassen Sie es einfach weg und nehmen Kartoffelstücke. Dazu etwas Paprikaschote, Zucchini-Stücke, Pilze, gießen Brühe oder Apfelsaft an und schmoren das alles zusammen. Zum Schluss Sahne angießen und alles gut durchköcheln, bis das Gemüse weich ist. So, und jetzt kommt dieser eine Klang, den wir wirklich hören wollen, für den wir das alles machen. Unser Applaus.
2: Lecker.
1: Sehen Sie, die Mühe hat sich doch gelohnt.
0: Ja, und wenn Sie das Ragout-Rezept von Captain Cook haben möchten, dann schreiben Sie uns mare-radio@radiobremen.de. Ja, beste Rotweine wie Chateau Lafite Rothschild und Chateau Margaux wurden in der ersten Klasse auf der Titanic serviert. Die ahnungslosen Passagiere, die konsumierten den auch ordentlich und ließen sich natürlich von der Bordkapelle unterhalten. Die Schicksale der Musiker, die stehen im Vordergrund des Romans Choral am Ende der Reise von Erik Fosnes Hansen. Das Bordorchester, das soll ja noch gespielt haben, als das Schiff in der Nacht zum 15. April 1912 gesunken ist und die Menschen dann schon in die Rettungsboote verfrachtet wurden. Hier hören wir, wie die Musiker etwas unspektakulärer im Roman ihren Bordalltag erlebt haben. Es liest Peter Kämpfe.
2: Das Orchester hatte einen ruhigen Tag gehabt, ohne im Palmengarten oder zum Lunch spielen zu müssen. Man verbrachte die Zeit auf unterschiedliche Weise. David hatte von Jim noch mehr Aufschneidereien und Geschichten gehört, Spot hatte geschlafen, George hatte gelesen und Alex und Jason hatten in der Messe beim Tee gesessen und sich unterhalten. Wo Petronius sich den ganzen Tag aufgehalten hatte, wusste niemand. Um 7 Uhr abends sollten sie, wie immer, zum Abendessen spielen. Petronius tauchte nicht auf. Und auch sein Bass fehlte. Das stattliche Instrument stand nicht mehr in seinem Kasten am Klavier. Für Jason war das sehr unangenehm. Er konnte ein Orchester mit einem verwirrten Bassisten leiten, sogar mit einem betrunkenen oder somnambulen Bassisten, aber ohne irgendeinen Bassisten überhaupt zu spielen, war unmöglich. Die Orchestermitglieder zuckten mit den Achseln und sahen einander an. Purser McElroy sah lange auf die Stelle, an der Petronius hätte stehen müssen. Dann spielten sie, so gut sie konnten, den Walzer aus dem Rosenkavalier, Live on the Ocean Wave, eine Ragtime-Auswahl, das beliebte Oh, Oh, Delphine und Girl on the Film. Die Passagiere gingen zu Tisch. Während das Orchester Pause machte, schickte Jason eine Suchexpedition los. Spot, George, David und Jim durchsuchten das Schiff vom Bug bis zum Heck, aber Petronius schien wie von den Wellen verschlungen zu sein. Hingegen begegneten ihnen unterwegs einige nette Mädchen. Nach dem Essen fuhr das Orchester wie gewünscht mit leichter Unterhaltungsmusik fort, und es war jetzt sofort deutlicher spürbar, dass Petronius fehlte. Ein junges Paar unter den Passagieren fragte teilnahmsvoll, ob dieser kleine, sonderbare Bassist krank geworden sei. Beim Gottesdienst hätten sie ihn doch noch gesehen. »Ja, doch, ja«, nickte Jason verlegen. Das junge Paar gab ihm ein Trinkgeld für den Kranken. Purser McElroy kam zum Orchester. »Wo ist eigentlich Ihr Bassist?«, fragte er mit unheilverkündender Stimme. »Tja«, antwortete Jason, »seit kurz nach dem Gottesdienst hat ihn niemand gesehen. Haben Sie denn nach ihm gesucht?« »Ja, überall.« »Hm«, sagte der Purser, »mit euch Musikern ist immer irgendetwas.«
0: Ja, und wie wir wissen, war mit der Titanic dann bald auch irgendetwas, was die Bordkapelle zuletzt gespielt hat. Darüber streiten Titanicologen, so nennt man die tatsächlich noch heute. Es soll aber wahrscheinlich doch ein Kirchenlied gewesen sein. La Paloma sicherlich nicht, aber das ist natürlich wie immer unsere Abschiedsmelodie. Heute in einer Version des Metropolorchester und The Lou van Gorp Singers aus den Niederlanden. Und keine Sorge, wir umschiffen die Eisberge tapfer, wir gehen nicht unter und legen Anfang September dann auch schon wieder an. Dann meldet sich Nicolas Goltsch für Sie. Es geht dann um die Sonne. Und für die ganze Crew verabschiedet sich Katrin Krämer.
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4: mit Falco Puppe. Guten Abend. Lage im Waldbrandgebiet Hürtgenwald entspannt sich etwas. 9 Menschen sterben bei israelischem Angriff auf den Südlibanon. Bremer Forschungsstelle Osteuropa darf in Russland nicht mehr tätig sein. Das Wetter Ende Nacht wechselnd bewölkt und einzelne Schauer, tiefste Werte zwischen 17 und 11 Grad. Im Waldbrandgebiet Hürtgenwald hat sich die Lage leicht entspannt. Die Einsatzleitung äußerte sich vorsichtig optimistisch, dass das Feuer bald unter Kontrolle sein könnte. Am Nachmittag besuchte Nordrhein-Westfalens Regierungschef Hendrik Wüst die Gemeinde in der Eifel. Ingo Wagner.
5: Der Ministerpräsident dankte den Einsatzkräften und den freiwilligen Helfern für ihren unermüdlichen Einsatz. Nur dadurch sei es möglich gewesen, das Feuer von bewohnten Gebieten fernzuhalten. Gestern musste der Ortsteil Gai der Gemeinde Hürtgenwald evakuiert werden. Mehr als 2000 Menschen wurden in der nahegelegenen Stadt Düren untergebracht. Die Flammen konnten jedoch 150 Meter vor dem Ortsteil Gai aufgehalten werden. In der Nacht entspannte sich die Lage, der Feuerwehr gelang es, die weitere Ausbreitung des Brandes zu stoppen. Trotzdem spricht die Feuerwehr noch nicht davon, dass die Lage unter Kontrolle sei. Als positives Signal bezeichnen die Einsatzkräfte aber, dass es zu regnen begonnen hat.
4: Die israelische Luftwaffe hat erneut Ziele im Südlibanon bombardiert. Laut dem libanesischen Gesundheitsministerium wurden mindestens 9 Menschen getötet. Darunter sollen auch Frauen und Kinder sein. Die israelische Armee bestätigte die Militäreinsätze. Ziel seien Stützpunkte der Terrororganisation Hisbollah gewesen. Der Angriff erfolgte demnach als Reaktion auf einen vorherigen Beschuss israelischer Soldaten. Der befürchtete erneute Massenansturm auf die spanische Nordafrika-Exklave Ceuta ist bislang ausgeblieben. In sozialen Medien war dazu aufgerufen worden, heute erneut die Grenze zu überqueren. Spanien und Marokko hatten daraufhin ihre Sicherheitsvorkehrungen massiv erhöht, um illegale Grenzübertritte zu verhindern. Aus Madrid, Christian Sachsinger.
6: Vor Ceuta haben sich auf der marokkanischen Seite hunderte Migranten versammelt, um einen Weg in die spanische Exklave zu finden. Bei einem Anlauf wurden rund 30 Personen, überwiegend aus Subsahara-Afrika, von marokkanischen Sicherheitskräften aufgegriffen. Wie die Nachrichtenagentur EFE berichtet, hatten viele der Festgenommenen Spitzhacken und andere Werkzeuge bei sich, vermutlich um damit den Grenzzaun besser überwinden zu können. Neben einem starken Militäraufgebot auf marokkanischer Seite gibt es auch in Ceuta massive Vorkehrungen, um einen neuerlichen Ansturm zu verhindern.
4: Die Forschungsstelle Osteuropa der Bremer Universität ist von den russischen Behörden zur unerwünschten Organisation erklärt worden. Das russische Justizministerium nahm die FSO zusammen mit weiteren Organisationen in eine Liste auf, die in Russland nicht weiter tätig sein dürfen. Als Grund wird genannt, dass sie gegen die Interessen Russlands agierten. Die Forschungsstelle Osteuropa forscht in Bremen zu historischen und aktuellen Entwicklungen in der ehemaligen Sowjetunion. Auch der Angriffskrieg Russlands auf die Ukraine ist in Publikationen regelmäßig Thema. Werder Bremen hat das Testspiel gegen den französischen Erstligisten AG Auxerre verloren mit 0:1. Rund 20.000 Fans sahen sich die Partie im Weserstadion an. Auch Axel Posizki hat die Begegnung verfolgt.
7: Es war nicht die Generalprobe, aus der Werder Bremen Zuversicht und Selbstbewusstsein für den DFB-Pokal und den Ligastart schöpfen kann. Bei der 0:1-Niederlage ließ das Team von Trainer Daniel Thun jegliche Durchschlagskraft in der Offensive vermissen. Lediglich Neuzugang Chucky zeigte in einigen Aktionen sein fußballerisches Potenzial. Der Siegtreffer für die Gäste fiel kurz nach der Halbzeit, als sich die Franzosen schön durch die sorglose Werder-Defensive kombinierten. Geschäftsführer Clemens Fritz kündigte unterdessen beim Tag der Fans nach dem Transfer des Niederländers Ludovic Reis weitere Neuverpflichtungen an. Im Sturm und in der Defensive wollen die Bremer zeitnah neue Spieler präsentieren.
4: Carina Schönmeier hat bei den Turn-Europameisterschaften in Zagreb die erste deutsche Medaille gewonnen. Die gebürtige Bremerin holte Silber am Sprung. Sogar eine Goldmedaille gab es später für die Stuttgarterin Helen Kefritsch im Wettbewerb am Stufenbarren. Und das waren die Nachrichten mit Falco Huppe.
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4: In der Nacht mal mehr, mal weniger Wolken und einzelne Schauer. Die Luft kühlt ab bis auf 16 Grad an der Küste und 11 Grad in Mormerland. Morgen am Sonntag teils sonnig, teils bewölkt, dazu vereinzelt schwache Schauer. Die Höchstwerte liegen bei 19 Grad auf Langeoog und bis zu 24 Grad in Cloppenburg. Die Zeit, es ist 19 Uhr und 4 Minuten.
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0: Einen schönen guten Abend, ganz herzlich willkommen. Wir senden heute live vom Musikfest Bremen. Hier findet heute der große Eröffnungsabend statt, die große Nachtmusik. Ich bin Sophia Fischer von Bremen 2 und heute nicht alleine hier am Mikrofon. Mir gegenüber sitzt Holger Hettinger vom Deutschlandfunk Kultur.
1: Ja, schönen Abend. Schön hier zu sein, hier bei diesem wirklich festlichen Ereignis, bei dieser großen Eröffnung. 18 Konzerte gibt es hier rund um den Bremer Marktplatz und ja, wir senden die Höhepunkte.
0: So ist es. Also das Musikfestpublikum hat die Qual der Wahl, kann sich bis zu 3 Konzerte rauspicken, weil es eben 3 Zeitschienen gibt. Hier läuft ganz viel parallel. Und auch wir hatten die Qual der Wahl, haben uns für Konzerte entschieden und möchten heute einen ganz spannenden Mix präsentieren aus unterschiedlichen Genres, die dann heute dabei sind.
1: Ja, und unsere erste Station wird die Glocke sein. Dort hat sich das HR-Sinfonieorchester unter Alain Artilot-Lü bereits hier entsprechend organisiert und eingerichtet, um mit einem duftigen, impressionistischen Meisterwerk zu beginnen, dem Prélude à l'après-midi d'enfant von Claude Debussy.
0: Genau, da geht's also direkt los mit ganz weichen Farben, mit fließenden Formen. Ich bin schon ganz gespannt, wie das dann klingt, wenn das HR-Sinfonieorchester gleich hier loslegt. Später im Laufe des Abends werden wir dann auch noch in andere Spielstätten schalten und so dann eben unterschiedliche Konzerte hier live präsentieren. Wir gehen auch zum Jazz, es wird alte Musik geben, es wird neue Musik geben von dem Pianisten und Komponisten Fasel Say. Also ein, ja, wie gesagt, ganz bunter Mix. Ich freue mich, Holger.
1: Ja, ich mich auch. Und ja, dann werden wir hier nun in die Glocke schalten.

0: ein Faun, der nach seinem Mittagsschläfchen in der Sonne erwacht, dann in einen Dämmerzustand zurückfällt, irgendwo zwischen Traum und Fantasie. Das ist das musikalische Programm von Claude Debussys Prélude à l'après-midi d'un faune, hier gespielt vom HR-Sinfonieorchester unter Leitung von Alain Antinoulu. Wir sind heute bei der großen Nachtmusik in Bremen. An vier Spielorten haben wir hier unsere Ü-Wägen installiert. Sagt man Ü-Wägen? Plural? Ja, ich denke, das ist so.
1: Ü-Wägen, Ü-Wagen.
0: Magata. Und werden diese unterschiedlichen Spielorte natürlich hier in einer schönen, interessanten, vielfältigen Mischung für Sie abbilden.
1: Genau, wir sind mittendrin, weil wir unseren Eventbus hier in Bremen mit Blick auf den Marktplatz geparkt haben. Wir stehen vor der Bremer Bürgerschaft. Und für alle, die sich unter dem Namen Eventbus, unter dem Begriff jetzt nicht sofort was vorstellen können, was ich sehr verständlich finde, denn das ist schon was Besonderes, erkläre ich es vielleicht nochmal kurz. Also es ist ein ausgebauter Linienbus, in dem wir hier sitzen. Wir sitzen hier gemütlich hinten im Bus, Vierersitz, aber haben eben Studiotechnik, also Mikrofone und noch einen Tisch vor uns. Außerdem ein Mischpult, ein Radiopult. Und so können wir uns eben heute dann von Spielstätte zu Spielstätte schalten und so unterschiedliche Konzerte mitnehmen. Und tatsächlich schalten wir jetzt gleich auch schon zum nächsten Konzert. Das findet nämlich jetzt gerade in diesem Moment schon statt. Und es wird ein anderes Genre. Wir gehen in den Jazz. Denn jetzt gerade spielt der französische Posaunist und Sänger Robinson Curie zusammen mit seinem Trio im Innenhof des Forums am Domshof. Und da gehen wir jetzt mal rein und gucken, wie das so klingt.

0: Das ist der Sound von Robinson Cory und seinem Trio beim Musikfest Bremen. Und hier passiert so viel gleichzeitig. Holger, wir wechseln die Spielstätte.
1: Ins Rathaus, da gibt es Kammermusik. Das zweite Klaviertrio S-Dur, Deutschverzeichnis 929 von Franz Schubert. Wir hören den vierten Satz. Das Ensemble stimmt noch nach und ja, gleich geht's los.

0: Applaus im Rathaus in der oberen Halle hier beim Bremer Musikfest für Aljona Bajewa Violine, für Kirill Slotnikov Cello und für Vadim Cholodenko Klavier. Das war der vierte Satz des zweiten Klaviertrios S-Dur Deutschverzeichnis 929. Franz Schubert, ja, in seinem letzten Lebensjahr mit, ja, diesem elegischen Klagen, dem Aufbegehren und, ja, teilweise auch dem trotzigen Beharren letztlich des Winterreisetons, ein Werk aus dem Umfeld.
1: Und wir haben richtig geschwelgt gerade, ne, in dieser Musik. Das ist so schön melancholisch. Man merkt, dass es das Jahr der Winterreise war. Gleichzeitig total elegant. Also eine schöne, schöne Musik, die wir gerade hören konnten.
0: Ja, ganz großartig. Auch toll interpretiert, dieses trauernd fahle. Also gerade Slotnikov als Cellist. Welch eine Palette, welche Farben. Ja. Das ist schon ganz, ganz großartig. Und ja, man hört's. Das Trio, es wird gefeiert. Drei großartige Solisten, muss man sagen.
1: Ja.
0: Und ist ja manchmal ein bisschen so ein Risiko, wenn man sagt, na gut, aber sie spielen ja auch sehr oft und sehr regelmäßig zusammen. Und
1: sind dann gut eingespielt.
0: Genau das, also diese wunderbare Perfektion im Zusammenspiel.
1: Ja, und ich glaube, das Publikum möchte auch noch mehr. Es klingt danach.
0: Es klingt sehr nach Zugabe. Die ist da unmittelbar am Horizont. Bin mal gespannt, ob sich die drei hier noch hinreißen lassen nach diesem gewaltigen Schubert, nach dieser Riesenarchitektur. Das Stück dauert 45 Minuten. Mhm. Da ist man dann doch wirklich rechtschaffen geschafft.
1: Das ist ein Brocken, das stimmt.
0: Das ist in der Tat ein Brocken, aber das sind dieses Kraftstrotzende in der Interpretation. Ich gehe mal davon aus, dass das auch so ein bisschen dem Naturell dieser drei entspricht. Und natürlich, die lassen sich ganz sicher nicht bitten, nicht bei so einem begeisterten Applaus.

0: Ganz viel Wienerisches in der Diktion von Aljona Bajewa, Violine, Kirill Slotnikov, Cello und Vadim Cholodenko, Klavier. Das war die Zugabe hier beim Konzert aus der oberen Halle des Rathauses. Wir sind beim Bremer Musikfest bei der großen Nachtmusik und das war die Zugabe von Fritz Kreisler, der kleine Wiener Marsch.
1: Genau so ist es. Ja, es ist der erste Abend beim Musikfest Bremen. Wir haben jetzt 3 Festivalwochen vor uns, die voller Konzerte sind. Und ich dachte mir, wir geben an dieser Stelle mal einen kleinen Ausblick auf das, was noch so alles ansteht. Unter anderem wird zum Beispiel das Verita Barock Ensemble noch auftreten beim Musikfest Bremen. Am 18. August findet da ein Konzert statt, und zwar in Meppen. Auch das ist ja wichtig beim Musikfest Bremen. Das findet ja nicht nur in Bremen oder Bremerhaven statt, sondern in der ganzen Region, im gesamten Nordwesten. Das ist ganz besonders, finde ich, für dieses Festival, dass eben ja, sich die Konzerte verteilen auf unterschiedlichste Spielstätten. So, wir wollen sie mal hören. Das ist das Verita Barock Ensemble jetzt mit dem ersten Satz aus dem brandenburgischen Konzert Nummer 5 D-Dur von Johann Sebastian Bach. Musik.

0: Das gerade war ein Auszug aus dem brandenburgischen Konzert von Johann Sebastian Bach, gespielt vom Verita Barock Ensemble. Und das ist eine Gruppe, die auch noch auftreten wird beim Musikfest Bremen. Ich hatte es vorhin schon kurz gesagt, das Konzert findet in Meppen statt, denn das ist ja so typisch für das Musikfest Bremen. Es gibt Konzerte in 34 verschiedenen Spielstätten in Kloppenburg, Cuxhaven, Ganderkesee. Ich könnte jetzt noch lange, lange so weitermachen. Es gibt ja unterschiedlichste Spielstätten im Nordwesten bei diesem Festival. Und einer, der darüber jetzt mit uns noch ein bisschen detaillierter sprechen kann, über das Musikfest Bremen, ist Norbert Kölle. Er ist der Geschäftsführer dieses Festivals und hat uns jetzt hier in unserem Studiobus besucht. Hallo, schön, dass Sie da sind.
1: Ja, schönen guten Abend.
0: Hallo. Sie sind ja noch gar nicht so lange Geschäftsführer des Musikfestes Bremen. Wie erleben Sie denn Ihre erste große Nachtmusik heute Abend als Teil des Teams?
1: Außergewöhnlich, weil es ist wirklich ein fantastisches Team. Also wie auch der Intendant immer sagt, es ist wie ein Orchester, wie die alle zusammenspielen und was die alles machen. Und das ist ein Spirit, den man hier erlebt, wenn man hier auch hinter die Kulissen schaut, da ist enorm. Das ist außergewöhnlich, outstanding.
2: Jetzt ist diese große Nachtmusik mittlerweile eine Institution. Ich habe mal nachgeschaut, 2001 wurde das aufgelegt, also vor 25 Jahren. Damals als Antwort auf die Frage, wie kriegt man denn jetzt ein Publikum ran, das jetzt nicht so typisch der Klassik-Konzertgeher ist. Also etwas schnellere Programmierung, eher kurze Konzerte, die Attraktion natürlich, hier in der guten Stube von Bremen zu sein. Das ist aufgegangen, das ist Tradition, das gehört mittlerweile fest dazu. Wo liegen denn die Herausforderungen heute, die man angehen muss mit möglicherweise neuen Impulsen, neuen Formaten, neuen Ideen? Wie schauen Sie da drauf?
1: Sehr, sehr differenziert, und man sieht ja jetzt hier das draußen, das Gewusel. Es ist ein unglaublich belebtes Festival. Wir haben, ich bin auch zufälligerweise seit 2004 Bremer. Ich habe das von Anfang an, nicht von Anfang an, aber quasi miterlebt, und die Begeisterung, die hier immer geherrscht hat für diese lange Nacht und für das Festival. Es ist inzwischen eines der erfolgreichsten in Deutschland geworden. Es ist schon enorm, aber die Frage geht ja ganz woanders hin. Wo ist die nächste Generation? Was kommt? Und wo sind eigentlich die Schwerpunkte und was will die nächste Generation? Und ich glaube, dem müssen wir uns wirklich sehr, sehr, sehr, sehr intensiv widmen. Und wir müssen alle mehr nicht nur drüber nachdenken, sondern es tun. Und so wie auch Professor Albert das ja auch schon macht. Also wirklich andere Stilrichtungen reinbringen, andere Musik reinbringen, andere Komponisten wie heute Abend Fasil Say und so weiter. Das sind aber alles immer, das habe ich von Anfang an bei ihm auch so erlebt. Aber wir haben inzwischen so eine diverse Gesellschaft bekommen. Wie fangen wir die ein? Also wir müssen erstmal zur Kenntnis nehmen, wir sind eine diverse Gesellschaft. Wir haben sehr viel migrantische Menschen in der Stadt. Die wollen alle mitgenommen werden. Wir haben unglaublich viele Medienangebote. Wir müssen sehen, dass wir ein Teil dessen sind. Und wir müssen auch viel mehr in die Richtung kommen. Moment mal. Die Menschen streamen, die Menschen gehen essen, die Menschen reisen. Die sind nicht nur in einer Stadt, die sind unterwegs. Und also dieses auch zur Kenntnis nehmen, was unser aller Freizeitverhalten inzwischen ist, und darauf zu reagieren, das wird etwas, ist ja eigentlich was Schönes, wenn man das sieht. Also so wie wir alle jetzt leben, wir sind ja eine sehr freudvolle Gesellschaft. Also man geht nicht einfach nur ins Konzert, weil man muss, sondern weil das einen interessiert.
0: Gleichzeitig ist das Musikfest Bremen ja ein Festival für Bremen und die Region. Und in diesem Jahr wurde an einer Stelle gekürzt, also ein Konzertformat wurde weggelassen, das, glaube ich, viele Menschen in Bremen, ich schließe mich da auch ein, vermissen werden. Und zwar wird es in diesem Jahr kein kostenloses, großes Open-Air-Konzert geben. Das war ja in den vergangenen Jahren so. Ich erinnere noch mal an letztes Jahr zum Beispiel, da hat die Band Meute auf dem Domshof gespielt. Das war super besucht, das Konzert. Warum fällt das dieses Jahr weg? Das ist ja eigentlich was, womit man ganz toll Menschen einfangen kann.
1: Ja, aber das ist ein Event im Event. Und das ist wirklich, das muss man ja auch dann sagen, ja, da kommen dann die Leute hin, die vielleicht gar nicht sonst das Musikfest besucht haben, sondern weil das eben gerade stattfindet. Das ist dann so wie hier andere Festivals, die eben an der Weser auch stattfinden. Aber das ist jetzt, wird nach meiner persönlichen Meinung nicht unbedingt das Festival, also das Musikfest Bremen stärken, sondern macht zwar aufmerksam, und man kann es tatsächlich wie ein Marketing-Einsatz verstehen, nach dem Motto, hey, wir sind hier und wir sind auch für euch da. Aber das, was ich eben gesagt habe, ist viel wichtiger, dass wir diese Programme einbauen, dass wir ganz andere Formate tatsächlich etablieren.
2: Sie haben angesprochen, dass es darum geht, Menschen zu erreichen, die jetzt vielleicht auch nicht so das klassische Konzertpublikum stellen. Ich muss ja sagen, wenn ich hier so durchgehe, mir geht hier das Herz auf, ne, wenn man über den Marktplatz geht. Das neue Rathaus, das so neu gar nicht ist, das ist seit 1913 steht das da. Also das sieht jetzt nicht so plattenbauig aus, sondern das ist prachtvoll, das ist großartig. Der Dom, das Rathaus, das alte Rathaus, also ganz wunderbare Bauten, die unfassbar attraktiv sind und die dieses Festival in einer sehr würdigen, sehr interessanten Weise rahmen. Aber wenn Sie gerade ein neues Publikum ansprechen, das auch ja, teilweise migrantische Wurzeln hat oder so, ist es vielleicht nicht auch ein Stück weit ja, Aufbauen von Schwellenangst, wenn man so diese doch sehr monumentale, gute Stube von Bremen hier nimmt?
1: Gute Frage. Ja und nein. Also wir haben, also Bremen integriert ja seine Menschen sehr, sehr stark. Also da hat man immer viel Wert drauf gelegt. Also wir sind ja eine Stadt, in der man alle ernst nimmt. Also deswegen auch diese lange, müssen wir leider auch politisch werden, ja, wir haben eine lange Tradition mit der SPD in dem Sinne, das ist, weil das anerkannt wird, dass man sich um seine Menschen hier kümmert. Deswegen also diese Schwellenangst, ja, die wird aber überwunden, das geht aber nur, indem ich auch die einzelnen Häuser öffne, das passiert ja auch und das ist ja nicht, also da ist ja jede Institution hier auch gefordert, also nicht nur die Kirche, der Dom, das Parlament dort und dann natürlich das Rathaus und es finden ja unglaublich viele Veranstaltungen statt in jedem Ort.
0: Herr Köller, ich danke Ihnen sehr, dass Sie heute hier sind. Ich hätte noch eine Frage an Sie und zwar sind Sie ja aktuell nicht nur Geschäftsführer des Musikfestes Bremen, sondern auch der Bremer Philharmoniker. Wie geht das zusammen? Würden Sie sagen, diese beiden Positionen befruchten sich gegenseitig? Kriegen Sie alles unter einen Hut?
1: Da kommen wir zum Anfang zurück. Das hier ist ein hervorragendes Team. Also ich erlebe das als so gut aufgestellt und so ist mir auch gesagt worden, Norbert, geh dahin, helf ihr aus. Das läuft und das läuft wirklich hervorragend.
2: Ganz herzlichen Dank, Norbert Kölle, der Geschäftsführer des Musikfestes Bremen. Wir betragen heute live den Eröffnungsabend sozusagen, die große Nachtmusik. Und unsere nächste Station wird die Glocke sein. Dort hat das HR-Sinfonieorchester unter Alain und Antilou hier den zweiten großen musikalischen Aufschlag gemacht von Facile Sai, das bemerkenswerte Klavierkonzert Mother Earth, eine Ode an die Erde, eine Verehrung letztlich unseres Planeten, aber auch ein sehr drastischer Hinweis auf die Gefährdungen, die unser System hier letztlich dann auch erleiden muss.

0: Das war der erste Satz des Klavierkonzerts Mother Earth von Fazil Say. Das HR-Sinfonieorchester spielte unter Alain Antiloglu hier in der Glocke in Bremen. Wir sind live beim Musikfest, beim Eröffnungsabend, eine große Nachtmusik.
1: Ja, mit wem könnte man besser über dieses Klavierkonzert sprechen als mit dem Komponisten selbst? Fazil Say ist jetzt bei uns hier im Studiobus zusammen mit Alain Antiloglu, der heute Abend das HR-Sinfonieorchester dirigiert hat. Und wir wollen gerne ein bisschen sprechen über Ihr erstes Konzert heute bei der großen Nachtmusik. Schön, dass Sie hier sind.
2: Danke.
1: Wir fangen an mit Ihnen, Fazil Say. Sie sind ja für das Musikfest Bremen so eine Art alter Bekannter, würde ich sagen, oder? Sie haben ja schon den Musikfestpreis gewonnen, zum Beispiel 2008. Sie haben auch Ihre fünfte Sinfonie hier uraufgeführt, das war 2022. Warum kommen Sie immer wieder zurück zu diesem Festival?
2: Also es ist fantastisch hier. Ganze Stadt lebt mit dem Festival. Ein super Programm, ein sagenhaftes Angebot von großartigen Künstlern jedes Mal. Und ich bin sehr geehrt natürlich, jedes zweite Jahr hier dabei zu sein als Komponist und Pianist. Und sehr froh, dieses Abend zu haben hier mit Hessischer Rundfunkorchester, mit allen und in der Glocke.
1: Ja, und Sie haben heute als Pianist auf der Bühne performt. Außerdem sind Sie der Komponist des Abends. Ihr Klavierkonzert Mother Earth, wir haben es gerade in Teilen gehört, wurde performt vom HR-Sinfonieorchester. Sie haben dieses Konzert mal als Weckruf im Kampf gegen die Klimakrise bezeichnet. Wie politisch ist diese Komposition? Was würden Sie sagen?
2: Also es ist für uns, für unser Leben auf dem Planeten alle, für uns alle Menschen sehr wichtig, diese Situation ist Warning und deshalb heißt es auf Deutsch Mutter Erde Concerto für Klavier und Orchester, hat Sätze und beobachtet die Klimakrise, wie in Türkei zum Beispiel jede Sommer Wälder brennen und so brennen, Sees sterben und so. Das sind alle diese Punkte, die wir sehr aufpassen müssen und jetzt müssen, würde ich sagen, weil es ist über eine rote Linie gegangen. Es ist gefährlich für Menschenleben. Ich denke, dass Künstler da Weckrufwerke schaffen, spielen oder bildende Künstler auch. Es ist wichtig, es ist nicht unwichtig, würde ich sagen. Das hat schon einen Effekt, würde ich sagen.
1: Und das ist das, was Sie mit Ihrer Musik ja oft machen versuchen möchte, ja. Und oft ja. machen möchten. Ja. Wie kann ich mir denn den Kompositionsprozess bei Ihnen vorstellen für ein Werk wie Mutter Erde, Mother Earth, dieses Klavierkonzert zum Beispiel? Also sitzen Sie zu Hause am Klavier und improvisieren oder ist das ganz unromantisch am Laptop? Wie sieht das bei Ihnen aus?
2: Nein, ich benutze kein Laptop und ich bin sehr altmodisch, wie Sie sagten, fängt mit Improvisation ein und über die Ideen, wie jeder Satz, es sind 7 Sätze hier, jeder Satz hat einen Namen wie See oder Fluss oder Wald und so, Wald und Waldbrände und so, da muss man die Konzept monatelang überlegen und passende Motive, Klänge finden zu dem Werk, die ich auch viele interessante, fast nur für dieses Klavierkonzert gemachte Instrumente benutze, wie eine zum Beispiel Taube oder Flussklänge oder Seagulls, wie heißt das? Möwe, ja. Frosche und so.
1: Also Sie haben Bilder vor Augen und haben ja die Sätze dann auch beispielsweise Wald, Meer, Fluss genannt und dann versuchen Sie das in die Musik zu umschreiben.
2: Frankfurt Radio Orchester mit allein versteht meine Musik, diese Groove in dem rhythmischen Bars, das versteht er fantastisch und diese Emotion ist heute Abend sehr gelungen.
1: Wir wollen Alain Antiloglu auch gleich noch selbst zu Wort kommen lassen. Eine Frage hätte ich noch an Sie und zwar habe ich gelesen, dass Sie zu Hause 2 Katzen haben und diese Katzen hören ganz besonders gerne Johann Sebastian Bach.
2: Nur.
1: Und jetzt
2: alles
1: frage ich
2: andere
1: mich,
2: gehen die raus.
1: Das ist nämlich meine Frage. Was sagen Ihre Katzen zu der Musik von Fazil Say?
2: Nein, die gehen raus. Die mögen nur Johann Sebastian Bach Spezial Goldberg Variation.
1: Okay. Ganz herzlichen Dank für das Gespräch.
0: Das kann ich jetzt nicht mehr toppen, die Katzen, die Goldberg-Variation nehmen. Ebenso hier in unserem Studiobus ist der Chefdirigent des HR-Sinfonieorchesters, der gerade eben am Dirigentenpult gestanden hat bei Mother Earth von Fazil Say, Alain Antilolu. Er ist ja hier ein gern gesehener Gast. Alain, je vous souhaite la bienvenue.
3: Merci beaucoup.
0: Alain, das Klavierkonzert Mother Earth ist ein eindringliches Porträt der Erde, in dem der Schönheit, aber auch der Verletzlichkeit unseres Planeten musikalisch ja nachgespürt wird. Programmmusik mit einem sehr starken Gegenwartsbezug. Welche Aspekte dieser Komposition sind Ihnen besonders wichtig?
3: Je peux le traduire, si vous voulez?
4: Non, c'est okay.
3: C'est bon?
4: C'est une très grande chance pour un chef d'orchestre de travailler avec un compositeur. Mon but dans ma vie, c'est toujours d'être le plus près de ce qu'a voulu le compositeur. Et Fazel, qui est un très grand pianiste et compositeur, je peux parler avec lui et lui demander comment on interprète. Pour moi, la priorité, c'est le compositeur. C'est lui le plus important. Et bien sûr, dans la musique de Fazel, il y a des aspects rythmiques qui sont très importants. Mais dans cette pièce en particulier, le message du changement climatique est très important. Et quand dans une partie, la forêt brûle, il faut que l'orchestre brûle aussi. Et ça, c'est très important de donner les bonnes couleurs pour sa musique.
0: Alain sagt, dass es ein zentrales Anliegen von ihm ist, sehr nah an der Sprache, aber auch am Ideenkosmos des Komponisten zu sein. Und aus diesem Grund freut er sich immer sehr, mit Fazil Say zusammenzuarbeiten, weil er das intellektuelle Niveau und die musikalische Qualität dieser Musik sehr schätzt. Die Priorität hat für ihn die Durchdringung dieser Ideen und die Übersetzung letztlich des musikalischen Gedankenkosmos in die klangliche Realität. Also zum Beispiel gibt es in Mother Earth eine Passage, die heißt so viel wie der glühende Wald, und in dieser Situation muss natürlich auch das Orchester glühen, und das erklärt so ein bisschen diesen sehr engen Zusammenhang zwischen der interpretatorischen Seite und dem Komponisten.
4: For the translation.
0: Ich habe auch ein bisschen Blutdruck, muss ich sagen. Eröffnet haben Sie dieses Konzert in der Glocke mit Debussys Prélude à l'après-midi dans Faune. Dort sind wir in einer Fabelwelt zusammen. Es ist ein richtig schwüler musikalischer Traum. Warum haben Sie dieses Stück mit der doch sehr konkreten, sehr handfesten Musik von Mother Earth kombiniert?
4: Ich liebe Debussy. Ich bin in Frankreich geboren. Ich bin Französe. Ich hatte in Paris Conservatoire gelernt mit meinen Lehrern. Waren Studenten von Debussy, Ravel, Fauré. So, diese Musik ist für mich so naturell, für mich auf Französisch wir sagen naturell. Und ich glaubte, dass für jetzt, so the piece, I say in English, the piece of Fazel is about climate changing and it's so hot everywhere. And I was thinking, which piece is very hot? And this piece, Prélude à la première faune, when you read the poem by Mallarmé, you feel it's so hot outside. It's like 40 degrees. And in this atmosphere of very hot, you have this faune coming with the nymphs and all this. So I thought it's a great combination. I think it goes also, the colors of Debussy goes very well with the music of Fazel. So I thought that was the reason.
0: Ich übersetze gerade den englischen Teil, der da heißt, dass die Musik von Fazil Say, die sich natürlich mit dem Effekt des Klimawandels hier kompositorisch auseinandersetzt, dass da der Anschluss war, welche Musik transportiert denn Hitze, diese Erwärmung? Und da war natürlich die Musik von Debussy, also in dem Fall das Prälude, sehr, sehr naheliegend, weil es ist sozusagen Programmmusik. Es basiert auf einem Gedicht von Mallarmé. Mhm. Debussy hat sich ja da sehr gerne letztlich in dieser literarischen Sphäre auch bedient und bewährt. Und da war das sehr natürlich, dass hier eine Art Verwandtschaftsbeziehung letztlich besteht zwischen diesen beiden Werken. Dieses Konzert, Alain, heute Abend bei der großen Nachtmusik, stellt ja dramaturgisch für einen Dirigenten, einen Programmgestalter, eine sehr besondere Herausforderung dar. Denn diese Konzerte sind sehr kurz im Vergleich zu dem, was man sonst so im Konzertsaal erlebt. Also romantische Ouvertüre, Solokonzert, dann gibt es Sektchen, dann kommt großes romantisches Werk. Es gibt keine Pause, keine Ouvertüre zum Eingrooven. Was macht das mit Ihnen und dem Orchester?
4: No, our orchestra, the Frankfurt Radio Symphony, is really used to make experiences, so very different type of things. We play open air, different programs, and they play opera. They play very different things. And so we love to explore these new formats. And I think it's so great to see all the people outside. From the autobus here, we see all the people so happy outside to make this experience of concerts. And now, you know, when you conduct a piece or we play a piece, you are 100% during what you do. So if it's two parts, one part, or ouverture or not, I mean, what is important is to be there when you do it.
0: Alain Angelouis sagt, dass das HR-Sinfonieorchester als Spitzenensemble natürlich gewohnt ist, unterschiedliche Erfahrungen zu machen und zu seinem Publikum zu transportieren. Also das Orchester spielt nicht nur das klassische, in Anführungszeichen, sinfonische Repertoire, sondern Oper, Open Air. Und insofern sagt er, wenn man irgendwas dirigiert, egal ob das Ouvertüre-Konzert ist, man ist immer zu 100% da. Und das macht es dann letztlich auch einfach, sich in so einem Format zu Hause zu fühlen. Vielen Dank, Alain.
1: Und wir werden später noch Sie beide auch wieder hier in dieser Sendung hören, Fazıl Say und Alain Altinoglu. Ganz herzlichen Dank, dass Sie beide heute hier waren.
4: Danke.
1: Vielen Dank. Wir hören Sie später noch mit Musik von George Gershwin. Was haben Sie sich da vorgenommen? Irgendwas Bestimmtes?
5: Fazıl Say? Von Ü1 für euch die Information.
1: Hier haben wir gerade eine technische Info. Wir wollen aber lieber Fazıl Say hören.
2: Ja. Es ist ein wunderbares Abschlussstück für eine Eröffnung. Ganzen Tag, ja, ist ja fast 25, 30 Konzerte hier. Mhm. Es ist ein Abschluss von dem ganzen Tag. Natürlich tolles Stück, dem Rhapsody in Blue von Gershwin, ganz weltbekannt zwischen Jazz und Klassik.
1: Genau.
2: Ein Meisterstück. Und hervorragende HR-Orchester, wir machen das.
1: Wunderbar. 18 Konzerte sind es tatsächlich heute und dann gibt es noch ganz viele in den nächsten drei Wochen. Herzlichen Dank, dass Sie hier waren.
2: Dank.
1: Wir wollen jetzt auch direkt in ein nächstes Konzert gehen. Das geht nämlich jetzt gerade los in der Kirche unserer lieben Frauen, ganz in der Nähe hier. Da spielen die Ensembles des Boston Early Music Festival und wir gehen live rein. Wenn das möglich ist, aber jetzt kriege ich gerade aus der Technik eine Info, dass es noch ein bisschen dauert. Ja. Einen kleinen Moment wird es noch dauern. Dann verabschieden wir an dieser Stelle schon mal unsere Gäste. Sie müssen nicht mit uns warten. Herzlichen Dank.
0: Danke fürs Kommen.
1: Danke fürs Kommen.
4: Merci.
1: Ich erzähle noch ein bisschen über das Boston Early Music Festival. Das wird heute mit dem Vokalensemble und dem Kammerensemble vor Ort sein, unter der Leitung von Paul Odette und Steven Stubbs, die uns auch später noch hier im Bus besuchen werden, tatsächlich, Holger. Da freue ich mich auch schon drauf.
0: Ja.
1: Da werden wir dann das nächste Interview führen dürfen. Und auch gerade fand ich es schon total toll, mit den beiden hier sprechen zu können über ihren Auftritt heute Abend.
0: Ich glaube, man sollte mal gucken. Vielleicht können wir immer noch Claudio Monteverdi da her, dann können wir ihn gleich befragen zu diesem Programm. Und ja, ich freue mich auch sehr, denn Boston Early Music Festival, so im Prinzip mit die Pioniere der historischen Aufführungspraxis in den USA, unfassbar Großes geleistet. Sie haben letztlich als reines Opernfestival begonnen und sich dann einfach auch sehr stark in den instrumentalen Bereich ausgedehnt und das mit einer Sensibilität, einer Klangsinnlichkeit und einer unfassbaren Informiertheit. Philologisch ist es immer wieder eine Freude, mit diesen Menschen zu sprechen, was denn da dahinter steckt, das ist wirklich ganz, ganz großartig. Und sie sind mit einem Monteverdi-Programm jetzt hier beim Musikfest und ja, das ist wirklich quasi ihr Heimatgebiet.
1: Und das ist auch wirklich ein sehr erfolgreiches Ensemble, ein sehr erfolgreiches Projekt, Boston Early Music Festival. Die haben dieses Jahr noch einen Grammy gewonnen tatsächlich für ein Album, das im Sendesaal Bremen entstanden ist. Also Sie sind nicht unbekannt hier in Bremen. Und jetzt höre ich gerade, es geht los. Jetzt können wir endlich live zuhören beim Boston Early Music Festival. Das ist das Vokal- und Kammerensemble mit Monteverdi.

0: Applaus für die Boston Early Music Festival Vocal and Chamber Ensembles. Musik von Claudio Monteverdi in der Kirche unserer lieben Frauen hier beim Bremer Musikfest. Wir sind dabei, live bei der großen Nachtmusik. Erija tutta mia, du gehörtest schon ganz mir. Das war die letzte Episode, die wir da gerade gehört haben. Davor das berühmte Lamento d'Arianna.
1: Ja, das war nochmal eine ganz andere Farbe gerade, oder?
0: Ja, großartig.
1: Was wir gerade gehört haben in der Kirche unserer lieben Frauen. Und das macht diesen Abend irgendwie auch aus, dieser Genre-Mix, den wir ja schon erwähnt hatten.
0: Wir haben ja noch eine weitere Dimension hier in unserem Bus. Und zwar können wir rausgucken. Und mittlerweile hat sich so ein bisschen die Dunkelheit über die Bremer Innenstadt gesenkt. Und ja, jetzt kommt diese Lichtillumination ganz wunderbar zur Geltung. Also ich finde es sowieso sehr schön und auch sehr stimmungsvoll, dass wir hier in diesem Bus quasi so inmitten des Ganzen sind und
1: total,
0: so das Publikum in einem herumströmt. Also, und diese Mischung, die man dann so sieht, ja, also schwarzer Anzug, weißes Hemd, kommt aus dem Konzert. Dann die ganzen Werder Bremen Trikots, klar, die haben heute Freundschaftsspiel gegen Auxerre gehabt.
1: Hast du viele Werder-Trikots gesehen,
0: und,
1: ja?
0: Ja, massenweise.
1: Okay.
0: Und also auch ganz viele junge Menschen, die das hier so als Promenade nutzen und so ein bisschen als Laufsteg. Und das mischt sich hier so alles.
1: Ja.
0: Und das ist eine sehr, sehr schöne Geschichte und das natürlich in diesem prachtvollen Ambiente, dieser historische Stadtkern hier, der so viel erzählt über die Stadtgeschichte dieser traditionsreichen Handelsstadt. Das ist also wirklich was ganz Besonderes.
1: Ja, so viele Trikots habe ich noch gar nicht gesehen, so viel grün-weiß, aber vielleicht war ich auch einfach abgelenkt von diesen schönen Lichtilluminationen, die du gerade auch schon erwähnt hast, ne? Weil das sieht echt bezaubernd aus. Ich habe hier aus diesem Eventbus, in dem wir sitzen, genau den Blick aufs Bremer Rathaus. Das erstrahlt. Gerade hinter mir ist der St. Petri-Dom. Der ist so bläulich angeleuchtet. Also das macht schon was her. Und wenn dann eben das Publikum von einem Konzert ins nächste geht, kann man sich hier so ein bisschen treiben lassen. Das ist echt schön hier bei der großen Nachtmusik. Die große Nachtmusik soll ja repräsentieren, was dann in den nächsten 3 Wochen auch passiert beim Musikfest. Also es ist sozusagen das Festivalprogramm der nächsten 3 Wochen im Kleinen, was wir hier heute präsentieren. Das Musikfest Bremen hat von einer Vielfalt gesprochen an Genres und Epochen und auch mit Blick auf die Musiker. Und Musiker soll es eben einen Mix geben, vom Klassikstar bis zum Geheimtipp ist da alles dabei und wir bringen diesen Mix heute ins Radio beim Deutschlandfunk Kultur und bei Bremen 2. Ja, und ich würde sagen, wir gehen auch jetzt mal direkt rüber ins nächste Konzert, das auch gerade stattfindet. Und das Gute ist, auch das sehen wir hier aus dem Bus, das Wetter bleibt noch stabil. Das ist gut für alle, die gerade Open Air im Innenhof des Forums am Domshof sind. Da spielt jetzt gerade nochmal der Posaunist und Komponist und auch Sänger Robinson Coury mit seinem Trio Mia. Wir haben ihn vorhin schon gehört, jetzt gerade läuft sein zweites Set. Und da würde ich sagen, gehen wir jetzt rein. Das ist er an der Posaune, kann ich ganz gut hören.

0: Wir sind live bei der großen Nachtmusik beim Eröffnungsabend des Musikfestes Bremen. Das gerade war der Sound, der im Innenhof des Forums am Domshof stattfindet heute Abend. Da tritt das Robinson-Curie-Trio auf. Das ist auch bekannt unter dem Namen Mia. Und das ist ein besonderer Sound, Holger, oder?
1: Sehr sphärisch. Ja, ich mag das sehr. Dieses Sphärische, diese langen Linien, dieses Öffnende auch. Also ich habe vorhin ein bisschen bei der Probe zuschauen können und das ist ein Wahnsinnsinstrumentarium, was da auf der Bühne steht. Also mit ganz viel Elektronik wird da geloopt. Da werden also Partikel des Spiels aufgezeichnet und dann aneinander gereiht und regelrechte Schichtungen hergestellt. Und wenn man so diese Fülle hört, denkt man, was, drei Leute auf der Bühne, wie geht das?
0: Ne? Genau.
1: Und ich fand das sehr faszinierend, diese langen Linien, diese Schichtungen, diese musikalische Öffnung, so permutativ entwickelt sich das so Schrittchen für Schrittchen weiter. Und ich habe jetzt gemerkt beim Zuhören, das schafft so eine ganz eigene Zeiterfahrung. Und das ist eine schöne Sache und auch ein wunderbarer Beleg dafür, für die stilistische und inhaltliche Offenheit, die das Musikfest Bremen hier in den Tag legt. Mhm. Und das jetzt im Kontrast zu hören zu Monteverdi, das ist ein sehr angenehmes, sehr vitales und sehr inspirierendes Spannungsverhältnis. Mhm.
0: Also ich stimme dir total zu, dass da wirklich gerade drei Menschen auf der Bühne stehen. Das denkt man nicht, wenn man die Musik hört, weil das eben so einen großen Raum aufmacht. Da kommen ganz viele Einflüsse auch zusammen in der Musik von Robinson-Curie. Jazz natürlich, arabische Einflüsse auch. Arabische Musik spielt eine große Rolle für diesen Musiker. Elektronische Sounds natürlich, also der experimentiert gerne mit Synthesizern. Finde ich total spannend. Robinson-Curie kommt aus einer Familie von Musikerinnen und Musikern. Also die Mama war Sängerin, der Vater war Pianist. Also hat er selber eben auch schon ganz früh zur Musik gefunden. Hat dann erst auch gesungen und ist dann zur Posaune gewechselt. Die hat er für sich entdeckt, aber er sagt immer noch, dass die Posaune eigentlich für ihn wie eine zweite Stimme ist. Also der Gesang spielt in seiner Musik eben nach wie vor eine total große Rolle, auch wenn man das vielleicht im ersten Moment gar nicht so denkt. Ja, also es ist ein spannender Mix heute Abend beim Musikfest Bremen. Es macht Spaß, hier von einem Konzert ins nächste zu schalten. Damit machen wir auch gleich weiter. Jetzt gibt es nochmal einen kurzen Ausblick auf das, was so kommt in den nächsten drei Wochen. Und zwar wird auch der Pianist Bruce Liu ein Konzert spielen, ein Klavierabend beim Musikfest Bremen am 25. August in der Glocke, also im Konzerthaus hier. Und ihn hören wir jetzt mit dem ersten Satz, einem Auszug aus diesem ersten Satz der Klaviersonate Nummer 21 von Ludwig van Beethoven.

0: Das gerade war der erste Satz, das Allegro con Brio aus der Klaviersonate Nummer 21 C-Dur von Ludwig van Beethoven. Und sondern Bruce Liu hat gerade gespielt. Der hatte flinke Finger an den Tasten und er wird auch noch live auftreten im Laufe der nächsten Wochen, nämlich beim Musikfest Bremen und zwar am 25. August in der Glocke. Ja, und heute Abend, da sind wir bei der großen Nachtmusik, bei dem großen Eröffnungsabend des Musikfestes.
1: Ja, da ist gerade die zweite Runde der Konzerte. Es gibt ja drei Konzertschienen sozusagen. Die nächste fängt dann um 22 Uhr an, die dritte und letzte. Und ja, es fühlt sich hier ganz schön vor unserem Bus, die Konzertbesucherinnen und Besucher, die jetzt aus den Spielorten hier herausströmen, die und ganz erwartungsfroh auf quasi Runde Nummer 3 lauern. Die füllen hier den Platz, diese gute Stube von Bremen. Ja, wir warten auf Paul Odette und Stephen Stubbs, die Leiter der Boston Erlich Music Festival Vocal and Chamber Ensembles. Ihr Monteverdi-Programm, mit dem Sie sich hier bei dieser großen Nachtmusik haben hören lassen, ist ein voller Erfolg gewesen. Diese Lieder von Liebe, von Sehnsucht, von Schmerz und von Freude haben so viel Animationskraft und sind so hoch imaginäre Miniaturen. Es ist eine wahre Freude. Und ja, neben dem berühmten Lamento gab es dann auch viele kleinere Geschichten, unter anderem Interrotte Speranze, die zerstörten Hoffnungen aus dem 7. Madrigalbuch von Claudio Monteverdi. Hier gespielt vom Boston Erlich Music Festival Vocal and Chamber Ensemble. Hallo. Ah, Sie sind da.

0: Interotte Speranze von Claudio Monteverdi. Das war ein Mitschnitt, der heute Abend live entstanden ist, und zwar in der Kirche Unser Lieben Frauen, gespielt von dem Vokal- und Kammerensemble des Boston Early Music Festival unter der Leitung von Paul Odette und Steven Stubbs. Und die beiden haben jetzt Feierabend, haben zwei Kurzkonzerte heute gespielt bei der Großen Nachtmusik und nehmen sich aber noch die Zeit, um mit uns zu quatschen über diesen musikalischen Abend. Schön, dass Sie beide heute hier sind. Hallo.
1: Schön, hier zu sein.
0: Wir würden gerne ein bisschen sprechen über die beiden Konzerte, über Musik unbedingt. Von Claudio Monteverdi, über all das.
2: Ja, Claudio Monteverdi, ein gutes Stichwort. Sie haben sich hören lassen mit einem Programm, das sich auf Monteverdi fokussiert, eigentlich der Pionier der Oper, aber auch mit Madrigalen oder was wir da gerade eben von den Interrotte Speranze aus dem Madrigalbuch, aber auch die Scherzi Musicale, eigentlich ganz wunderbare Sachen, die aber, obwohl es keine Bühnenwerke sind, ein unglaublich szenisches Potenzial haben, so dialogisch gedacht sind, und man kann sich die Handlung mehr oder weniger dann richtig zurechtlegen, das entsteht so im Kopf. Nach welchen Gesichtspunkten haben Sie sich das Programm zurechtgelegt, um gerade diese szenische Bewegtheit von Monteverdi unter Beweis zu stellen?
1: Also vor allen Dingen haben wir unsere Lieblingsstücke ausgewählt.
2: So einfach ist es manchmal.
1: Das macht es einfach. Ein Aspekt war die Lamenti, die Lamento d'Arianes, das bekannteste Lament von Monteverdi, das bekannteste Lament des 17. Jahrhunderts überhaupt. Und es existiert jetzt nur als Einzelstück, und man hat den Rest der Ariane verloren. Und was wir haben aber, ist die Libretto von Rinuccini. Das heißt, dass wir wissen, dass die Lamento im Anfang zusammen mit Chöre von Fischerleute kam. Und diese Teile des Libretto von Rinuccini habe ich dann komponiert, so dass wir diese erleben können, wie es im Anfang war. Nicht mit Monteverdis Musik, aber dieser Zustand mit Lamento, mit dem Umgang von Fischermen.
0: Monteverdi ist ja Mitte des 17. Jahrhunderts verstorben, 1643, das mal so als zeitliche Einordnung. Ich habe das Gefühl, dass Sie mit dem Sound Ihrer Ensembles wirklich so richtig eintauchen wollen in diese Zeit, in die alte Musik, also so informiert und detailliert wie möglich unterwegs sind. Wünschen Sie sich für das Publikum so eine Art Zeitreise im Kopf, oder versuchen Sie doch hier und da den Bezug zur Gegenwart nochmal herzustellen?
3: Also meiner Meinung nach klingt die Musik von Monteverdi immer noch sehr modern heute, weil er hat so eine kühne, ausdrucksvolle, mit vielen überraschenden harmonischen Sprache entwickelt. Ja. Und es klingt für mich genauso frisch jetzt als vor 50 Jahren, als ich Monteverdi zum ersten Mal gespielt habe.
2: Das ist ja das Besondere gerade an Monteverdi. Sie haben es ja betont, diese kühne Harmonie und so. Dennoch sind wir ja im Jahr 2026 gelandet, wo man schon viel gehört hat, wo man viel Erfahrungsschatz, was musikalische Stile in sich aufgesogen hat. Wie schafft man das, einen Komponisten, der vor Jahrhunderten mehr oder weniger sein Publikum wirklich umgehauen hat durch seine Innovationskraft, wie schafft man das, diese Modernität, diese Radikalität, dieses Unbedingte, dieses Große einem Publikum zu vermitteln, das letztlich ja mit moderneren, zeitgenössischeren, anderen Klängen dann auch groß geworden ist?
1: Also ein Aspekt davon, glaube ich, ist, die 18. und 19. Jahrhundert einfach zu vergessen und einfach direkte Verbindungen zum 17. Jahrhundert, weil das

0: klingt modern, weil es in bestimmte Aspekte eigentlich sehr ähnlich ist wie manche moderne Musik. Zum Beispiel, ich bin aufgewachsen mit die Beatles, ne? Und für mich war Beatles und Monteverdi auf einer Ebene und nicht unähnlich. Also einfach von schönen Harmonien, interessante Überraschungen und so weiter. Ich brauche nicht zu wissen, was alles im Symphonieorchester passiert hat für 200 Jahren, um die direkte Kontakt zu Monteverdi zu bekommen.
1: Also ein Popmusiker des 17. Jahrhunderts, sozusagen. Das gerade war Stephen Stubbs. Er ist künstlerischer Leiter des Boston Early Music Festival. Und Paul Odette ist auch künstlerischer Leiter des Boston Early Music Festival. Also sie machen das zusammen als Co-Direktoren. Jetzt könnte man sagen, viele Köche verderben den Brei. Bei Ihnen scheint das nicht so zu sein. Warum glauben Sie, klappt das so gut, das zu zweit leiten?
0: Das wissen wir nicht. muss anderen sagen. Aber okay. Für uns ist eine Sache, die uns sehr verbindet, ist diese Liebe zu Monteverdi. Also wir haben viele Verschiedenheiten zwischen uns. Ich liebe Popmusik vielleicht mehr als Paul und vielleicht hat er mehr mit, ich weiß nicht, Kunstmusik des 16. Jahrhunderts zu tun. Aber bei Monteverdi treffen wir uns.
2: Ja. Bei uns handelt es sich um einen Austausch von Ideen. Wir experimentieren ständig. Wir versuchen es auf diese Weise. Und dann hat Steven eine Idee und dann habe ich eine andere Idee. Und es hat nichts mit welchen Ideen wir nehmen, sondern was klingt am überzeugendsten?
3: Das wäre überhaupt mal meine Frage. Also es klingt so ein bisschen wirklich wie so Lennon McCartney der alten Musik, um hier meine Referenz von Steven aufzurufen. Aber wie muss ich mir ganz praktisch den Erarbeitungsprozess vorstellen? Wenn Sie sagen, Steven, man trifft sich dann bei Monteverdi, aber Sie haben ja durchaus unterschiedliche Hintergründe, vielleicht auch unterschiedliche Handschriften. Wie schafft man das, da einen Arbeitsprozess zu schaffen, der in irgendeiner Weise dann zu einem konstruktiven Ergebnis führt?
0: Es ist nicht nur der Arbeitsprozess, es ist die Mannschaft bauen. Also Sie merken bei diesem Konzert, es gibt zwei Mannschaften im Prinzip. Es gibt die Continuo-Mannschaft, das heißt Lauten, Cembalo, Orgel, Harfe etc. Das ist unsere Continuo-Mannschaft. Das haben wir über Jahre und Jahre aufgebaut. In diesem Fall haben wir zwei neue Leute dazugenommen. Es wächst, es ist schön, aber die im Prinzip ist es ein langjähriger Aufbau, diese Mannschaft, auch mit den Sängern, das Gleiche. Also ohne diese Mannschaft könnte es nicht klappen.
1: Stephen Stubbs, Sie sind Bremen ja sehr verbunden, weil Sie hier, ich weiß gar nicht, haben Sie hier auch gelebt oder nur gearbeitet? Sie waren ja Professor an der Hochschule für Künste, richtig?
0: Ich habe lange Jahre hier gelebt.
1: Wie ist das für Sie, back in Bremen zu sein heute Abend?
0: Es ist wunderbar, weil Bremen hat sich sehr verbessert. Also Bremen ist viel weltoffener als zu der Zeit, als ich hier gelebt habe. Und ich freue mich darum. Ist wunderbar.
1: Schön, das freut uns zu hören. Stephen Stubbs und Paul Odette, vielen, vielen Dank, dass Sie noch hier bei uns vorbeigeschaut haben. Ich wünsche Ihnen noch einen ganz schönen Abend. Und für uns geht es jetzt tatsächlich direkt weiter ins nächste Gespräch, Holger.
3: Genau, mein Kollege Till Lorenzen wird jetzt im Domshof das Curi-Trio Ihnen nochmal ein bisschen näher bringen. Die haben auch ein ganz wunderbares Set gespielt. Wir haben das stimmungsvolle Ende gehört und ja, das bisschen, ein bisschen drumherum, das gibt's jetzt von Till.
4: Ja, Holger, Sophia, vielen Dank. Ich und Robinson Curie haben uns an die Seite gestellt. Hier ist der Abbau nämlich schon mächtig im Gange. Die beiden Sets sind ja schon durch. Und Robinson Curie ist bei mir. Welcome to the live show. Robinson, how are you feeling after two sets, after your first time at Musikfest?
5: Yeah, it was really a pleasure for us to present the music. And I have to say, it was a bit special for us to play two sets with different people. So it's kind of short concerts. The energy was really great to share with the audience here, and it's always a a big pleasure to come in Germany and in Bremen also.
4: Also es hat ihm sehr viel Spaß gemacht, hier beim Musikfest zu spielen, auch wenn es erstmal etwas komisch war, zwei Sets zu haben mit unterschiedlichem Publikum und das dann jeweils immer wieder von vorne überzeugen zu müssen, aber es hat viel Spaß gemacht und er kommt immer gerne nach Deutschland. Es ist auch, du hast es in dem zweiten Set auch gerade gesagt, dein zweites Mal in Bremen, letztes Jahr bei der Jazz Ahead, also vor anderthalb Jahren. Was hat sich so bei dir vielleicht auch verändert seitdem? Welchen neuen musikalischen Pfad hast du eingeschlagen? It's your second time in Bremen as well, as you mentioned. You played Jazz Ahead last year. So what has changed since then in the past 1.5 years? What is the progress in the Robinson Curie Trio?
5: I think we were kind of doing a little performance back then at Jazz Ahead because it was just 30 minutes playing and so much bands playing, you know, it's kind of showcase time and you have so much to demonstrate and to tell, and it was really special because the stress and it was really different today because we really presented the album and also we featured also song from the oldest album, so it was really a moment, more a moment of sharing, of being focused on the spirit of the music, you know. I can say maybe more relaxing today, and it was really great to feel.
4: Also bei der Jazz Ahead hat er sich fast etwas unter Druck gefühlt, nur 30 Minuten Showcase-Time, sie haben eher eine Art Performance gemacht und jetzt beim Musikfest einfach mehr Raum zu haben, hat ihnen eben auch die Möglichkeit gegeben, mehr Musik zu präsentieren, die ganze Bandbreite des Trios zu präsentieren. Wenn man eurer Musik lauscht, Percussion, Keyboard, Piano, Synthesizer, Posaune und auch Gesang, ihr erobert euch ganz viele Räume. Ist es so die Idee, quasi mit dem Publikum fast so eine Art Weltraumreise zu machen? So with your lineup, with synthesizers, piano, trombone, singing, percussion, I kind of get the feeling that you want to take the people like up to the sky, into the space. Is this kind of the idea to explore broad spaces?
5: Yeah, it was the first idea. I mean, I was reading astrophysician Aurélien Barreau speaking of Big Bang and how we made from dust from the stars, and it's how it came out, the idea of Mia, of like an ancient world or a big kind of existential question about the universe, and we are kind of playing the music from our stars that we imagine.
4: Also er hat tatsächlich den Astrophysizisten Physiker Rian Barreau gelesen, der auch über den Urknall geschrieben hat, und er hat irgendwie so das Gefühl, ja, es ist eben die Idee, quasi die Musik der Sterne regelrecht zu spielen und wirklich große Räume musikalisch abzubilden. Was ich sehr spannend finde, ist, manche Geschichten scheinen aber auch von sehr ganz irdischen Erlebnissen beeinflusst zu sein, zum Beispiel wie Taxi Bruce, was du heute auch gespielt hast, was von einer Reise im Senegal handelt. Was war das für eine Geschichte mit dem Taxifahrer, mit dem ihr durch den Busch gerauscht seid? So, some songs are very like experiences that you made, like Taxi Bruce in Senegal. So what kind of story is that with the taxi driver in Senegal? What happened there that you were experienced something that you needed to write a song about?
5: I think it's also connected to my ancestors, because I had ancestors living in Senegal, and when I was really young, a child, I mean, I traveled there with my parents, and I don't know, I had this memory of this strange experience we did. It was really funny in a way, but I think the car broke and we were in the middle of the you know, nowhere in the Bruce and with the taxi, so it's, you know, it came this memory came out once, and yeah, I just had to write a song about it. You know?
4: Er war mit seinen Eltern im Senegal und da hat er sich eben dann erinnert daran, dass er einst diese wilde Taxifahrt hatte, bei dem das Auto mitten im Dschungel kaputt gegangen ist, und diese Erinnerung, da hatte er das Gefühl, das ist so lebendig in ihm, da muss er einen Song drüber schreiben. Robinson, it was a big pleasure. Es war sehr schön, dass ihr hier gespielt habt. Und wir wünschen euch alles, alles Gute für den Weg mit dem neuen Album, mit Transara. Und vielen Dank, dass ihr beim Musikfest wart.
5: Thank you.
4: It was such a pleasure. Yeah,
5: yeah,
4: thank you.
5: Thank you so much. Hope to be back soon.
4: We say in Bremen, you always come three times.
5: So. Yeah.
4: Also, ihr hört einen sehr gut gelaunten Robinson Curie, der glücklich ist über seine beiden Sets beim Musikfest und sehr, sehr gerne wiederkommt. Also, Sophia und Holger, ich glaube, glücklicher war, kann ein Publikum und ein Musiker kaum sein.
1: Schön. Dankeschön, Till. Musik, die die Sterne beschreibt oder Musik der Sterne. Ich weiß nicht genau, wie du es gerade gesagt hast. Ich fand es eine sehr schöne Beschreibung für die Musik von Robinson Curie. Ich wünsche euch noch einen schönen Abend und ich würde sagen, wir hören jetzt noch mal rein ins erste Set, das Robinson Curie mit seinem Trio Mia heute Abend gespielt hat. Das ist das Stück Poussière.

0: Das gerade war Robinson Cory und sein Trio Mia. Das Stück hieß Poussière und das war aus dem ersten Set heute Abend, das dieses Trio beim Musikfest Bremen gespielt hat. Wir haben uns gerade nochmal zurückerinnert an den Anfang des Abends. Wir sind aber immer noch live. Bremen 2 und Deutschlandfunk Kultur senden heute live von der großen Nachtmusik und gleich geht's für uns tatsächlich auch nochmal ins Live-Konzert, Holger.
1: Richtig, die Uhr rückt unerbittlich vor auf 22 Uhr und das ist die dritte Zeitschiene hier bei der großen Nachtmusik, also um 19 Uhr ging es los, dann 20.30 Uhr war dann die zweite Runde und jetzt geht's in Runde Nummer 3 um 22 Uhr. Unsere erste Station wird sein die obere Halle des Rathauses. Das ist der Ort für wirklich kammermusikalische Delikatesse, muss man sagen, wo das Trio Aljona Bajewa, Violine, Kirill Slotnikov, Cello und Vadim Chorodenko, Klavier, das zweite Klaviertrio S-Dur, Deutschverzeichnis 929 von Franz Schubert spielt. Ein unfassbar komplexes Werk, dreiviertel Stunde dauert das und das an einem Abend innerhalb dieser Kurzkonzerte, die Formate sind ja nur in Anführungszeichen eine Stunde, so oft zu spielen, das ist
0: zweimal. Das ist ja total irre. Das wollte ich auch gerade sagen. Wir haben ja vorhin schon mal live in dieses Klaviertrio von Schubert reingeschaltet. Und jetzt gleich hören wir eben einen anderen Ausschnitt nochmal. Aber man darf jetzt nicht irgendwie in die Irre geführt sein und denken, ach ja, das ist der Mitschnitt. Nein, das ist tatsächlich nochmal live. Und das finde ich irre, dass dieses Trio um Aljona Bajewa eben zweimal dieses monumentale Werk von Schubert heute leistet. Also ich glaube, das ist eine Konzentrationsarbeit, die kann man sich kaum vorstellen.
1: Ja, das ist schon ganz gewaltig und gerade dieses späte Schubert-Werk, ein Jahr vor seinem Tod entstanden, das ist ja komplex eben durch die Fülle der emotionalen Valeurs, durch die Farben. Das ist also nicht nur technisch, sondern vor allen Dingen auch intellektuell eine unglaubliche Herausforderung. Auftrittsapplaus für das Trio. Wir hören den ersten Satz von Franz Schuberts zweitem Klaviertrio.

0: Das war der erste Satz von Franz Schuberts zweitem Klaviertrio S-Dur, Deutschverzeichnis 929. Live bei der großen Nachtmusik, der Eröffnungsveranstaltung des Musikfests Bremen. Das war unser Schauplatz im Rathaus. Die obere Halle, die prachtvolle obere Halle, wird heute zum Kammermusiksaal umfunktioniert. Die Interpreten waren Aljona Bajewa, Violine, Kirill Slotnikov, Violoncello und Vadim Cholodenko, Klavier.
1: Ja, wir erleben hier schon wirklich tolle Musik, finde ich, heute Abend beim Musikfest Bremen. Und ich will jetzt auch gar nicht so lange quatschen, denn bei der großen Nachtmusik gibt es ja das Konzept der Zeitschienen. Das bedeutet, jetzt gerade in diesem Moment läuft auch schon das nächste Live-Konzert in der Glocke. Da spielt nach wie vor das HR-Sinfonieorchester zusammen mit Alain Altinoglu am Dirigentenpult. Und Fasel Say sitzt am Klavier. Und Sie zu Hause können es vielleicht gerade schon hören. Das ist George Gershwins Rhapsody in Blue.

0: Riesenapplaus für Fazıl Say und das HR-Sinfonieorchester unter Leitung von Alain Altinoglu. Die Rhapsody in Blue von George Gershwin, eines ja, der ikonischen Stücke des musikalischen Amerika. Wir sind live dabei. Das ist eine Übertragung aus der Glocke, einer der vier Städten, von denen wir heute Abend übertragen. Eine große Nachtmusik, das ist die Dachmarke unseres heutigen Abends. Und ja, wir sind vier Stunden dabei Genau. Und sind so ein bisschen auf der Zielgeraden gerade.
1: Genau, es geht auf das Ende des Konzertabends zu. Und ich bin fast ein bisschen traurig, dass die Rhapsody in Blue jetzt vorbei ist, weil ich es so toll fand, muss ich sagen. Also diese Bläserpassagen und alles, was da mit reinspielt, das ist ja so ein toller Mix aus Jazz und Klassik und fast auch schon irgendwie poppigen Melodien manchmal. Also ich finde es toll, was George Gershwin da gemacht hat in den 20er Jahren und was das HR-Sinfonieorchester gerade gemacht hat zusammen mit Fazıl Say. Und
0: das ist die Kunst, das swingen zu lassen. Das, total. Wenn das in irgendeiner Weise akademisch klingt oder so, oder dann doch zu kunstvoll. Und das ist ganz großartig. Ja. Also die Leichtigkeit muss man da erstmal haben. Das ist auch, ich glaube, als Interpret ein unglaubliches Loslassen. Ne? Einfach dann zu sagen, ich gebe mich mal diesem Flow hin.
1: Ja.
0: Und,
1: das hat er aber gemacht, glaube ich. Ne? Also ja. Ich und glaube, er hatte ja. Spaß da an den Tasten gerade.
0: Ist richtig auf die Energie gegangen.
1: Und das ist schon schön. Man hört ja auch dem Publikum an, das ist auf Zustimmung gestoßen ist, dieses Konzert. Der Applaus ist groß. Ne? Es klingt nach großer Begeisterung und es geht ja auch noch ein bisschen weiter. Wir hören gleich auch noch ein zweites Stück von Gershwin, aber vielleicht ist ja auch noch eine Zugabe drin. Wir lauschen gespannt dem Applaus, mal schauen, ob da gleich noch was kommt.
0: Mit Sicherheit.
1: Sicher sein können wir uns, dass An American in Paris von George Gershwin gleich noch kommt, aber das ist wahrscheinlich was anderes.

0: Die Zugabe hat er sich nicht nehmen lassen. Fazil Say war das gerade noch mal am Klavier. Und mit Summertime, Sie haben es bestimmt erkannt, aus Porgy and Bess, ebenfalls von George Gershwin. Das ist der Komponist, der das zweite Konzert in der Glocke heute Abend bestimmt. Mit jetzt drei Kompositionen tatsächlich.
1: Mit tatsächlich drei Kompositionen. Zuvor haben wir die Rhapsody in Blue gehört. Eigentlich so eines der Frühwerke. Ein interessanter Bogen. Also 1924 war die Rhapsody in Blue, das Werk, mit dem er auf dem Konzertpodium seinen Durchbruch geschafft hat. Im gleichen Jahr dann am Broadway mit Lady Be Good und ja, Porgy and Bess, eine ausgewachsene Oper, die große Kunstmusik. Mhm. Das ist das dann so der große Bogen. Welch eine Laufbahn, welch eine Karriere für einen jungen Musiker, der mehr oder weniger autodidaktisch Klavier gelernt hat, dann als Verlagsangestellter, ich glaube Songplugger heißen diese Leute, also der hat im Musikgeschäft gearbeitet und hat den Kunden die neuesten Klaviernoten vorgespielt. Mhm. Also nach dem Motto, gucken Sie mal, ist das vielleicht was für Sie? Um dann
0: war
1: diese,
0: ja selbst auch Pianist.
1: War Pianist, ja. War ein richtig guter dann auch, trotz seiner autodidaktischen Anfänge. Und ja, dann hat er sich natürlich ins Kompositorische vorgewagt und hat das Profil der amerikanischen Musik, aber auch das Selbstbewusstsein der amerikanischen Musikszene mit Sicherheit geprägt, wie kaum ein anderer Komponist. Mhm. Ja, Riesenapplaus hier. Und wir haben jetzt eine längere Umbaupause vor uns.
0: Genau, der Flügel muss weg.
1: Der Flügel muss weg. Und das ist eine
0: Platz
1: größere
0: für
1: Geschichte.
0: Orchester her, genau.
1: Und ja, dann geht es dann weiter mit dem zweiten, / mit dem dritten Gershwin-Aufschlag, nämlich mit dem Amerikaner in Paris.
0: Genau, da geht es dann also nochmal nach Frankreich für uns musikalisch. Zumindest auf eine gewisse Art und Weise. Also George Gershwin wollte ja eine Skizze sozusagen der Rush Hour auf der Champs-Élysées mit dieser Musik beschreiben und eben auch beschreiben, wie das so sein muss für einen Amerikaner, der in Paris unterwegs ist und all diese Eindrücke und den Straßenlärm und all diese Atmosphäre aufnimmt.
1: Ja, und das Besondere daran ist natürlich, George Gershwin hat sich das angeschaut mit den eigenen Augen. Er war im März 1928, ist er nach Europa gereist. Erste Station war London, dann war Paris sein Ziel. Seine fünfte und letzte Auslandsreise. Und in Paris, so liest man, da hat er sich wirklich einsaugen lassen von dem Leben dort, von dem Treiben in den Cafés, Montmartre, das Künstlerleben. Also das Paris der 20er war schon eine sehr vitale, sehr sprühende, sehr kraftvolle, eine Sehnsuchtslandschaft eigentlich für einen Amerikaner. Auch das Stadtbild der

0: Großer Umbau hier im Zweiten Kaiserreich von Osman, der war da gerade mal 50 Jahre alt. Also diese berühmten Häuser, diese langen Achsen oder so, dieses unfassbar suggestive Stadtbild, das war noch relativ frisch. Und man kann sich heute, glaube ich, gar nicht vorstellen, welch einen Eindruck das gemacht haben muss auf George Gershwin, der dann dieser Stadt die Klänge regelrecht abgelauscht hat. Also es ist ganz lustig, wenn man dann zu Beginn der Partitur mal guckt, was spielt denn der so alles mit? Also Autohupen kommen da drin vor. Das ist schon der Wahnsinn.
1: Ja. Also, die sollen ja sogar wirklich aus Paris gewesen sein, diese Taxihupen. Ne? Also die Uraufführung war dann in New York, aber er hat diese Taxihupen importieren lassen. Die sollen dann auch unterschiedliche Tonhöhen gehabt haben, um dann eben wirklich, ja, diese Pariser Atmosphäre in den New Yorker Konzertsaal zu übertragen.
0: Ja, und was für eine Gnade das ist, mehr oder weniger, wenn man ein Amerikaner in Paris, also es ist ja so eine amerikanische Perspektive, da kommt auch ein Ragtime vor, da gibt es dann eine Passage, da treffen sich dann zwei Amerikaner und dann kommt dann auch nochmal so ein Charleston als musikalisches Signe. Das ist schon ganz toll gemacht und vor allen Dingen, wenn man dann so sieht, er war dort, er hat das Stück komponiert, vielleicht auch komponieren müssen, das war ja ein Auftragswerk des New York Film Harmonic Orchestra, der hatte da so ein bisschen Druck und ich glaube schon, dass er da ziemlich gerungen hat, eine gute Balance zu finden zwischen diesem flaneurhaften Nichtstun, aber er hatte ja immer die Antennen aufgestellt und hat diese ganzen Eindrücke in sich aufgesogen wie sonst was. Also es ist ja wirklich ein musikalischer Spaziergang, dann kommt dann plötzlich so ein tangoartiges Gebilde vor und denkt, wo kommt denn das jetzt her? Ja, er ist da in irgendeiner Kneipe, an einem Restaurant vorbeigegangen und da ist dann halt dieser Tango halt raus erklungen und dieses musikalische Skizzenbuch, das er tief in sich getragen hat und auch so kunstvoll und schön arrangiert hat, das ist schon eine unglaubliche Leistung.
1: An American in Paris hören wir gleich noch in der Glocke, live gespielt vom HR Sinfonieorchester unter der Leitung von Alain Altinoglu. Ja, das erwartet uns also noch und dann neigt sich dieser Musikfest-Eröffnungsabend auch langsam dem Ende, aber wir kommen zum Finale und ich höre Applaus.
0: Das klingt nach Auftrittsapplaus für.
1: Das heißt, gleich wird es losgehen. An American in Paris.

0: eigene musikalische Charakterskizze von George Gershwin, Ein Amerikaner in Paris. Gespielt vom HR-Sinfonieorchester unter Leitung von Alain Altilonu. Wir sind heute live beim Musikfest Bremen, der Eröffnungsabend unter der Dachmarke Eine große Nachtmusik.
1: Genau, und die große Nachtmusik, die geht jetzt so langsam dem Ende zu. Und so ist es auch mit unserer Sondersendung heute. Holger, es hat richtig viel Spaß gemacht, hin und her zu schalten zwischen den Konzerten. Danke an das gesamte Team. Ich bin Sophia Fischer. Tschüss.
0: Ja, Holger Hettinger war auch am Mikrofon und ich bedanke mich erstmal, dass ich hier sein durfte.
1: Sehr gerne.
0: Und ja, es war ein richtig schöner Abend, ein stimmiger Abend und hat wirklich Lust gemacht auf das, was denn da noch kommt.
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3: Mit Falk Puppe, guten Abend. Steinmeier ruft zur Solidarität mit queeren Menschen auf. Bremer Forschungsstelle Osteuropa darf in Russland nicht mehr tätig sein. Deutsche Athleten holen weiteres Gold. Das Wetter in der Nacht wechselnd bewölkt und einzelne Schauer, tiefste Werte bei 11 Grad. Bundespräsident Frank-Walter Steinmeier ruft zur Solidarität mit queeren Menschen auf. Hintergrund ist der Anschlag auf die Party zum Christopher Street Day in Berlin vor 3 Wochen mit einer Toten und 31 Verletzten. In mehreren Städten Deutschlands gibt es an diesem Wochenende ähnliche Paraden. Aus Berlin, Kirsten Gerschig.
4: Steinmeier ruft dazu auf, für die Selbstbestimmung und Sicherheit queerer Menschen einzutreten. In einer offenen Gesellschaft müsse es allen möglich sein, ihren eigenen Weg zu gehen. Dies gelte nicht nur ohne Angst, sondern auch mit Stolz, nicht nur im privaten Raum, sondern auch in der Öffentlichkeit. Steinmeier erklärte, der islamistisch motivierte Anschlag in Berlin sei ein Anschlag auf uns alle, auf unsere offene Gesellschaft gewesen.
3: Die Forschungsstelle Osteuropa der Universität Bremen ist von den russischen Behörden zur unerwünschten Organisation erklärt worden. Die Einrichtung darf damit nicht mehr in Russland tätig sein. Mehr dazu aus der Nachrichtenredaktion von Sebastian Segebade.
5: Die Bremer Forschungsstelle Osteuropa steht nun auf einer Liste des russischen Justizministeriums. Darauf werden fast 400 weitere Organisationen aufgeführt, die nach Lesart des Kremls gegen die Interessen Russlands handeln. Aus Deutschland stehen etwa der Deutsche Akademische Austauschdienst und die Konrad-Adenauer-Stiftung auf der Liste. Die Forschungsstelle Osteuropa befasst sich in Bremen mit der Geschichte und aktuellen Entwicklungen in ehemaligen Ostblockstaaten. Auch der Angriffskrieg Russlands auf die Ukraine ist in Publikationen immer wieder Thema.
3: Die A1 Weserbrücke ist seit 22 Uhr in Richtung Osnabrück gesperrt. Die Sperrung dauert noch bis Mitternacht und gilt zwischen dem Parkplatz Alken und der Anschlussstelle Uphusen-Mahndorf. Grund ist die Überprüfung der Übergangskonstruktion, die die Brücke vorübergehend befahrbar hält. In Richtung Hamburg wird die A1 anschließend von 2 bis 4 Uhr gesperrt. Speerwerfer Julian Weber hat bei der Leichtathletik-EM in Birmingham Gold gewonnen. Der 31 Jahre alte Mainzer erzielte im letzten Versuch 90,4 Meter. Silber ging an Webers Teamkollegen Nick Thum. Johannes Liebmann hat bei der Schwimm-EM in Paris seinen 2. Titel gewonnen. Der 19-Jährige siegte über 1500 Meter Freistil in Weltrekordzeit. Aus Paris, Lars Becker.
6: Liebmann setzte sich schnell von der Konkurrenz ab, schwamm an der Spitze ein einsames Rennen und war beim Anschlag fast 4 Sekunden schneller als der US-Amerikaner Bobby Fink bei seinem Olympiasieg in Paris. Doppel-Europameister, Europa- und Weltrekordler Johannes Liebmann. Unglaublich.
3: Und das waren die Nachrichten mit Falco Puppe.
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3: In der Nacht mal mehr, mal weniger Wolken und einzelne Schauer. Die Luft kühlt ab auf Werte zwischen 16 und 11 Grad. Morgen am Sonntag teils sonnig, teils bewölkt, vereinzelt schwache Schauer. 19 bis 24 Grad.
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7: Einen schönen guten Abend und herzlich willkommen. In der nächsten Stunde möchte ich Sie ein bisschen neugierig machen auf einige Konzerte des Bremer Musikfestes. Wir haben hier ja eben die Eröffnung live übertragen mit der großen Nachtmusik rund um den Bremer Marktplatz. Knapp 50 Konzerte stehen in den kommenden 3 Wochen auf dem Programm in Bremen und Umgebung. Ich habe deshalb jetzt die Qual der Wahl. Das Programm des Festivals ist so vielschichtig und bunt, dass eine Stunde dafür natürlich überhaupt nicht ausreicht. Legen wir einfach mal los mit einem Konzert am 25. August in der Bremer Glocke. Da ist der chinesisch-kanadische Pianist Bruce Liu zu Gast. Der hat 2021 den weltberühmten Chopin-Wettbewerb in Warschau gewonnen. Seitdem ist seine Karriere explodiert und er ist ein echter Star am Klavier geworden. Beim Bremer Musikfest wird er ein bunt gemischtes Programm spielen mit Musik von Liszt bis Ligeti. Dabei ist auch eine der berühmtesten Beethoven-Sonaten, die Mondscheinsonate in Cis-Moll. Hier kommt Bruce Liu mit dem rasanten Finale daraus.

Das Finale aus Beethovens berühmter Mondscheinsonate, mit echter Turbo-Power gespielt vom kanadischen Pianisten Bruce Liu. Der nimmt hier die Tempobezeichnung Presto Agitato beim Wort. Am 25. August wird der tolle Pianist und Chopin-Preisträger von 2021 einen Klavierabend in der Bremer Glocke spielen. Das Konzert werden wir übrigens auch mitschneiden und später dann in einer Klassikwelt am Sonntagabend senden. Bremen 2 mit einer kleinen Vorschau auf einige Konzerte des Bremer Musikfestes, das heute Abend mit der großen Nachtmusik losgegangen ist. Das Musikfest Bremen geht ja nicht nur in der eigentlichen Innenstadt über die Bühnen, es reist seit Jahrzehnten immer wieder auch ins Bremer Umland. In diesem Jahr ist auch Cloppenburg mal wieder dabei. Gleich morgen gibt es da in der Stadthalle ein Konzert unter dem Motto Mozart y Mambo. Star-Solistin ist die Hornistin Sarah Willis und die ist seit 25 Jahren Mitglied der Berliner Philharmoniker. Sarah Willis ist eine leidenschaftliche Grenzgängerin mit einer ganz besonderen Liebe zur kubanischen Musik. Morgen Abend in Cloppenburg wird sie zusammen mit dem Havana Lyceum Orchestra auftreten, mit dem sie schon oft zusammengearbeitet hat. Wie das Motto Mozart y Mambo vermuten lässt, steht Mozart auf dem Programm, aber auch mitreißende Musik aus Kuba. Hier kommt Sarah Willis jetzt mit dem traditionellen Lied La Bella Cubana und danach mit dem Rondo a la Rumba, einer ziemlich genialen Mischung aus einem Hornkonzert von Mozart und karibischen Rhythmen.

Mozart hätte wohl gestaunt über diese Version seines Hornkonzerts in S-Dur, Köchel Nummer 495. Rondo a la Rumba haben die Hornistin Sarah Willis und ihre Mitstreiter aus Kuba diese raffinierte Fassung genannt. Morgen Abend wird Sarah Willis zusammen mit dem kubanischen Havana Lyceum Orchestra in der Stadthalle Kloppenburg auftreten, im Rahmen des Bremer Musikfestes. Motto dieses bestimmt höchst unterhaltsamen Konzerts: Mozart y Mambo. Bremen 2 heute Abend mit einer kleinen Vorschau auf einige Konzerte des Musikfestes Bremen. Das hat ja heute Abend mit der großen Nachtmusik rund um den Bremer Marktplatz begonnen. Eines der Highlights für mich in diesem Jahr ist die Aufführung aller Streichquartette von Beethoven mit dem französischen Quatuor Eban. Das gehört zu den besten Streichquartetten der Welt und war schon oft zu Gast beim Musikfest. Diesmal ist es aber so präsent wie noch nie, denn es wird gleich an 6 Abenden im kleinen Saal der Bremer Glocke auftreten. Auf dem Programm alle 16 Streichquartette von Beethoven, ein musikalischer Kosmos der besonderen Art. Schon morgen Abend startet der Beethoven-Zyklus des französischen Spitzenquartetts, dann folgen 5 weitere Konzerte bis zum großen Finale am 23. August. Hier kommt das Quatuor Eban jetzt mit einem Stück, das auch morgen Abend gespielt wird, dem Quartett Nummer 11 in F-Moll, Opus 95.

Das Quatuor Eben mit Beethovens Streichquartett F-Moll Opus 95. Morgen Abend startet im kleinen Saal der Bremer Glocke der Zyklus mit allen 16 Quartetten von Beethoven. An insgesamt 6 Abenden bis zum 23. August wird das französische Weltklasse-Quartett Beethovens Streicherkosmos bis in den letzten Winkel erforschen. Für mich ein absolutes Highlight beim diesjährigen Bremer Musikfest. Bremen 2 mit einer kleinen Vorschau auf einige Konzerte des 37. Musikfestes Bremen, das heute Abend mit der großen Nachtmusik begonnen hat. Letzte Station ist die St. Bartholomäuskirche in Golzwaden. In dem kleinen Ort bei Brake wird am 18. August eine der am höchsten gehandelten Cellistinnen der Szene auftreten. Das ist die Russin Anastasia Kobekina. Die ist hier an der Weser eine gute Bekannte und hat schon öfter mit der Deutschen Kammerphilharmonie Bremen zusammengespielt. Nun kann man die Star-Cellistin auch mal im ganz intimen Rahmen der Golzwadener Kirche erleben. Solo für Anastasia ist das Motto des Konzerts, bei dem sie Stücke unter anderem von Hildegard von Bingen, Petteris Wasks und auch Johann Sebastian Bach spielen wird. Gerade Bach ist eine ganz große Liebe von Anastasia Kobekina und am kommenden Dienstag wird sie in Golzwaden 2 seiner Cellosuiten spielen. Ich verabschiede mich hier gleich mit einigen Sätzen aus der ersten Suite in G-Dur, natürlich mit Anastasia Kobekina am Cello. Damit geht die kleine Vorschau auf das 37. Bremer Musikfest hier auf Bremen 2 zu Ende. Sage und schreibe, 48 Konzerte wird es in den nächsten 3 Wochen geben. Da hat man wirklich die Qual der Wahl. Ich wünsche Ihnen viel Spaß bei den Konzerten in und um Bremen und jetzt eine gute Nacht. Mein Name ist Wilfried Schäper. Tschüss und bis bald.

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1: Um 0 Uhr mit Milat Kupay. Die Waldbrandsituation im Hürtgenwald in Nordrhein-Westfalen hat sich etwas entspannt. 2000 Menschen aus der Ortschaft Gai konnten am Abend in ihre Häuser zurückkehren. Immer kritischer ist die Lage dagegen im Hohen Venn in Belgien. Das Feuer droht, auf die andere Seite der Grenze nach Nordrhein-Westfalen überzugreifen. Bewohner in Monschau wurden aufgefordert, sich auf eine mögliche Evakuierung vorzubereiten. Aus der Nachrichtenredaktion Rainer Glitz.
2: Anwohner sollten bei Verwandten oder Freunden unterkommen. Die Einrichtung von Notunterkünften werde vorbereitet, hieß es. Doch allerdings sprechen die Behörden von vorbeugenden Maßnahmen. Auf belgischer Seite seien die Ortschaften Küchelscheid und Leikaul bereits evakuiert worden. Der in Belgien wütende Waldbrand hat mittlerweile etwa eine Fläche von 2000 Hektar erfasst. Zum Vergleich, im Hürtgenwald brannten bis zu 300 Hektar Wald.
1: Auf der US-Inselgruppe Hawaii sorgen erste Ausläufer eines Tropensturms für Überschwemmungen, Stromausfälle und Straßensperren. Der Sturm ist mittlerweile zu einem Hurricane hochgestuft worden. Das Zentrum dürfte im Laufe des Tages die Inselgruppe erreichen. Aber schon jetzt stürzten Bäume und Stromleitungen um und es gab Erdrutsche. Tausende Menschen auf Hawaii haben keinen Strom. Viele Flüge wurden gestrichen. Bei der Leichtathletik-EM in Birmingham hat es heute Abend 3 Medaillen für das deutsche Team gegeben. Die Speerwerfer sorgten sogar für einen Doppelsieg. Aus Birmingham, Jens-Jörg Rieck.
3: Das Beste kommt zum Schluss. Im letzten Versuch hat Speerwerfer Julian Weber noch einmal alles rausgehauen. Sensationelle 90,40 Meter. Damit verdrängte Weber Teamkollegen Nick Thumm auf Rang 2 und krönte sich zum zweiten Mal zum Europameister. Für Thumm ist EM Silber der größte Erfolg seiner noch jungen Karriere. Spektakel bot auch die deutsche 4x100 Meter Staffel. Auch ohne Owen Ansa, den Europameister über die 200 Meter, sprintete das DLV-Quartett zu Silber. Den Sieg sicherten sich die favorisierten Briten. Bronze holte Belgien.
1: Und bei der Schwimm-EM in Paris hat Johannes Liebmann sein zweites Gold geholt und das in Weltrekordzeit. Er siegte über 1500 Meter Freistil. Und in der zweiten Fußball-Bundesliga sind im Abendspiel zwischen Kaiserslautern und Karlsruhe keine Tore gefallen. Das waren die Nachrichten. Und das Wetter in Deutschland. Heute Nacht mal mehr, mal weniger Wolken und vor allem im Nordosten und im Süden einzelne Schauer. 21 bis 15 Grad. Tagsüber Sonne, Wolken und vor allem im Süden Schauer und Gewitter. 21 bis 24 Grad im Norden und Osten. Sonst 26 bis 32 Grad. Am Montag wechselhaft mit Schauern. Im Süden wieder Gewitter. 21 bis 25 und am Dienstag Wolken bis 27 Grad. Und die Zeit, es ist 0 Uhr.
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0: um 1 Uhr mit Milat Kupay. Die Waldbrandsituation im Hohen Venn in Belgien hat sich deutlich zugespitzt. Die Flammen haben sich in den letzten Stunden weiter ausgebreitet und drohen auch Gebiete in Nordrhein-Westfalen zu erfassen. Bewohner der Stadt Monschau wurden aufgefordert, sich auf eine mögliche Evakuierung vorzubereiten. Aus der Nachrichtenredaktion Rainer Glitz.
1: Anwohner sollten bei Verwandten oder Freunden unterkommen. Die Einrichtung von Notunterkünften werde vorbereitet, hieß es. Doch allerdings sprechen die Behörden von vorbeugenden Maßnahmen. Auf belgischer Seite seien die Ortschaften Küchelscheid und Leikaul bereits evakuiert worden. Der in Belgien wütende Waldbrand hat mittlerweile etwa eine Fläche von 2000 Hektar erfasst. Zum Vergleich, im Hürtgenwald brannten bis zu 300 Hektar Wald.
0: In Brandenburg ist am Abend der neue Bahnhof in der Nähe des Tesla-Werks in Betrieb gegangen. Regionalzüge zwischen Berlin und Frankfurt-Oder fahren jetzt über die Station Fangschleuse. Sie liegt nördlich des Autowerks in Grünheide im Kreis Oder-Spree. Der Bahnhof verbessert die Anbindung für viele Mitarbeiter, die auf der Strecke Berlin-Frankfurt pendeln. Der Bau hat 16 Monate gedauert und ermöglicht auch, dass künftig längere Züge zum Einsatz kommen können. Bei der Schwimm-EM in Paris hat Johannes Liebmann Gold über 1500 Meter Freistil gewonnen. Dabei stellte er einen neuen Weltrekord auf. Aus der Sportredaktion Moritz Knorr.
2: Es war ein Fabelrennen des in Eckernförde geborenen und in Elmshorn aufgewachsenen Liebmann. Als erster Schwimmer überhaupt blieb er über die 1500 Meter unter 14 Minuten und 30 Sekunden. Liebmann bestimmte von Beginn an das Tempo und schlug schlussendlich nach 14:26:79 an. Damit unterbot der 19-Jährige den bisherigen Weltrekord des US-amerikanischen Olympiasiegers Bobby Fink um fast 4 Sekunden. Nach Gold über 800 Meter Freistil ist es für Liebmann bereits der zweite Titel bei dieser EM.
0: Und bei der Leichtathletik-EM in Birmingham hat Speerwerfer Julian Weber Gold geholt. Er warf seinen Speer im letzten Versuch 90,40 Meter weit. Auch Silber ging an das deutsche Team. Nick Tum wurde Zweiter. Außerdem gab es am Abend Silber für die deutsche 4x100-Meter-Staffel der Männer. Das waren die Nachrichten. Das Wetter in Deutschland. Heute Nacht mal mehr, mal weniger Wolken und vor allem im Nordosten und im Süden einzelne Schauer, 21 bis 15 Grad. Tagsüber Sonne, Wolken und vor allem im Süden Schauer und Gewitter, 21 bis 24 Grad im Norden und Osten, sonst 26 bis 32 Grad. Am Montag wechselhaft mit Schauern, im Süden wieder Gewitter, 21 bis 25 Grad. Und am Dienstag Wolken, vor allem im Norden Regen, im Süden recht sonnig. Die Temperaturen 8 bis 27 Grad. Es ist 1.03 Uhr.
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1: Um 2 Uhr mit Milat Kupay. Die Waldbrandsituation im Hohen Venn in Belgien hat sich deutlich zugespitzt. Die Flammen haben sich in den letzten Stunden weiter ausgebreitet und drohen auch Gebiete in Nordrhein-Westfalen zu erfassen. Weitere Bewohner der Stadt Monschau wurden aufgefordert, sich auf eine mögliche Evakuierung vorzubereiten. Aus Monschau, Arndt Lorenz.
2: Das Lagezentrum der Städteregion Aachen ist in ständigem Austausch mit den Krisenstäben in Belgien. Dort mussten wegen des Brandes schon einige hundert Menschen ihre Wohnungen und Häuser verlassen. Vorsorglich warnt deshalb die Stadt Monschau etwa 4000 Einwohner mehrerer Ortsteile vor. Nach Behördenangaben lässt sich durch die Ausbreitung des Waldbrandes im Hohen Venn ein Übergreifen auf Teile von Monschau nicht vollständig ausschließen. Auch die Einrichtung von Notunterkünften ist geplant.
1: Zehntausende Menschen haben im Berliner Tiergarten die Technoparade Rave the Planet gefeiert. Die als Demonstration gemeldete Veranstaltung stand unter dem Motto Imagine Love. Es war das erste Großereignis nach dem mutmaßlich islamistischen Anschlag beim Christopher Street Day vor 3 Wochen. Die Polizei war mit rund 1500 Beamten im Einsatz. Die Parade begann mit einer Schweigeminute für die Opfer des Anschlags. Polizei und Feuerwehr sprachen von einem störungsarmen Verlauf. Laut einem Polizeisprecher gab es fast 40 vorübergehende Festnahmen. Bei der Leichtathletik-EM in Birmingham hat es heute Abend 3 Medaillen für das deutsche Team gegeben. Die Speerwerfer sorgten sogar für einen Doppelsieg. Aus Birmingham, Jens-Jörg Krieg.
3: Das Beste kommt zum Schluss. Im letzten Versuch hat Speerwerfer Julian Weber noch einmal alles rausgehauen. Sensationelle 90,40 Meter. Damit verdrängte Weber Teamkollegen Nick Thumm auf Rang 2 und krönte sich zum zweiten Mal zum Europameister. Für Thumm ist EM Silber der größte Erfolg seiner noch jungen Karriere. Spektakel bot auch die deutsche 4x100 Meter Staffel. Auch ohne Owen Ansa, den Europameister über die 200 Meter, sprintete das DLV-Quartett zu Silber. Den Sieg sicherten sich die favorisierten Briten. Bronze holte Belgien.
1: Und bei der Schwimm-EM in Paris hat Johannes Liebmann sein 2. Gold geholt und das in Weltrekordzeit. Er siegte über 1500 Meter Freistil. Und in der 2. Fußball-Bundesliga sind im Abendspiel zwischen Kaiserslautern und Karlsruhe keine Tore gefallen. Das waren die Nachrichten. Das Wetter in Deutschland, heute Nacht Wolken und vor allem im Nordosten und im Süden einzelne Schauer, 21 bis 15 Grad. Tagsüber Sonne, Wolken und vor allem im Süden Schauer und Gewitter, 21 bis 24 Grad, im Norden und Osten sonst bis 32 Grad. Und am Montag wechselhaft mit Schauern, im Süden wieder Gewitter, 21 bis 25 und am Dienstag Wolken bis 27 Grad. Es ist 2.03 Uhr.
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